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1: Sie hören nun die gute Nachricht aus Gottes Wort. Unser Wochenvers steht in 1. Johannes 1, Vers 9. So wir aber unsere Sünden bekennen, so ist er treu und gerecht, dass er uns die Sünden vergibt und reinigt uns von aller Untugend. Das war unser Merkvers aus 1. Johannes 1, Vers 9.

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1: Das Buch Daniel steht zurzeit im Mittelpunkt unserer Sendereihe durch die Bibel. Die letzten Verse des 7. Kapitels sind diesmal an der Reihe, genauer gesagt die Verse 21 bis 28. Gott hatte Daniel durch Visionen die Zukunft der Weltgeschichte offenbart und ihm sogar die Möglichkeit eingeräumt, noch in den Visionen eine Deutung des Gesehenen zu erhalten. Besonders interessierte Daniel das vierte Tier, und dazu werden Sie heute einiges hören. Ich freue mich, dass Sie mit dabei sind und grüße Sie mit einem herzlich Willkommen. Furcht und Schrecken überfielen ihn. Die Visionen, die der Gott Israels ihm gezeigt hatte, hinterließen ihre Spuren in seinem Innern. Von Daniel ist hier die Rede und von den Visionen, die Gott ihm eines Nachts offenbart hatte. Die Zukunft der Weltgeschichte hatte Gott seinem treuen Mitarbeiter gezeigt. Vier Weltreiche waren aufgetreten, verkörpert durch vier Tiere. Und besonders grausam war das letzte. Doch so gewaltig diese Weltmächte auch waren, so unaufhaltsam ihr Aufstieg zu sein schien, ihre Macht sollte zu Ende gehen. Und zwar genau dann, wenn Gott der Höchste den Zeitpunkt für gekommen hielt. Das alles hatte Gott Daniel schon gezeigt, nachzulesen in Kapitel 7 des Buches Daniel. Doch damit nicht genug. Nachdem alle irdischen Herrscher und ihre Reiche von Gott gerichtet und ausgetilgt waren, erschien in den Visionen einer mit den Wolken des Himmels wie eines Menschen Sohn. Und dem übergibt Gott, der Ewige, das Reich Gottes. Der Menschensohn, den Daniel sah, ist niemand anderes als Jesus Christus. Sprach Jesus von sich selbst, nannte er sich meist der Menschensohn. So wäre eigentlich der Inhalt der Visionen dieser Nacht schon abgeschlossen. Doch Daniel ist in seinem Innern so sehr erschüttert, dass er die Chance ergreift, die sich bietet. Er spricht noch in der Vision eine der himmlischen Kreaturen an, die vor Gottes Thron stehen. Und Daniel bittet den Engel darum, ihm das Gesehene zu deuten. Und der Engel erfüllt Daniels Bitte. Besonders das vierte Tier, das für ein viertes Weltreich steht, ist Daniel wichtig. Denn dieses Tier war so ganz anders als alle anderen Tiere in der Vision. Es war grausamer, stärker und brutaler als die Tiere vor ihm. Viele Ausleger deuten diese vierte Weltmacht auf das Römische Reich. Und ich meine, sehr vieles spricht für diese Deutung. In den zurückliegenden Sendungen habe ich ja schon eine Menge dazu gesagt. Dieses vierte Tier mit den 10 Hörnern und einem 11. Horn, das mit seinem Mund Gott lästert, wird offensichtlich im Buch der Offenbarung wieder aufgegriffen. Dort zeigt Jesus, der Sohn des Höchsten, der Menschensohn aus Daniels Vision, dort zeigt Jesus seinem Jünger Johannes, wie die Weltgeschichte enden wird. Und in der Vision, die Johannes in seinem Buch der Offenbarung beschreibt, lässt Jesus den Johannes ebenfalls ein Tier mit 10 Hörnern sehen. Und dieses Tier hat auch ein großes Maul, mit dem es Gott den Höchsten lästert. Die Ähnlichkeiten sind nicht zu übersehen, doch auch die offensichtlichen Unterschiede sollte man nicht außer Acht lassen. Das Lästern des vierten Tieres gegen Gott offenbart eindeutig, seine Natur ist widergöttlich. Antichristlich. Und diese Natur war zumindest phasenweise im Römischen Reich erkennbar. Doch wie ich schon in den letzten Sendungen versucht habe deutlich zu machen, die wesentlichen Kennzeichen des vierten Tieres gehen wohl weit über das Römische Reich hinaus. Denn der zerstörerische, menschenverachtende und antichristliche Charakter des vierten Tieres findet sich seitdem immer wieder in der Weltgeschichte, an den unterschiedlichsten Orten und den unterschiedlichsten Herrschern. Und das wird so bleiben bis zum Ende dieser Welt. Doch bei all dem steht eines unverrückbar fest: Am Ende siegt Gott, und das Reich Gottes tritt an die Stelle aller irdischen Weltreiche. So hat es Gott dem Daniel offenbart. Und Jesus, der Gottessohn, offenbarte seinem Jünger Johannes einige Jahrhunderte danach dieselbe Botschaft. Damit kommen wir nun im Buch des Propheten Daniel in Kapitel 7 zu dem Vers 21. Da schreibt Daniel: Und ich sah das Horn kämpfen gegen die Heiligen, und es behielt den Sieg über sie. In Daniels erster Beschreibung des vierten Tieres ist noch nichts davon zu lesen, von diesem Kampf. Und so, wie Daniel es hier in Vers 21 schildert, erscheint es mir auch so, als ob er diesen Kampf erst jetzt zu sehen bekommt, also bei der Deutung der Vision. Das elfte Horn ist es, das gegen die Heiligen kämpft. Mit den Heiligen sind ganz offensichtlich diejenigen gemeint, die nach Vers 18 das Reich Gottes von Jesus, dem Menschensohn, empfangen werden. Und wie wir bei der Betrachtung des Verses 18 feststellten, sind mit den Heiligen alle Menschen gemeint, die ihr Vertrauen ganz auf den lebendigen Gott gesetzt haben. Das sind einmal diejenigen, die vor der Menschwerdung Jesu mit ganzem Herzen dem Gott Israels geglaubt haben, wie zum Beispiel Abraham, Ruth oder eben Daniel. Und es sind die Menschen, die dann in späterer Zeit zum Glauben an Jesus gekommen sind. An Jesus, den Sohn des lebendigen Gottes. Das elfte Horn, das ja zum vierten Tier in Daniels Visionen gehört, kämpft gegen die Gemeinde des lebendigen Gottes. Das traf für das Römische Reich zu, zumindest zeitweise. Das Römische Reich identifizierte ich ja, wie viele andere Ausleger auch, mit dem vierten Tier. Unter der Herrschaft Roms wechselten sich brutale Christenverfolgungen immer wieder ab mit relativ ruhigen Zeiten. Und die gottgleiche Verehrung mancher römischer Cäsaren lässt sich durchaus mit den vermessenen und gotteslästerlichen Worten des elften Hornes in Beziehung setzen. Doch, wie ich immer wieder betone, die brutale Herrschaft, die menschenverachtende Unterdrückung und die offene Lästerung und Auflehnung gegen den einen Gott, die sind mit dem Untergang des Römischen Reiches nicht verschwunden. Nein, diese widergöttliche, ja antichristliche Natur, wie sie sich zeitweise im Römischen Reich zeigte, ist weiterhin wirksam in unserer Welt. Unzählige Christenverfolgungen in vielen Ländern der Erde, antichristliche Ideologien und widergöttliche Machthaber, all das gibt es nach wie vor. Und bis Jesus wieder sichtbar auf der Erde erscheinen wird, werden sie auftreten, die Antichristen. Und erst dann wird Jesus jedem Widerstand ein Ende machen. Jedem Widerstand gegen ihn, gegen sein Reich und gegen seine Leute. Das offenbart Jesus auch Johannes, seinem Jünger und treuen Begleiter. Der schreibt in seinem Buch der Offenbarung in Kapitel 13, Vers 7, Und ihm wurde Macht gegeben, zu kämpfen mit den Heiligen und sie zu überwinden. Und ihm wurde Macht gegeben über alle Stämme und Völker und Sprachen und Nationen. Ist es in Daniels Vision das elfte Horn des vierten Tieres, das gegen Gottes Leute kämpft, so handelt es sich im Buch der Offenbarung um das Tier, das ebenfalls 10 Hörner besitzt und dem der Teufel seine Macht gibt. Interessant ist in der Offenbarung des Johannes, dass dort das Tier eine Mischung der ersten 3 Tiere aus Daniels Visionen ist, nämlich gleich einem Panther, Füße wie Bärenfüße und ein Rachen wie der eines Löwen. Ob Jesus damit andeutet, dass die antichristliche Auseinandersetzung in allen irdischen Reichen zu allen Zeiten stattfindet, solange bis Jesus unsere Welt ihrem Ende entgegenführt? Das halte ich für eine sehr einleuchtende Deutung. Dann muss das Tier der Offenbarung und auch das elfte Horn in Daniels Visionen nicht zwangsläufig den einen letzten großen Antichrist schlechthin verkörpern. Beide stehen dann eher für die Summe aller antichristlichen Auflehnungen gegen den Gott Israels, seinen Sohn und seine Leute. Natürlich gab es in der Weltgeschichte Figuren, die auf geradezu teuflische Weise brutal, menschenverachtend, vermessen und gotteslästerlich aufgetreten sind. In ihnen personifizierten sich die antichristlichen Kräfte derart, dass wir sie mit Fug und Recht als Antichristen bezeichnen dürfen. Und ich meine, diese Personen gibt es auch heute noch, besonders in den Diktaturen unserer Zeit. Doch nicht nur dort. Unterschwellig wirken auch in der sogenannten freien Welt antichristliche Strömungen. Das schließt aber nicht aus, dass auch weitere Antichristen in Person auftreten werden. Wörtlich heißt es in unserem Bibeltext in Vers 21, dass das Horn gegen die Heiligen Krieg führte. Diese kriegerische Gesinnung trifft in jedem Fall auf das Römische Reich zu. Rom schwang sich vor allem durch seine erfolgreichen Eroberungskriege zur Weltmacht auf. Heute würde man sie wohl als Supermacht bezeichnen. Und diese kriegerische Gesinnung ist seit dem Ende des Römischen Reiches nicht aus den Herzen der Menschen verschwunden. In Europa wurden zum Beispiel 1500 Jahre lang Kriege geführt. In fast allen Städten und sogar in den Dörfern haben wir die Mahnmale mit den Namen der Gefallenen vor Augen. Jemand sagte einmal, einer der großen Widersprüche unseres Zeitalters ist folgender. Es ist das Zeitalter des Pazifismus, also des Strebens nach Frieden. Doch es ist nicht das Zeitalter des Friedens. Menschen halten Plakate hoch mit der Aufschrift Frieden, doch wir sind keine friedlichen Menschen. In der Bibel heißt es, wenn sich die Leute in Sicherheit wiegen und sagen werden, überall ist Ruhe und Frieden, wird sie das Ende so plötzlich überfallen wie die Wehen eine schwangere Frau. Es wird für niemanden mehr einen Ausweg geben. Den Krieg tragen wir in unseren Herzen. Seit dem Beginn der Geschichtsschreibung war die Menschheit in mehr als 15.000 Kriege verwickelt. Demgegenüber wurden aber nur etwa 8.000 Friedensverträge unterzeichnet. Und in dieser ganzen Zeit gab es lediglich 200 bis 300 Jahre, in denen wirklich Frieden herrschte. Der Mensch ist ein kriegerisches Geschöpf. Eines der offensichtlichsten Kennzeichen der antichristlichen Kräfte in unserer Welt offenbart Jesus seinem Jünger Johannes folgendermaßen. Wenn das Tier sein Maul aufriss, beleidigte es Gott. Es verhöhnte seinen Namen, sein Heiligtum und alle, die im Himmel wohnen. Ob das Tier aus dem Buch der Offenbarung nun die Summe aller antichristlichen Kräfte und Personen im Verlauf der Weltgeschichte darstellt oder den einen letzten und absoluten Antichrist. Wie dem auch sei, zentral ist das Lästern gegen den Gott Israels und seinen Sohn Jesus Christus. Und der Kampf gegen alle, die zu Gott gehören. Eine der bekanntesten christlichen Persönlichkeiten in den USA, der Bischof Fulton John Sheen, sagte einmal, der Antichrist wird sich tarnen und als der große Vertreter der Menschlichkeit auftreten. Er wird vom Frieden reden, von Wohlstand und Überfluss. Aber das tut er nicht, um uns damit zu Gott zu führen, sondern er verfolgt damit seine eigenen Ziele. Mithilfe der Psychologie wird er behaupten, es gäbe gar keine Schuld. Und er wird dafür sorgen, dass sich Menschen vor Scham ganz klein vorkommen werden, wenn man ihnen vorwirft, sie seien nicht weitherzig und tolerant. Er wird die Lüge verbreiten, dass es den Menschen niemals besser gehen wird, solange sie nicht die Gesellschaft besser gemacht haben. So Bischof Sheen. Doch auch wenn das Horn mit seiner widergöttlichen Natur gegen die Gemeinde Gottes kämpft und sogar siegt, das ist alles nur vorübergehend. Und wir dürfen die Antichristen und die widergöttlichen Kräfte nicht auch noch dadurch ehren, dass wir uns auf sie fixieren. Denn ihre Zeit läuft ab. So sieht es auch Daniel erneut in seiner Vision. Dazu schreibt er in Vers 22, »Bis der kam, der uralt war«, und rechtschaffte den Heiligen des Höchsten und bis die Zeit kam, dass die Heiligen das Reich empfingen. Die Formulierung, der uralt war, unterstreicht erneut die Ewigkeit Gottes. Und wie schon in den Versen 9 bis 14 und in Vers 18 beschrieben, lässt Gott auch hier nicht den leisesten Zweifel daran. Alles Widergöttliche und alle Antichristen der Weltgeschichte werden von ihm gerichtet. Wie viele antichristliche Kräfte und Herrscher auch noch kommen mögen, Gott macht ihrer Schreckensherrschaft ein Ende. Das ist gewiss. In Vers 22 liegt nun der Schwerpunkt darauf, dass der ewige Gott seinen Leuten Recht schafft. Das sind die Menschen, die ihr Vertrauen ganz auf den Gott Israels gesetzt haben und auf seinen Christus, der Jesus von Nazareth heißt. Auch wenn es in Vers 21 so aussah, als siege das Horn mit seinem widergöttlichen Gebaren über die Gemeinde des höchsten Gottes, letzten Endes ist es doch nicht so. Die Tage des vierten Tieres mit seinem 11. Horn sind gezählt. Und auch wenn die Leute Gottes von dem Widersacher bekämpft wurden, am Ende sind sie diejenigen, die triumphieren. Denn sie empfangen das Reich Gottes und das bleibt ewig. Genauso wie es Daniel schon in Vers 18 offenbart wurde. Der Engel in Daniels Vision deutet nun auch die weiteren Einzelheiten, die Daniel gerade von dem vierten Tier gesehen hat. So heißt es in Vers 23, er sprach, das vierte Tier wird das vierte Königreich auf Erden sein. Das wird ganz anders sein als alle anderen Königreiche. Es wird alle Länder fressen, zertreten und zermalmen. In Vers 17 sprach der Engel davon, dass die vier großen Tiere in Daniels Vision vier Könige verkörpern. Hier deutet er das vierte Tier als ein Königreich. Das zeigt sehr schön, dass die Begriffe König und Königreich in Daniels Visionen austauschbar gebraucht werden. Das heißt, der Herrscher steht auch für sein Reich und umgekehrt ist ein Reich nicht ohne seinen Herrscher denkbar. Beides sind die zwei Seiten einer Medaille. Im nächsten Vers erfahren wir mehr darüber, was der Engel, dem Propheten Daniel, zu dem vierten Tier erläutert. Vers 24 lautet, die 10 Hörner bedeuten 10 Könige, die aus diesem Königreich hervorgehen werden. Nach ihnen aber wird ein anderer aufkommen, der wird ganz anders sein als die vorigen und wird 3 Könige stürzen. Wie wir gerade für die Deutung des Engels festgestellt haben, ist die Bedeutung der Begriffe Könige und Königreich austauschbar. Aus dem vierten Reich werden also weitere Reiche und ihre Herrscher hervorgehen. Dabei steht die Zahl 10 im Zusammenhang mit Hörnern wohl für eine sehr große Machtfülle, wie ich schon bei der Auslegung von Vers 8 angemerkt habe. Außerdem fällt auf, in der Offenbarung des Jüngers Johannes werden die 10 Hörner immer mit dem Teufel und mit dessen Marionette, dem Tier, verbunden. Das antichristliche Aufbäumen gegen Gott und seine Gemeinde kommt also in Wellen und in einer Vielzahl von Erscheinungsformen und Herrschaftssystemen, die sich aus dem vierten Tier, sprich dem Römischen Reich, entwickeln. Hier deutet der Engel also schon an, was Jesus später so formulierte. Wenn denn jemand zu euch sagt, siehe, hier ist der Christus oder dort, so glaubt es nicht. Denn es werden falsche Christusse und falsche Propheten aufstehen und werden große Zeichen und Wunder tun, um, wenn möglich, auch die Auserwählten zu verführen. Es gab und es gibt demnach viele Antichristusse bzw. Antichristen im Verlauf der Weltgeschichte. Und es wird sie geben bis zu dem Tag, an dem Jesus das Reich Gottes sichtbar aufrichten wird. In Vers 24 spricht der Engel auch davon, nach ihnen aber wird ein anderer aufkommen, der wird ganz anders sein als die vorigen. Vielleicht will er damit auf eine Steigerung des Bösen hinweisen, die im 11. Horn des Tieres ihren Höhepunkt findet. Da jedoch von dem vierten Tier selbst schon das Gleiche gesagt wurde, nämlich, dass es ganz anders war als die vorigen, kann es sich auch einfach um eine Wiederholung und damit um eine Bekräftigung handeln. Denn schon für das vierte Tier galt, dass es furchtbar, brutal und schreckenerregend war. Und das 11. Horn gehört eindeutig zu dem vierten Tier. Deshalb ist die gleiche Beschreibung naheliegend. Ist das vierte Tier ganz anders als die vorigen, dann gilt das natürlich auch für das 11. Horn. Wenn Jesus also davon spricht, dass er so überraschend wiederkommen wird wie ein Dieb in der Nacht, dann heißt das doch, ich weiß nicht, wann das sein wird. Wenn ich aber immer noch eine weitere Steigerung des Bösen erwarte, würde ich ja gar nicht damit rechnen, dass Jesus jeden Augenblick wiederkommen kann. Und vor dieser Haltung warnt Jesus seine Leute eindeutig. Daher meine ich, wir sind gut beraten, wenn wir auch damit rechnen, dass die widergöttlichen Kräfte und die Antichristen längst ihr Unheil in der Welt anrichten und Jesus deshalb jeden Moment wiederkommen kann. Sollte es noch weitere Steigerungen des Bösen geben, wird sich das zeigen. Doch zwingend notwendig ist das meines Erachtens nicht. Zu dem elften Horn des vierten Tieres hat der Engel noch mehr zu sagen. Davon hören wir in Vers 25, wo es heißt: Er wird den Höchsten lästern und die Heiligen des Höchsten vernichten und wird sich unterstehen, Festzeiten und Gesetz zu ändern. Sie werden in seine Hand gegeben werden, eine Zeit und zwei Zeiten und eine halbe Zeit. Das elfte Horn überhebt sich, redet vermessen und lästert Gott. Davon hörten wir schon in Vers 8, in Vers 11 und in Vers 20. Und nun ist hier in Vers 25 noch einmal die Rede davon. Doch in diesem Vers erfahren wir noch mehr. Wir erhalten in ihm fast so etwas wie eine grundlegende Übersicht darüber, was widergöttliche und antichristliche Kräfte und Menschen kennzeichnet. Als erstes heißt es hier: Der Gott Israels und mit ihm der Gottessohn Jesus Christus werden verlästert. Das heißt, Gott wird die Ehrfurcht verweigert, sein Handeln wird geleugnet oder verdreht. Antichristliche Menschen bauen ihre Macht auf Lügen und Täuschung. Und so verführen sie die Menschen und stürzen sie ins Unheil. In atheistischer Propaganda kommt dies ebenso vor, wie in den vielen Versuchen, biblische Aussagen mit den Inhalten aller möglichen Philosophien, Ideologien oder Weltanschauungen zu vermischen. Als zweites lesen wir hier: Er wird die Heiligen des Höchsten vernichten. Antichristliche Auflehnung zeigt sich in der Verfolgung aller, die zum Gott Israels und zu seinem Sohn Jesus Christus gehören. Das Wort vernichten im Luthertext ist irreführend, denn wörtlich heißt es auswringen, wie einen nassen Lappen, hinschwinden lassen, aufzehren, aufreiben. Antichristliche Machthaber werden die Gemeinde Gottes bedrängen, unterdrücken und verfolgen. Doch sie werden eine Grenze nie überschreiten können, die Jesus selbst gesetzt hat. Denn er sagte von den Menschen, die ihm vertrauen: Ihnen gebe ich das ewige Leben und sie werden niemals umkommen. Niemand kann sie aus meiner Hand reißen. Mein Vater hat sie mir gegeben und er ist stärker als alle anderen Mächte. Deshalb kann sie auch keiner der Hand meines Vaters entreißen. Der Engel verweist Daniel auf ein drittes Kennzeichen des widergöttlichen Aufruhrs. Er wird sich unterstehen, Festzeiten und Gesetz zu ändern. Den Versuch, den jüdischen oder christlichen Festkalender zu ändern, hat es in der Geschichte immer wieder gegeben. So wurde zum Beispiel während der französischen und der russischen Revolution der Sonntag als Ruhetag abgeschafft. Auch die Gebote Gottes sind immer wieder angegriffen worden. Und es gab und gibt auch immer wieder Versuche, sie zumindest teilweise außer Kraft zu setzen. Doch der Engel spricht hier davon, dass antichristliche Bemühungen nicht versuchen, Festzeiten und Gesetz abzuschaffen, sondern zu ändern. Antichristliche Systeme und Regime kommen also durchaus religiös daher. Offenbar bezieht sich Paulus auch auf diese Aussagen des Engels, wenn er im 2. Thessalonicher Brief schreibt: Er ist der Widersacher, der sich erhebt über alles, was Gott oder Gottesdienst heißt, sodass er sich in den Tempel Gottes setzt und vorgibt, er sei Gott. So erdrückend die Macht des vierten Tieres und des kleinen Horns auch scheinen mag, deutlich werden hier doch Grenzen, die ihrer Macht gesetzt sind. Wörtlich heißt es, das antichristliche Reich trachtet danach, es versucht, die Festzeiten und das Gesetz zu ändern. Aber das wird ihm nicht ganz gelingen. Und eine weitere Grenze, die noch viel deutlicher ist, finden wir am Ende von Vers 25. Sie werden in seine Hand gegeben werden, eine Zeit und zwei Zeiten und eine halbe Zeit. Auch wenn es so aussieht, als sei ein antichristlicher Herrscher der Sieger über Gott und seine Gemeinde, so ist das in Wahrheit völlig anders. Denn seine Zeit ist bemessen. Eventuell deutet die ungewöhnliche Zählung, eine, zwei, eine halbe, sogar auf sein überraschend schnelles Ende hin. Denn eigentlich zählt man ja eine, zwei und dann drei. Der Engel spricht hier von Zeiten. Viele deuten das als Jahre, auch weil im Buch der Offenbarung in diesem Zusammenhang von 42 Monaten die Rede ist. Vielleicht ist das so. Doch der Engel spricht nicht eindeutig von Jahren, weshalb es wohl angebracht ist, sich nicht darauf festzulegen. Was aber in jedem Fall feststeht, die Zeit aller Antichristen und widergöttlichen Kräfte ist begrenzt und sie findet ihr Ende. So erklärt es auch der Engel in den Versen 26 und 27. Danach wird das Gericht gehalten werden, dann wird ihm seine Macht genommen und ganz und gar vernichtet werden. Aber das Reich und die Macht und die Gewalt über die Königreiche unter dem ganzen Himmel wird dem Volk der Heiligen des Höchsten gegeben werden, dessen Reich ewig ist, und alle Mächte werden ihm dienen und gehorchen. Es ist in der Bibel gar keine Frage, am Ende siegt Gott. Alle Auflehnung gegen ihn wird gerichtet. Und, wie es hier sogar heißt, auch dem mächtigsten Antichristen wird seine Macht genommen. Der Engel spricht ausdrücklich davon, sie wird ganz und gar vernichtet. Da bleiben keine Zweifel, und dann wird das Reich Gottes sichtbar errichtet und die Gemeinde des Lebendigen empfängt dieses Reich. Davon ist nun schon zum dritten Mal die Rede in diesen ersten Visionen Daniels. So gewiss ist diese Tatsache. Mit dem Vers 28 endet das Kapitel 7. Da schreibt Daniel: Das war das Ende der Rede. Aber ich, Daniel, wurde sehr beunruhigt in meinen Gedanken und jede Farbe war aus meinem Antlitz gewichen. Doch behielt ich die Rede in meinem Herzen. Die Rede des Engels ist zu Ende, die Visionen dieser Nacht vorüber. Doch hinterlassen sie bei Daniel einen bleibenden Eindruck. Daniel ist beunruhigt, und was er gesehen und gehört hat, macht ihm Angst. Er wird kreidebleich. Doch das Geschaute bleibt fest und unauslöschlich in seinem Herzen. Wer sich gewissenhaft mit den Prophetien der Bibel beschäftigt, dessen Leben wird verwandelt. Die Visionen dieser Nacht machen Daniel Angst, und vielleicht geht es ihnen ähnlich. Doch am Ende überwindet Gott alles Böse. In dieser Sendung haben wir uns mit den letzten Versen des 7. Kapitels im Buch Daniel beschäftigt. In der nächsten Ausgabe von Durch die Bibel geht es dann weiter mit Kapitel 8. Wenn Sie mögen, schalten Sie wieder ein. Ich freue mich auf Sie. Und damit verabschiede ich mich. Seien Sie Gott anbefohlen.
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Wer kann vor Gott bestehen? Da unser Schöpfer ein heiliger, gerechter und guter Gott ist, sind alle Sünder von ihm und seiner Gegenwart getrennt. Und wenn wir getrennt von Gott sind, sind wir getrennt vom Leben. Unsere Sünde ist nicht bloß etwas, das wir hin und wieder falsch machen, sondern eine innere Einstellung und Neigung zum Bösen. Deswegen sagt Gott in Jeremia 17, es ist das Herz ein trotzig und verzagtes Ding. Wer kann es ergründen? Wir können uns nicht selbst ergründen, noch heilen, noch bessern. Das kann nur Gott machen. Und er tut es auch, durch seinen Sohn Jesus, der Christus. Denn er hat den, der von keiner Sünde wusste, für uns zur Sünde gemacht, auf dass wir würden in ihm die Gerechtigkeit, die vor Gott gilt.

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1: Sie hören nun die gute Nachricht aus Gottes Wort. Unser Wochenvers steht in 1. Johannes 1, Vers 9. So wir aber unsere Sünden bekennen, so ist er treu und gerecht, dass er uns die Sünden vergibt und reinigt uns von aller Untugend. Das war unser Merkvers aus 1. Johannes 1, Vers 9.

0: 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Er ist Jahrgang 1958, verheiratet und hat 6 Kinder. Er studierte Musik, Sprachen der biblischen Welt und Theologie. Heute hören Sie ihn sprechen über die Endzeit und der Wert der erfüllten Prophetien in unserer Zeit. Und dies ist eine zweiteilige Reihe. Hören Sie heute Teil 1.
1: Also, darum die Frage, gibt es unwiderlegbare Argumente für die Endzeit? Aber zuerst sollten wir uns mal fragen, was ist eigentlich gemeint mit Endzeit? Es gibt verschiedene Bibelstellen, die unterschiedliche Ausdrücke verwenden. Es gibt viele Synonyme für die Endzeit. Hesekiel 38,8 spricht über am Ende der Jahre. Daniel 8,23, zur Zeit des Endes. Hosea 3,5, am Ende der Tage. Joel 4, Vers 1, in jenen Tagen und zu jener Zeit. Matthäus 24,3 spricht über die Vollendung des Zeitalters. In der Luther-Übersetzung heißt es, das Ende der Welt. Das hat ein Missverständnis gegeben. Als würde es bedeuten, die Endzeit sei die Zeit des Weltuntergangs. Das ist es aber gerade nicht, wie wir gleich noch sehen werden. Darum, die Übersetzung ist besser, die Vollendung des Zeitalters, Matthäus 24,3. Oder dann haben wir 2. Timotheus 3, Vers 1, in den letzten Tagen, 1. Johannes 2, Vers 18, die letzte Stunde. Und immer gilt, diese Ausdrücke in Variationen bezeichnen die Zeit, wenn der Messias, der verheißene Erlöser, kommt, um zu herrschen, um in diese Welt Ordnung zu bringen. Nun, ich habe dieses Stichwort fallen lassen, der Messias. Darum muss ich einiges dazu erklären. Die Bibel spricht in 2 verschiedenen Weisen über den Messias, den verheißenen Erlöser für Israel und die Völker alle. Einerseits spricht die Bibel über einen leidenden Messias. Zum Beispiel in Jesaja 53, Psalm 22, Daniel 9 und so weiter. Andere Stellen sprechen über den herrschenden Messias, der kommt und Gerechtigkeit und Friede in diese Welt hineinbringt. Nun, wie bringen wir diese beiden Beschreibungen zusammen? Ganz einfach. Es handelt sich hier um 2 verschiedene Erscheinungen des Messias. Ein erstes Mal sollte er kommen als der leidende Messias. Darum ist Jesus Christus vor 2000 Jahren gekommen und er ist gestorben am Kreuz auf Golgatha, aber am dritten Tag wieder auferstanden. Doch er wird ein zweites Mal kommen, dann aber als der herrschende Messias. Nun, wie können wir diese beiden Erscheinungen voneinander deutlich trennen und unterscheiden? In Verbindung mit dem ersten Kommen des Messias als Leidender sagen die Propheten, dass in der Folge das jüdische Volk unter alle Völker zerstreut wird und eine fürchterliche nationale Katastrophe erleben würde. Nun, ich kann Ihnen das ganz klar zeigen an Jesaja 8. In Vers 14 heißt es von dem Messias, er wird zum Stein des Anstoßes und zum Fels des Strauchelns sein. Sein Volk, die Masse seines Volkes, wird sich an ihm ärgern und über ihn stolpern. Aber dann geht der Text weiter. Zur Schlinge und zum Fallstrick den Bewohnern von Jerusalem. Und viele unter ihnen werden straucheln und werden fallen und zerschmettert und verstrickt und gefangen werden. Das ist die folgende nationale Katastrophe Israels und der Hauptstadt Jerusalems. Nun sehen wir ganz kurz die Folgen der Verwerfung des Messias. Der Hohe Rat hat im Tempel Jesus Christus verworfen, den Römern übergeben zur Kreuzigung. Und so kam es im Jahr 70 nach Christus zur Zerstörung Jerusalems, des Tempels und des jüdischen Staates. Mose hatte das vorausgesagt in 3. Mose 26, 31. Gott spricht, und ich werde eure Städte zur Öde machen. Und euer Heiligtum verwüsten und werde euren lieblichen Geruch der Opfer nicht mehr riechen. Die Römer haben in ihren zwei Kriegen um 70 und 135 nach Christus mehr als 1000 Städte, Dörfer und Festungen in Israel vernichtet. Im Jahr 70 haben sie den Tempel in Staub und Asche gelegt und die Hauptstadt Jerusalem dem Erdboden gleichgemacht. Nun, ab 70 nach Christus sollte es zu einer Verwüstung und Verödung des Landes Israels kommen, in einem jahrhundertedauernden Prozess. Ich lese weiter in 3. Mose 26, 32. Man bedenke, der Chasan, der singende Vorleser in der Synagoge, darf dieses Kapitel nur mit gedämpfter Stimme vortragen, weil man sich bewusst ist, dass alle Wörter sich hier erfüllt haben. Und ich werde das Land verwüsten, dass eure Feinde, die darin wohnen werden, sich darüber entsetzen sollen. Euch aber werde ich unter die Nationen zerstreuen, und ich werde das Schwert ziehen hinter euch her, und euer Land wird eine Wüste sein, und eure Städte eine Öde. Alles hat sich wortwörtlich erfüllt. Und weiter, 3. Mose 26, 33. Euch aber werde ich unter die Nationen zerstreuen, und ich werde das Schwert ziehen hinter euch her. In all diesen antijüdischen Ausschreitungen, Verfolgungen und Kriegen, vom Jahr 70 bis 1948 haben wir ca. 13 Millionen Tote unter dem jüdischen Volk zu beklagen. Durch all die Jahrhunderte hindurch, verfolgt, geächtet, gehasst. Aber dieses Volk wurde wörtlich zerstreut unter alle Völker ab dem Jahr 70 in einem Jahrhundertedauernden Prozess in alle fünf Kontinente. In 5. Mose 28, 64. Ein zweites Kapitel, das der Chasan nur mit gedämpfter Stimme vortragen darf, heißt es: Und der Herr wird dich unter alle Völker zerstreuen, von einem Ende der Erde bis zum anderen Ende der Erde. Alles hat sich wortwörtlich erfüllt. Nun können wir uns fragen, was soll denn eigentlich diese Zwischenzeit zwischen dem ersten Kommen des Messias und seinem zweiten Kommen als herrschender Messias? Was soll diese lange Zwischenzeit? Nun, es ist die große Chance für die nichtjüdischen Völker. Und das kann ich auch aus der Bibel belegen, aus der Heiligen Schrift. In Jesaja 49,6 spricht Gott zu seinem Messias. Ja, er spricht: Ich habe dich auch zum Licht der Nationen gesetzt, um meine Rettung zu sein bis an das Ende der Erde. Ist es nicht eindrücklich, genau in dieser Zeit von 70 nach Christus bis heute, wo die Juden in alle fünf Kontinente zerstreut wurden, ging die frohe Botschaft von dem gestorbenen und auferstandenen Messias in alle fünf Kontinente. Und Millionen von Menschen in allen fünf Kontinenten haben in den vergangenen 2000 Jahren eine radikale Umkehr erlebt, haben ihre Schuld vor Gott aufgedeckt, die Schuld ihres Lebens, und sie haben Jesus Christus gedankt, dass er als Stellvertreter für sie am Kreuz gestorben ist. Und nun haben sie Frieden mit Gott bekommen auf diese Weise. Also das Evangelium, die frohe Botschaft, ist tatsächlich bis heute in alle fünf Kontinente gekommen. Es gibt keine Nation, die noch nicht erreicht worden wäre. Diese Zwischenzeit ist die Chance für die nichtjüdischen Völker. Es ist gleichzeitig die Zeit, wo Israel in der Zerstreuung sein sollte. Hosea 3 umschreibt diese Zeit wie folgt in Vers 4. Und das im 8. Jahrhundert vor Christus. Also lange bevor überhaupt die Zerstreuung begonnen hatte. Denn die Kinder Israel werden viele Tage ohne König bleiben und ohne Fürsten. Kein Judenstaat mehr. Keine Heimat mehr für fast 2000 Jahre. Viele Tage. Lesen wir noch ausführlicher in Hosea 3, Verse 4 und 5. Denn die Kinder Israel werden viele Tage ohne König bleiben und ohne Fürsten. Und ohne Schlachtopfer. Im Jahr 70 ging der Tempel unter. Und seither hatten die Juden den Tempel nicht mehr gehabt, den Tempelplatz. Und so durften sie nicht mehr opfern. Bis heute keine Opfer. Und ohne Schlachtopfer. Aber es kommt die Wende. Danach werden die Kinder Israel zurückkehren. Heim ins Land. Und den Herrn, ihren Gott, und David, ihren König, nach rabbinischer Auffassung ist das eine Bezeichnung für den Messias, suchen. Und sie werden sich zitternd wenden zu dem Herrn und zu seiner Güte am Ende der Tage. Also die Endzeit ist nicht die Zeit des Weltuntergangs, sondern es ist die Zeit, in der das jüdische Volk aus einer weltweiten Zerstreuung zurückgeführt wird ins Land der Väter. Ja, und in dieser Zeit leben wir, ja? Nun haben wir gesehen, in der Folge des ersten Kommens, in der Folge des leidenden Messias, soll das jüdische Volk zerstreut werden. Aber die Propheten machen deutlich in der Bibel, in der Zeitperiode vor dem Kommen des herrschenden Messias soll das jüdische Volk aus einer weltweiten Zerstreuung zurückgeführt werden. Ich möchte diesen Zusammenhang deutlich machen an Hesekiel 38,8. Dort wird ein Feind Israels angesprochen und es heißt, am Ende der Jahre, also in der Endzeit, am Ende der Jahre sollst du in das Land kommen, das vom Schwert wiederhergestellt, das aus vielen Völkern gesammelt ist, auf die Berge Israels, welche beständig verödet waren, nämlich bis ins 19. Jahrhundert. Und dann kam die Umkehrung mit der ersten jüdischen Einwanderung 1882, auf die Berge Israels, welche beständig verödet waren, und es ist herausgeführt aus den Völkern. Also hier haben wir nun die Verknüpfung, Rückkehr der Juden, und das ist die Endzeit. Ein anderer Text, Joel 4, Vers 1. Denn siehe, in jenen Tagen und zu jener Zeit, wenn ich das Schicksal Judas und Jerusalems wenden werde, dann werde ich alle Nationen versammeln und sie in das Tal Josaphat hinabführen, und ich werde dort mit ihnen rechten über mein Volk und mein Erbteil Israel, welches sie unter den Nationen zerstreut haben. Der Messias wird mit den Völkern rechten bei seiner Wiederkunft. Das Tal Josaphat ist das Tal zwischen dem Ölberg und dem Tempelberg. Das wird geschehen in jener Zeitperiode, wenn das jüdische Schicksal gewendet wird. Nun, wir leben in dieser Periode, wo sich das jüdische Schicksal so wendet. Das bezeichnet die Bibel als die Endzeit. Und das hat begonnen seit 1882. Das war die erste jüdische Einwanderungswelle in moderner Zeit. Und viele weitere sind gekommen bis heute, sodass Millionen aus allen 5 Kontinenten zurückgekehrt sind. Das hat es noch nie gegeben in früherer Zeit. Nun möchte ich 30 hieb- und stichfeste Argumente dafür liefern, dass wir heute in der Endzeit leben. Das ist nun das Hauptziel dieses Vortrags. 30 Argumente, die wir also unseren Zeitgenossen weitergeben können, wenn sie uns fragen, woher habt ihr eigentlich so komische Ideen, dass ihr noch glaubt, dass Jesus Christus wieder kommt und dann erst noch in unserer Zeit. Hier 30 Punkte. Ich habe nicht 60 genommen, weil es zu lange dauern würde heute Abend. Aber wir hätten auch 60 nehmen können. Wir hätten auch 90 nehmen können. Aber begnügen wir uns mit 30. Erstes Argument, Rückkehr der Juden, 1882 bis 2004. Hesekiel 36, 24, im 6. Jahrhundert vor Christus verfasst, Gott spricht, und ich werde euch aus den Nationen holen und euch sammeln aus allen Ländern und euch in euer Land bringen. Wir sind Augenzeugen dieser Geschehnisse. Zweites Argument, Landkäufe, 1882 bis 1940. Wir lesen aus Jeremia 32, 44. Man wird Felder um Geld kaufen und Kaufbriefe schreiben und sie versiegeln und Zeugen nehmen im Land Benjamin und in den Umgebungen von Jerusalem und in den Städten Judas, sowohl in den Städten des Gebirges als auch in den Städten der Schäfela und in den Städten des Negevs. Denn ich werde ihr Schicksal wenden, spricht der Herr. Nun, die ersten Jahrzehnte der jüdischen Wiederbesiedlung des Landes ihrer Väter war gekennzeichnet durch Landkäufe. Die Siedler kamen und kauften verwüstetes Land, malariaverseuchte Gebiete zu völlig überhöhten Preisen von arabischen Großgrundbesitzern, die hauptsächlich in Beirut und Damaskus wohnten. Und Sie sehen hier auf dieser Karte von Sir Martin Gilbert diese Gebiete A und B, diese großen Landstriche, das waren solche aufgekauften Gebiete, aber auch diese schwarz eingetragenen Gebiete. Und nun, Jeremia gibt so genaue geografische Angaben, wo das geschehen soll. Im Land Benjamin, ja, da haben wir, das ist genau das Gebiet dieser Landkäufe bei Ramallah, das war Benjamin. In den Umgebungen von Jerusalem, sehen Sie, das ist eine große Zone A. In den Städten Judas, sowohl in den Städten des Gebirges, als auch in den Städten der Schäfela, auch dort bei den Westabhängen der judäischen Berge gegen den Gazastreifen, dort wurde gekauft und in den Städten des Negevs, im Gebiet von Beersheba und auch südlich davon, hat sich genau wortwörtlich erfüllt. Wir können jeden Punkt nachvollziehen. Das war also die Zeit der Landkäufe vor der Staatengründung, die dann erst 1948 folgen sollte. Drittens, Wiederaufbau alttestamentlicher Städte. Amos 9, 14 bis 15, 8. Jahrhundert vor Christus. Gott spricht: Und ich werde das Schicksal meines Volkes Israel wenden. Und sie werden die verwüsteten Städte aufbauen und bewohnen. Und Weinberge pflanzen und deren Wein trinken und deren Gärten anlegen und deren Frucht essen. Und ich werde sie in ihrem Lande pflanzen und sie sollen nicht mehr herausgerissen werden aus ihrem Lande, das ich ihnen gegeben habe, spricht der Herr, dein Gott. Und wir sind nun heute Augenzeugen, wie unzählige Städte, die wir aus dem Alten Testament kennen, in unserer Zeit wieder zum Leben erwacht sind. Die verwüsteten Städte aufbauen und bewohnen. Viertens, die Wüste blüht auf. Nun, die Siedler kamen in ein völlig zerstörtes Land und bearbeiteten es über Jahrzehnte. Etwa 800 Millionen Bäume wurden gepflanzt. Das Klima hat sich geändert und Sie sehen, diese historischen Bilder zeigen, wie sich das Land gewandelt hat. Hesekiel 36, 34. Und das verwüstete Land soll bebaut werden, statt dass es eine Wüste war vor den Augen jedes Vorüberziehenden. Fünftens, Gründung des Staates Israel am 14. Mai 1948. Jesaja 66, Vers 8. Es geht um die Rückführung Israels ins Land. Wer hat solches gehört? Wer hat dergleichen gesehen? Kann ein Land an einem Tag zur Welt gebracht oder eine Nation mit einem Mal geboren werden? Denn Zion hat Wehen bekommen und zugleich ihre Kinder geboren. Und es geschah auch tatsächlich in Wehen. Es war eine Zeit von größter Spannung und ständigen Terroranschlägen gegen die Juden davor, und am folgenden Tag brach der Unabhängigkeitskrieg aus zur Vernichtung der Juden in Israel. Das sind diese Wehen. Zion hat Wehen bekommen und zugleich ihre Kinder geboren. Sechstens, die Eroberung Zions, des Tempelberges, am 7. Juni 1967. Die UNO hatte ja vorgesehen, dass der Tempelberg nicht zu Israel gehören soll. Er sollte internationalisiert werden. Aber als 1967 die arabischen Staaten rund um Israel die Juden vernichten wollten, kam es zum Sechstagekrieg und so zur Eroberung des Tempelberges. Psalm 126, Vers 1. Als der Herr das Schicksal Zions wendete. Nicht das Schicksal Judas, wie in anderen Stellen. Das Schicksal des Tempelberges Zion. Als der Herr das Schicksal Zions wendete, da waren wir wie Träumende. Da wurde unser Mund voll Lachens und unsere Zunge voll Jubels. Da sagte man unter den Nationen: Der Herr hat Großes an ihnen getan. Der Herr hat Großes an uns getan. Wir waren fröhlich. Nach sechs Tagen war Ruhe an allen drei Fronten und der Tempelberg war wieder in der Hand des jüdischen Volkes nach fast 2000 Jahren. Hier die jubelnden, lachenden Eroberer auf dem Tempelberg in Jerusalem, 7. Juni 67. Siebtens, das Ziel der Feinde, die Auslöschung Israels. Die Bibel sagte voraus, dass die umliegenden Völker diesen neuen Staat Israel vernichten wollen in der Endzeit. Psalm 83, Vers 1. Gott, schweige nicht, verstumme nicht und sei nicht stille, o Gott. Denn siehe, deine Feinde toben und deine Hasser erheben das Haupt. Wider dein Volk machen sie listige Anschläge und beraten sich wider deine Geborgenen. Sie sprechen: Kommt und lasst uns sie vertilgen, dass sie keine Nation mehr seien, dass nicht mehr gedacht werde des Namens Israel. Nun, dreimal bisher hat die islamische Welt versucht, Israel vollkommen auszuradieren. 1948, 49 im Unabhängigkeitskrieg. 1967 im Sechstagekrieg. Und noch im Mai 67 verkündigte Nasser: Unser Hauptziel besteht in der Vernichtung Israels. Ein drittes Mal am Yom Kippur-Krieg 1973. Also auch da können wir ganz genau nachvollziehen, was die Propheten vorausgesagt haben. Wir lesen weiter in diesem Text: Denn sie haben sich beraten mit einmütigem Herzen, sie haben einen Bund wider dich gemacht. Die Zelte Edoms und die Ismailiter, Moab und die Hagerriter, Gebal und Ammon und Amalek, Philistäer samt den Bewohnern von Tyrus, Auch Assur hat sich ihnen angeschlossen. Sie sind zu einem Arm geworden, den Söhnen Lots. Ich gebe zu, das Bild sieht ein bisschen chaotisch aus. Aber es lohnt sich, die Bibel zu lesen mit einer Karte daneben. Und ich habe diese alten Namen, Edom, Ismael, Moab, Hagariter, Gebal und so weiter, umgesetzt auf die Karte. Und Sie sehen, das sind die Gebiete restlos rund um Israel her. Und heute ist wirklich die islamische Welt rund um Israel zu einer Gefahr geworden für die Existenz Israels. Im 20. Jahrhundert und auch in unserer Zeit. Achtens. Die Propheten sagten voraus, Flucht und Auszug der Juden aus dem Irak. Jeremia 50,8. Flieht aus Babylonien hinaus und zieht aus dem Land der Chaldäer aus. Jeremia 51,6. Flieht aus Babylonien hinaus und rettet ein jeder sein Leben. Werdet nicht vertilgt wegen seiner Ungerechtigkeit, denn es ist die Zeit der Rache des Herrn. Was es getan hat, vergilt er ihm. In den Jahren 1941 bis 1991 verlässt die jüdische Gemeinschaft von etwa 150.000 Personen den Irak, das Gebiet des alten Babylonien, Südirak bis nördlich über Bagdad hinaus. Und das nach 2600 Jahren. Das geschieht in unserer Zeit und das sollte in der Endzeit geschehen. Hier ein Fluchtbild von Shlomo Hillel, Juden, die fliehen aus Babylonien in unserer Zeit. Sie sehen hier auf der Karte das Kerngebiet Babylonien, das ist das Gebiet des Südiraks, aus dem diese 150.000 Juden geflohen und ausgezogen sind. In der Folge sollte es zu einer massiven Bombardierung des Iraks kommen, nach der jüdischen Flucht 1991. Das ist nun Punkt 9. Ich lese aus Jesaja 13,4c. Der Herr der Heerscharen mustert ein Kriegsheer. Aus fernem Land kommen sie, vom Ende des Himmels, der Herr und die Werkzeuge seines Grimmes, um das ganze Land zugrunde zu richten. Nun, im Golfkrieg 1991 ist die Hauptlast gekommen aus den USA. Aber aus 28 Ländern im Ganzen kamen sie. Also aus den USA, wirklich am Ende des Himmels, ja? Aus Kanada, Honduras, Senegal, Marokko, Frankreich, England, Norwegen, aber die Hauptlast aus den USA. Als ich im Herbst wieder für Vorträge in San Francisco war, da bin ich mit meiner Frau an den Pazifik gegangen und habe so hinübergeschaut und da habe ich gedacht, jetzt bin ich am Ende der Welt. Hätte ich damals ein Schiff genommen und wäre weitergefahren, dann wäre ich ja schon wieder auf dem Heimweg gewesen in die liebe kleine Schweiz. Das ist wirklich am Ende des Himmels. Und sie sind damals gekommen, 1991, und haben das Land zugrunde gerichtet mit 100.000 Luftangriffen. Das stellen wir uns ja nicht vor, was das war. Nun, es gab ja noch einen zweiten Golfkrieg, letztes Jahr, 2003. Interessant ist Folgendes. Das Ende des Golfkrieges 1991 war am 27. 28. Februar. Da wurde Kuwait City befreit durch die Alliierten. Das fiel genau aufs Purim-Fest. Das Fest, das an die Bewahrung der Juden vor dem Untergang erinnert in der Zeit von Esther im 5. Jahrhundert vor Christus. Das wird gefeiert jährlich in allen Synagogen der Welt bis heute. Aber damals, als diese Raketen aus dem Irak, diese 41 gegen Israel abgeschossen worden waren, 39 haben das Kernland erreicht, die kamen zum Ende am Purimfest. Da war Ruhe. Und da schloss der Golfkrieg 1 ab. Das Ziel war nach der UNO, nach der Weltgemeinschaft, die Befreiung Kuwaits und eine massive Bombardierung Iraks. Nun, der neue Krieg begann ja bekanntlich am 20. März 2003. Das war der Beginn des Krieges. Aber die Tage davor, 18. 19. März, war Purimfest. Der jüdische Kalender fällt ja gegenüber unserem gregorianischen jedes Jahr ein bisschen anders, ja? Muss immer umgerechnet werden. Und das Purimfest letztes Jahr fiel auf den 18. 19. März. Das waren diese 48 Stunden, die Bush Saddam Hussein zur Verfügung stellte, um das Land schleunigst zu verlassen, um den Krieg abzuwenden. Und dann in den Morgenstunden des 20. nach dem Purimfest begann der Krieg. Ist ja schon erstaunlich. Also auf den Tag genau waren 12 Jahre dazwischen. Und bedenken wir, wie haben die gestritten letztes Jahr, die UNO und Amerika, soll es einen Krieg geben? Nein, aber wann und unter welchen Umständen? Da wurde hin und her gezogen mit Kriegsbeginn, bis schließlich gesagt wurde, jetzt beginnen wir. Und es fiel genauso, datummäßig. Nun kommt Punkt 10, die Eroberung Babyloniens, ein Schock für die Welt. Das hat sich nicht erfüllt in Golfkrieg 1, das war nur eine Bombardierung. Aber nicht eine Eroberung. Und nun die Eroberung Babyloniens. Ein Schock für die Welt 2003. Jeremia 50, 22. Kriegslärm im Land und große Zertrümmerung. 30.000 Luftangriffe. Mit noch viel mehr lasergesteuerten Bomben. Und Treffsicherheit als im ersten Golfkrieg. Wie ist Babylonien zum Entsetzen geworden unter den Nationen? Millionen von Menschen in aller Welt gingen auf die Straße. Und sie waren entsetzt, was geschieht mit dem Irak, mit Babylonien. Und sie fragten sich, sind die Amerikaner völlig verrückt geworden? Was ist eigentlich los? Und sie haben wohl nicht realisiert, dass sie damit auch noch die biblische Prophetie erfüllt haben. Wie ist Babylonien zum Entsetzen geworden unter den Nationen? Elftens, die Eroberung Bagdads. Jeremia 51, 31. Und man bedenke, Saddam Hussein betrachtete sich als König von Babylonien, als Nachfolger von Nebukadnezar. Ein Läufer läuft dem anderen entgegen und der Bote dem Boten, um dem König von Babylonien die Botschaft zu bringen, dass seine Stadt von allen Seiten her eingenommen ist. Man dachte zuerst an ein zweites Vietnam. Bagdad wird unmöglich erobert werden. Dieser Gürtel um Bagdad ist nicht zu durchbrechen. Und plötzlich kam die AP-Meldung, die Sie hier sehen. Die Alliierten haben Bagdad umzingelt und sogar einen Vorstoß ins Zentrum gemacht, dass seine Stadt von allen Seiten her eingenommen ist. Und die Übergänge sind besetzt. Ja, Sie sehen hier, die Tigris-Übergänge wurden durch die Alliierten besetzt. Zwölfter Punkt, die Paläste sind ausgebrannt. Nochmals Jeremia 51, 32. Und die Übergänge sind besetzt. Und die Paläste hat man mit Feuer ausgebrannt und die Soldaten sind erschrocken. Und wir haben es letztes Jahr gesehen, die Paläste von Saddam Hussein in Flammen. Falls in Ihrer Bibel steht, und die Teiche hat man mit Feuer ausgebrannt, das erklärt sich ganz einfach. Das altebräische Wort Agamim bedeutet Palast, Festung, Teich. Jetzt können Sie wählen, was Sie wollen, ja? Aber Teich ist nicht so naheliegend. Die Paläste hat man mit Feuer ausgebrannt und die Soldaten sind erschrocken. 13. Argument. Plötzliches Ende der Kämpfe. Unerwartet schnell nach 25 Tagen war der eigentliche Krieg vorüber. Und man dachte am Anfang, die irakische Armee kämpft mit Löwenmut. Plötzlich verschwanden die Soldaten. Einfach abgehauen. Haben Sie gelesen diese Spiegelreportage damals, wo ein hoher Offizier erzählt, wie die Soldaten einfach nicht mehr gekommen sind? Am Schluss war er alleine. Jeremia 51, 30. Babyloniens Helden haben aufgehört zu streiten. Sie sitzen in den Festungen. Versiegt ist ihre Kraft. Sie sind zu Frauen geworden. Man hat ihre Wohnungen angezündet. Das sind die Kasernen. Ihre Riegel sind zerbrochen. Haben wir alles gesehen? Alles miterlebt. 14. Argument. Babyloniens Reichtum in der Hand seiner Feinde. Das war im ersten Krieg nicht möglich, weil es keine Eroberung gab. Aber Jeremia 50, 10 sagt, und Chaldea, ein anderer Name für Babylonien, wird zum Raub werden. Alle, die es berauben, werden satt werden, spricht der Herr. Jeremia 51, 13, an Babylonien gerichtet, die du an vielen Wassern wohnst. Gemeint sind die vielen Teiche, Sümpfe und Kanäle zwischen Euphrat und Tigris, die du an vielen Wassern wohnst, reich an Schätzen bist. Zweitgrößtes Erdölvorkommen der Welt. Reich an Schätzen bist, dein Ende ist gekommen, das Maß deines Raubes. Und jetzt geht die Türe auf, dass die Feinde des Iraks den Griff zum Öl machen können.
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1: Sie hören nun die gute Nachricht aus Gottes Wort. Unser Wochenvers steht in 1. Johannes 1, Vers 9. So wir aber unsere Sünden bekennen, so ist er treu und gerecht, dass er uns die Sünden vergibt und reinigt uns von aller Untugend. Das war unser Merkvers aus 1. Johannes 1, Vers 9.

0: Seien Sie herzlich willkommen zu BBN Bibelkunde mit Benedikt Peters. Unser Sprecher besuchte eine Bibel- und Missionsschule in der Schweiz. Danach studierte er griechische und hebräische Philologie an der Universität Zürich. Für einige Jahre war er Redakteur in einem christlichen Verlag. Seit 1993 ist er vollzeitlich im übergemeindlichen und konfessionell ungebundenen Dienst als Bibellehrer tätig. Heute hören wir einen Beitrag zur Serie Der Kampf des Glaubens. Ich wünsche Ihnen eine gesegnete Zeit beim Zuhören.
1: Mit Freuden vom Sieg in den Hütten der Gerechten. Ihr müsst euch einmal entsprechend, ist das ein Chor oder eine Arie in einer Kantate von Bach anhören. Das ist einfach großartig. Dort bekommt man wirklich Freude am Sieg des Herrn durch auch dieses gesungene Wort. Ja, eigentlich käme ja jetzt Kapitel 2 dran in der Reihenfolge, aber ich will beim Thema bleiben. Wir sind beim Thema Lehre, Kampf um die Lehre, und das ist auch der Kampf darum, dass wir die Lehre selber leben. Und darum fahren wir jetzt mit Kapitel 4 fort und haben dann am Nachmittag das Thema der geistliche Kampf und Gebet. Und ich mache das auch aus dem Grund, das Herz ist mir da ziemlich voll und ich befürchte, dass ich so in 50 Minuten, dann muss ich einfach abrupt aufhören, und heute Nachmittag haben wir ein bisschen, ja, da ist das Ende ein bisschen offener, also keine Angst, ich werde nicht 2 Stunden reden. So. Ja, in Kapitel 4, dort wird uns, ja, dort, nein, ich kann ja so fortfahren. Also wir haben gesehen in Kapitel 1, dort zeigt Paulus dem Timotheus, dass das Haus Gottes ein Haus der gesunden Lehre ist. Und zum rechten Verhalten im Haus Gottes gehört darum, dass wir diese gesunde Lehre verteidigen und leben. Dann in Kapitel 2, dort zeigt Paulus, dass das Haus Gottes ein Haus des Gebets ist. Und darum sagt, ich will vor allen Dingen, dass ihr betet. Das Haus Gottes ist ein Haus des Gebets, und das werden wir heute Nachmittag dann behandeln. Das Kapitel 3 zeigt uns, das Haus Gottes ist ein Haus von Führung und Unterordnung. Da geht es nämlich um Älteste. Im Haus Gottes sind also auch Führer. Im Haus Gottes geschieht Führung und Unterordnung. Auch das ist sehr wichtig für das Verhalten im Haus Gottes. Und dann im Kapitel 4, das habe ich so überschrieben, die Gemeinde ist ein Haus des Kampfes um den Glauben. Denn hier wird der Kampf um den Glauben konkreter, direkter angesprochen als in Kapitel 1. Und hier haben wir beides in Kapitel 4. Es geht um den Glaubensinhalt, aber nachher geht es auch um das rechte Glauben, also um das Glaubensleben. Das wird beides sehr mit sehr großem Nachdruck in Kapitel 4 behandelt. Zuerst eine Warnung angesichts kommenden Abfalls. Lesen wir die Verse 1 bis 5. 1. Timotheus 4, die Verse 1 bis 5. Der Geist aber sagt ausdrücklich, dass in späteren Zeiten einige von dem Glauben abfallen werden, indem sie achten auf betrügerische Geister und Lehren von Dämonen, durch die Heuchelei von Lügenrednern, die betreffs ihres eigenen Gewissens wie mit einem Brenneisen gehärtet sind, verbieten zu heiraten und gebieten sich von Speisen zu enthalten, die Gott geschaffen hat zur Annahme mit Danksagung für die, die glauben und die Wahrheit erkennen. Denn jedes Geschöpf Gottes ist gut und nichts verwerflich, wenn es mit Danksagung genommen wird. Denn es wird geheiligt durch Gottes Wort und Gebet. Hier also eine Ankündigung, dass etliche vom Glauben abfallen werden. Wir sollten beachten, dass als allerletztes Wort im vorhergehenden Kapitel von Christus gesagt wird, in Kapitel 3 im Vers 14, er sei geglaubt worden in der Welt. Geglaubt in der Welt. Und das geschah ja durch den Dienst des Herrn selbst, allerdings nur wenige, ein paar hundert haben da geglaubt, aber dann durch den Dienst der Apostel haben Tausende und Tausende und Tausende geglaubt, an ihn geglaubt. Aber jetzt in Kapitel 4 die Ankündigung, dieser Glaube wird angegriffen und es werden Leute abfallen. Vom Glauben abfallen. Und hier steht eben von dem Glauben und es geht um die Glaubenslehre. Sie werden also die gesunde Glaubenslehre verlassen. Und dass es um die Lehre geht, von der sie abfallen, das zeigt ja eben die Fortsetzung. Anstatt auf den Glauben weiterhin zu achten und zu hören, achten sie auf Lehren von Dämonen, also falsche Lehren. Der Geist sagt das ausdrücklich. Nun, damals, zur Zeit der Apostel, da redete der Heilige Geist durch direkte Inspiration zu den Aposteln. Und vielleicht bezieht sich Paulus darauf. Der Geist Gottes hat mir das jetzt eingegeben, ausdrücklich. Nun, heute geschieht nicht mehr Inspiration, wirklich nicht mehr. Denn sonst müssten wir ja an der Bibel fortschreiben. Also Inspiration ist abgeschlossen. Heute spricht Gott durch das geschriebene Wort, indem er dieses Wort erleuchtet. Der Geist Gottes gibt nicht mehr Inspiration, aber der Geist Gottes gibt Erleuchtung. Das heißt Verständnis über das geschriebene Wort. Und damit habe ich jetzt eine Sache angetippt, die zu unserem Glaubenskampf gehört, nämlich die ganze Lehre der Bibel. Ist die Bibel von Gott inspiriert? Ja, das glauben wir wohl alle, das sagen alle evangelikalen Christen. Aber jetzt kommt die zweite Frage. Ist die Bibel auch vollständig? Ja, das glauben wir. Aber das müssen wir auch verteidigen. Das müssen wir auch begründen können. Das müssen wir auch vermitteln. Denn es gibt, das hat immer wieder gegeben und es wird immer wieder Leute geben und gibt auch heute Leute, die sagen, die Bibel ist gut, aber wir brauchen dazu auch noch, es gibt eine sehr große, mächtige, einflussreiche Institution, die sagt, die Bibel ist Gottes geschriebenes Wort und dann das lebendige Wort der Traditionen. Die Traditionen der Kirche. Und beides sind gleich bedeuten nebeneinander als Wort Gottes anzunehmen. So lehrt es die römische Kirche. Es hat auch immer wieder schwärmerische Gruppen gegeben, und das erklärt vielleicht ein wenig, warum die Reformatoren in ihrer Verfolgung der Täufer so rabiat waren. Es entschuldigt es nicht, aber es erklärt es ein wenig. Es gab Täufergruppen, die Bibel nicht mehr lasen. Die sagten, wir stehen in einem Liebesverhältnis zu Jesus und er redet direkt zu uns. Und die haben an Inspiration geglaubt. Direkte Inspiration. Und darum ist es so wichtig, dass wir daran festhalten, die biblischen Autoren, sie waren inspiriert. Die ganze Bibel ist wahr, aber die Bibel ist auch vollständig. Das ist auch die ganze uns gegebene, geschriebene Offenbarung. Und wir haben neben ihr keine weiteren Offenbarungen und Inspirationen zu erwarten. Und so konnte der Apostel Paulus sagen, der Geist sagt ausdrücklich, er war einer der inspirierten Autoren, aber das kann heute keiner für sich in Anspruch nehmen. Und so müssen wir auch einen Kampf kämpfen um die Bibel. Es gibt einen Bibelkampf, aber wir haben einen Bibelkampf zu kämpfen, also dass die Bibel ganz Gottes Wort ist, dass die Bibel auch vollständig ist, keine weiteren Inspirationen zu erwarten und auch, dass die Bibel irrtumslos ist. Irrtumslos, ja. Und auch das wird in Frage gestellt, auch in solchen Gemeinden und Gemeinschaften, die bisher, die traditionell den bibeltreuen Standpunkt vertreten haben. Und so muss man sich da auch wirklich selber überzeugen lassen, auch sich darum mühen, dass wir zu gefestigten und vertretbaren Positionen kommen, dass wir die Bibel als vollständig, irrtumslos geoffenbartes Wort Gottes selber für uns glauben, so lehren und auch verteidigen. Nun aber sagt der Geist eben durch den Apostel, ihm sagt er es, er inspiriert ihn, das zu schreiben und zu sagen, ausdrücklich, dass in späteren Zeiten etliche vom Glauben abfallen werden, und dann spricht er von Lehren von Dämonen. Der Apostel Paulus wird hier von Gottes Geist inspiriert, ähnlich wie der Herr und ähnlich wie andere Apostel vor kommender Verführung und vorkommendem Abfall zu warnen. Wir sind gewarnt. Nun, wir mussten gewarnt werden. Wenn man nicht gewarnt ist, dann rechnet man nicht mit Verführung. Dann könnte man denken, ja, das Evangelium ist ja da und das Heil hat sich jetzt ausgebreitet. Und wieso sollte jemand das anders erklären wollen und angreifen wollen? Hätten wir nie erwartet. Weil wir denken, das ist ja so schön und so groß und so herrlich. Aber der Mensch ist eben Mensch. Das Evangelium wird angegriffen, es wurde sehr bald angegriffen, so, schon zur Zeit der Apostel, und das würde nicht aufhören mit dem Weggang der Apostel. Der Herr hat gesagt, dass es bis zum Ende, also bis zu seinem zweiten Kommen, so bleiben würde. In Matthäus 24, in der Ölbergsrede, Matthäus 24, 24, denn es werden falsche Christi und falsche Propheten aufstehen und werden große Zeichen und Wunder tun, um so, wenn möglich, auch die Auserwählten zu verführen. Siehe, ich habe es euch vorher gesagt. Ich habe es euch vorher gesagt. Ähnlich drückt sich auch der Apostel Petrus aus. Er sagt im ersten Petrusbrief, im zweiten Petrusbrief, im Kapitel 3, so im letzten Vers eines Briefes, der ähnlich wie der Judasbrief von Angriff auf das Evangelium handelt. Und dann sagt er zum Schluss des Briefes, ihr nun Geliebte, da ihr es vorher wisst, jetzt wisst ihr es, und da ihr es wisst, hütet euch, dass ihr nicht durch den Irrwahn der Frevler mit fortgerissen aus eurer eigenen Festigkeit fallt. Der Apostel hatte es auch mündlich den Gemeinden angekündigt, dass es so kommen würde, Apostelgeschichte 20, die Verse 29 und 30. Apostelgeschichte 20, die Verse 29 und 30 in seiner Abschiedsrede an die Ältesten von Ephesus. Ich weiß, dass nach meinem Abschied reißende Wölfe zu euch hereinkommen werden, die der Herde nicht verschonen, und aus euch selbst werden Männer aufstehen, die verkehrte Dinge reden, um die Jünger abzuziehen hinter sich her. Das sagte den Ältesten in Ephesus, und einige Jahre später muss ich ja dem Timotheus sagen, jetzt musst du diese Leute aufhalten. Die lehren jetzt andere Dinge. Du darfst sie nicht gewähren lassen. Also es kam genau so, und dann sagt Paulus eben in Kapitel 4 des ersten Timotheusbriefes, aber das wird auch nicht aufhören, auch nicht nachdem du, Timotheus, und ich nicht mehr da sind, es wird so fortgesetzt werden in späteren Zeiten. Hier steht nicht in der letzten Zeit, sondern in späteren Zeiten. Es ist also nicht bloß in der Endzeit so zu erwarten, sondern in allen nachfolgenden Jahrhunderten wird es so sein. Wir haben also damit zu rechnen, dass die Angriffe auf die Gemeinde und auf die Wahrheit, die sie verkündigt, immer heftiger werden, immer listiger werden. Und darum müssen wir als Gläubige immer tiefer verankert sein in Gottes Wahrheit, in Gottes Wesen selbst. Gottes Wahrheit will uns ja mit Gott selbst verbinden. Also in ihm selbst verankert sein. Durch die Wahrheit mit dem Gott der Wahrheit verbunden werden. Immer enger verbunden. Wir müssen also zunächst in der Lehre immer fester gegründet werden. Wir müssen uns um Lehre bemühen. Wir müssen Bibelleser sein. Wir müssen die biblischen Lehren. Wir müssen viel über sie nachdenken. Über das Wesen Gottes. Über das Wesen des Menschen. Ungeheuer wichtig. Was sagt die Bibel über den Menschen, wie er ist? Was ist Sünde? Was ist ein Sünder? Wie ist der Sünder? Wie beurteilt die Bibel den Sünder? Wie steht er vor Gott als Sünder? Und dann das Evangelium, die Heilslehre. Gnade, was heißt Gnade? Die ganze Gnadenlehre durchgehen. Wir müssen diese Dinge wirklich gründlich kennen. Wir müssen uns um sie bemühen. Dann auch die Lehre über die ewigen Dinge. Ewige Verdammnis, ewige Herrlichkeit. All diese Wahrheiten, wir müssen darin immer fester gegründet werden. Und das geschieht eben durch das, was in diesem Kapitel 4 im Vers 13 steht, bis ich komme, halte an mit dem Vorlesen, mit dem Ermahnen, mit dem Lehren.

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Wir preisen den Herrn für seine Barmherzigkeit. 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

0: Jesus, ich möchte dir nachfolgen. Bitte hilf mir, die Wege zu erkennen und zu wählen, die zu einer tieferen Beziehung mit dir führen. Triff weise Entscheidungen. Der Astronaut Chris Ferguson traf als Kommandant der Besatzung, die zur internationalen Raumstation fliegen sollte, eine schwierige Entscheidung. Diese Entscheidung hatte nichts mit der Flugmechanik oder der Sicherheit seiner Astronautenkollegen zu tun. Vielmehr ging es um das, was er als seine wichtigste Aufgabe betrachtet, seine Familie. Ferguson entschied sich, auf der Erde zu bleiben, um bei der Hochzeit seiner Tochter dabei sein zu können. Wir alle stehen manchmal vor schwierigen Entscheidungen. Entscheidungen, die uns dazu bringen, zu bewerten, was uns im Leben am wichtigsten ist, weil eine Option auf Kosten der anderen geht. Diese Wahrheit will Jesus seinen Jüngern und der schaulustigen Menge in Bezug auf die wichtigste Entscheidung des Lebens vermitteln, nämlich ihm nachzufolgen. Um ein Jünger zu sein, sagt er, müssen sie sich selbst verleugnen, um mit ihm zu gehen. Markus 8, Vers 34. Sie hätten versucht sein können, ihre eigenen Wünsche zu verfolgen und sich die Opfer zu ersparen, die die Nachfolge Christi erfordert. Aber Jesus zeigt deutlich auf, welche Konsequenz ihre Entscheidung hat. Wir sind oft versucht, nach Dingen zu streben, die von großem Wert zu sein scheinen, doch sie lenken uns von der Nachfolge Jesu ab. Bitten wir Gott, uns bei den Entscheidungen, die wir jeden Tag treffen müssen, zu leiten, damit wir weise wählen und ihn ehren können. Sie hören den Bibeltext aus Markus 8, Verse 34 bis 38.
1: Dann rief er seine Jünger und die Menge zu sich. Wenn jemand mir nachfolgen will, sagte er, muss er sich selbst verleugnen, sein Kreuz auf sich nehmen und mir nachfolgen. Denn wer versucht, sein Leben zu bewahren, wird es verlieren. Wer aber sein Leben um meinetwillen und um der guten Botschaft willen verliert, wird es retten. Was nützt es einem Menschen, wenn er die ganze Welt gewinnt, dabei aber seine Seele verliert? Gibt es etwas Wertvolleres als die Seele? Wenn sich ein Mensch in dieser treulosen und sündigen Zeit für mich oder meine Botschaft schämt, für den wird sich auch der Menschensohn schämen, wenn er mit den heiligen Engeln in der Herrlichkeit seines Vaters kommt. Und er fuhr fort: Ich versichere euch, einige von euch, die jetzt hier stehen, werden nicht sterben, ehe sie das Reich Gottes in seiner Macht kommen sehen.
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1: Sie hören nun die gute Nachricht aus Gottes Wort. Unser Wochenvers steht in 1. Johannes 1, Vers 9. So wir aber unsere Sünden bekennen, so ist er treu und gerecht, dass er uns die Sünden vergibt und reinigt uns von aller Untugend. Das war unser Merkvers aus 1. Johannes 1, Vers 9.

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Ich grüße Sie herzlich zur Radiosendung des Missionswerkes Werner Heukelbach. Schön, dass Sie eingeschaltet haben. Auch heute möchten wir Ihnen wieder eine Botschaft über den Glauben an Jesus Christus weitergeben. 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Die Adresse ist missionswerk-heukelbach.de. Nun spricht zu Ihnen Walter Krug.

Liebe Zuhörer, Jesus hat uns für Wahrheiten, die er uns mitgeteilt, Bilder und Gleichnisse aus der Natur gegeben. Es sind Anschauungen, die jeder verstehen kann. So ein Beispiel haben wir auch in Markus 4, Verse 26 bis 29. Jesus spricht vom Wachsen der Saat. Und Jesus sprach: Mit dem Reich Gottes ist es so, wie wenn ein Mensch Samen aufs Land wirft und schläft und aufsteht, Nacht und Tag. Und der Same geht auf und wächst. Er weiß nicht wie, denn von selbst bringt die Erde Frucht. Zuerst den Halm, danach die Ähre, danach den vollen Weizen in der Ähre. Wenn sie aber die Frucht gebracht hat, so schickt er alsbald die Sichel hin, denn die Ernte ist da. Liebe Zuhörer, Leben für Resignierte und Aktivisten. Es ist nicht selbstverständlich, dass etwas von selbst wächst und Frucht hervorbringt. Das geht nur, weil Gott es versprochen hat. In 1. Mose 8, Vers 22 heißt es: Solange die Erde steht, soll nicht aufhören Saat und Ernte, Frost und Hitze, Sommer und Winter, Tag und Nacht. Eine andere Garantie haben wir nicht. Aber wie zuverlässig Gottes Zusage ist, das zeigt sich Jahr um Jahr bei dem natürlichen Vorgang von Saat und Ernte. Chemiker haben festgestellt, dass der Mensch aus den gleichen 14 Bestandteilen geschaffen ist wie unser Ackerboden. Ist hier nicht auch ein Hinweis auf Saat und Ernte durch den Menschen? Auf alle Fälle wird es sich bei dem Wachstum des Reiches Gottes zeigen, Gottes Herrschaft setzt sich durch. So hat Jesus in Markus 1, Vers 15 gesagt. Jesus gibt uns drei wesentliche Aufforderungen. Erstens, unkontrolliertes Säen. Davon spricht Vers 26. Das ist unsere Aufgabe, sät den Samen aus. Geht verschwenderisch damit um. Ärgert euch nicht über den geringen Anfang. Ist es nicht lächerlich um das kleine Samenkorn? Lohnt es sich zu säen? Zu Jesu Zeiten hatte man einen Kübel vor dem Bauch, darin war das Saatgut. Der Bauer griff hinein, füllte die Hand und säte kräftig aus. Beim Senfkorn ergeben 100 Körner ein Gramm. Und doch wird die Staute 3 Meter hoch wachsen. Aber wie ist es im Reiche Gottes? Gilt für die Christen nicht ebenso, dass sie das Wort Gottes verschwenderisch weitergeben sollen? Den Samen des Wortes sollen wir ausstreuen, ohne sofort nach dem Ergebnis zu fragen? Muss man den Christen nicht gerade diesen Vorwurf machen, dass sie das eigentlich viel zu wenig tun? Und dann bleibt die Frage, was sie eigentlich erreicht haben. Schauen wir ein wenig zurück. Wir wollen uns erinnern, wie das Ganze begann. Da ist ein Säugling in der Krippe von Bethlehem. Er wird zum Herrn der Welt. Da werden ein paar Predigten irgendwo in Palästina gehalten, aber eine ganze Welt kommt nicht mehr davon los. Da ist eine Hinrichtung auf Golgatha und es wird zur Rettungsstation für alle, die daran glauben. Das sind 12 Jünger. Sie werden vom Geist Gottes ergriffen und kommen unter den Einfluss seines Wirkens. Gottes Reich wird nicht aufgebaut durch machtvolle Demonstrationen, sondern durch das stille Wirken seiner Liebe. Gott kann es sich leisten, in 3 Jahren durch seinen Sohn sein Ewigkeitswerk zu schaffen. Dieses Werk steht bis heute felsenfest und sein Reich wächst täglich. Das ist unkontrolliertes Säen. Ohne Ausnahmen haben alle Christen den Auftrag nach Markus 16 hinzugehen in alle Welt und das Evangelium aller Kreatur zu überbringen. Das ist Säen eines guten Samens, das wir nie vergessen dürfen. Oftmals ist nur ein Schritt vor die Haustür nötig.
Zweitens, großes Erwarten. Davon sprechen die Verse 27 und 28. Jeder Landwirt weiß, im Samen steckt Lebenskraft. Es liegt nicht an ihm, sondern an der Dynamik des Samens. Er macht sich keine Sorgen um das winzige Saatkorn. Es wird groß und wächst bis zur Ernte. Es ist dabei nicht die Rede von einer fernen Zukunft, sondern von etwas, was längst begonnen hat zu wachsen. So ist das Wachstum schon eine Vorahnung auf die kommende Ernte. Erst das Gras, dann die Ähren und danach der volle Weizen in den Ähren. So steht es in Vers 28. Es ist ein tadelloses Wachstum. Es geschieht automatisch. Das heißt, nachdem der Landwirt gesät hat, kann er nichts Wesentliches mehr tun. Er muss warten auf die Ernte. Nachgraben und nachsehen, ob der Samen aufgeht, wäre mehr als dumm. Das würde auch kein Landwirt machen. Tadelloses Wachstum. Automatisch. Gottes Wort, machtvoll verkündigt, bedarf nicht des Nachgrabens. Jesaja 55 sagt, denn gleich wie der Regen und Schnee vom Himmel fällt und nicht wieder dahin zurückkehrt, sondern feuchte die Erde und macht sie fruchtbar und lässt wachsen, dass sie gibt, Samen zu säen und Brot zu essen, so soll das Wort, das aus meinem Munde geht, auch sein. Es wird nicht wieder leer zu mir zurückkommen, sondern wird tun, was mir gefällt, und ihm wird gelingen, wozu ich es sende. Gott verherrlicht sich durch seinen Geist. Johannes 12. Wenn das Weizenkorn nicht in die Erde fällt und erstirbt, bleibt es allein. Wenn es aber erstirbt, so bringt es viel Frucht. Drittens, gründliches Ernten. Davon spricht Vers 29. In unserem Text heißt es, danach den vollen Weizen. Es ist der freudige Ausruf des Bauern, dass der Weizen da ist. Jetzt ist Erntezeit. Alle Mühe und alles Warten war nicht umsonst. Gott hat wieder einmal seine Verheißung wahrgemacht und auch in diesem Jahr die Ernte gegeben. So erleben wir es Jahr für Jahr. Wir haben genug zu essen, weil Gott zu seinen Zusagen steht. Wir dürfen säen und ernten. Diese Erde hat genug für uns alle, wenn wir doch nur richtig damit umgingen. Wie viele Früchte werden in unserer Zeit einfach nicht mehr geerntet. Sie bleiben an den Bäumen, bis sie verfaulen und abfallen. Auch hier müssen wir die Aufforderung Gottes ernst nehmen und alles ernten, was er hat gedeihen lassen. Jesus sagt, so ist das auch im Reich Gottes. Nicht wir bringen das Reich Gottes, nicht wir schaffen das Paradies auf Erden, Gott wird es tun zu seiner Zeit. Resignation und Verzweiflung sind Ausdruck des Unglaubens, ebenso wie aufgeregte Aktivität. Der Landwirt soll säen und ernten. Johannes 4 sagt, schon empfängt Lohn, der da schneidet und sammelt Frucht zum ewigen Leben, auf das sich miteinander freuen, der da sät und der da schneidet. Gründliches Ernten, auch in der Gemeinde Jesu. Wir haben immer beide Aufgaben, säen und ernten. Gott wird Menschen zu reifen Früchten heranwachsen lassen und wir dürfen ernten. Wir haben beides zu tun. Wer nur säen will, dem geht die Ernte kaputt, weil sie verfault. Wer nur ernten will, der wird immer nur unreife Früchte sammeln. Darum müssen wir als Kinder Gottes ständig unter der Leitung des Heiligen Geistes leben und handeln. Gott wird uns das Rechte zur rechten Zeit tun und sagen. Eine Frage bleibt: Wo ist unsere Dankbarkeit? Bei uns für das Geerntete, sowohl auf dem Land als in der Gemeinde.
Liebe Zuhörer, lassen Sie uns aus dem Text lernen, dass auch wir verschwenderisch säen, in Gelassenheit wachsen lassen, aber dann auch gründlich ernten.

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3: Der Prophet Joel. Erstes Kapitel. Dies ist das Wort des Herrn, das geschehen ist zu Joel, dem Sohn Petuels. Hört dies, ihr Ältesten, und merkt auf, alle Bewohner des Landes, ob solches geschehen sei zu euren Zeiten oder zu eurer Väterzeiten. Sagt euren Kindern davon und lasst's eure Kinder ihren Kindern sagen und diese wiederum ihren Nachkommen. Was die Raupen übrig lassen, das fressen die Heuschrecken. Und was die Heuschrecken übrig lassen, das fressen die Käfer. Und was die Käfer übrig lassen, das frisst das Geschmeiß. Wacht auf, ihr Trunkenen, und weinet und heult, alle Weinsäufer, um den süßen Wein. Denn er ist euch vor eurem Munde weggenommen. Denn es zieht herauf in mein Land ein Volk, mächtig und ohne Zahl. Das hat Zähne wie die Löwen und Backenzähne wie die Löwinnen. Es verwüstet meinen Weinstock und frisst meinen Feigenbaum kahl, schält ihn ganz und gar ab, dass seine Zweige weiß dastehen. Heule wie eine Jungfrau, die Trauer anlegt um ihres Bräutigams willen. Denn Speisopfer und Trankopfer gibt es nicht mehr im Hause des Herrn, und die Priester des Herrn Diener trauern. Das Feld ist verwüstet und der Acker ausgedörrt. Das Getreide ist verdorben, der Wein steht jämmerlich und das Öl kläglich. Die Ackerleute sehen traurig drein, und die Weingärtner heulen um den Weizen und um die Gerste, weil aus der Ernte auf dem Felde nichts werden kann, weil der Weinstock verdorrt ist und der Feigenbaum verwelkt. Auch die Granatbäume, Palmbäume und Apfelbäume, ja, alle Bäume auf dem Felde sind verdorrt. So ist die Freude der Menschen zum Jammer geworden. Umgürtet euch und klagt, ihr Priester, heulet, ihr Diener des Altars. Kommt, behaltet auch im Schlaf das Trauergewand an, ihr Diener meines Gottes. Denn Speisopfer und Trankopfer gibt es nicht mehr im Hause eures Gottes. Sagt ein heiliges Fasten an, ruft die Gemeinde zusammen. Versammelt die Ältesten und alle Bewohner des Landes zum Hause des Herrn eures Gottes und schreit zum Herrn, o weh des Tages! Denn der Tag des Herrn ist nahe und kommt wie ein Verderben vom Allmächtigen. Ist nicht die Speise vor unseren Augen weggenommen und vom Hause unseres Gottes Freude und Wonne? Der Same ist unter der Erde verdorrt, die Kornhäuser stehen wüst, die Scheunen zerfallen, denn das Getreide ist verdorben. O, wie seufzt das Vieh! Die Rinder sehen kläglich drein, denn sie haben keine Weide, und die Schafe verschmachten. Herr, dich rufe ich an, denn das Feuer hat die Auen in der Steppe verbrannt, und die Flamme hat alle Bäume auf dem Felde angezündet. Es schreien auch die wilden Tiere zu dir, denn die Wasserbäche sind ausgetrocknet, und das Feuer hat die Auen in der Steppe verbrannt. Kapitel 2. Blas die Posaune zu Zion, ruft laut auf meinem heiligen Berge. Erzittert alle Bewohner des Landes, denn der Tag des Herrn kommt und ist nahe. Ein finsterer Tag, ein dunkler Tag, ein wolkiger Tag, ein nebliger Tag. Gleich wie die Morgenröte sich ausbreitet über die Berge, so kommt ein großes und mächtiges Volk, desgleichen vormals nicht gewesen ist und hinfort nicht sein wird, auf ewige Zeiten für und für. Vor ihm her geht ein verzehrendes Feuer, und hinter ihm eine brennende Flamme. Das Land ist vor ihm wie der Garten Eden, aber nach ihm wie eine Wüste Einöde. Und niemand wird ihm entgehen. Sie sind gestaltet wie die Pferde und rennen wie die Rosse. Sie sprengen daher über die Höhen der Berge, wie die Wagen rasseln, und wie eine Flamme prasselt im Stroh, wie ein mächtiges Volk, das zum Kampf gerüstet ist. Völker werden sich vor ihm entsetzen, und jedes Angesicht erbleicht. Sie werden laufen wie Helden, und die Mauern ersteigen wie Krieger. Ein jeder zieht unentwegt voran und weicht von seiner Richtung nicht. Keiner wird den anderen drängen, sondern ein jeder zieht auf seinem Weg daher. Sie durchbrechen die feindlichen Waffen, und dabei reißt ihr Zug nicht ab. Sie werden sich stürzen auf die Stadt und die Mauern erstürmen. In die Häuser steigen sie ein, wie ein Dieb kommen sie durch die Fenster. Vor ihm erzittert das Land und bebt der Himmel. Sonne und Mond werden finster, und die Sterne halten ihren Schein zurück. Denn der Herr wird seinen Donner vor seinem Heer erschallen lassen, denn sein Heer ist sehr groß und mächtig und wird seinen Befehl ausrichten. Ja, der Tag des Herrn ist groß und voller Schrecken. Wer kann ihn ertragen? Doch auch jetzt noch, spricht der Herr, bekehret euch zu mir von ganzem Herzen, mit Fasten, mit Weinen, mit Klagen. Zerreißet eure Herzen und nicht eure Kleider. Und bekehret euch zu dem Herrn, eurem Gott. Denn er ist gnädig, barmherzig, geduldig und von großer Güte. Und es gereut ihn bald die Strafe. Wer weiß, ob es ihn nicht wieder gereut und er einen Segen zurücklässt, so dass ihr opfern könnt Speisopfer und Trankopfer dem Herrn, eurem Gott. Blast die Posaune zu Zion, sagt ein heiliges Fasten an, ruft die Gemeinde zusammen, versammelt das Volk, heiliget die Gemeinde, sammelt die Ältesten, bringt zusammen die Kinder und die Säuglinge. Der Bräutigam gehe aus seiner Kammer und die Braut aus ihrem Gemach. Lasst die Priester des Herrn Diener weinen zwischen Vorhalle und Altar und sagen, Herr, schone dein Volk und lass dein Erbteil nicht zu Schanden werden, dass Heiden über sie spotten. Warum willst du unter den Völkern sagen lassen, wo ist nun ihr Gott? Dann wird der Herr um sein Land eifern und sein Volk verschonen. Und der Herr wird antworten und zu seinem Volk sagen, siehe, ich will euch Getreide, Wein und Öl die Fülle schicken, dass ihr genug daran haben sollt, und will euch nicht mehr unter den Heiden zu Schanden werden lassen. Und ich will den Feind aus Norden von euch wegtreiben und ihn in ein dürres und wüstes Land verstoßen, seine Spitze in das östliche Meer und sein Ende in das westliche Meer. Er soll verfaulen und stinken, denn er hat Gewaltiges getan. Fürchte dich nicht, liebes Land, sondern sei fröhlich und getrost, denn der Herr kann auch Gewaltiges tun. Fürchtet euch nicht, ihr Tiere auf dem Felde, denn die Auen in der Steppe sollen grünen und die Bäume ihre Früchte bringen und die Feigenbäume und Weinstöcke sollen reichlich tragen. Und ihr, Kinder Zions, freuet euch und seid fröhlich im Herrn, eurem Gott, der euch gnädigen Regen gibt und euch herabsendet Frühregen und Spätregen wie zuvor, dass die Tennen voll Korn werden und die Keltern Überfluss an Wein und Öl haben sollen. Und ich will euch die Jahre erstatten, deren Ertrag die Heuschrecken, Käfer, Geschmeiß und Raupen gefressen haben, mein großes Heer, das ich unter euch schickte. Ihr sollt genug zu essen haben und den Namen des Herrn eures Gottes preisen, der Wunder unter euch getan hat. Und mein Volk soll nicht mehr zu Schanden werden. Und ihr sollt erfahren, dass ich mitten unter Israel bin und dass ich der Herr euer Gott bin. Und sonst keiner mehr. Und mein Volk soll nicht mehr zu Schanden werden. Kapitel 3. Und nach diesem will ich meinen Geist ausgießen über alles Fleisch. Und eure Söhne und Töchter sollen weissagen. Eure Alten sollen Träume haben. Und eure Jünglinge sollen Gesichte sehen. Auch will ich zur selben Zeit über Knechte und Mägde meinen Geist ausgießen. Und ich will Wunderzeichen geben am Himmel und auf Erden, Blut, Feuer und Rauchdampf. Die Sonne soll in Finsternis und der Mond in Blut verwandelt werden, ehe denn der große und schreckliche Tag des Herrn kommt. Und es soll geschehen, wer des Herrn Namen anrufen wird, der soll errettet werden. Denn auf dem Berge Zion und zu Jerusalem wird Errettung sein, wie der Herr verheißen hat, und bei den Entronnenen, die der Herr berufen wird. Kapitel 4. Denn siehe, In jenen Tagen und zur selben Zeit, da ich das Geschick Judas und Jerusalems wenden werde, will ich alle Heiden zusammenbringen und will sie ins Tal Josaphat hinabführen und will dort mit ihnen rechten, wegen meines Volks und meines Erbteils Israel, weil sie es unter die Heiden zerstreut und sich in mein Land geteilt haben. Sie haben das Los um mein Volk geworfen und haben Knaben für eine Hure hingegeben und Mädchen für Wein verkauft und vertrunken. Und ihr aus Tyros und Sidon und aus allen Gebieten der Philister, was habt ihr mit mir zu tun? Wollt ihr mir's heimzahlen? Wohlan, zahlt mir's heim. So will ich's euch eilends und bald heimzahlen auf euren Kopf. Mein Silber und Gold habt ihr genommen und meine schönen Kleinode in eure Tempel gebracht. Dazu habt ihr auch die Kinder Juda und die Kinder Jerusalems den Griechen verkauft, um sie weit weg von ihrem Lande zu bringen. Sehe, ich will sie kommen lassen aus dem Ort, wohin ihr sie verkauft habt, und will's euch heimzahlen auf euren Kopf, und will nun eure Söhne und eure Töchter verkaufen in die Hand der Kinder Juda. Die sollen sie denen in Saba, einem Volk in fernen Landen, verkaufen. Denn der Herr hat's geredet. Rufet dies aus unter den Heiden. Bereitet euch zum heiligen Krieg. Bietet die Starken auf. Lasst herzukommen und hinaufziehen alle Kriegsleute. Macht aus euren Pflugscharen Schwerter und aus euren Sicheln Spieße. Der Schwache spreche, ich bin stark. Auf, alle Heiden ringsum, kommt und versammelt euch. Dahin führe du hinab, Herr, deine Starken. Die Heiden sollen sich aufmachen und heraufkommen zum Tal Josaphat, denn dort will ich sitzen und richten alle Heiden ringsum. Greift zur Sichel, denn die Ernte ist reif. Kommt und tretet, denn die Kelter ist voll, die Kufen laufen über, denn ihre Bosheit ist groß. Es werden Scharen über Scharen von Menschen sein im Tal der Entscheidung, denn des Herrn Tag ist nahe im Tal der Entscheidung. Sonne und Mond werden sich verfinstern, und die Sterne halten ihren Schein zurück. Und der Herr wird aus Zion brüllen und aus Jerusalem seine Stimme hören lassen, dass Himmel und Erde erbeben werden. Aber seinem Volk wird der Herr eine Zuflucht sein und eine Burg den Kindern Israel. Und ihr sollt erfahren, dass ich, der Herr, euer Gott, zu Zion auf meinem heiligen Berge wohne. Dann wird Jerusalem heilig sein und kein Fremder wird mehr hindurchziehen. Zur selben Zeit werden die Berge von süßem Wein triefen und die Hügel von Milch fließen und alle Bäche in Juda werden voll Wasser sein. Es wird eine Quelle ausgehen vom Hause des Herrn, die wird das Tal Schittim bewässern. Aber Ägypten soll wüst werden und Edom eine Einöde um des Frevels willen an den Kindern Juda, weil sie unschuldiges Blut in ihrem Lande vergossen haben. Aber Juda soll für immer bewohnt werden und Jerusalem für und für. Und ich will ihr Blut nicht ungesühnt lassen. Und der Herr wird wohnen zu Zion.
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1: Sie hören nun die gute Nachricht aus Gottes Wort. Unser Wochenvers steht in 1. Johannes 1, Vers 9. So wir aber unsere Sünden bekennen, so ist er treu und gerecht, dass er uns die Sünden vergibt und reinigt uns von aller Untugend. Das war unser Merkvers aus 1. Johannes 1, Vers 9.

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1: Ja, ich freue mich, dass wir immer noch eine volle Scheune haben, dass wir alle hier sind, alle gut gestärkt, wie ich das sehe, und so sind wir frisch und aufnahmebereit. Davon gehe ich mal aus, oder? Ja, das war eine gute Antwort, klar. Sehr schön. Wir wollen uns heute Nachmittag mit einer wichtigen Frage beschäftigen, nämlich die Frage, wohin gehen wir? Wohin geht diese Welt? Wir leben am Ende des 20. Jahrhunderts und wir hören mancherlei Aussagen in den Zeitungen, in den Massenmedien, gerade jetzt so an der Schwelle zum nächsten Jahrtausend, stellt sich immer wieder neu die Frage, was wird eigentlich aus der Menschheit? Und es werden tausenderlei von Problemen genannt, die uns Angst machen. Und wir wollen einfach einmal hinhören, was uns Gott dazu sagt. Und ich möchte diesen Vortrag heute Nachmittag in zwei Teile teilen. Der erste Teil, zunächst einmal, was sagt uns der Mensch zu dem Thema? Was ist das, was wir wissenschaftlich sagen können? Was ist das, was wir auch hören? Wie ist das einzuordnen, ist einzustufen? Und im zweiten Teil wollen wir uns intensiv mit der Frage beschäftigen, was Gott uns als Antwort gibt auf die Zukunft. Wohin diese Welt geht und wo wir als Einzelne hingehen und wo die Menschheit hingeht. Das soll uns jetzt an diesem Nachmittag in besonderer Weise bewegen. Über die Zukunft reden viele Leute. Wir haben ja gerade einen Wechsel gehabt bei den Bundespräsidenten, als der frühere Bundespräsident Herzog eingeweiht wurde in sein Amt. Das am Pfingstmontag, dem 23. Mai 1994, damals vom Deutschen Bundestag gewählt worden und erhielt damals eine Stegreifrede, nur wenige Minuten. Aber mir war aufgefallen, dass er in dieser sehr kurzen Rede über die Zukunft sprach. Und weil das so wenig ist, will ich dieses Zitat einmal wiederholen aus dieser Rede. Er sagt, unser Weg in die Zukunft ist unsicherer, als er es noch vor 5 oder 10 Jahren war. Die Zukunft, in die wir hineingehen, ist schwierig. Sie ist nicht ohne weiteres mehr kalkulierbar. So wie das einige Jahrzehnte vorher in der Vergangenheit gewesen ist. Und ich sage es an die Menschen in neuen Bundesländern, sie müssen begreifen, dass sie für uns keine Last, sondern dass sie für uns ein Gewinn sind. Sie bringen unendlich viel ein an Erfahrungen, die wir im Westen nicht hatten, in einer ganz anderen Welt, in der vieles auch humaner gewesen ist als bei uns, in der vieles ganz anders war. Und im Oktober 1994 war dann die Bundestagswahl und da hat man erstmals in der Geschichte der Bundesrepublik einen Minister gewählt mit dem Amt Zukunftsminister. Und daran wird deutlich, dass also viele Leute sich Gedanken machen über die Zukunft, sodass man sogar ein Ministerium eingerichtet hat, einen Zukunftsminister. So beschäftigen sich viele Leute mit der Zukunft. Und man kann dazu sagen, wir auch. Das ist für uns ein entscheidendes Thema. Ich hatte vor einiger Zeit ein Gespräch mit jemandem und der Betreffende sagte mir, es ist furchtbar, in einer Zeit zu leben, in der wir leben mit Hightech und all den technologischen Dingen, die wir heute haben. Alle Technik, aller Fortschritt, all das sollte man einfach verdammen. Und wieder zurück in die Steinzeit. Da hat man die Probleme nicht gehabt. Da haben wir keine Atombomben gehabt, keine Umweltkrise, keine Ernährungsprobleme, nichts. Das war eine radikale Antwort. Aber wir wollen uns das nicht so einfach machen und einfach so solche plakativen Aussagen machen, die uns doch nicht weiterhelfen. Das sind spontane Reaktionen, die unbegründet sind. Wir brauchen ein fundierteres Urteil, eine tiefgründigere Analyse. Und das wollen wir an diesem Nachmittag uns ein Stück weit vornehmen. Der Befehl des Schöpfers gleich im Schöpfungsbericht lautet: Machet euch die Erde untertan. Das ist ein sehr wichtiges Wort, das hier gleich an den Anfang gesetzt ist und das uns vom Schöpfer persönlich aufgetragen ist. Und ich meine, das ist zunächst einmal eine Verheißung. Das heißt, wir sollen in diese Schöpfung eingreifen, mit dieser Schöpfung arbeiten, sie uns untertan machen. Und aber auch eine Ermahnung sehe ich auch darin, dass wir die Natur, die der Schöpfer uns gegeben hat, dass wir damit in rechter Weise verantwortlich umgehen. Dass wir also unsere Gedanken einsetzen, unseren Kopf benutzen und dann zum Segen wirken. So können wir dieses Wort hier auslegen. Technik ist darum nicht ein abscheuliches Produkt eines Fortschrittswahns, sondern ich meine eine wichtige Methode, die uns heute das Überleben sichert. Wir brauchen Technik. Vorhin, als ich dort in der Seelsorge saß, im Zimmer und rausschaute, die großen Felder, die hier bearbeitet worden sind, stellen wir uns vor, wenn wir das alles noch mit der Sense bearbeiten müssen, ist gar nicht vorstellbar. Bei den vielen Menschen, die wir haben, und wenn das Brot, das jedermann isst und die Brötchen jeden Morgen, wenn das alles einmal über die Sense gegangen wäre, das wäre gar nicht denkbar, gar nicht ausführbar. Wir brauchen diesen Fortschritt, wir brauchen die modernen Maschinen, die heute überall gang und gäbe sind in der Landwirtschaft. Ganz am Anfang der Menschheit, da gab es keine Mähdrescher. Die hatte Gott dann nicht irgendwo hingestellt und sagt, so jetzt steigt auf den Mähdrescher und dann läuft das alles. Sondern Gott hat uns diese Welt übergeben und dann hat er gesagt, nun handelt, nun wirkt, macht euch das untertan und macht Erfindungen, seid kreativ in allem. Das war der Auftrag, den er uns gegeben hat. Und ich kann mir vorstellen, die ersten Menschen, die haben vielleicht eine Astgabel genommen und haben mit einer Astgabel eine Furche gezogen und haben dann entweder dort Kartoffeln reingelegt oder andere Saatkörner und haben dann das so bebaut und das reichte dann auch, da konnten die auch leben. Heute in der Landwirtschaft ist es selbstverständlich, dass Traktoren im Einsatz sind, Mähdrescher, Sämaschinen, Mehrfachkipppflüge und wie diese modernen Instrumente in der Landwirtschaft alle heißen. Und diesen Fortschritt sehen wir überall in der Technik, in allen Gebieten. Ich nehme noch einmal die Medizin als Beispiel heraus. Durch die Erfindung des Mikroskops wurde die Medizin auf eine ganz neue Grundlage gestellt. Louis Pasteur kam erst im vorigen Jahrhundert darauf, dass bestimmte Bakterien, Bazillen dazu führen, dass sie Menschen zu Tode bringen. Denn der Tuberkelbacillus und der Cholera Vibrio, entdeckt durch Robert Koch, ist dann erkannt worden, was dahinter steckt, und dadurch wurden ganze Volksseuchen verhindert, dass man erkannte, welches die Erreger sind und wie man diese Krankheiten bekämpfen konnte. Einfach durch Einsatz von Kenntnis, durch Einsatz, wie wir heute ganz modern sagen, Know-how. Immer mehr englische Wörter werden übernommen. Auch eine Situation unserer Zeit. Ich bin nicht sehr glücklich darüber. Dann halte ich lieber einen Vortrag ganz in Englisch, ist mir ganz lieb, oder aber ganz in Deutsch. Aber dieses Gemixe, ich finde es nicht sehr gut. Aber das ist eine Zeit, die das auch hier so hergibt. Wilhelm Konrad Röntgen hatte die Röntgenstrahlen entdeckt und nun war es zum ersten Mal möglich, das Innere des menschlichen Körpers ohne chirurgischen Eingriff sichtbar zu machen. Wenn sich jemand ein Bein gebrochen hatte, dann war das sichtbar zu machen und man wusste, was man tun musste. Das war vorher nicht möglich. Heute wird die Computertomographie eingesetzt und auch die Weichteile können untersucht werden und die schädlichen Röntgenstrahlen können also auf diese Weise vermieden werden. Heutzutage werden Herzen verpflanzt, Organe transplantiert. Immer dann, wenn so etwas neu gemacht wurde, tauchten viele Leute auf und sagten, darf man denn so etwas überhaupt tun? Das ist ja ein gewaltiger Eingriff in die Schöpfung Gottes. Kann man das überhaupt machen? Heute ist das selbstverständlich und kein Mensch fragt mehr danach, ob man das tun darf oder nicht, sondern es sind Möglichkeiten, die wir haben und die einfach ohne weiteres eingesetzt werden können. Und wie ich meine, wir es auch tun sollten. Wenn wir das Wissen betrachten in unserer Zeit, dann stellen wir fest, dass wir ein gewaltiges, ein explosionsartiges Wissenswachstum zu verzeichnen haben. Zur Zeit Leonardo da Vincis war es noch möglich, dass ein einziger Wissenschaftler das gesamte Wissen der damaligen Zeit auf sich vereinigen konnte. Der wusste auf allen Gebieten Bescheid. Den Stand der damaligen Medizin, der Kunst, der Technik, all das konnte einer beherrschen. Nicht jedermann, aber es gab Leute, die das so möglich machten. Das war denkbar. Heute geht das überhaupt nicht mehr. 1950 erschienen täglich 1500 relevante Fachaufsätze. 1985 waren es schon 10-mal so viel. Und im Jahr 2000 werden es täglich 100.000 wissenschaftliche Originalarbeiten sein, die publiziert werden. Und eine Originalarbeit bedeutet, dass neues Wissen, was man bis vorher noch nicht gekannt hat, dass dieses jetzt publiziert wird und bekannt gemacht wird. Wenn ich alleine auf meinem Fachgebiet in der Informatik mich einigermaßen fit halten möchte, dann müsste ich pro Tag 100 Stunden lesen. Ich habe aber auch nur 24 Stunden. Außerdem muss ich auch noch schlafen und außerdem bin ich auch noch heute hier in der Scheune. Also es gibt noch andere Dinge im Leben, sodass einfach, wie wir sehen, eine große Lücke bleibt zu dem, was an Wissen vorhanden ist. Zu der Zeit, in der wir jetzt leben, leben so viele Wissenschaftler, Physiker, Informatiker, Chemiker, Biologen und so weiter, wie es in keinem Jahrhundert zu irgendeinem Zeitpunkt gegeben hat. Das ist also auch ein Tatbestand zu unserer Zeit. Ein Parlamentarier des Europäischen Parlaments in Straßburg hat einmal Bilanz gezogen. Auch diese Leute müssen ja sehr viel wissen, um Entscheidungen treffen zu können. Und er hatte Folgendes einmal zum Ausdruck gebracht, indem er sagte: Ich habe in der vergangenen Woche alle Informationen, die mir das Europäische Parlament geschickt hat, gesammelt. Am Schluss der Woche habe ich sie nicht gelesen, sondern gewogen. Und es waren 5,5 Kilogramm. Es kommt so viel Wissen auf uns zu, dass wir überhaupt nicht mehr damit alles anfangen können. Wie viel mehr, so sagt er, trifft das für die Regierungsmitglieder zu? Ich staune auch darüber, wie jemand Bundeskanzler ist und die Minister, die weitreichende Entscheidungen treffen müssen, müssen es tun, aber haben nur begrenzte Informationen zur Verfügung. Und das bedeutet, dass diese Leute, wie ich meine, sehr viel Gebetsunterstützung brauchen. Ich war in diesem Jahr in Namibia gewesen, habe dort Vorträge gehalten und da hat jemand gesagt, und so haben sie dort gebetet: Herr, schenke, dass unsere Regierung nicht zu viel Blödsinn macht. Ich finde ein schönes Gebet, nicht? Denn so ist das nämlich. Wir haben nicht genug Informationen, die Politiker haben nicht genug Informationen und man kann nur so beten: Herr, gib ihnen das, dass der Blödsinn nicht zu groß wird. Das war ein gutes Gebet und ich finde, so kann man beten, dass unsere Regierung unwissend das Richtige doch tut, denn sie können nicht alles wissen, ganz klar. Wir reden heute von der Innovationszeit und die Innovationszeit ist die Zeit, die vergeht, bis eine gedankliche Erfindung umgesetzt wird in technische Entwicklung, also wo ein entsprechendes Gerät gebaut wird. Vom Galvanisierversuch bis zur Einführung des Telegraphen hat es 61 Jahre gedauert. Von der Entdeckung der Elektronenemission in Glühlampen bis zum Einsatz der Verstärkerröhre vergingen 22 Jahre. Und vom Transistor, der Schlüsselerfindung für die Computer, bis also zur integrierten Schaltung hat es 10 Jahre nur noch gedauert. Wir sehen, die Umsetzung von der gedanklichen Erfindung bis zu dem Produkt, das technisch eingesetzt wird, wird immer kürzer. Ich will das noch einmal deutlich machen an der Geschwindigkeit der Informationsübertragung. Es dauerte 5 Monate, bis die spanische Königin Isabella von der Entdeckung Amerikas am 12. Oktober 1492 durch Christoph Kolumbus erfuhr. 5 Monate Zeit. Es dauerte 2 Wochen, bis Europa etwas von der Ermordung des amerikanischen Präsidenten Abraham Lincoln erfuhr. Und es dauerte nur noch 1,3 Sekunden, um von Neil Armstrong zu erfahren, dass erstmals ein Mensch auf dem Mond gelandet ist. Wir sehen, das wird immer schneller, immer rapider geht das vor sich. Wir haben es mit einer unvorstellbaren Entwicklung zu tun. Konrad Zuse gilt als der Pionier der programmgesteuerten Rechner. Er hat 1938 den ersten programmgesteuerten Rechner gebaut und dieser Rechner brauchte für eine Multiplikation 4 Sekunden. Also um 2 mal 2 auszurechnen, hat er 4 Sekunden gerechnet. Wir sind schneller. So gut, wir schneller sind als die Computer. Aber die Computer sind schneller geworden. Und heute schafft ein Computer in einer einzigen Sekunde 10 Milliarden Rechenoperationen und mehr. Die Entwicklung wird weitergehen. Es wird noch viel schneller werden in den nächsten Jahren. Wenn ich so diese Dinge genannt habe bezüglich der Technik, dann haben wir den Eindruck, dass wir letztlich alles machen können. Wir müssen nur noch die nötigen Erfindungen machen, dann müssen wir das schnell umsetzen und dann werden wir alle Dinge in den Griff kriegen. Ist das so? Weit gefehlt, weit gefehlt. Ich will uns wieder auf den Boden der Tatsachen zurückholen. Wir brauchen nur einmal einen Blick zu tun in die Werke der Schöpfung. Und dann werden wir sehr schnell merken, wie wenig wir wissen. Auch wenn wir 100.000 Veröffentlichungen rausbringen in so kurzer Zeit. Wir kennen heute etwa 200 Elementarteilchen der Materie. Aber die Physiker sagen, wir befinden uns in einem Irrgarten, in einem Zoo von Elementarteilchen und wissen überhaupt nicht, wie die Materie aufgebaut ist. Wir alle leben von dem genialen, von dem äußerst wichtigen Prozess der Photosynthese. Alles ist darüber gelaufen, alles, was wir essen. Heute Mittag die schöne Suppe, auch Joghurt, alles. Alles, was wir essen, ist irgendwann einmal über den Prozess der Photosynthese hinweggegangen. Auch unser Frühstück. Und wenn wir heute Abend etwas zu Abend essen werden, dann wird das, können wir sagen, das gesamte Abendessen ist komplett über den Prozess der Photosynthese hinweggelaufen. Also ein unvorstellbar wichtiger Prozess für unser Leben. Wir könnten nicht leben, gäbe es nicht diesen Prozess der Photosynthese. Die Photosynthese findet statt in jedem Grashalm. Wenn wir hier rausgehen und uns ein grünes Blatt ansehen, in jeder Zelle eines Blattes, eines Grashalms und so weiter, findet dieser geniale Prozess statt. Aber niemand auf der Welt ist in der Lage, diesen Prozess nachzubauen. Kein einziger. Wir wissen noch nicht einmal, wie er funktioniert. Wir kennen ein paar Grundgleichungen, die lernt man auch in der Schule. Und dann ist auch schon fast zu Ende. Wir wissen nicht, wie das Ding geht. Aber so genial gebaut, dass ihn niemand, kein Chemiker, kein Physiker, kein Verfahrenstechniker nachbauen kann. Aber es ist so wichtig, dass unser Leben davon abhängt. Und den jungen Leuten hier möchte ich sagen heute, wer etwas beitragen kann dazu, diesen Prozess näher zu verstehen, dem kann ich von hier aus versprechen, dass er einen Nobelpreis kriegt. Ganz gewiss. Und wenn er noch etwas Wichtiges herausfindet dazu, der kriegt den 2. Nobelpreis. Kommt gar nicht vor. Aber dann ja, wenn einer den Prozess der Photosynthese richtig versteht und das nachbauen kann, das ist der Supermann. Und niemand kann das. Wir sehen, wenn wir über die Schöpfung nachdenken, dann kommen wir immer an einen Anschlag. Unser Denken, unser wissenschaftliches Forschen reicht nicht aus. Ein Biologe schrieb neulich, kein Wissenschaftler kann uns die molekularen Mechanismen erklären, die eine Heuschrecke erzeugen, die wie ein verwelktes Blatt aussieht. Kein Biologe versteht das Geheimnis jener Orchideenblüte, die wie ein Wespenweibchen geformt ist und so gefärbt ist und auch noch genauso riecht. Wie geht das? Keiner weiß es. Wir vermögen zu denken, zu fühlen, zu wünschen, zu glauben, zu hoffen. Wir können mit etwas so Komplexem umgehen wie Sprache. Wir können Sätze verstehen, die wir noch nie in unserem Leben gehört haben. Und wir können Sätze formulieren, die wir noch nie in unserem Leben ausgesprochen haben. Und das kann der andere ohne weiteres verstehen. Ist das nicht etwas Geniales? Das kann kein Computer. Man bemüht sich das, daraus zu machen. Sprache zu verstehen, aber keiner kann das. Wir können das. Wir können Sprache formulieren. Nie kann ein Computer einen Satz formulieren. Kann ja nicht denken. Wir haben einen Apparat, mit dem man denken kann, das Gehirn. Das Gehirn ist darum auch kein Computer, sondern das Gehirn ist etwas Außergewöhnliches, eine Konstruktion des lebendigen Gottes. Kann natürlich auch niemand nachbauen. Wir können nur staunen darüber, wie so etwas funktioniert und wie so etwas geht. Wir können viele Dinge tun, aber die meisten Dinge verstehen wir nicht, wie sie funktionieren. Ich bin immer wieder gefragt worden, auch zu dem Prozess des Klonens, was man dazu sagen kann. Und darum will ich hier auch ein paar Worte darüber verlieren, weil viele Leute Angst haben davor. Jetzt hat man auch noch das Klonen erfunden. Das ist ja etwas ganz Schlimmes, ganz Schreckliches. Und das fing ja an mit diesem Schaf Dolly da in Schottland. Und jetzt werden bald auch noch Menschen geklont und alles Mögliche wird geklont und Tomaten und was weiß ich alles. Wie können wir das Ganze einordnen? Ich will dazu ein paar richtungsweisende Worte aus meiner Sicht sagen, wie ich es einordne. Zunächst einmal, das Klonen ist genau das, was der Schöpfer tut. Da hat der Mensch eigentlich noch gar nichts gemacht. Denn die volle Information für ein Lebewesen steht in der Zelle drin. In der Keimzelle, in den Keimzellen steht die Information für das neue Lebewesen drin. Wir haben die Eizelle und die Samenzelle, wenn das zusammenkommt, kommt von den Eltern die Information zusammen und dadurch ist ein neues Lebewesen definiert. Das Lebewesen ist vollständig damit programmiert. Also im Falle des Menschen, wie dieser Mensch einmal aussehen wird, ob der blaue Augen hat und Schuhgröße 48 und was weiß ich alles, das liegt damit informationsmäßig fest. Es wird nur noch ausdifferenziert, dass es fertig ist. Dieses Programm hat niemand gemacht als allein der Schöpfer. Es ist seine Idee, es sind seine Gedanken, die das so machen. Und die das auch so machen, dass sich ein Lebewesen, ein Mensch, nicht noch einmal wiederholt. Das ist so angelegt von der Vielfalt, genau wie bei Schneeflocke, dass eine Schneeflocke nicht noch einmal so aussieht, wie sie im Laufe der Weltgeschichte irgendwo gefallen ist. Sie kommt nie wieder so vor, wie eine bestimmte, die wir nehmen würden und das Mikroskop legen und die Form sehen, die wird in der ganzen Weltgeschichte nie wieder so fallen. Das ist ein einzigartiges Exemplar, ein Original. Wir haben immer ein Original, wenn wir eine Schneeflocke zur Hand nehmen. Wir haben auch immer ein Original in der Hand, wenn wir ein Blatt von einem Baum nehmen. Ein Eichenblatt ist unwiederholbar. Ein anderes wird völlig anders aussehen. Die Grundform wird gleich sein, aber immer anders. Nun habe ich vorhin gesagt, machet euch die Erde untertan, hat der Schöpfer gesagt. Und damit alles, was hier in dieser Welt ist. Und jetzt kommt dieser Mann dorther aus Schottland und klont ein Schaf. Was hat er gemacht? Er hat eine Euterzelle genommen, eines Schafes. Und in der Euterzelle, das ist eine Körperzelle, da steht die vollständige Information für ein Schaf drin. Und zwar von dem Schaf, das da gerade rumläuft, nämlich Dolly. Das ist die Information von Dolly drin. In einer Euterzelle, aber nicht nur dort, überall. Wir könnten eine beliebige Zelle nehmen und da wäre die vollständige Information drin. Das gilt auch für unsere Körperzellen. In unseren Körperzellen haben wir alle Informationen drin über uns selbst. Wenn man jetzt, das muss ich nicht im Einzelnen erklären, das ist ein etwas komplizierterer Prozess, wird das dann eingepflanzt in eine andere Zelle und dann geht das wieder in ein anderes Schaf hinein und so weiter, das wird ausgetragen. Und dieses Schaf, was dort geboren wird, dann aus dieser Euterzelle entnommen, die Information, die DNS-Information, wird ein Schaf sein mit derselben Information wie Dolly. Also eine Kopie. Vollständig genetisch identisch. Vollständig. Das ist nichts anders. Hat die gleichen Eigenschaften, alles ist dasselbe. Was ist davon zu halten? Ich will es gleich sagen. Es ist eine sehr gute Sache. Da ist nichts Böses dran. Denn manche Leute sagen mir, ja, das ist ja ein Eingriff in die Schöpfung. Es ist Gott gewollt, dass wir in die Schöpfung eingreifen. Das tun wir auch bei einer Herztransplantation. Tun wir das auch? Das ist auch ein Eingriff in die Schöpfung. Es ist auch ein Eingriff in die Schöpfung, wenn jemand ein Geschwür hat und wir schneiden das Geschwür auf und lassen den Eiter raus. Das ist auch ein Eingriff. Können wir auch nicht sagen, das lassen wir alles so, wie das so ist. Das tun wir auch. Wir greifen ein. Und so hier auch, es ist natürlich ein Eingriff. Wenn in der Landwirtschaft Kühe gezüchtet werden mit hohen Milcherträgen und das immer wieder gekreuzt wird, bis man solche Kühe hat, die hohe Milcherträge haben, ist das ein deutlicher Eingriff in die Schöpfung. Wenn Saat gezüchtet wird für Weizen, für Roggen mit hohen Ernteerträgen, dann ist das das Ergebnis einer Züchtung, das Ergebnis eines Eingriffs in die Schöpfung Gottes, um das aus den Werken der Schöpfung herauszuholen, was der Schöpfer selbst hineingelegt hat. Damit haben wir noch gar nichts Neues erfunden.
0: Herzlichen Dank, Professor Gitt. Sie hörten soeben im Programm Wissenschaft, Bibel und Erlösung Professor Dr. Werner Gitt mit seinem Vortrag Was kommt auf uns zu? 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

Wir leben in einem Universum, das uns nicht gehört. Alles, was wir haben, wer wir sind, verdanken wir unserem Schöpfer, dem Herrn. Er ist Gott, und zwar der einzige Gott. Er hat Himmel und Erde und alles, was es gibt, erschaffen. Die Erde ist des Herrn und was darinnen ist, der Erdboden und was darauf wohnt, denn er hat ihn an die Meere gegründet und an den Wassern bereitet. Der Herr ist der Eigentümer, der Verwalter und der Halter aller Dinge und Geschöpfe. Deswegen lesen wir in Offenbarung 4: Herr, du bist würdig zu nehmen Preis und Ehre und Kraft, denn du hast alle Dinge geschaffen, und durch deinen Willen haben sie das Wesen und sind geschaffen.

In 2. Korinther Kapitel 9 lernen wir, wie wir zum Thema Finanzen und unsere Beteiligung in der Verbreitung des Evangeliums und der Erbauung der Gemeinde denken und handeln sollten. Ich meine aber das, wer da kärglich sät, der wird auch kärglich ernten. Und wer da sät im Segen, der wird auch ernten im Segen. Ein jeglicher nach seiner Willkür, nicht mit Unwillen oder aus Zwang, denn einen fröhlichen Geber hat Gott lieb. Gott aber kann machen, dass allerlei Gnade unter euch reichlich sei, dass ihr in allen Dingen volle Genüge habt und reich seid zu allerlei guten Werken.

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1: 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Unser Wochenvers steht in 1. Johannes 1, Vers 9. So wir aber unsere Sünden bekennen, so ist er treu und gerecht, dass er uns die Sünden vergibt und reinigt uns von aller Untugend. Das war unser Merkvers aus 1. Johannes 1, Vers 9.

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1: Menschen in Bewegung. Ja, das hat Jesus ausgelöst. Ich lese aus dem Matthäusevangelium von Vers 12 im 4. Kapitel. Als nun Jesus hörte, dass Johannes gefangen gesetzt worden war, zog er sich nach Galiläa zurück und er verließ Nazareth, kam und wohnte in Kapernaum, das am See liegt, im Gebiet von Sebulon und Naphtali, damit erfüllt würde, was gesagt ist durch den Propheten Jesaja, der da spricht in Jesaja 8, Vers 23 und Kapitel 9, Vers 1, das Land Sebulon und das Land Naphtali, das Land am Meer, das Land jenseits des Jordans, das heidnische Galiläa, das Volk, das in Finsternis saß, hat ein großes Licht gesehen, und denen, die saßen am Ort und im Schatten des Todes, ist ein Licht aufgegangen. Seit der Zeit fing Jesus an zu predigen, tut Buße, denn das Himmelreich ist nahe herbeigekommen. Als nun Jesus am Galiläischen Meer entlang ging, sah er zwei Brüder, Simon, der Petrus genannt wird, und Andreas, seinen Bruder, die warfen ihre Netze ins Meer, denn sie waren Fischer. Und Jesus sprach zu ihnen, folgt mir nach, ich will euch zu Menschenfischern machen. Sogleich verließen sie ihre Netze und folgten Jesus nach. Und als Jesus von dort weiterging, sah er zwei andere Brüder, Jakobus, den Sohn des Zebedäus, und Johannes, seinen Bruder, im Boot mit ihrem Vater Zebedäus, wie sie ihre Netze flickten, und Jesus rief sie. Sogleich verließen sie das Boot und ihren Vater und folgten Jesus nach. Und Jesus zog umher in ganz Galiläa, lehrte in ihren Synagogen und predigte das Evangelium von dem Reich Gottes und heilte alle Krankheiten und alle Gebrechen im Volk. Und die Kunde von ihm erscholl durch ganz Syrien. Und sie brachten zu ihm alle Kranken mit mancherlei Leiden und Plagen behaftet, Besessene, Mundsüchtige und Gelähmte, und Jesus machte sie gesund. Und es folgte ihm eine große Menge aus Galiläa, aus den 10 Städten, aus Jerusalem, aus Judäa und von jenseits des Jordans. Über die Straßen zogen viele Menschen, Gebrechliche wurden geführt, Kranke schleppten sich mit letzter Kraft weiter, andere wurden auf einem Karren gezogen. Diese Bewegung löste Jesus aus. Damals sagten die hochmütigen, stolzen Bürger von Jerusalem abwertend, von jenem Land Galiläa, in dem sich das ereignete, Provinz. Die frommen Leute sprachen verächtlich vom Heidenland. Das ist toter Boden, da kommt nicht viel heraus. Tatsächlich über Galiläa lag das Dunkel der Nacht. Man hatte sich an Krankheit und Sterben gewöhnt, an Unrecht und Lüge hatte man sich angepasst. Aber wo Jesus hinkommt, gibt es Bewegung. Menschen, die vom Leben nicht mehr viel erwarten, horchen auf und kommen. Sie wollen erfülltes und lohnendes Leben haben. Uns mag das überraschen, wir erleben dauernd, wie Menschen mit den Schultern zucken und nichts von der Verkündigung des Evangeliums erwarten. Man hat sich eben mit dem Leben, so wie es ist, abgefunden oder man versucht, verbissen mit dem Leben irgendwo fertig zu werden. Vor solchen verzweifelten Menschen spricht Jesus von der Königsherrschaft Gottes, die es anbricht. Es gibt überhaupt keine Not, kein Leiden, keine Schmerzen, in die Jesus nicht heilend hineingreifen kann. Aber Jesus will noch mehr, er beruft Jünger. Er will Menschen haben, die sich ihm bewusst verschreiben. Eine leidende und durcheinandergekommene Welt erfährt die Schönheit der Herrschaft von Jesus. aber erleben das Menschen nur am Rand des Todes. Nein, im ganzen Leben will Jesus gebietender Herr sein. Auf dieses eine Ziel arbeitet er hin. Die allerschlimmste Krankheit will er heilen. Was ist die allerschlimmste Krankheit, die wir haben? Gottesferne, Sünde, verloren sein. Menschen sollen im Kreuz von Jesus Frieden finden mit Gott. Welch eine große Bewegung muss dies erst auslösen. Und dann es ist das Größte, wenn ein Mensch umkehrt und dann sich Jesus verschreibt, um das Leben zu haben. Ich darf Sie noch einmal bitten, mit mir in der Bibel zu blättern. Und das ist für uns ganz wunderbar, wie uns die Bibel hier Klarheit gibt und wir viel entdecken können. Im Lukas-Evangelium, Kapitel 17, da steht die Geschichte von den 10 Aussätzigen. Da kam Jesus durch Samarien und Galiläa und als er in ein Dorf kam, Lukas 17, Vers 11, da begegneten ihm 10 aussätzige Männer, die standen von ferne und erhoben ihre Stimme und sprachen, Jesus, lieber Meister, erbarme dich unser. Und als Jesus sie sah, sprach er zu ihnen, geht hin und zeigt euch den Priestern. Und es geschah, als sie hingingen, da wurden sie rein. Einer aber unter ihnen, als er sah, dass er gesund geworden war, kehrte er um und pries Gott mit lauter Stimme und fiel vor Jesus nieder auf sein Angesicht zu Jesu Füßen und dankte ihm, und das war ein Samariter. Jesus aber antwortete und sprach, sind nicht die 10 rein geworden, wo sind aber die 9? Hat sich sonst keiner gefunden, der wieder umkehrte, um Gott die Ehre zu geben, als nur dieser Fremde? Und er sprach zu ihm, steh auf, geh hin, dein Glaube hat dir geholfen. Es geht doch nicht bloß um Gesundheit in unserem Leben, sondern dass wir in die Nachfolge von Jesus treten. Das sehen wir auch an der Erzählung, wie sie den Gichtbrüchigen auf der Matte zu Jesus geschleppt haben und ihn durch das Dach des Hauses direkt vor die Füße von Jesus gelegt haben. Es waren so viele Leute da, dass sie gar nicht anders durchkamen. Als nun Jesus ihren Glauben sah, der Männer, die den Kranken, Gelähmten hergetragen haben, sprach Jesus zu dem Gelähmten, mein Sohn, deine Sünden sind dir vergeben. Das ist Jesus das Wichtigste. Noch wichtiger als körperliche Gesundheit. Damals dachten die Leute, das darf doch niemand Sünden vergeben. Aber Jesus zeigt, dass er die Macht hat, auch Sünden zu vergeben, indem er diesen Gelähmten heilt. Und das ist seine Vollmacht. Dem Propheten Habakuk, drittletzten Propheten der Bibel, im Kapitel 3, Vers 16 und 19, da steht, weil ich solches höre, bebt mein Leib, meine Lippen zittern vor dem Geschrei, Fäulnis fährt in meine Gebeine und meine Knie beben, aber ich will harren auf die Zeit der Trübsal, dass sie heraufziehe über das Volk, das uns angreift. Da wird der Feigenbaum nicht grünen, und es wird kein Gewächs sein an den Weinstöcken, der Ertrag des Ölbaums bleibt aus und die Äcker bringen keine Nahrung. Schafe werden aus den Hürden gerissen und in den Ställen werden keine Rinder sein. Aber ich will mich freuen des Herrn und fröhlich sein in Gott meinem Heil, auch wenn der Feigenbaum nicht grünt, auch wenn die Weinstöcke keinen Ertrag haben, auch wenn die Frucht beim Ölbaum ausbleibt und wenn die Äcker keine Nahrung bringen und wenn die Schafe aus den Ställen geplündert werden, darf ich mich freuen, wenn ich Gott meinen Heiland habe. Da heißt, denn der Herr ist meine Kraft. Er wird meine Füße machen wie Hirschfüße und wird mich über die Höhen führen. Das ist wichtig, dass wir das Eigentliche und Entscheidende im Leben entdecken. Zum Schluss noch den Psalm 73. Da steht es am Anfang im Vers 2, ich wäre fast gestrauchelt mit meinen Füßen, mein Tritt wäre beinahe geglitten. Warum? Weil es den Gottlosen so gut ging. Sie sind feist und gesund und sie werden nicht geplagt wie andere Leute. Es kann oft eine Anfechtung sein, aber gerade der Psalm 73 zeigt uns, dass uns das nicht anfechten darf. Dennoch bleibe ich stets bei dir. Das steht in Vers 23. Denn du hältst mich bei meiner rechten Hand. Du leitest mich nach deinem Rat und nimmst mich am Ende mit Ehren an. Wenn ich nur dich habe, so frage ich nichts nach Himmel und Erde. Wenn mir gleich Leib und Seele verschmachtet, das ist furchtbar. Das ist ein großes Leiden, wenn mir gleich Leib und Seele verschmachtet. So bist du doch Gott, alle Zeit meines Herzens Trost und mein Teil. Denn siehe, die von dir weichen, werden umkommen. Du bringst um alle, die dir die Treue brechen. Aber das ist meine Freude, dass ich mich zu Gott halte und meine Zuversicht setze auf Gott, den Herrn, dass ich verkündige all dein Tun. Das ist so wichtig, dass sie das bei Jesus finden. Das Leben, das er nur ihnen geben kann. Ich möchte mit einem Gebetsvers schließen, einem wunderbaren alten Gebetsvers. Also ist auch mein Verlangen, liebster Jesus, nur nach dir. Lass mich treulich an dir hangen, schenke dich zu eigen mir, ob viele auch umkehrten zum größesten Haufen, so will ich dir dennoch in Liebe nachlaufen. Dein Wort, o Jesus, ist Leben und Geist. Was ist wohl, dass man nicht in Jesus genießt? Amen.

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Aus Gnade werden wir von unseren Sünden errettet. Durch den Glauben an den gekreuzigten und wiederauferstandenen Sohn Gottes, den Herrn Jesus Christus. Welche wunderbare, erstaunliche und herrliche Wahrheit! Doch diese Wahrheit hat viele Auswirkungen in unserem Leben. Das Evangelium der Gnade Gottes ist kein Freiticket zum eigenwilligen, selbstsüchtigen, weltlichen Lebensstil, sondern es führt uns zum freudigen Gehorsam, zum Dienst Gottes. Im 2. Korintherbrief, Kapitel 5, lesen wir: Denn die Liebe Christi dringt in uns also, sintemal wir halten, dass, so einer für alle gestorben ist, so sind sie alle gestorben, und er ist darum für alle gestorben, auf dass die, so da leben, hinfort nicht sich selbst leben, sondern dem, der für sie gestorben und auferstanden ist.

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1: 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Unser Wochenvers steht in 1. Johannes 1, Vers 9. So wir aber unsere Sünden bekennen, so ist er treu und gerecht, dass er uns die Sünden vergibt und reinigt uns von aller Untugend. Das war unser Merkvers aus 1. Johannes 1, Vers 9.

0: 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Mögen Sie dadurch reichlich gesegnet werden.
1: Guten Abend, ich möchte Sie alle ganz herzlich begrüßen zu diesem Bibelseminar, heute mit einem ganz neuen Thema. Und zwar wollen wir das Buch Hiob miteinander studieren, und zwar vollständig, Kapitel für Kapitel. Und wir wollen gleich rein in das Thema. Wir lesen die ersten drei Verse, Hiob 1, ab Vers 1. Es war ein Mann im Lande Uz. Sein Name war Hiob. Und dieser Mann war vollkommen und rechtschaffen, Gott fürchtend und das Böse meidend. Und es wurden ihm 7 Söhne und 3 Töchter geboren. Und sein Besitz bestand aus 7000 Schafen und 3000 Kamelen und 500 Joch Rindern und 500 Eselinnen und in sehr vielem Gesinde. Und dieser Mann war größer als alle Söhne des Ostens. Es ist ja so, wenn man an ein neues Bibelbuch herangeht, dann sollte man sich mit verschiedenen Einleitungsfragen beschäftigen. Und diese Einleitungsfragen sind manchmal etwas mühsam und etwas unattraktiv im ersten Moment, aber nützlich dann für alles Weitere. Aber damit es eben nicht so ist, dass jetzt die ganze erste Vorstellung des Buches Hiob, Kapitel 1, einfach so mühsam ist, wollen wir das verteilen, dass gewisse Einleitungsfragen jetzt schon drankommen und weitere später, so dass es ein bisschen durchmischt ist, gerade mit dem direkten Studium des Textes. Das Buch Hiob behandelt die Frage des Leidens. Ich habe mir überlegt, welchen Titel soll ich wählen für dieses Bibelstudium? Leiden wozu wäre ja ein guter Titel. Oder Gottes Hand im Leiden, wie ein Buch von Erich Bonzels betitelt war zum Thema Hiob. Oder warum müssen Gerechte leiden? Gottes

unbegreifliche Wege durch Leiden zum Segen. Das ist ein bisschen lang und darum habe ich es kürzer genommen. Gottes Wege durch Leid zum Segen. Und man könnte auch ganz kurz sagen, mit einem lateinischen Wort, dass der Leitspruch der Hugenotten war, post tenebras lux, nach der Finsternis das Licht. Und das entspricht übrigens genau dem Inhalt von Psalm 112, wo wir lesen in Vers 4, den Aufrichtigen geht Licht auf in der Finsternis. Das umschreibt das Buch Hiob wunderbar. Aber man könnte auch sagen, das Zeugnis der Erlösten gegenüber Menschen und Engel. Aber machen wir es kurz. Gottes Wege durch Leid zum Segen. Wer hat das Buch Hiob geschrieben? In der jüdischen Überlieferung ist die Frage ganz klar beantwortet worden. Und es war ja so, dass nach Römer 3 dem jüdischen Volk das Wort Gottes, das Alte Testament, anvertraut worden ist. Und das Alte Testament musste als von Gott kommend vom jüdischen Volk so beurteilt werden, jeder einzelne Prophet musste den Prophetentest bestehen. Und der erste Bibelschreiber war Mose. Er schrieb die 5 Bücher Mose und auch Psalm 90. Aber eben im babylonischen Talmud, im Traktat Baba Batra 15a, wird ganz klar ausgedrückt, Mose hat Israel auch das Buch Hiob gegeben. Hiob in all seinen Leiden hat den Wunsch geäußert, dass seine Geschichte aufgeschrieben würde. Und so lesen wir in Hiob 19, Vers 22, warum verfolgt ihr mich wie Gott und werdet meines Fleisches nicht satt? Das sagt er seinen Freunden. Oh, dass doch meine Worte aufgeschrieben würden, dass sie in ein Buch gezeichnet würden mit eisernem Griffel und Blei in den Felsen eingehauen, auf ewig. Nun, das war sein Wunsch und der Wunsch wurde erfüllt. Denn wir haben das Buch Hiob in der Bibel. Man muss davon ausgehen, dass diese Geschichte aufgeschrieben wurde zu seiner Zeit und dass Mose aufgrund dieses Berichtes, inspiriert durch den Heiligen Geist, das Buch Hiob in der biblischen Form verfasst hat. Also ganz ähnlich, wie das beim ersten Buch Mose war. Wir haben im ersten Buch Mose eine ganze Reihe von Hinweisen in der Textstruktur, dass diese Berichte ursprünglich wohl auf Tontafeln aufgeschrieben worden waren und dass Mose diese Tontafeln genommen hat als Grundlage und inspiriert durch den Heiligen Geist schließlich das erste Buch Mose geschrieben hat. Und diese Art von Bibelbuchschreiben unter der Inspiration ist ganz ähnlich, was später auch ein Lukas gemacht hat. Lukas hat zuerst eine Vorarbeit gemacht, er ist den Augenzeugen nachgegangen, lesen wir in den ersten Versen seines Evangeliums, und hat aufgrund dieser Augenzeugen-Aussagen unter der Inspiration des Heiligen Geistes das Lukas-Evangelium verfasst. Nun, die Geschichte Hiobs, das werden wir im Lauf der Kapitel immer deutlicher sehen, handelt von einer sehr frühen Zeit. Und zwar lebte Hiob offensichtlich in den Jahrhunderten gleich nach der Sintflut, wo es nach den biblischen Hinweisen zufolge noch Eiszeit gab. Die Eiszeit muss man sich vorstellen als eine Folge der Sintflut, die über mehrere Jahrhunderte angehalten hat. Und wir haben im Buch Hiob ganz besonders viele Hinweise auf diese Eiszeit. Aber das werden wir dann eben
im Lauf des Studiums der Kapitel genauer im Detail anschauen. Das sei einfach mal als Behauptung hier hingestellt, um zu sehen, in welcher Zeit Hiob lebte. Aber sein Buch wurde dann in der endgültigen Fassung durch Mose um 1600 vor Christus verfasst. Der Auszug aus Ägypten unter Führung von Mose fand nach strenger biblischer Chronologie statt 1606 vor Christus. Dann kam die Wüstenwanderung von 40 Jahren. Und die biblischen Propheten des Alten Testaments, die erstrecken sich über eine Zeit bis auf den letzten Malachi um circa 400 vor Christus. Und so ist das Buch Hiob ein Buch in dieser riesigen Bibliothek des Alten Testaments. In diesem Zusammenhang wird natürlich gerne die Frage gestellt, und wie ist das mit Qumran? Hat man in den Höhlen am Toten Meer auch Schriftrollen des Buches Hiob gefunden? Und das können wir ganz klar bejahen. Es wurden ja Überreste gefunden von allen Bibelbüchern des Alten Testaments, außer dem Buch Esther. Es gibt Bibelbücher, die sind sehr häufig vertreten, und dann gibt es Bücher, die weniger vertreten sind in Qumran. Und es gibt auch die Möglichkeit, dass eben ein Bibelbuch nur einmal durch ein Manuskript belegt ist in Qumran und eben zwischen 1 und 0, im Fall von Esther, da ist die Wahrscheinlichkeit sehr nahe beieinander. Aber vom Buch Hiob haben wir insgesamt 4 hebräische Manuskripte. In Höhle 2 wurde eines gefunden, in Höhle 4 gleich deren 3. Aber es gibt noch aramäische Manuskripte, also Übersetzungen des Buches Hiob auf Aramäisch, ein Manuskript in Höhle 4 und eines in Höhle 11. Aber die dritte Rolle, der dritte Beleg in Höhle 4 ist besonders erwähnenswert, denn dieser Text ist geschrieben in althebräischer Schrift. Wenn ich sage althebräisch, meine ich eben nicht das, was man normalerweise als althebräisch bezeichnet, sondern die althebräische Schrift, wie man sie schrieb vor der babylonischen Gefangenschaft im 6. Jahrhundert vor Christus. Das Manuskript wird heute allgemein datiert auf etwa 225 bis 150 vor Christus in diesem Umfeld. Also dieses Manuskript gehört zu den ältesten Manuskripten in Qumran überhaupt. Aus dem 3. Jahrhundert stammen die ältesten, die spätesten aus dem 1. Jahrhundert bis zum Jahr 68. Das ist die oberste Limite. Und so sehen wir also sehr alt. Und warum in althebräischer Schrift? Unter all den biblischen Manuskripten in Qumran sind nur Manuskripte von den 5 Büchern Mose zum Teil in dieser althebräischen Schrift verfasst. Sonst nicht von den anderen Bibelbüchern. Und jetzt eben noch das Buch Hiob. Nun, das kann man so interpretieren, ist kein Beweis, weil im Judentum bekannt war, dass eben Mose die 5 Bücher Mose geschrieben hat und auch das Buch Hiob. Kann man das auch so in besonderer Ehrerbietung auch in althebräischer Schrift geschrieben. Und natürlich ist noch eine Möglichkeit, aber das ist auch eine Interpretation, die man so nicht beweisen kann. Es sind ja nicht alle Manuskripte der 5 Bücher Mose in althebräischer Schrift geschrieben, sondern nur ein Teil. Und wenn die so geschrieben sind, könnte das sein, dass sie eben Abschriften sind von Manuskripten aus der Zeit vor 600 vor Christus. Und weil die in dieser althebräischen Schrift verfasst sind, ist die Abschrift in Qumran eben auch in dieser
althebräischen Schrift verfasst. Wie gesagt, Hiob lebte in den Jahrhunderten nach der Sintflut. Nach strenger biblischer Chronologie fand die Sintflut statt im Jahr 2343 vor Christus, also im dritten Jahrtausend vor Christus. Und dann werden in 1. Mose 11 die 10 Generationen nach Noah beschrieben, von Sem bis Abraham. Nach strenger Chronologie wurde Abraham im Jahr 2111 vor Christus geboren. Und wie gesagt, Jahrhunderte später, 1606 vor Christus, fand der Auszug aus Ägypten statt. Nun, Hiob wurde sehr alt. Im letzten Kapitel wird gesagt, dass er nach all seinen Leiden, als er wiederhergestellt worden war, noch 140 Jahre gelebt hat. 42 Vers 16. Also er lebte x plus 140 Jahre insgesamt. Aber Kapitel 42 erläutert, dass Gott Hiob alles, was er einst besaß, doppelt wieder zurückgab. Er bekam doppelt so viele Esel, Kamele, Kleinvieh und so weiter. In dem Fall 140 Jahre ist das Doppelte, was er vorher hatte. Und so können wir also rechnen, x plus 2x gleich 3x. Aber in diesem Fall wissen wir ja schon, 2x, das Doppelte von dem, was er vorher hatte, ist 140. Und dann wird klar, ach so, dann ist natürlich x 70 und 3x ist 210. Er lebte 70 und dann 140 Jahre, folglich 210 Jahre. Und dieses enorm hohe Alter ist interessant. In den Generationen nach Noah, von der Sintflut bis auf Abraham, geht das Alter der Patriarchen, der Urväter, kontinuierlich runter. Übrigens sind die Zahlen so, dass sie in einer negativen exponentiellen Kurve beschrieben werden können. Das ist hochinteressant, weil exponentielle Rechnungen, Kurven, konnte man im Altertum nicht berechnen. Das ist etwas aus der moderneren Mathematikgeschichte. Und trotzdem sind diese Zahlen so. Und dann kommt dazu, viele Prozesse in der Biologie können gerade mit Exponentialkurven beschrieben werden. Also das weist darauf hin, diese Zahlen, die sind authentisch und die beschreiben einen biologischen Prozess, der zu dieser Altersminderung geführt hat. Aber so, dass eben in der 10. Generation ein Tiefpunkt erreicht wird mit Abraham, der 175 Jahre alt war und die Bibel sagt, er war alt und der Tage satt. Aber Hiob, 210, und das ist ungefähr das Alter von Abrahams Vater, Tara, der wurde noch knapp über 200 Jahre alt. Und das sind so Hinweise, dass man also Hiob etwa in die Zeit vor Abraham, aber eben deutlich zum Ende der 10 Patriarchengenerationen nach der Sintflut einordnen können.

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1: Sie hören nun die gute Nachricht aus Gottes Wort. Unser Wochenvers steht in 1. Johannes 1, Vers 9. So wir aber unsere Sünden bekennen, so ist er treu und gerecht, dass er uns die Sünden vergibt und reinigt uns von aller Untugend. Das war unser Merkvers aus 1. Johannes 1, Vers 9.

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1: Gnade sei mit uns und Friede von dem, der da war und der da kommt und der da ist. Amen. Liebe Freunde, wir leben noch in der österlichen Zeit. Ich bin noch nicht fertig mit der Auferstehung Jesu und der Ostergeschichte und möchte sie Ihnen gerne mal vorlesen. Aber weil es ein bisschen länger ist, bitte ich Sie, Platz zu nehmen. Dann können Sie besser zuhören. Bitte nehmen Sie den Text wirklich in sich auf. Matthäus 28. Als aber der Sabbat um war und der erste Tag der Woche anbrach, kam Maria Magdalena und die andere Maria das Grab zu besehen. Und siehe, es geschah ein großes Erdbeben, denn der Engel des Herrn kam vom Himmel herab, trat hinzu und wälzte den Stein von der Tür und setzte sich drauf. Und seine Gestalt war wie der Blitz und sein Kleid weiß wie der Schnee. Die Hüter aber erschraken und wurden verfurcht, als wären sie tot. Aber der Engel antwortete und sprach zu den Frauen, fürchtet euch nicht. Ich weiß, dass ihr Jesum den Gekreuzigten sucht. Er ist nicht hier. Er ist auferstanden, wie er gesagt hat. Geht eilend hin und sagte seinen Jüngern, dass er auferstanden sei von den Toten. Siehe, er wird vor euch hingehen nach Galiläa. Da werdet ihr ihn sehen. Und sie gingen eilend vom Grab hinaus mit Furcht und großer Freude. Und da sie gingen, siehe, da begegnete ihnen Jesus und sprach, seid gegrüßt. Und sie traten zu ihm, fielen nieder und griffen an seine Füße. Meine Freunde, können Sie sich das vorstellen, dass Gott lacht? Wissen Sie, es gibt viele Vorstellungen von Gott in unseren Tagen. Gott, die Tiefe des Daseins und die allwaltende Kraft, dies, was weiß ich alles, das lacht natürlich nicht, nicht? Aber der lebendige Gott, von dem haben wir eben gehört, bei der Schriftverlesung, dass er lacht. Und wissen Sie, da hieß es, die Menschen sich auflehnen gegen ihn und der im Himmel sitzt, lacht ihr. Und mir kommt es vor, als höre ich das Lachen des lebendigen Gottes über dieser Geschichte von der Auferstehung des Sohnes Gottes von Toten. Da lacht Gott über alle, die beteiligt sind und sie fragen sich, ob sie beteiligt sind. Da lacht Gott über die Theologen. Die hatten also festgestellt, er ist nicht der Sohn Gottes. Und das ist eine Lästerung, dass er sagt. Und da lacht Gott und bezeugt seinen Sohn. Ich habe meinen König eingesetzt. Du bist mein Sohn. Da lacht Gott über die Juristen. Da war doch ein Urteil gefällt worden vom obersten Richter im Lande, vom Pilatus. Und es kommt mir vor, als wenn Gott das Urteil zerreißt, der Tod ist schuldig, Jesus. Nein, sagt Gott, er ist des Lebens schuldig. Da lacht Gott über alle Naturwissenschaftler. Die wissen viel, nicht? Die wissen wirklich viel. Die staunen, was man heute alles so rauskriegt. Aber dass einer von Toten aufersteht, das steht also nicht im Programm, nicht? Da lacht Gott über die Soldaten da im Grabe. Ihre Aufgabe ist das Töten, sie haben den Sohn Gottes. Ach, das gehört immer zur Welt, Soldaten, die töten. Und da kommt der lebendige Gott und wirft sie in Ohnmacht und sagt, Leben will ich haben, Leben will ich schaffen, erweckt sein Sohn. Soll ich weitermachen? Da lacht Gott über sein Volksmaß. Sie hatten abgestimmt. 99,7% gegen Jesus. Hatten sich der Stimme enthalten und waren davongeschlichen. Das war eine Volksabstimmung. Gott fällt darauf und erweckt seinen Sohn, bekennt sich zu ihm und sagt, ihr werdet ihn nicht mehr los. Und wenn ihr tausendmal ihn nicht wollt, Gott lacht über, nein, über eine überhebliche Staatsmacht, die den Toten ins Grab legt und ein Siegel aufdrückt. Das Siegel, das durfte keiner lösen. Gott, der im Himmel sitzt, lacht ihrer. Er zerbricht es und würgte sie ihn vor die Füße. Ja, und wenn ich nun erst anfange, von den hintergründigen Mächten zu reden. Gott lacht über die Hölle, die triumphierte, als der Sohn Gottes am Kreuze hing. Gott lacht über den Tod. Mich erschüttert ja immer einfach diese schreckliche Macht des Todes. Augenblick auf allen Gebieten unserem Volk, dass wirklich überragende Menschen fehlen. Wir haben viele 0815 Pfarrer und Wissenschaftler, aber überragende Leute liegen im Schlachtfeld. Der Todeshauch geht über uns. Überlegt denn neulich mal, wer schreibt eigentlich noch christliche Erzählliteratur? Frauen, großartige Frauen, aber nicht mehr Männer, sie nicht da liegen im Schlachtfeld. Der Todeshauch. Und wenn man älter wird wie ich und so jede Woche eine Todesnachricht, da spürt man etwas von dem schrecklichen Gewalt des Todes, wie die Siegesfahne schwingt. Gott lacht über den Tod und erweckt seinen Sohn zum Leben. Das ist was Wunderbares, der im Himmel sitzt. Lacht ihr. Es ist ein triumphierendes, herrliches Lachen. Und es hat mich immer sehr beeindruckt, das habe ich ja oft erzählt, dass die sehr feierliche und steife Liturgie der orthodoxen Kirche in manchen Gegenden in der Osterliturgie ein völlig unfeierlicher Moment hat, das Ostergelächter, wo die Gemeinde einstimmt in das Lachen Gottes über alle Welt und Teufel und Tod und was es gibt. Mein Fels hat überwunden der Hölle Ganzes. Dieses Lachen Gottes liegt über dieser Geschichte. Wer will so eine Geschichte auslegen? Mein Herz ist in diesem Jahr so voll von dieser Osterbotschaft, dass ich am liebsten eine halbe Stunde lang bloß unablässig schreien möchte, doch er ist auferstanden. Er ist wahrhaftig auferstanden. Wir haben einen lebendigen Heiland. Alles, was uns fürchten macht, ist schon überwunden mit ihm. Und Kierkegaard hat recht, es muss alles gut werden, weil Jesus auferstanden ist. Aber das wäre ja nun keine Predigt. So will ich denn doch riskieren, sie in diese Geschichte einzuführen. Und ich möchte es so machen, wie ich es oft gemacht habe, dass ich sie aufmerksam machen auf das Seltsame in dieser Ostergeschichte. Es ist mir in diesem Jahr aufgefallen, wie seltsam sich alle Beteiligten in dieser Ostergeschichte verhalten. Ich will Ihnen gleich mal meine drei Teile sagen, nicht? Wie seltsam werden die Soldaten, die Kriegsknechte von dem Engel behandelt? Wie seltsam wird der Engel von den Frauen behandelt? Und wie seltsam werden die Frauen vom Herrn Jesus behandelt? Da handelt jeder merkwürdig und gegen die Vernunft. Wir wollen diese drei Teile ansehen. Erstens, wie seltsam werden die Soldaten von dem Engel behandelt. Verzeihen Sie, ich mache nicht mit diskutieren, ob es Engel gibt und die wirkliche Auferstehung. Das glaube ich nicht. Es wird mir schlecht, wie man in unseren Tagen Eiertänze macht, ohne es zu glauben, doch eine Botschaft damit hat. Ich glaube, dass das wahr ist, was hier steht. Oder wollen wir weiter darüber reden? Das setzt man voraus bei einer Predigt. Wie seltsam werden die Kriegsknechte von dem Engel behandelt. Der Engel kommt aus der unsichtbaren Welt gestürzt, reißt denn diese Felsenplatte vom Grab und macht dem Sohn Gottes den Weg frei und damit auch richtig deutlich wird, dass das Leben triumphiert, setzt er sich auf den Felsblock drauf, das fällt mir immer so gut, und er setzte sich drauf. So gewissermaßen, nun wage du Todesstein, hier nochmal dich zu erheben. Der Felsblock, sag ich mal, wird zur Kanzel, von der wir Auferstehung verkündigt wird. Und dann heißt es, die Hüter wurden vor Furcht, als wären sie tot. Diese Kerle, diese Krieger, die auf 1000 Schlachtfeldern gekämpft haben, werden ohnmächtig. Kann man ja verstehen, nicht? Wenn sowas passiert. Meine Freunde, ich habe es oft erlebt, dass hier im Gottesdienst jemand ohnmächtig wurde. Was passiert dann? Dann saust alles hin, was nur Beine hat, um den hochzureißen und rauszuschleifen, einen zieht den Arm, der andere am Kopf, der dritte an Bein. Ich muss immer sagen, lass uns doch mal erstmal einfach liegen und so. Ein Arzt da. Aber ich kann da im Moment immer nicht weiter predigen, weil alles beteiligt ist. Was sind wir doch für warmherzige Leute, nicht? Es lässt uns nicht kalt, wenn da einer, ohne gefrühstückt zu haben, in Gottesdienst kommt und ohnmächtig wird. Und nun gucken sich den Engel an, der aus der Welt Gottes kommt. Da werden die Kriegsknechte ohnmächtig. Und er kümmert sich überhaupt nicht. Lässt sie liegen. Als ich mal sagte, lassen Sie den Ohnmächtigen einfach mal auf dem Boden liegen. So ist das Beste. Da kriegte ich 10 Briefe. Sie sind unbarmherzig. Na, schreiben Sie dem Engel mal. Und der kommt aus der Welt Gottes nicht. Wahnsinnig. Lässt die Ohnmächtigen einfach, hier kümmert sich drum. Sehen Sie, das wird geradezu deutlich ausgedrückt. Hüter wurden verfurcht, als wären sie tot. Und der Engel sprach zu den Frauen, fürchtet euch. Er redet sich an diese Frauen, die gekommen sind. Lasst die Kerle liegen. Kann man das verstehen? Und das will ein Engel Gottes sein? Meine Freunde, diese Soldaten haben miterlebt, wie der Sohn Gottes starb. Ist er das Herz ihres Hauptmanns umgewandelt? Ist er das Herz eines Schächers umgewandelt? Aber sie haben inzwischen gewürfelt um die Klamotten. Jetzt stehen sie am Grabe. Wir tun unsere Pflicht. Um was es sich handelt, geht uns nichts an. Wir haben nichts gegen den Jesus, nichts für ihn. Aber es geht uns nichts an. Damit sind sie gleichsam Prototyp und Vorbilder des modernen Menschen. Der hat nichts gegen Jesus, aber auch nichts für ihn. Interessiert ihn nicht. Und nun erfahren sie, dass die göttliche Welt ihn erklärt. Er interessiert uns nicht. Die Bibel sagt, Jesus, Gottes letztes Wort, wer es nicht hören will, dem hat Gott und alle Engel nichts mehr zu sagen. Sie haben dies lebendig gewordene Wort Gottes Jesus nicht gehört. Und mögen sie ohnmächtig sein und dann anschließend nach Jerusalem rennen und dort erzählen, er ist auferstanden. Ja, das Moment, wo sie nochmal eine Chance kriegen, da sind sie doch Osterboten, er ist auferstanden. Und da heißt es, da gaben ihnen die hohen Priester Geld genug, dass sie schweigen sollten. Und da standen sie vor der Frage, wollen wir endlich das fleischgewordene Wort Gottes hören und annehmen, oder? Das Geld war ihnen lieber. Sie nahmen es und schwiegen. War vor 14 Tagen in Rom. Da sind wir mal rausgegangen, die alte Via Appia, diese große, große Römerstraße, die da auch steht. Teils mit dem Pflaster, über das die römischen Kohorten marschierten und die Händler ihre Waren nach Rom hineinbrachten. War so eine kleine Osteria, so eine kleine Gaststätte. Und da setzten wir uns hin und aßen Käse und Brot und Obst. Und da ging mir so einmal durch den Sinn, vielleicht hat einer von den Kriegsknechten so eine kleine Kneipe sich mit dem Geld erworben. An der Via Appia Antiqua. Und dann erlebt er's, dass immer wieder Leute durchkamen, Händler und Soldaten und bei ihm einkehrten. Und immer mehr sprachen sie von Jesus. Die Botschaft von ihm ging damals um die Länder ums Mittelmeer. Und dann sagte vielleicht einer, Mensch, du warst doch damals in Jerusalem. Du musst das Näheres wissen. Nein, ich weiß nichts. Ich glaubte auch nicht. Und weiß, dass Jesus lebt. Und nun muss er schizophren leben, zweigleisig. Anders wissen und anders leben. Das ist Gottes Gericht über einen Menschen, der das Heil nicht annehmen wollte. Ich bin fest überzeugt, dass eine Menge Menschen hier im Grunde so leben. Ich weiß, dass Jesus lebt und dass er mein Herr sein wollte und mein Erlöser und mein Retter. Aber mein Leben, das steht auf einem anderen Blatt. Da ist man unter Gottes Gericht. Die Bibel sagt mal, dass die nicht Frieden mit Gott haben, seien wie Spreu, die der Wind verstreut. Ein tolles Wort. Als sie da am Grabe ohnmächtig liegen, wie Spreu, die der Wind verstreut. Und wenn sie da an der Via Appia ihren Rotwein ausschenken, wie Spreu, die der Wind verstreut. Ein Mensch von heute denkt, er tut Gott einen Gefallen, wenn er noch so an ihn glaubt. Meine Freunde, Gott kann abschreiben. Das wird aus dem merkwürdigen Verhalten des Engels gegen die Kriegsknechte deutlich. Gott kann sagen, du interessierst mich nicht mehr. Ich zittere innerlich, während ich das sage. Und ich weiß, dass 1000 Christen in Deutschland sagen, wir haben es immer anders gehört. Aber so steht es in der Bibel. So steht es in der Bibel, dass Gott abschreiben kann. Suche den Herrn, solange er zu finden ist. Es ist eine sehr ernste Sache, eine Predigt zu hören. So, nun kommt mein zweiter Teil. Wie merkwürdig werden die Soldaten von dem Engel behandelt? Und nun möchte ich davon sprechen, wie merkwürdig wird der Engel von den Frauen behandelt? Also zweiter Teil, wie merkwürdig wird der Engel Gottes von den Frauen behandelt? Finden Sie das nicht unerhört? Kommt dieser Engel Gottes, öffnet das Grab Jesu, setzt sich auf den Felsblock. Die Kriegsknechte fallen in Ohnmacht. Und da kommen zwei Frauen und fallen gar nicht in Ohnmacht. Und sind total unberührt. Das imponiert ihnen doch nicht. Das ist ja unerhört. Wo harte Männer wie die Soldaten in Ohnmacht fallen. Da stehen diese beiden Frauen und haben nur eine einzige Frage im Herzen auf den Lippen. Wo ist Jesus? Das ist der Engel. Ach, Engel, schön und gut. Kein Engel kann mir meine Sünde vergeben. Kein Engel kann mir die Ketten der Sünde lösen. Kein Engel kann mich im Sterben trösten. Wo ist Jesus? Also, sehen Sie, der Engel sagt, ich weiß, dass ihr gar nicht mich sucht, dass ihr Jesus Gekreuzigten sucht. Wenn es nicht ein Engel wäre, wenn es eine Oma aus Essen wäre, dann würde ich sagen, ich höre so eine leise Beleidigung in dem Satz. Die Kriegsknechte sind wenigstens in Ohnmacht gefallen vor mir. Aber ich sehe, ihr wollt mich, ich interessiere euch nicht immer. Ich sehe, ihr sucht Jesus Gekreuzigten. Nun glaube ich nicht, dass Engel beleidigt sind. Das überlassen sie an Essen an, ja, Westfalen, die haben eine besondere Gabe dafür. Aber verstehen Sie, was klingt daraus? Ich weiß, dass ihr Jesus Gekreuzigten sucht. Diese Frauen schieben geradezu den Engel beiseite. Es ist schön, dich zu sehen, aber Mann, das hilft uns nicht. Ich bin erschüttert. Wenn Gott mir mal einen Engel schickte, wäre ich doch ganz froh, nicht? Man würde in manchem gewisser. Wäre doch ein Erlebnis mal, nicht immer bloß gegen die Wand zu schauen, die die andere Welt von uns trennt. Ich las gestern einem rheinischen Kirchenblatt, Kirchen der Zeit, einen Artikel eines Theologen, der sich sinnlos aufregt, dass es noch Pastoren gäbe, die glauben an eine andere Welt, an eine andere Dimension. Supranatural nennen sie das. Sie haben sich mit abgefunden, wir leben hier in dieser Welt und was anderes gibt es gar nicht. Und da wäre mir natürlich lieb, wenn ich den Burschen aufsuchen könnte und sagen, Mensch, ich habe einen Engel gesehen, er kam aus der anderen Welt. Mir wäre das schon ein großes Erlebnis, muss ich sagen. Aber es ist keiner zu mir gekommen. Und diese Frauen haben das tolle Erlebnis, dass ein Engel Gottes kommt. Und der Engel muss sagen, ich weiß, ihr wollt von mir gar nichts. Ihr sucht Jesus den Gekreuzigten. Meine Freunde, das sind die wirklich hungrigen Herzen, die erweckten, heilsverlangenden Herzen, die in Heiland wollen und sonst nichts, denen kein kirchlicher Pomp und kein großartiger Redner und kein wundervoller Pastor und kein Seelsorger, der psychologische Kenntnisse hat, imponieren kann, sondern die Jesus wollen.
2: Sie wissen, dass sie nichts helfen kann.
1: In dieser Woche in unserer Essener Zeitung groß angekündigt worden, dass eine Telefonseelsorge eingerichtet ist, eine wunderbare Sache. Aber das scheint kolossal betont worden. Man wolle nicht missionieren und nicht von Jesus reden. Da habe ich gedacht, ja, dann ist das ja auch keine Hilfe, nicht? Dann ist das ja auch keine Hilfe.
2: Denn geholfen werden kann einem Menschen, der innerlich nur ist, nur von dem, den Gott gesandt hat zum Heiland.
1: Ich hoffe, ich darf es in Klammern sagen, dass die Zeitungsberichte ein bisschen dumm waren und die Sache besser ist. Dafür garantiert mir die Leute, die es machen, nicht? Aber dann sollte man auch nicht so Zeitungsartikel schreiben. Also nichts gegen Telefonseelsorge, aber alles dafür, dass Jesus allein Schuld wegnimmt und betrübte Herzen erlösen kann. Ich weiß, dass er Jesus Gekreuzigten sucht, nicht irgendeinen, sondern der am Kreuze hing und das Lamm Gottes ist, das der Welt Sünde trug. Den Gekreuzigten, vor diesem Kreuze möchte ich stehen und es fassen. Es gewillt für mich sein teures Blut. Das glaub und fasse ich. Es macht auch meinen Schaden gut, denn Jesus starb für mich. Solchen Heiland brauchen wir, der Sünde vergibt, Vergangenheit ausradiert. Der Lösegeld bezahlt, dass ich losgekauft werde für Gott. Jesus, der Gekreuzigte, er ist auferstanden. Jesus, den Lebendigen, dass ich nicht mehr allein bin, sondern ein Freund habe, eine Handbreit neben mir ist, den ich im Getümmel des Alltags ergreifen kann und dem einmal alle Gewalt gehören wird im Himmel und auf Erden. Was ist die Welt turbulent? Christen schauen durch. Ihm ist gegeben alle Gewalt. Im Himmel und auf Erden sucht unser Herz den. Ah, meine Freunde, lassen sich durch niemand und nichts irre machen. Es ist in keinem anderen Heil, ist auch kein anderer Name unter dem Himmel den Menschen gegeben, darin wir könnten selig werden. denn allein Jesus, der gekreuzigte und auferstandene Sohn Gottes. Und noch ein drittes. Wie werden die Soldaten vom Engel behandelt, so merkwürdig? Wird der Engel von den Frauen so merkwürdig behandelt? Und lassen wir als drittes Ihnen noch sagen, wie merkwürdig werden die Frauen von Jesus behandelt? Dritter Teil, wie merkwürdig werden die Frauen von Jesus behandelt? Da kommen diese Frauen zum Grabe. Es ist offen, dunkel gähnt dieser Schlund. Und gar nicht diese Platte, diese Felsplatte. Darauf sitzt der Bote Gottes. Und er sieht die Frauen kommen. Und nun ist er glücklich, dass er predigen darf. Wer eine Botschaft hat, freut sich, wenn er predigen darf. Was meint er, dass ich Spaß habe, heute Morgen mal wieder hier zu stehen, nicht? Kann ich gar nicht aussprechen. Und was wird der Engel erst eine Freude gehabt haben, nicht? Ich weiß, dass er Jesus Gekreuzigten sucht. Er ist nicht hier. Er ist auferstanden. Auferstanden von Toten. Gott hat ihn erweckt. Und jetzt will ich euch was sagen. Geht nach Galiläa, da werdet ihr ihn sehen, aber orientiert vorher die Jünger. Sollen alle nach Galiläa gehen. Das war im Norden des Landes. Außerhalb des Machtbereichs von Pilatus, der hohen Priester. So ein bisschen der Stille. Ne? Ich meine, der Engel hat das doch sicher im Auftrag gesagt. Glauben Sie nicht? Das war ihm doch gesagt worden. So läuft der Plan Gottes. Jesus wird sich mit den Seinigen in Galiläa vereinigen. Der Engel hat einen Auftrag. Engel sind nur Boten, Diener. Also sagt er, geht nach Galiläa. Und die Frauen rennen aus dem Garten des Arimathea, des Josef von Arimathea hinaus. Und siehe, da begegnete ihnen der Auferstandene. Da war noch gar nicht Galiläa. Es war weit weg. Und einen Augenblick verschlägt mir so oft, ich lese das den Atem, dass der Herr Jesus seinem Engel so in den Rücken fällt. Da hat der Engel gerade gesagt, in Galiläa wird er sehen und jetzt sehen sie ihn hier. Er fällt auf dem Engel richtig in den Rücken. Er desorientiert doch seinen Boten. Ja, meine Freunde, offenbar ist seine eigenen Pläne über den Haufen geworfen. Nicht? Denn die Engel hat es um ihren Fingern gesogen. Jetzt da fragt man doch, wie kommt doch Herr dazu, sein Engel zu verleugnen, seine eigenen Pläne über den Haufen zu werfen und den Frauen hier zu begegnen? Ich kann nur eine Antwort finden. Ich glaube, sie ist richtig. Der Herr Jesus konnte nicht mehr warten. Es trieb ihn zu den Seinigen. Seine Liebe, die ihn ins Kreuz gebracht hat. Eine Liebe, mit der er die ganze Welt geliebt hat. Die wendet sich ja in besonderer Weise wie ein Feuerstrahl denen zu, die an ihn glauben. Und kann auch nicht warten, dass die erst noch 14 Tage nach Galiläa reisen. Er muss sie trösten. Er muss sie jetzt sehen. Er muss sie jetzt sprechen. Und da sehen wir in Jesu Herzen, dass die Pläne Gottes selber umwirft, um seine Gläubigen, seine Leute sicher zu machen und gewiss zu machen und zu trösten und sich ihnen zu offenbaren. Seine Liebe treibt ihn dahin. Und meine Freunde, das verschlägt einem doch den Atem. Als ich die Predigt vorbereite, überlegte ich richtig, hat dieser Auferstandene mich kleinen Pastor, pensionierten altes Wrack, wirklich lieb, mit solcher drängenden Liebe und Überwund, ja. Und das gibt die Unruhe in der. Ich habe heute Morgen, vorgestern, einen Mann eingeladen, der soll heute Morgen mal mitkommen. Er geht nie in die Kirche. Er sagt, er ginge mit. Heute Morgen hat er mir gesagt, nein, doch nicht. Im Moment war ich wütend enttäuscht. Und dann habe ich gedacht, ich ahne ja nicht, wie Jesus diesen Mann lieb hat und ihm keine Ruhe lässt. Haben wir eine Ahnung, welche Gewalt die Liebe Jesu in der Welt ist? Und ich möchte, wir würden ganz anders in unser Leben nehmen. Wir würden sehr glückliche Leute und wir würden auch Kanäle, durch die diese gewaltige Liebe Jesu strömen kann. Einer, der sie begriffen hat, der hat gebetet, ich bete an die Macht der Liebe, die sich in Jesus offenbart. Ich gebe mich hin dem freien Triebe, mit dem ich, worum geliebet war. Jetzt den Schluss. Ich will, anstatt an mich zu denken, ins Meer der Liebe mich versenken. Nur ein Weg. Herr, du bist wunderbar und um dich her sind Wunder. Und wo du eingreifst, wird es wunderbar und seltsam und unbegreiflich. Führ doch unser Leben aus dem selbstgewählten Alltag heraus. Und lass uns leben als Leute, die deine Auferstehung geglaubt haben. Amen.
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1: Das Buch Daniel steht zurzeit im Mittelpunkt unserer Sendereihe durch die Bibel. Die letzten Verse des 7. Kapitels sind diesmal an der Reihe, genauer gesagt die Verse 21 bis 28. Gott hatte Daniel durch Visionen die Zukunft der Weltgeschichte offenbart und ihm sogar die Möglichkeit eingeräumt, noch in den Visionen eine Deutung des Gesehenen zu erhalten. Besonders interessierte Daniel das vierte Tier, und dazu werden Sie heute einiges hören. Ich freue mich, dass Sie mit dabei sind und grüße Sie mit einem herzlich Willkommen. Furcht und Schrecken überfielen ihn. Die Visionen, die der Gott Israels ihm gezeigt hatte, hinterließen ihre Spuren in seinem Innern. Von Daniel ist hier die Rede und von den Visionen, die Gott ihm eines Nachts offenbart hatte. Die Zukunft der Weltgeschichte hatte Gott seinem treuen Mitarbeiter gezeigt. Vier Weltreiche waren aufgetreten, verkörpert durch vier Tiere. Und besonders grausam war das letzte. Doch so gewaltig diese Weltmächte auch waren, so unaufhaltsam ihr Aufstieg zu sein schien, ihre Macht sollte zu Ende gehen. Und zwar genau dann, wenn Gott der Höchste den Zeitpunkt für gekommen hielt. Das alles hatte Gott Daniel schon gezeigt, nachzulesen in Kapitel 7 des Buches Daniel. Doch damit nicht genug. Nachdem alle irdischen Herrscher und ihre Reiche von Gott gerichtet und ausgetilgt waren, erschien in den Visionen einer mit den Wolken des Himmels wie eines Menschen Sohn. Und dem übergibt Gott, der Ewige, das Reich Gottes. Der Menschensohn, den Daniel sah, ist niemand anderes als Jesus Christus. Sprach Jesus von sich selbst, nannte er sich meist der Menschensohn. So wäre eigentlich der Inhalt der Visionen dieser Nacht schon abgeschlossen. Doch Daniel ist in seinem Innern so sehr erschüttert, dass er die Chance ergreift, die sich bietet. Er spricht noch in der Vision eine der himmlischen Kreaturen an, die vor Gottes Thron stehen. Und Daniel bittet den Engel darum, ihm das Gesehene zu deuten. Und der Engel erfüllt Daniels Bitte. Besonders das vierte Tier, das für ein viertes Weltreich steht, ist Daniel wichtig. Denn dieses Tier war so ganz anders als alle anderen Tiere in der Vision. Es war grausamer, stärker und brutaler als die Tiere vor ihm. Viele Ausleger deuten diese vierte Weltmacht auf das Römische Reich. Und ich meine, sehr vieles spricht für diese Deutung. In den zurückliegenden Sendungen habe ich ja schon eine Menge dazu gesagt. Dieses vierte Tier mit den 10 Hörnern und einem 11. Horn, das mit seinem Mund Gott lästert, wird offensichtlich im Buch der Offenbarung wieder aufgegriffen. Dort zeigt Jesus, der Sohn des Höchsten, der Menschensohn aus Daniels Vision, dort zeigt Jesus seinem Jünger Johannes, wie die Weltgeschichte enden wird. Und in der Vision, die Johannes in seinem Buch der Offenbarung beschreibt, lässt Jesus den Johannes ebenfalls ein Tier mit 10 Hörnern sehen. Und dieses Tier hat auch ein großes Maul, mit dem es Gott den Höchsten lästert. Die Ähnlichkeiten sind nicht zu übersehen, doch auch die offensichtlichen Unterschiede sollte man nicht außer Acht lassen. Das Lästern des vierten Tieres gegen Gott offenbart eindeutig, seine Natur ist widergöttlich. Antichristlich. Und diese Natur war zumindest phasenweise im Römischen Reich erkennbar. Doch wie ich schon in den letzten Sendungen versucht habe deutlich zu machen, die wesentlichen Kennzeichen des vierten Tieres gehen wohl weit über das Römische Reich hinaus. Denn der zerstörerische, menschenverachtende und antichristliche Charakter des vierten Tieres findet sich seitdem immer wieder in der Weltgeschichte, an den unterschiedlichsten Orten und den unterschiedlichsten Herrschern. Und das wird so bleiben bis zum Ende dieser Welt. Doch bei all dem steht eines unverrückbar fest: Am Ende siegt Gott, und das Reich Gottes tritt an die Stelle aller irdischen Weltreiche. So hat es Gott dem Daniel offenbart. Und Jesus, der Gottessohn, offenbarte seinem Jünger Johannes einige Jahrhunderte danach dieselbe Botschaft. Damit kommen wir nun im Buch des Propheten Daniel in Kapitel 7 zu dem Vers 21. Da schreibt Daniel: Und ich sah das Horn kämpfen gegen die Heiligen, und es behielt den Sieg über sie. In Daniels erster Beschreibung des vierten Tieres ist noch nichts davon zu lesen, von diesem Kampf. Und so, wie Daniel es hier in Vers 21 schildert, erscheint es mir auch so, als ob er diesen Kampf erst jetzt zu sehen bekommt, also bei der Deutung der Vision. Das elfte Horn ist es, das gegen die Heiligen kämpft. Mit den Heiligen sind ganz offensichtlich diejenigen gemeint, die nach Vers 18 das Reich Gottes von Jesus, dem Menschensohn, empfangen werden. Und wie wir bei der Betrachtung des Verses 18 feststellten, sind mit den Heiligen alle Menschen gemeint, die ihr Vertrauen ganz auf den lebendigen Gott gesetzt haben. Das sind einmal diejenigen, die vor der Menschwerdung Jesu mit ganzem Herzen dem Gott Israels geglaubt haben, wie zum Beispiel Abraham, Ruth oder eben Daniel. Und es sind die Menschen, die dann in späterer Zeit zum Glauben an Jesus gekommen sind. An Jesus, den Sohn des lebendigen Gottes. Das elfte Horn, das ja zum vierten Tier in Daniels Visionen gehört, kämpft gegen die Gemeinde des lebendigen Gottes. Das traf für das Römische Reich zu, zumindest zeitweise. Das Römische Reich identifizierte ich ja, wie viele andere Ausleger auch, mit dem vierten Tier. Unter der Herrschaft Roms wechselten sich brutale Christenverfolgungen immer wieder ab mit relativ ruhigen Zeiten. Und die gottgleiche Verehrung mancher römischer Cäsaren lässt sich durchaus mit den vermessenen und gotteslästerlichen Worten des elften Hornes in Beziehung setzen. Doch, wie ich immer wieder betone, die brutale Herrschaft, die menschenverachtende Unterdrückung und die offene Lästerung und Auflehnung gegen den einen Gott, die sind mit dem Untergang des Römischen Reiches nicht verschwunden. Nein, diese widergöttliche, ja antichristliche Natur, wie sie sich zeitweise im Römischen Reich zeigte, ist weiterhin wirksam in unserer Welt. Unzählige Christenverfolgungen in vielen Ländern der Erde, antichristliche Ideologien und widergöttliche Machthaber, all das gibt es nach wie vor. Und bis Jesus wieder sichtbar auf der Erde erscheinen wird, werden sie auftreten, die Antichristen. Und erst dann wird Jesus jedem Widerstand ein Ende machen. Jedem Widerstand gegen ihn, gegen sein Reich und gegen seine Leute. Das offenbart Jesus auch Johannes, seinem Jünger und treuen Begleiter. Der schreibt in seinem Buch der Offenbarung in Kapitel 13, Vers 7, Und ihm wurde Macht gegeben, zu kämpfen mit den Heiligen und sie zu überwinden. Und ihm wurde Macht gegeben über alle Stämme und Völker und Sprachen und Nationen. Ist es in Daniels Vision das elfte Horn des vierten Tieres, das gegen Gottes Leute kämpft, so handelt es sich im Buch der Offenbarung um das Tier, das ebenfalls 10 Hörner besitzt und dem der Teufel seine Macht gibt. Interessant ist in der Offenbarung des Johannes, dass dort das Tier eine Mischung der ersten 3 Tiere aus Daniels Visionen ist, nämlich gleich einem Panther, Füße wie Bärenfüße und ein Rachen wie der eines Löwen. Ob Jesus damit andeutet, dass die antichristliche Auseinandersetzung in allen irdischen Reichen zu allen Zeiten stattfindet, solange bis Jesus unsere Welt ihrem Ende entgegenführt? Das halte ich für eine sehr einleuchtende Deutung. Dann muss das Tier der Offenbarung und auch das elfte Horn in Daniels Visionen nicht zwangsläufig den einen letzten großen Antichrist schlechthin verkörpern. Beide stehen dann eher für die Summe aller antichristlichen Auflehnungen gegen den Gott Israels, seinen Sohn und seine Leute. Natürlich gab es in der Weltgeschichte Figuren, die auf geradezu teuflische Weise brutal, menschenverachtend, vermessen und gotteslästerlich aufgetreten sind. In ihnen personifizierten sich die antichristlichen Kräfte derart, dass wir sie mit Fug und Recht als Antichristen bezeichnen dürfen. Und ich meine, diese Personen gibt es auch heute noch, besonders in den Diktaturen unserer Zeit. Doch nicht nur dort. Unterschwellig wirken auch in der sogenannten freien Welt antichristliche Strömungen. Das schließt aber nicht aus, dass auch weitere Antichristen in Person auftreten werden. Wörtlich heißt es in unserem Bibeltext in Vers 21, dass das Horn gegen die Heiligen Krieg führte. Diese kriegerische Gesinnung trifft in jedem Fall auf das Römische Reich zu. Rom schwang sich vor allem durch seine erfolgreichen Eroberungskriege zur Weltmacht auf. Heute würde man sie wohl als Supermacht bezeichnen. Und diese kriegerische Gesinnung ist seit dem Ende des Römischen Reiches nicht aus den Herzen der Menschen verschwunden. In Europa wurden zum Beispiel 1500 Jahre lang Kriege geführt. In fast allen Städten und sogar in den Dörfern haben wir die Mahnmale mit den Namen der Gefallenen vor Augen. Jemand sagte einmal, einer der großen Widersprüche unseres Zeitalters ist folgender. Es ist das Zeitalter des Pazifismus, also des Strebens nach Frieden. Doch es ist nicht das Zeitalter des Friedens. Menschen halten Plakate hoch mit der Aufschrift Frieden, doch wir sind keine friedlichen Menschen. In der Bibel heißt es, wenn sich die Leute in Sicherheit wiegen und sagen werden, überall ist Ruhe und Frieden, wird sie das Ende so plötzlich überfallen wie die Wehen eine schwangere Frau. Es wird für niemanden mehr einen Ausweg geben. Den Krieg tragen wir in unseren Herzen. Seit dem Beginn der Geschichtsschreibung war die Menschheit in mehr als 15.000 Kriege verwickelt. Demgegenüber wurden aber nur etwa 8.000 Friedensverträge unterzeichnet. Und in dieser ganzen Zeit gab es lediglich 200 bis 300 Jahre, in denen wirklich Frieden herrschte. Der Mensch ist ein kriegerisches Geschöpf. Eines der offensichtlichsten Kennzeichen der antichristlichen Kräfte in unserer Welt offenbart Jesus seinem Jünger Johannes folgendermaßen. Wenn das Tier sein Maul aufriss, beleidigte es Gott. Es verhöhnte seinen Namen, sein Heiligtum und alle, die im Himmel wohnen. Ob das Tier aus dem Buch der Offenbarung nun die Summe aller antichristlichen Kräfte und Personen im Verlauf der Weltgeschichte darstellt oder den einen letzten und absoluten Antichrist. Wie dem auch sei, zentral ist das Lästern gegen den Gott Israels und seinen Sohn Jesus Christus. Und der Kampf gegen alle, die zu Gott gehören. Eine der bekanntesten christlichen Persönlichkeiten in den USA, der Bischof Fulton John Sheen, sagte einmal, der Antichrist wird sich tarnen und als der große Vertreter der Menschlichkeit auftreten. Er wird vom Frieden reden, von Wohlstand und Überfluss. Aber das tut er nicht, um uns damit zu Gott zu führen, sondern er verfolgt damit seine eigenen Ziele. Mithilfe der Psychologie wird er behaupten, es gäbe gar keine Schuld. Und er wird dafür sorgen, dass sich Menschen vor Scham ganz klein vorkommen werden, wenn man ihnen vorwirft, sie seien nicht weitherzig und tolerant. Er wird die Lüge verbreiten, dass es den Menschen niemals besser gehen wird, solange sie nicht die Gesellschaft besser gemacht haben. So Bischof Sheen. Doch auch wenn das Horn mit seiner widergöttlichen Natur gegen die Gemeinde Gottes kämpft und sogar siegt, das ist alles nur vorübergehend. Und wir dürfen die Antichristen und die widergöttlichen Kräfte nicht auch noch dadurch ehren, dass wir uns auf sie fixieren. Denn ihre Zeit läuft ab. So sieht es auch Daniel erneut in seiner Vision. Dazu schreibt er in Vers 22, »Bis der kam, der uralt war«, und rechtschaffte den Heiligen des Höchsten und bis die Zeit kam, dass die Heiligen das Reich empfingen. Die Formulierung, der uralt war, unterstreicht erneut die Ewigkeit Gottes. Und wie schon in den Versen 9 bis 14 und in Vers 18 beschrieben, lässt Gott auch hier nicht den leisesten Zweifel daran. Alles Widergöttliche und alle Antichristen der Weltgeschichte werden von ihm gerichtet. Wie viele antichristliche Kräfte und Herrscher auch noch kommen mögen, Gott macht ihrer Schreckensherrschaft ein Ende. Das ist gewiss. In Vers 22 liegt nun der Schwerpunkt darauf, dass der ewige Gott seinen Leuten Recht schafft. Das sind die Menschen, die ihr Vertrauen ganz auf den Gott Israels gesetzt haben und auf seinen Christus, der Jesus von Nazareth heißt. Auch wenn es in Vers 21 so aussah, als siege das Horn mit seinem widergöttlichen Gebaren über die Gemeinde des höchsten Gottes, letzten Endes ist es doch nicht so. Die Tage des vierten Tieres mit seinem 11. Horn sind gezählt. Und auch wenn die Leute Gottes von dem Widersacher bekämpft wurden, am Ende sind sie diejenigen, die triumphieren. Denn sie empfangen das Reich Gottes und das bleibt ewig. Genauso wie es Daniel schon in Vers 18 offenbart wurde. Der Engel in Daniels Vision deutet nun auch die weiteren Einzelheiten, die Daniel gerade von dem vierten Tier gesehen hat. So heißt es in Vers 23, er sprach, das vierte Tier wird das vierte Königreich auf Erden sein. Das wird ganz anders sein als alle anderen Königreiche. Es wird alle Länder fressen, zertreten und zermalmen. In Vers 17 sprach der Engel davon, dass die vier großen Tiere in Daniels Vision vier Könige verkörpern. Hier deutet er das vierte Tier als ein Königreich. Das zeigt sehr schön, dass die Begriffe König und Königreich in Daniels Visionen austauschbar gebraucht werden. Das heißt, der Herrscher steht auch für sein Reich und umgekehrt ist ein Reich nicht ohne seinen Herrscher denkbar. Beides sind die zwei Seiten einer Medaille. Im nächsten Vers erfahren wir mehr darüber, was der Engel, dem Propheten Daniel, zu dem vierten Tier erläutert. Vers 24 lautet, die 10 Hörner bedeuten 10 Könige, die aus diesem Königreich hervorgehen werden. Nach ihnen aber wird ein anderer aufkommen, der wird ganz anders sein als die vorigen und wird 3 Könige stürzen. Wie wir gerade für die Deutung des Engels festgestellt haben, ist die Bedeutung der Begriffe Könige und Königreich austauschbar. Aus dem vierten Reich werden also weitere Reiche und ihre Herrscher hervorgehen. Dabei steht die Zahl 10 im Zusammenhang mit Hörnern wohl für eine sehr große Machtfülle, wie ich schon bei der Auslegung von Vers 8 angemerkt habe. Außerdem fällt auf, in der Offenbarung des Jüngers Johannes werden die 10 Hörner immer mit dem Teufel und mit dessen Marionette, dem Tier, verbunden. Das antichristliche Aufbäumen gegen Gott und seine Gemeinde kommt also in Wellen und in einer Vielzahl von Erscheinungsformen und Herrschaftssystemen, die sich aus dem vierten Tier, sprich dem Römischen Reich, entwickeln. Hier deutet der Engel also schon an, was Jesus später so formulierte. Wenn denn jemand zu euch sagt, siehe, hier ist der Christus oder dort, so glaubt es nicht. Denn es werden falsche Christusse und falsche Propheten aufstehen und werden große Zeichen und Wunder tun, um, wenn möglich, auch die Auserwählten zu verführen. Es gab und es gibt demnach viele Antichristusse bzw. Antichristen im Verlauf der Weltgeschichte. Und es wird sie geben bis zu dem Tag, an dem Jesus das Reich Gottes sichtbar aufrichten wird. In Vers 24 spricht der Engel auch davon, nach ihnen aber wird ein anderer aufkommen, der wird ganz anders sein als die vorigen. Vielleicht will er damit auf eine Steigerung des Bösen hinweisen, die im 11. Horn des Tieres ihren Höhepunkt findet. Da jedoch von dem vierten Tier selbst schon das Gleiche gesagt wurde, nämlich, dass es ganz anders war als die vorigen, kann es sich auch einfach um eine Wiederholung und damit um eine Bekräftigung handeln. Denn schon für das vierte Tier galt, dass es furchtbar, brutal und schreckenerregend war. Und das 11. Horn gehört eindeutig zu dem vierten Tier. Deshalb ist die gleiche Beschreibung naheliegend. Ist das vierte Tier ganz anders als die vorigen, dann gilt das natürlich auch für das 11. Horn. Wenn Jesus also davon spricht, dass er so überraschend wiederkommen wird wie ein Dieb in der Nacht, dann heißt das doch, ich weiß nicht, wann das sein wird. Wenn ich aber immer noch eine weitere Steigerung des Bösen erwarte, würde ich ja gar nicht damit rechnen, dass Jesus jeden Augenblick wiederkommen kann. Und vor dieser Haltung warnt Jesus seine Leute eindeutig. Daher meine ich, wir sind gut beraten, wenn wir auch damit rechnen, dass die widergöttlichen Kräfte und die Antichristen längst ihr Unheil in der Welt anrichten und Jesus deshalb jeden Moment wiederkommen kann. Sollte es noch weitere Steigerungen des Bösen geben, wird sich das zeigen. Doch zwingend notwendig ist das meines Erachtens nicht. Zu dem elften Horn des vierten Tieres hat der Engel noch mehr zu sagen. Davon hören wir in Vers 25, wo es heißt: Er wird den Höchsten lästern und die Heiligen des Höchsten vernichten und wird sich unterstehen, Festzeiten und Gesetz zu ändern. Sie werden in seine Hand gegeben werden, eine Zeit und zwei Zeiten und eine halbe Zeit. Das elfte Horn überhebt sich, redet vermessen und lästert Gott. Davon hörten wir schon in Vers 8, in Vers 11 und in Vers 20. Und nun ist hier in Vers 25 noch einmal die Rede davon. Doch in diesem Vers erfahren wir noch mehr. Wir erhalten in ihm fast so etwas wie eine grundlegende Übersicht darüber, was widergöttliche und antichristliche Kräfte und Menschen kennzeichnet. Als erstes heißt es hier: Der Gott Israels und mit ihm der Gottessohn Jesus Christus werden verlästert. Das heißt, Gott wird die Ehrfurcht verweigert, sein Handeln wird geleugnet oder verdreht. Antichristliche Menschen bauen ihre Macht auf Lügen und Täuschung. Und so verführen sie die Menschen und stürzen sie ins Unheil. In atheistischer Propaganda kommt dies ebenso vor, wie in den vielen Versuchen, biblische Aussagen mit den Inhalten aller möglichen Philosophien, Ideologien oder Weltanschauungen zu vermischen. Als zweites lesen wir hier: Er wird die Heiligen des Höchsten vernichten. Antichristliche Auflehnung zeigt sich in der Verfolgung aller, die zum Gott Israels und zu seinem Sohn Jesus Christus gehören. Das Wort vernichten im Luthertext ist irreführend, denn wörtlich heißt es auswringen, wie einen nassen Lappen, hinschwinden.

Der Engel verweist Daniel auf ein drittes Kennzeichen des wiedergöttlichen Aufruhrs. Er wird sich unterstehen, Festzeiten und Gesetz zu ändern. Den Versuch, den jüdischen oder christlichen Festkalender zu ändern, hat es in der Geschichte immer wieder gegeben. So wurde zum Beispiel während der französischen und der russischen Revolution der Sonntag als Ruhetag abgeschafft. Auch die Gebote Gottes sind immer wieder angegriffen worden. Und es gab und gibt auch immer wieder Versuche, sie zumindest teilweise außer Kraft zu setzen. Doch der Engel spricht hier davon, dass antichristliche Bemühungen nicht versuchen, Festzeiten und Gesetz abzuschaffen, sondern zu ändern. Antichristliche Systeme und Regime kommen also durchaus religiös daher. Offenbar bezieht sich Paulus auch auf diese Aussagen des Engels, wenn er im 2. Thessalonicher Brief schreibt: Er ist der Widersacher, der sich erhebt über alles, was Gott oder Gottesdienst heißt, so dass er sich in den Tempel Gottes setzt und vorgibt, er sei Gott. So erdrückend die Macht des vierten Tieres und des kleinen Horns auch scheinen mag, deutlich werden hier doch Grenzen, die ihrer Macht gesetzt sind. Wörtlich heißt es, das antichristliche Reich trachtet danach. Es versucht, die Festzeiten und das Gesetz zu ändern. Aber das wird ihm nicht ganz gelingen. Und eine weitere Grenze, die noch viel deutlicher ist, finden wir am Ende von Vers 25. Sie werden in seine Hand gegeben werden, eine Zeit und zwei Zeiten und eine halbe Zeit. Auch wenn es so aussieht, als sei ein antichristlicher Herrscher der Sieger über Gott und seine Gemeinde, so ist das in Wahrheit völlig anders. Denn seine Zeit ist bemessen. Eventuell deutet die ungewöhnliche Zählung, eine, zwei, eine halbe, sogar auf sein überraschend schnelles Ende hin. Denn eigentlich zählt man ja eine, zwei und dann drei. Der Engel spricht hier von Zeiten. Viele deuten das als Jahre, auch weil im Buch der Offenbarung in diesem Zusammenhang von 42 Monaten die Rede ist. Vielleicht ist das so, doch der Engel spricht nicht eindeutig von Jahren, weshalb es wohl angebracht ist, sich nicht darauf festzulegen. Was aber in jedem Fall feststeht, die Zeit aller Antichristen und widergöttlichen Kräfte ist begrenzt und sie findet ihr Ende. So erklärt es auch der Engel in den Versen 26 und 27. Danach wird das Gericht gehalten werden, dann wird ihm seine Macht genommen und ganz und gar vernichtet werden. Aber das Reich und die Macht und die Gewalt über die Königreiche unter dem ganzen Himmel wird dem Volk der Heiligen des Höchsten gegeben werden, dessen Reich ewig ist, und alle Mächte werden ihm dienen und gehorchen. Es ist in der Bibel gar keine Frage, am Ende siegt Gott. Alle Auflehnung gegen ihn wird gerichtet. Und, wie es hier sogar heißt, auch dem mächtigsten Antichristen wird seine Macht genommen. Der Engel spricht ausdrücklich davon, sie wird ganz und gar vernichtet. Da bleiben keine Zweifel, und dann wird das Reich Gottes sichtbar errichtet und die Gemeinde des Lebendigen empfängt dieses Reich. Davon ist nun schon zum dritten Mal die Rede in diesen ersten Visionen Daniels. So gewiss ist diese Tatsache. Mit dem Vers 28 endet das Kapitel 7. Da schreibt Daniel: Das war das Ende der Rede. Aber ich, Daniel, wurde sehr beunruhigt in meinen Gedanken und jede Farbe war aus meinem Antlitz gewichen. Doch behielt ich die Rede in meinem Herzen. Die Rede des Engels ist zu Ende, die Visionen dieser Nacht vorüber. Doch hinterlassen sie bei Daniel einen bleibenden Eindruck. Daniel ist beunruhigt, und was er gesehen und gehört hat, macht ihm Angst. Er wird kreidebleich. Doch das Geschaute bleibt fest und unauslöschlich in seinem Herzen. Wer sich gewissenhaft mit den Prophetien der Bibel beschäftigt, dessen Leben wird verwandelt. Die Visionen dieser Nacht machen Daniel Angst und vielleicht geht es ihnen ähnlich. Doch am Ende überwindet Gott alles Böse.
In dieser Sendung haben wir uns mit den letzten Versen des 7. Kapitels im Buch Daniel beschäftigt. In der nächsten Ausgabe von Durch die Bibel geht es dann weiter mit

0: Kapitel 8. Wenn Sie mögen, schalten Sie wieder ein. Ich freue mich auf Sie. Und damit verabschiede ich mich. Seien Sie Gott anbefohlen.
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2: Sie hören nun die gute Nachricht aus Gottes Wort. Unser Wochenvers steht in 1. Johannes 1, Vers 9. So wir aber unsere Sünden bekennen, so ist er treu und gerecht, dass er uns die Sünden vergibt und reinigt uns von aller Untugend. Das war unser Merkvers aus 1. Johannes 1, Vers 9.

Der Herr, der Schöpfer der Himmel und Erde, ist ein heiliger, ein gerechter, ein guter und barmherziger Gott. Und er lädt alle ein zu sich, um Leben zu haben, ewiges Leben. Wohlan, alle, die ihr durstig seid, kommet her zum Wasser, und die ihr nicht Geld habt, kommet her, kauft und esset. Kommt her und kauft ohne Geld und umsonst beides, Wein und Milch. Warum zählet ihr Geld da, da kein Brot ist und tut Arbeit, davon ihr nicht satt werden könnt? Höret mir doch zu und esset das Gute, so wird eure Seele am Fetten ihre Lust haben. Neiget eure Ohren her und kommet her zu mir. Höret, so wird eure Seele leben. Denn ich will mit euch einen ewigen Bund machen, dass ich euch gebe, die gewissen Gnaden Davids.

0: Jesus, ich möchte dir nachfolgen. Bitte hilf mir, die Wege zu erkennen und zu wählen, die zu einer tieferen Beziehung mit dir führen. Triff weise Entscheidungen. Der Astronaut Chris Ferguson traf als Kommandant der Besatzung, die zur Internationalen Raumstation fliegen sollte, eine schwierige Entscheidung. Diese Entscheidung hatte nichts mit der Flugmechanik oder der Sicherheit seiner Astronautenkollegen zu tun. Vielmehr ging es um das, was er als seine wichtigste Aufgabe betrachtet: seine Familie. Ferguson entschied sich, auf der Erde zu bleiben, um bei der Hochzeit seiner Tochter dabei sein zu können. Wir alle stehen manchmal vor schwierigen Entscheidungen. Entscheidungen, die uns dazu bringen, zu bewerten, was uns im Leben am wichtigsten ist, weil eine Option auf Kosten der anderen geht. Diese Wahrheit will Jesus seinen Jüngern und der schaulustigen Menge in Bezug auf die wichtigste Entscheidung des Lebens vermitteln, nämlich ihm nachzufolgen. Um ein Jünger zu sein, sagt er, müssen sie sich selbst verleugnen, um mit ihm zu gehen. Markus 8, Vers 34. Sie hätten versucht sein können, ihre eigenen Wünsche zu verfolgen und sich die Opfer zu ersparen, die die Nachfolge Christi erfordert. Aber Jesus zeigt deutlich auf, welche Konsequenz ihre Entscheidung hat. Wir sind oft versucht, nach Dingen zu streben, die von großem Wert zu sein scheinen, doch sie lenken uns von der Nachfolge Jesu ab. Bitten wir Gott, uns bei den Entscheidungen, die wir jeden Tag treffen müssen, zu leiten, damit wir weise wählen und ihn ehren können. Sie hören den Bibeltext aus Markus 8, Verse 34 bis 38.
1: Dann rief er seine Jünger und die Menge zu sich. Wenn jemand mir nachfolgen will, sagte er, muss er sich selbst verleugnen, sein Kreuz auf sich nehmen und mir nachfolgen. Denn wer versucht, sein Leben zu bewahren, wird es verlieren. Wer aber sein Leben um meinetwillen und um der guten Botschaft willen verliert, wird es retten. Was nützt es einem Menschen, wenn er die ganze Welt gewinnt, dabei aber seine Seele verliert? Gibt es etwas Wertvolleres als die Seele? Wenn sich ein Mensch in dieser treulosen und sündigen Zeit für mich oder meine Botschaft schämt, für den wird sich auch der Menschensohn schämen, wenn er mit den heiligen Engeln in der Herrlichkeit seines Vaters kommt. Und er fuhr fort: Ich versichere euch, einige von euch, die jetzt hier stehen, werden nicht sterben, ehe sie das Reich Gottes in seiner Macht kommen sehen.
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0: Seien Sie recht herzlich willkommen geheißen hier beim biblischen Hörfunk zu seinem Programm BBN Bibelstunde mit Pfarrer Winri Schäffbuch. Wir sind zurzeit drin im Kolosserbrief und heute hören Sie wieder eine weitere Auslegung zu diesem Buch. Wir schlagen folgendes Kapitel auf. Kolosser 1, die Verse 24 bis 29. Das Amt des Apostels unter den Heiden. Und dies ist eine zweiteilige Reihe. Hören Sie heute Teil 1.
1: Kolosser 1, Vers 24 bis 29. Wir haben letztes Mal ja gehört, wie in Christus die ganze Fülle ist. Die ganze Macht Gottes. Und die ganze Welt besteht nur in Christus. Viele Christen meinen immer wieder, das sei was Fremdes. Nein, sie können ihre Lebensschwierigkeiten nur lösen, wenn sie Christus hineinnehmen als die Mitte ihres Denkens und von dort aus ihre Lebensplanungen machen. Wenn sie alles, was sie bewegt, von Christus her denken, nur von dort her kommt das ins Lot. Ihre Urlaubspläne, ihre Berufsschwierigkeiten, ihre menschlichen Konflikte von Christus her durchdenken, alles besteht nur in Christus und kann nur von Christus aus geordnet werden. Es ist ganz große Gefahr, dass wir heute ein Glaubensleben haben, das uns nur ein bisschen oben weg im Gefühl befriedigt und nicht richtig hinuntergeht, unser ganzes Leben umgreift mit allem, was wir tun. Das war das letzte Mal dran. Nun freue ich mich in den Leiden, die ich für euch leide, und erstatte an meinem Fleisch, was an den Leiden Christi noch fehlt, für seinen Leib, das ist die Gemeinde. Ihr Diener bin ich geworden durch das Amt, das Gott mir gegeben hat, dass ich euch sein Wort reichlich predigen soll, nämlich das Geheimnis, das verborgen war seit ewigen Zeiten und Geschlechtern. Nun aber ist es offenbart seinen Heiligen, denen Gott kundtun wollte, was der herrliche Reichtum dieses Geheimnisses unter den Heiden ist, nämlich Christus in euch, die Hoffnung der Herrlichkeit. Den verkündigen wir und ermahnen alle Menschen und lehren alle Menschen in aller Weisheit, damit wir einen jeden Menschen in Christus vollkommen machen. Dafür mühe ich mich auch ab und ringe in der Kraft dessen, der in mir kräftig wirkt. Es ist immer wieder wichtig, welche Themen nun der Paulus anschneidet. Er sprach also gerade davon, wie Christus in unserem Leben die Mitte sein soll. Unseres Denkens, Planens und Arbeitens. Hoffentlich beginnen sie auch jeden Tag so. Sie Stille haben und sie sammeln vor Jesus Christus, dass sie im Gedränge des Tages still werden vor Jesus Christus, dass sie am Abend des Tages den Tag abschließen mit ihm. Sie alles in seine Hand legen. Und das ist so ein überwältigender Brief, wenn der Paulus sagt, es gibt überhaupt keine Gewalt in der Welt. Nicht einmal die finsteren Dämonenmächte. Die haben alle nur, wie wir am Sonntag in der Predigt gesagt haben, ihre Begrenzung, die Möglichkeit, in unser Leben hineinzuwirken, nur soweit es Christus erlaubt. Die Krankheitsmächte, sie haben alle nur ihre Grenze in Christus. Wo Christus ihnen entgegentritt, sind sie machtlos. Wo wir aber ohne Christus sind, sind wir verloren. Wir können ohne ihn ja gar nichts machen. Er muss uns wirklich erfüllen, er muss uns nahe kommen. Und von ihm her müssen wir denken und mit ihm müssen wir das alles auch ganz neu planen. Und jetzt kommt Paulus mit einem ganz anderen Thema. Und er spricht plötzlich von seinem Leiden. Vers 24. Nun freue ich mich in den Leiden. Freuen Sie sich in Leiden, das ist ein Wahnsinn. Also Paulus hat es ganz spitz formuliert, damit man aufmerksam wird. Leiden sind in unserem Leben ja Belastungen. Niemand will leiden. Leiden sind das Verkehrteste, das Unangenehmste in unserem Leben. Leiden sind schwer, das sind ja Belastungen, die uns niederdrücken. Wir wissen das schon aus der Sündenfallgeschichte, dass Dornen und Disteln, die auf dem Acker wachsen, unsere Arbeit so schwer machen, dass unsere Hände blutig gerissen werden. Das sind Leiden. Und dann kommen die Krankheitsmächte. Eine Frau wird ihre Kinder mit Schmerzen gebären. Was ist das immer wieder bei den schwangeren Müttern, wenn sie Kinder warten und die Angst, geht alles gut? Also das Leiden ist doch immer auch etwas Schweres, wenn Sie jetzt dran denken, wie manche Leute durchgehen. Bei manchen Krankenbesuchen, da will man ja direkt davon fliehen und sagt, man kann gar nicht lange am Bett sitzen, das hält man gar nicht lang aus, das Leiden mit anzusehen. Wie kommt eigentlich Paulus dazu, sich im Leiden zu freuen? Darin sehen sie den Triumph des christlichen Glaubens, dass das Schwierigste in dieser Welt umfunktioniert wird zum Lobe Gottes. Und der christliche Glaube ist die einzige Kraft, die mit dem Leiden fertig wird. Ich bin ganz arg traurig, dass in den neuen Strömungen, den sogenannten neuen geistlichen Strömungen, nie zum Leiden in Bezug bekommen wird. Beobachten Sie mal kritisch. Es wird nur gesagt, wenn du glaubst, kannst du das Leiden weglassen. Ich weiß noch, wie ich mit denen von der Talstraße damals bei der Straßenevangelisation mit Ulrich Parzani gesprochen habe. Die standen dahinter im Schlossmauer und da sagten die, ein Christ, wenn er glaubt, wird nicht mehr krank. Und ich sage, wie stirbt er? Und dann sagt er, am Tode, nicht an der Krankheit. Sie leugnen, dass ein gläubiger Mensch überhaupt Krankheit haben kann. Vielleicht waren es extreme Vertreter. Bloß das Schwierige ist doch, dass jeder von uns heute Abend mehr oder weniger gesundheitliche Lasten mit sich rumträgt. Ich kann mir überhaupt nicht vorstellen, dass es einen Menschen gibt, außer vielleicht einen jungen Burschen mit 17 Jahren, der nicht in irgendwelcher Form Krankheit erleidet und erträgt. Vielleicht hat jemand heute bei der Hitze Kopfweh gehabt oder hat Kreislaufschwierigkeiten oder Bluthochdruck und der andere sagt, meine Füße, meine Gelenke und was gibt's denn alles? Jetzt ist nur die Frage, wie werde ich mit dem Leiden fertig? Was ist das Leiden? Natürlich gehört das Leiden zu dieser gefallenen Welt. Es ist eine Erinnerung daran, dass diese Welt unter die Sünde gefallen ist. Aber jetzt kommt ein Kurzschluss bei manchen Christen, dass sie sagen, durch den Sieg Christi ist nun alles überwunden. Und dann werden ein paar Bibelzitate zusammengefügt, der dir alle deine Sünden vergibt und heilt alle deine Gebrechen. Absolute Verkürzung auch des Psalm 103. Beim David hat er eben geharrt, bis er sichtbar sehen konnte, dass auch die schrecklichen Leiden seiner Kinderfamilien geheilt werden. Das wird erst in der kommenden Welt sein. Und da können Sie dann rumstreiten, es nützt die Diskussion gar nichts, wenn Sie von den Krankheitsnöten des Paulus reden, über die er ja deutlich gesprochen hat. Hier errühmt sich der Leiden. Und das waren nicht bloß die Verfolgungsleiden, sondern Leiden in jeder Form. Leiden, wo man Teil hat an dieser Welt und an seinem Körper, der die Zeichen einer vergehenden Welt trägt. Das ist ebenso schwer, wenn man durch muss, in Ruhestand, und dann muss man noch weiter zurückschrauben und dann muss man mit seinen Belastungen leben und mit seinen Begrenzungen. Die jungen Menschen haben es eigentlich leicht, in die Blüte zu gehen, in die Weite zu wirken, aber das Leiden ist mitgegeben. Wie viele Christen in der Welt kennen gar nichts anderes als das Leiden. Birma, China, war froh, dass natürlich die Zeitung es endlich gebracht hat. Christenverfolgung in China hieß es Thema in der Stuttgarter Zeitung. Im Sudan, dieses Jahr waren es einige Hunderttausend, die umgekommen sind. Ich fragte noch einmal, kann man sagen, es gibt im Sudan keine Familie, wo nicht wenigstens ein Blutopfer zu beklagen ist? Sagten sie, das kann man gut sagen. Die glauben doch auch an die Macht Jesu, der die Fülle Gottes hat. Und da ist doch der Gegensatz herrlich aufgenommen. Und da holt uns der Paulus in die Lebenswirklichkeit herein. Auch weil Jesus die ganze Himmelsmacht hat und weil er den ganzen Krankheitsmächten gegenübertreten darf, muss ich doch noch durchs Leiden durch. Jetzt hoffe ich, dass wir nicht durch müssen. Da steht extra da, nicht jeder leidet. Nicht jeder leidet. Paulus sagt, ich erstatte, was noch fehlt. Ich trage besonders viel, andere tragen weniger. Also kein Gesetz machen. Jeder Christ muss leiden. Es gibt verschiedene Wege, die Menschen geführt werden. Für mich war es eine ganz große Hilfe in meinem Leben, etwa wie ich, Frau Wunderlich, das Leiden ihrer Mutter miterleben durfte. Was das mir im Glauben geholfen hat, Ihnen sicher auch. Der lange, unheimlich lange Weg in einem Pflegeheim. Ein Mensch, wenn er mit seiner Kraft zerbricht, wenn man erlebt, wie Christus seinen Menschen aufrichtet, tröstet, Glauben schenkt. Und da ist der Glaube plötzlich so herrlich erstrahlt, wo die ganze menschliche Schönheit zerbricht. Sie haben das vielleicht auch schon erlebt, dass Sie sagen, ich habe das Evangelium erst richtig begriffen, an einem offenen Grab. Vielleicht sogar an einem ganz grausigen Todesfall. Jesus kann genau die Freude des Glaubens schenken, wo wir es äußerlich gar nicht für möglich halten. Weil sein Sieg gerade mitten im Leiden aufgerichtet ist. Und jetzt wissen Sie, dass wir doch als Zentrum unseres Glaubens das Kreuz haben. Und ich habe den Eindruck, heute viele moderne Christen, auch gläubige, bibeltreue Christen, wissen gar nicht mehr, dass der Höhepunkt das Kreuz Jesu ist. Und dann gucken Sie mal das Kreuz an. Dornenkrone, der sterbende Kopf, das Blut, das übers Gesicht läuft. Das gequälte Gesicht. Es wäre doch viel schöner, wir würden ein Bild in die Mitte stellen, der siegende Christus. Wie die Toten auferstehen, wie die Lahmen laufen, wie die Aussätzigen gesund werden. Oben die Christuskirche, das ist so eine Darstellung des gen Himmel gefahrenen Christus. Wäre das nicht was heute als Symbol? Nein, das Kreuz bleibt. Und Sie können immer nur darüber nachdenken, über das Kreuz, warum wir es auf die Gräber stellen als das Siegeszeichen. Weil das Leiden überwunden ist und weil keiner von uns dem Leiden enthoben ist. Es kann sein, dass Sie sagen, ich habe nichts. Es gibt ja Leute, wo man einfach sagen kann, wieder beim Geburtstag, so eine Frau mit 87, sagt, mir geht's gut, so herrlich, freue mich doch mit. Gnade Gottes. Aber solche Leute sollten umso mehr dann die Lasten der anderen mittragen. Wenn man dann schon um das Leben von kleinen Kindern im Olgäle kämpft mit Leukämie, vielleicht haben die dann umso mehr Tragkraft, um im Leiden der anderen mitzutragen. Denn das ist unsere Welt. Die wird ja von unserer modernen Welt nur verdrängt. Und übrigens in den Heilungsgottesdiensten kommen die alle ja auch nicht vor, die alle auch geglaubt haben. Ich habe einmal das auf dem Killesberg gesehen, ich habe es Ihnen oft erzählt, die Mutter mit dem Mongoloidenkind, die vortrottet und wieder zurücktrottet. Enttäuscht ist, dann hat Christus auch nicht geholfen. Doch, gerade wenn er einen drin lässt im Leiden. Und das ist der Kern der biblischen Botschaft. Deshalb ist doch nicht so, dass wir nicht Wunder glauben. Wie oft habe ich das gehört, wenn ich das Thema angeschnitten habe in den Predigten. Da kamen junge Leute von der SMD und sagten, also Sie glauben auch nicht und ich komme nicht mehr in die Hofacker Kirche. Das hat gar keinen Wert zu sagen. Natürlich, wir wissen doch, Sie wissen es doch, was wir Krankenheilungen und Wunder erlebt haben. Aber es enthebt uns nicht des Leidens. Das muss man und Paulus freut sich in den Leiden. Nicht, weil er überspannt ist, sondern weil er Christus-Erfahrungen macht, die man nur im Leiden erleben kann. Wenn Sie ein paar Stellen wissen wollen, dann gucken Sie nochmal an Römer 5. Wir rühmen uns der Trübsale, weil wir wissen, dass Trübsal Geduld wirkt Bewährung, Bewährung wirkt Hoffnung. Der Glaube lebt in dieser Welt nicht immer vom sichtbaren Beweis, auch nicht von der sichtbaren Gebetserhörung. Wir erleben ganz massive Gebetserhörungen, das haben Sie auch schon erlebt. Schlüsselbund sind plötzlich wieder da, die wir tagelang gesucht haben. Und Türen gehen auf, die verschlossen waren, alles Mögliche. Und trotzdem müssen wir auch von den scheinbar nicht erhörten Gebeten sprechen, die Gott dennoch gehört hat. Gehört auch dazu. Ich freue mich in den Leiden, weil das Bewährung bringt und Hoffnung. Und das lässt mich warten auf die Erfüllung, die Gott schenken wird, wann er will. Er sagt hier, er leidet die Leiden für euch. Warum für euch? Jeder Glaube wird zu einer Luftblase. Ist eben im Glauben anders, als wenn der VfB zur Meisterschaft marschiert. Verstehen Sie? Das geht nicht bloß um Sieg und Niederlage. Sondern beim Glauben geht es um etwas, was man nicht sehen kann. Und das müssen auch junge Christen, die vielleicht Feuer und Flamme sind und tolle Erfahrungen machen, lernen. Und deshalb ist so wichtig, dass wir junge Christen, die oft so brennen und überschäumen, zusammenbringen, etwa mit Menschen, die im Krankenlager sind, gerade mit reifen Christen, dass die spüren, das ist ja noch ein viel tieferer Glaube, als ich habe, gerade im Leiden. Was ich an Glaubensstärkungen erfahren habe durch Kranke, gläubige Kranke, und was ich auch erlebt habe, was Gott schenkt in schwerem Leid, das ist überwältigend. Sie können nicht ein Gesetz draus machen, es ist nicht wahr, dass man durch die Krankheit zu Gott kommt. Die allermeisten Menschen kommen in der Krankheit und im Leiden von Gott weg. Und wer vorher nicht beim Herrn stand, wird durch die Krankheit nicht dazukommen, sondern er wird den Herrn erst recht verfluchen. Und mit vielen Menschen, auch in unserer Gemeinde, ringen wir. Und es hat gar keinen Wert. Sie können es nicht aufnehmen, weil es ihnen fremd ist, weil sie einfach warten und sagen, ja, aber was ist? Mein Mann ist tot. Sie können es nur erwarten, das eine. Sie verstehen es nicht. Aber bei Gläubigen ist das oft wunderbar, dass Gott Verstehen schenkt. Und Gott tut es auch durch das Gebet bei vielen Ungläubigen noch. Dass wir plötzlich erleben, dass ein Mensch durch etwas Schweres zum Glauben gekommen ist. Freude im Leiden. Was ist die Freude? Dass man sich von Jesus geborgen weiß. Dennoch bleibe ich stets bei dir, denn du hältst mich bei deiner rechten Hand. Und wenn Sie Krankenbesuche machen, geht es nicht nur um soziale Kontakte, sondern dass Sie Menschen helfen, dass die das bewältigen. Bitte nicht einfache Sprüche machen, sondern ihnen einfach sagen, da gibt es so ein Wort in der Bibel, das ist ein unheimliches Wort. Ich bleibe an dir, auch wenn Leib und Seele verschmachtet. Erklären Sie es doch anderen, wie es bei Ihnen war, wo Sie das auch geärgert hat. Und bis sie auf einmal gemerkt haben, das ist wirklich so. Die Hand Jesu lässt nicht los. Bei Paulus waren es körperliche Leiden. Wir können es nicht genau diagnostizieren, welche Krankheit er hat. Aber auch das große Elend der Haft, der ungerechten Prozesse, die er zu erdulden hat. Und das dritte Leid, das er hatte, das war in einer Dichte, wie es keiner von uns ertragen hätte. Misserfolg in der Gemeindearbeit. Leute, die in der Gemeinde bloß gegen ihn gearbeitet haben, alles durcheinander gebracht haben und dann noch falsches Evangelium gepredigt und einen falschen Christus. Und Paulus hat das gelitten und hat gelernt, ich darf auf den Herrn schauen. Ich sage das Ihnen heute Abend so klar, dass Sie wissen, warum in Ihrem Leben so viel Leid oft sich zusammentürmt. Weil Sie Freude empfinden sollen und sagen, ich muss das jetzt lernen, Gott ganz in die Hand zu legen.
2: Ich bin sicher etwas weich, aber mich bewegt das, wenn ich sehe, wie diese Schwestern das da draußen erleben.
1: Ich verstehe das nicht.
2: Wenn der ganze Bundestag schon das Zittern kriegt, dass man mein Erdbeben sei ausgebrochen, wenn Soldaten mit ihren ganzen Waffen nicht nach Somalia können, nicht? Das ist, wie Sie sagen, Untergang, Weltuntergang oder was, wenn heute mit Zeitung kommt. Und da unten sind Schwestern und da ist wirklich alles aus, da ist der Teufel los. Und die sagen, und ich habe meinen Gottesdienst gehalten und ich war da eingesperrt und da habe ich gedient und der Herr war da. Das ist der Sieg des Glaubens. Und das bewegt mich so. Das ist eine moderne Apostelgeschichte, ich verstehe doch das gar nicht.
1: Und das geschieht in Ihrem Leben genauso, dass diese Schwierigkeiten von Gott zugelassen sind, in denen Sie drinstehen, Ihre familiären Schwierigkeiten, Ihre gesundheitlichen Schwierigkeiten, Ihre beruflichen Schwierigkeiten, dass irgendwo da Christus durchgeht mit Ihnen. Und dass die Leiden von Gott zugelassen sind. Wir sehen es heute ja auch so in Russland, diese Schwierigkeiten, die waren eigentlich die Blütezeit der Gemeinde. Da waren sie ganz nah bei Christus, da haben wir diese Berichte bekommen. Ob die das heute noch haben, heute reden sie auch bloß über die Preise und über die Inflation und über die Verfassung und über alles andere.
2: Und was dem Leiden Christi noch fehlt, warum fehlt das denn dem Leiden Christi? Nein, das Leiden Christi ist vollgültig. Das, was Jesus für uns bezahlt hat, das genügt zur Erlösung.

Sie hörten die BBN Bibelstunde mit Pfarrer Winrich Schäffbuch. Heute hörten Sie eine Auslegung aus dem Kolosserbrief, Kolosser 1, die Verse 24 bis 29, das Amt des Apostels unter den Heiden.

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1: Sie hören nun die gute Nachricht aus Gottes Wort. Unser Wochenvers steht in 1. Johannes 1, Vers 9. So wir aber unsere Sünden bekennen, so ist er treu und gerecht, dass er uns die Sünden vergibt und reinigt uns von aller Untugend. Das war unser Merkvers aus 1. Johannes 1, Vers 9.

Hallo, schön, dass ihr wieder dabei seid. 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

0: die sich gerne von lebensnahen christlichen Inhalten voller Energie und Ermutigung überraschen lassen. Heute hört ihr die Geschichte Samuel und die Geschichte Elia Teil 1 aus der Serie Hör mit.
1: In Israel wohnte eine Frau, die hieß Hannah. Ihr Mann hieß Elkana. Die beiden hatten sich sehr lieb. Und doch war Hannah traurig, denn sie hatte kein Kind und wünschte sich doch so sehr einen kleinen Jungen. In ihrem Haus wohnte noch eine andere Frau, die hatte Kinder. Diese Frau ärgerte Hannah jeden Tag und sagte, »Ich habe Kinder und du hast keine. Gott hat dich gewiss vergessen.« Darüber musste Hannah viel weinen. Jedes Jahr zog Elkana mit seiner Familie nach Silo. Dort war das Heiligtum des Herrn. Der hohe Priester, der damals in diesem Haus Gottes den Dienst tat, hieß Eli. Seine beiden Söhne Hofni und Phinehas halfen ihm dabei, denn ihr Vater Eli war schon sehr alt. Einmal waren Elkana und Hannah wieder zum Haus des Herrn gegangen. Nachdem sie ihm ihre Opfer hingelegt und Gott angebetet hatten, setzten sie sich nieder, um zu essen. Aber Hannah war so traurig, dass sie nichts essen konnte. Ihr Mann Elkana wollte sie trösten. Er sagte, »Hannah, warum weinst du? Und warum isst du nichts? Bin ich dir nicht mehr wert als 10 Söhne? Sei doch nicht so traurig.« Doch Hannah ließ sich nicht trösten. Sie stand auf vom Tisch und suchte sich einen Platz im Haus des Herrn. Dort wollte sie beten. Sie kniete nieder vor Gott und weinte. Und sie sagte ganz leise, so dass nur Gott sie hören konnte, »Lieber Herr, bitte denk doch an mich und schenke mir einen Sohn. Ich werde ihn dir zurückgeben. Er soll dir gehören und dir dienen sein Leben lang.« So betete Hannah lange Zeit. Sie hatte gedacht, sie wäre allein mit Gott. Doch der alte Priester Eli, der auf einem Stuhl neben einer Säule saß, hatte mit angesehen, wie Hannah betete. »Wie merkwürdig benimmt sich diese Frau«, dachte er. »Ihre Lippen bewegen sich, aber man hört kein Wort. Ob sie am Ende betrunken ist?« Zorn stieg in ihm auf, und er fuhr Hannah an.
2: »Schämst du dich nicht? Wie kannst du nur betrunken in das Haus des Herrn kommen?«
3: »Oh, mein Herr, ich bin nicht betrunken. Ich habe vor Gott mein Herz ausgeschüttet. Denke bitte nicht, ich wäre eine schlechte Frau. Ich habe die ganze Zeit zu Gott gebetet und ihm meinen Kummer und meine Sorgen gesagt.«
2: »Ach, so ist das. Dann tut es mir leid, dass ich zornig wurde. Geh hin in Frieden. Gott wird dir gewiss geben, was du von ihm erbeten hast.«
3: »Danke, mein Herr. Lass mich Gnade finden vor deinen Augen.«
1: Hannah ging aus dem Haus des Herrn hinaus und kam zurück zu ihrem Mann. Sie sah gar nicht mehr traurig aus. Sie setzte sich hin, aß und trank. Am anderen Morgen standen die beiden schon früh auf, sie beteten noch einmal zu Gott und kehrten dann nach Rama in ihr Haus zurück. Gott erhörte Hannas Gebet. Als ein Jahr um war, hielt sie einen schönen kleinen Jungen in ihren Armen. Sie nannte ihn Samuel, das heißt, vom Herrn erbeten.

0: In den nächsten Jahren konnte Hannah nichts mit nach Silo ziehen. Sie musste für den kleinen Samuel sorgen. Doch als er größer geworden war und schon ohne seine Mutter auskommen konnte, nahmen ihn Vater und Mutter mit nach Silo. Denn Hannah hatte ja Gott etwas versprochen, das wollte sie auch halten. Sie brachte Samuel zu dem Priester Eli.
1: Kennst du mich noch, mein Herr? Ich bin die Frau, die hier vor ein paar Jahren geweint und gebetet hat. Um diesen Knaben bat ich, und der Herr hat mich erhört. Darum gebe ich ihn jetzt dem Herrn zurück. Darf er hier bleiben?
2: Gern darf er hier bleiben. Ich freue mich, dass ich einen kleinen Diener bekomme. Willst du bei mir bleiben, Samuel?
3: Ja, ich bleibe hier. Die Mutter hat gesagt, dass ich Gott gehöre, und ich will ihm dienen, solange ich lebe.
0: Nun hatte Hannah ihren kleinen Jungen Gott zurückgegeben. Er war ihr einziges Kind. Aber Hannah war nicht traurig deswegen. Sie betete ein fröhliches Gebet und zog dann mit ihrem Mann nach Hause zurück. Jedes Jahr nun, wenn die Eltern zum Heiligtum nach Silo kamen, brachte Hannah ihrem Samuel ein schönes neues Oberkleidchen mit. Samuel war nun ein kleiner Knecht Gottes. Er half dem alten Eli, wo er nur konnte. Und jeder, der ihn sah, hatte Freude an ihm. Samuel war ein guter Diener Gottes. Aber die beiden Söhne Elis, Hofni und Phinehas, waren schlechte Diener Gottes. Sie taten allerlei Böses. So stahlen sie das Beste von dem Fleisch, das die Leute opferten, und aßen es selbst auf. Eli wusste das. Aber er bestrafte sie nicht dafür, sondern sagte nur:
2: Meine Kinder, es ist nicht richtig, was ihr tut. Ihr verführt die Leute zum Bösen und sündigt gegen den Herrn.
0: Aber die Söhne hörten nicht auf ihren Vater. Samuel sah das alles, doch er machte das Böse nicht mit, weil er Gott lieb hatte.

0: Eines Tages kam ein Mann Gottes zu Eli und sagte zu ihm:
1: So spricht der Herr. Schon vor langer Zeit, als ihr noch in Ägypten wohntet, habe ich die Leute deines Stammes ausgewählt, dass sie Priester sein sollten an meinem Altar. Sie sollten die Opfer bringen und Räucherwerk anzünden und vor mir den Priesterrock tragen bis heute. Aber was tun deine Söhne? Und du bestrafst sie nicht dafür. Du ehrst deine Söhne mehr als mich. So spricht der Herr, wer mich liebt, den will ich auch lieben. Aber wer nichts von mir wissen will, von dem will ich auch nichts wissen. Nun werde ich das Priesteramt von deiner Familie wegnehmen. Und das soll dir ein Zeichen sein, deine beiden Söhne werden an einem Tag sterben.
0: Der Mann Gottes ging fort. Armer Eli. Sein Leben lang war er Priester gewesen. Und nun sollte dieses Unglück über sein Haus kommen. Traurig saß er da. Wäre er doch nur strenger zu seinen Söhnen gewesen. Es ist Nacht. Um den Tempel zu Silo ist es still geworden. Die Menschen, die heute hier angebetet und geopfert haben, sind alle nach Hause gegangen. Der alte Priester Eli liegt auf seinem Lager und schläft. Er ist sehr schwach geworden und seine Augen sind fast blind. Neben dem Zimmer des alten Priesters schläft Samuel in seinem Kämmerchen. Alles ist dunkel. Nur die Lampe Gottes im Tempel leuchtet noch. Plötzlich fährt Samuel auf. Eine Stimme hat gerufen: Samuel! Samuel!
2: Ja, hier bin ich. Was ist los mit Eli? Ich will schnell zu ihm laufen. Hier bin ich. Du hast mich gerufen.
3: Ich habe dich nicht gerufen. Geh nur wieder und leg dich schlafen.
0: Samuel gehorcht. Er legt sich wieder hin und will gerade einschlafen. Da ruft die Stimme wieder: Samuel! Samuel!
2: Was ist das? Es hat mich jemand gerufen. Das kann doch nur Eli sein. Sieh, hier bin ich. Du hast mich gerufen.
3: Ich hab dich nicht gerufen, mein Sohn. Geh und leg dich wieder schlafen.
0: Samuel geht. Doch kaum liegt er wieder auf seinem Lager, da ruft die Stimme zum dritten Mal: Samuel! Samuel! Es ist Gott, der Herr, der ihn ruft. Aber Samuel weiß es nicht, denn der Herr hatte noch nie zu ihm geredet. So steht er wieder auf und läuft zu Eli.
2: Hier bin ich. Jetzt hast du mich aber gewiss gerufen.
3: Nein, nein, ich habe dich nicht gerufen. Doch nun erkenne ich, dass es der Herr ist, der zu dir reden will. Wenn du jetzt wieder gerufen wirst, dann antworte: Rede, Herr, denn dein Knecht hört.
0: Samuel geht und legt sich wieder in seine Kammer. Was wird nun geschehen? Ob der Herr ihn noch einmal ruft? Da ist die Stimme wieder. Samuel, Samuel. Und nun antwortet Samuel: Rede, Herr, denn dein Knecht hört. Was Samuel nun hören muss, ist etwas Schreckliches. Gott sagt zu ihm: Ich werde Elis ganze Familie bestrafen. Ich habe ihm schon meinen Boten geschickt, der hat ihn gewarnt, doch er hat nicht auf ihn gehört. Eli hat gewusst, was seine Kinder taten, und hat sie nicht dafür bestraft. Nun werde ich sie strafen. Jeder, der davon hört, wird sich die Ohren zuhalten. Und wenn sie noch so viel beten, es wird ihnen nichts mehr helfen. Samuel liegt ganz starr vor Schreck auf seinem Lager. Er kann nicht wieder einschlafen und liegt wach bis zum Morgen. Als es hell wird, steht er auf und öffnet die Türen am Haus des Herrn, wie er es jeden Morgen tut. Was soll er nur zu Eli sagen, wenn dieser ihn fragt? Da kommt Eli auch schon herangehinkt.
3: Samuel, mein Sohn.
2: Hier bin ich.
3: Samuel, sage mir, was hat der Herr heute Nacht zu dir geredet? Sage mir alles. Verschweige nichts. Wenn du es doch tust, soll der Herr dich strafen.
0: Samuel schaut zu Boden. Wie schwer ist es, dem alten Mann zu sagen, was Gott mit seiner Familie vorhat. Doch dann fasst er sich ein Herz und erzählt Eli alles. Er lässt nichts aus. Der alte Priester ist sehr traurig. Doch er weiß, dass Gott nichts Verkehrtes tut. So sagt er nur:
3: Es ist der Herr. Er tue, was ihm wohlgefällt.
0: Samuel, der kleine Knecht Gottes, wurde immer größer und klüger. Bald war er ein junger Mann. Seit jener Nacht redete Gott immer wieder zu Samuel. Samuel sagte es dann dem Volk weiter. Alle Leute in Israel hörten auf ihn und sie sagten: Das ist ein treuer Prophet des Herrn.

Vor langer Zeit lebte in Israel ein König, der hieß Ahab. Ahab war kein guter König. Nein, er war ein sehr böser König. Wisst ihr warum? Er sagte zu seinem Volk: Ihr sollt nicht mehr an euren Gott glauben. Ihr sollt ihn vergessen. Ich werde euch selbst einen Gott machen. An den sollt ihr glauben und den sollt ihr anbeten. So machte der König Ahab ein großes Bild von dem neuen Gott. Baal hieß dieser Gott. Die meisten Leute in Israel beteten nun das Bild an. Aber sie wurden nicht froh dabei. Denn Baal war ein toter Gott, ein Bild, das nicht hören und nicht sehen kann. Die Leute hatten ganz vergessen, dass der lebendige Gott im Himmel gesagt hatte: Ihr sollt keinen anderen Gott anbeten als nur mich. Dass sie es nun doch taten, daran hatte König Ahab Schuld und auch seine Frau, die Königin Isebel. Eines Tages war der König in seinem Palast. Er saß auf einem goldenen Sessel und seine Diener standen um ihn herum. Plötzlich ging die Tür auf. Mit festem Schritt kam ein Mann herein. Der König hatte ihn noch nie gesehen. Es schien kein reicher Mann zu sein, denn er hatte keine Diener bei sich und sein Kleid war auch nicht vornehm. Wie konnte dieser Mann so einfach in den königlichen Palast hereinkommen? Er verbeugte sich nicht einmal vor dem König. Nein, er stellte sich gerade vor ihn hin und sagte laut und deutlich: Der Gott Israels, der allein lebendig ist, der hat mich zu dir gesandt, König Ahab. Ich soll dir sagen, in den nächsten Jahren wird es keinen Regen geben. Und des Nachts soll auch kein Tau vom Himmel fallen. Es wird erst wieder regnen, wenn ich es sage. Das war die Strafe dafür, dass Ahab Gott vergessen hatte. Dann drehte sich der Mann um und ging wieder aus dem Palast hinaus. Wer war dieser Mann? Ich will es euch sagen. Es war Elia, ein Mann Gottes. Sicher lachten der König und seine Diener und spotteten jetzt über Elia. Aber seltsam, in den nächsten Tagen regnete es nicht. Auch in den nächsten Wochen nicht. Jeden Tag schien die Sonne heiß vom blauen, wolkenlosen Himmel. Sollte doch wahr sein, was Elia gesagt hatte? Der König bekam Angst und das ganze Volk mit ihm. Alle Blumen auf den Wiesen und in den Gärten waren schon vertrocknet. Die Blätter an den Bäumen wurden ganz braun und fielen auf die Erde. Und das Schlimmste war, das Korn konnte nicht mehr wachsen. Es lag verdorrt auf den Feldern. Aber die Leute brauchten doch Korn. Sie mussten doch Mehl daraus mahlen, um Brot zu backen. Nun hatten sie nichts zu essen. Weil es nicht regnete, gab es auch bald kein Wasser mehr. Die Flüsse und Bäche wurden immer kleiner und schmaler und trockneten schließlich ganz aus. Menschen und Tiere hatten Durst. Wie schlimm war das? Aber wo war Elia geblieben? Musste er auch Hunger und Durst leiden? Nein. Elia ging es gut. Gott hatte ihm einen schönen Platz in den Bergen gezeigt. Dort sollte er wohnen. Dort konnte ihn auch der König Ahab nicht finden. Ein frischer, klarer Bach floss hier. Es war der Bach Kriet.

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Ich grüße Sie herzlich zur Radiosendung des Missionswerkes Werner Heukelbach. Schön, dass Sie eingeschaltet haben. Auch heute möchten wir Ihnen wieder eine Botschaft über den Glauben an Jesus Christus weitergeben. Auf unserer Internetseite können Sie sich jederzeit alle Radiosendungen der letzten 12 Monate kostenlos herunterladen und anhören. 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Nun spricht zu Ihnen Walter Krug.

Liebe Zuhörer, Jesus hat uns für Wahrheiten, die er uns mitgeteilt, Bilder und Gleichnisse aus der Natur gegeben. Es sind Anschauungen, die jeder verstehen kann. So ein Beispiel haben wir auch in Markus 4, Verse 26 bis 29. Jesus spricht vom Wachsen der Saat. Und Jesus sprach: Mit dem Reich Gottes ist es so, wie wenn ein Mensch Samen aufs Land wirft und schläft und aufsteht, Nacht und Tag. Und der Same geht auf und wächst. Er weiß nicht wie, denn von selbst bringt dies Erde Frucht. Zuerst den Halm, danach die Ähre, danach den vollen Weizen in der Ähre. Wenn sie aber die Frucht gebracht hat, so schickt er alsbald die Sichel hin, denn die Ernte ist da. Liebe Zuhörer, Leben für Resignierte und Aktivisten. Es ist nicht selbstverständlich, dass etwas von selbst wächst und Frucht hervorbringt. Das geht nur, weil Gott es versprochen hat. In 1. Mose 8, Vers 22 heißt es: Solange die Erde steht, soll nicht aufhören Saat und Ernte, Frost und Hitze, Sommer und Winter, Tag und Nacht. Eine andere Garantie haben wir nicht. Aber wie zuverlässig Gottes Zusage ist, das zeigt sich Jahr um Jahr bei dem natürlichen Vorgang von Saat und Ernte. Chemiker haben festgestellt, dass der Mensch aus den gleichen 14 Bestandteilen geschaffen ist wie unser Ackerboden. Ist hier nicht auch ein Hinweis auf Saat und Ernte durch den Menschen? Auf alle Fälle wird es sich bei dem Wachstum des Reiches Gottes zeigen, Gottes Herrschaft setzt sich durch. So hat Jesus in Markus 1, Vers 15 gesagt. Jesus gibt uns drei wesentliche Aufforderungen. Erstens, unkontrolliertes Säen. Davon spricht Vers 26. Das ist unsere Aufgabe, sät den Samen aus. Geht verschwenderisch damit um. Ärgert euch nicht über den geringen Anfang. Ist es nicht lächerlich um das kleine Samenkorn? Lohnt es sich zu säen? Zu Jesu Zeiten hatte man einen Kübel vor dem Bauch, darin war das Saatgut. Der Bauer griff hinein, füllte die Hand und säte kräftig aus. Beim Senfkorn ergeben 100 Körner ein Gramm. Und doch wird die Staute 3 Meter hoch wachsen. Aber wie ist es im Reiche Gottes? Gilt für die Christen nicht ebenso, dass sie das Wort Gottes verschwenderisch weitergeben sollen? Den Samen des Wortes sollen wir ausstreuen, ohne sofort nach dem Ergebnis zu fragen? Muss man den Christen nicht gerade diesen Vorwurf machen, dass sie das eigentlich viel zu wenig tun? Und dann bleibt die Frage, was sie eigentlich erreicht haben. Schauen wir ein wenig zurück. Wir wollen uns erinnern, wie das Ganze begann. Da ist ein Säugling in der Krippe von Bethlehem. Er wird zum Herrn der Welt. Da werden ein paar Predigten irgendwo in Palästina gehalten, aber eine ganze Welt kommt nicht mehr davon los. Da ist eine Hinrichtung auf Golgatha und es wird zur Rettungsstation für alle, die daran glauben. Da sind 12 Jünger. Sie werden vom Geist Gottes ergriffen und kommen unter den Einfluss seines Wirkens. Gottes Reich wird nicht aufgebaut durch machtvolle Demonstrationen, sondern durch das stille Wirken seiner Liebe. Gott kann es sich leisten, in 3 Jahren durch seinen Sohn sein Ewigkeitswerk zu schaffen. Dieses Werk steht bis heute felsenfest und sein Reich wächst täglich. Das ist unkontrolliertes Säen. Ohne Ausnahmen haben alle Christen den Auftrag nach Markus 16 hinzugehen in alle Welt und das Evangelium aller Kreatur zu überbringen. Das ist Säen eines guten Samens, das wir nie vergessen dürfen. Oftmals ist nur ein Schritt vor die Haustür nötig.
Zweitens, großes Erwarten. Davon sprechen die Verse 27 und 28. Jeder Landwirt weiß, im Samen steckt Lebenskraft. Es liegt nicht an ihm, sondern an der Dynamik des Samens. Er macht sich keine Sorgen um das winzige Saatkorn. Es wird groß und wächst bis zur Ernte. Es ist dabei nicht die Rede von einer fernen Zukunft, sondern von etwas, was längst begonnen hat zu wachsen. So ist das Wachstum schon eine Vorahnung auf die kommende Ernte. Erst das Gras, dann die Ähren und danach der volle Weizen in den Ähren. So steht es in Vers 28. Es ist ein tadelloses Wachstum. Es geschieht automatisch. Das heißt, nachdem der Landwirt gesät hat, kann er nichts Wesentliches mehr tun. Er muss warten auf die Ernte. Nachgraben und nachsehen, ob der Samen aufgeht, wäre mehr als dumm. Das würde auch kein Landwirt machen. Tatenloses Wachstum. Automatisch. Gottes Wort, machtvoll verkündigt, bedarf nicht des Nachgrabens. Jesaja 55 sagt, denn gleich wie der Regen und Schnee vom Himmel fällt und nicht wieder dahin zurückkehrt, sondern feuchte die Erde und macht sie fruchtbar und lässt wachsen, dass sie gibt, Samen zu säen und Brot zu essen, so soll das Wort, das aus meinem Munde geht, auch sein. Es wird nicht wieder leer zu mir zurückkommen, sondern wird tun, was mir gefällt, und ihm wird gelingen, wozu ich es sende. Gott verherrlicht sich durch seinen Geist. Johannes 12. Wenn das Weizenkorn nicht in die Erde fällt und erstirbt, bleibt es allein. Wenn es aber erstirbt, so bringt es viel Frucht. Drittens, gründliches Ernten. Davon spricht Vers 29. In unserem Text heißt es, danach den vollen Weizen. Es ist der freudige Ausruf des Bauern, dass der Weizen da ist. Jetzt ist Erntezeit. Alle Mühe und alles Warten war nicht umsonst. Gott hat wieder einmal seine Verheißung wahrgemacht und auch in diesem Jahr die Ernte gegeben. So erleben wir es Jahr für Jahr. Wir haben genug zu essen, weil Gott zu seinen Zusagen steht. Wir dürfen säen und ernten. Diese Erde hat genug für uns alle, wenn wir doch nur richtig damit umgingen. Wie viele Früchte werden in unserer Zeit einfach nicht mehr geerntet. Sie bleiben an den Bäumen, bis sie verfaulen und abfallen. Auch hier müssen wir die Aufforderung Gottes ernst nehmen und alles ernten, was er hat gedeihen lassen. Jesus sagt, so ist das auch im Reich Gottes. Nicht wir bringen das Reich Gottes, nicht wir schaffen das Paradies auf Erden, Gott wird es tun zu seiner Zeit. Resignation und Verzweiflung sind Ausdruck des Unglaubens, ebenso wie aufgeregte Aktivität. Der Landwirt soll säen und ernten. Johannes 4 sagt, schon empfängt Lohn, der da schneidet und sammelt Frucht zum ewigen Leben, auf das sich miteinander freuen, der da sät und der da schneidet. Gründliches Ernten, auch in der Gemeinde Jesu. Wir haben immer beide Aufgaben, säen und ernten. Gott wird Menschen zu reifen Früchten heranwachsen lassen und wir dürfen ernten. Wir haben beides zu tun. Wer nur säen will, dem geht die Ernte kaputt, weil sie verfault. Wer nur ernten will, der wird immer nur unreife Früchte sammeln. Darum müssen wir als Kinder Gottes ständig unter der Leitung des Heiligen Geistes leben und handeln. Gott wird uns das Rechte zur rechten Zeit tun und sagen. Eine Frage bleibt: Wo ist unsere Dankbarkeit bei uns für das Geerntete, sowohl auf dem Land als in der Gemeinde?
Liebe Zuhörer, lassen Sie uns aus dem Text lernen, dass auch wir verschwenderisch säen, in Gelassenheit wachsen lassen, aber dann auch gründlich ernten.

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1: Sie hören nun die gute Nachricht aus Gottes Wort. Unser Wochenvers steht in 1. Johannes 1, Vers 9. So wir aber unsere Sünden bekennen, so ist er treu und gerecht, dass er uns die Sünden vergibt und reinigt uns von aller Untugend. Das war unser Merkvers aus 1. Johannes 1, Vers 9.

seien Sie herzlich willkommen zu BBN Bibelkunde mit Benedikt Peters. Unser Sprecher besuchte eine Bibel- und Missionsschule in der Schweiz. Danach studierte er griechische und hebräische Philologie an der Universität Zürich. Für einige Jahre war er Redakteur in einem christlichen Verlag. Seit 1993

0: ist er vollzeitig im übergemeindlichen und konfessionell ungebundenen Dienst als Bibellehrer tätig. Heute hören wir einen Beitrag zur Serie Der Kampf des Glaubens. Ich wünsche Ihnen eine gesegnete Zeit beim Zuhören.
1: Mit Freuden vom Sieg in den Hütten der Gerechten. Ihr müsst euch einmal entsprechend, ist das ein Chor oder eine Arie in einer Kantate von Bach anhören. Das ist einfach großartig. Dort bekommt man wirklich Freude am Sieg des Herrn durch auch dieses gesungene Wort. Ja, eigentlich käme ja jetzt Kapitel 2 dran in der Reihenfolge, aber ich will beim Thema bleiben. Wir sind beim Thema Lehre, Kampf um die Lehre, und das ist auch der Kampf darum, dass wir die Lehre selber leben. Und darum fahren wir jetzt mit Kapitel 4 fort und haben dann am Nachmittag das Thema der geistliche Kampf und Gebet. Und ich mache das auch aus dem Grund, das Herz ist mir da ziemlich voll und ich befürchte, dass ich so in 50 Minuten, dann müssen wir einfach abrupt aufhören. Und heute Nachmittag haben wir ein bisschen, ja, da ist das Ende ein bisschen offener. Also keine Angst, ich will nicht 2 Stunden reden. Ja, in Kapitel 4, dort wird uns, ja, dort, nein, ich kann ja so fortfahren. Also wir haben gesehen in Kapitel 1 dort, zeigt Paulus dem Timotheus, dass das Haus Gottes ein Haus der gesunden Lehre ist. Und zum rechten Verhalten im Haus Gottes gehört darum, dass wir diese gesunde Lehre verteidigen und leben. Dann in Kapitel 2, dort zeigt Paulus, dass das Haus Gottes ein Haus des Gebets ist. Und darum sagt, ich will vor allen Dingen, dass ihr betet. Das Haus Gottes ist ein Haus des Gebets und das werden wir heute Nachmittag dann behandeln. Das Kapitel 3 zeigt uns, das Haus Gottes ist ein Haus von Führung und Unterordnung. Da geht es nämlich um Älteste. Im Haus Gottes sind also auch Führer. Im Haus Gottes geschieht Führung und Unterordnung. Auch das ist sehr wichtig für das Verhalten im Haus Gottes. Und dann im Kapitel 4, das habe ich so überschrieben, die Gemeinde ist ein Haus des Kampfes um den Glauben. Denn hier wird der Kampf um den Glauben konkreter, direkter angesprochen als in Kapitel 1. Und hier haben wir beides in Kapitel 4. Es geht um den Glaubensinhalt, aber nachher geht es auch um das rechte Glauben, also um das Glaubensleben. Das wird beides sehr mit sehr großem Nachdruck in Kapitel 4 behandelt. Zuerst eine Warnung angesichts kommenden Abfalls. Lesen wir die Verse 1 bis 5. 1. Timotheus 4, die Verse 1 bis 5. Der Geist aber sagt ausdrücklich, dass in späteren Zeiten einige von dem Glauben abfallen werden, indem sie achten auf betrügerische Geister und Lehren von Dämonen, durch die Heuchelei von Lügenrednern, die betreffs ihres eigenen Gewissens wie mit einem Brenneisen gehärtet sind, verbieten zu heiraten und gebieten sich von Speisen zu enthalten, die Gott geschaffen hat zur Annahme mit Danksagung für die, die glauben und die Wahrheit erkennen. Denn jedes Geschöpf Gottes ist gut und nichts verwerflich, wenn es mit Danksagung genommen wird. Denn es wird geheiligt durch Gottes Wort und Gebet. Hier also eine Ankündigung, dass etliche vom Glauben abfallen werden. Wir sollten beachten, dass als allerletztes Wort im vorhergehenden Kapitel von Christus gesagt wird, in Kapitel 3 im Vers 14, er sei geglaubt worden in der Welt. Geglaubt in der Welt. Und das geschah ja den Dienst des Herrn selbst, allerdings nur wenige, ein paar hundert haben da geglaubt, aber dann durch den Dienst der Apostel haben Tausende und Tausende und Tausende geglaubt, an ihn geglaubt. Aber jetzt in Kapitel 4 die Ankündigung, dieser Glaube wird angegriffen und es werden Leute. sollte abfallen. Vom Glauben abfallen. Und hier steht eben von dem Glauben und es geht um die Glaubenslehre. Sie werden also die gesunde Glaubenslehre verlassen. Und dass es um die Lehre geht, von der sie abfallen, das zeigt ja eben die Fortsetzung. Anstatt auf den Glauben weiterhin zu achten und zu hören, achten sie auf Lehren von Dämonen, also falsche Lehren. Der Geist sagt das ausdrücklich. Nun, damals, zur Zeit der Apostel, da redete der Heilige Geist durch direkte Inspiration zu den Aposteln. Und vielleicht bezieht sich Paulus darauf. Der Geist Gottes hat mir das jetzt eingegeben, ausdrücklich. Nun, heute geschieht nicht mehr Inspiration, wirklich nicht mehr. Denn sonst müssten wir ja an der Bibel fortschreiben. Also Inspiration ist abgeschlossen. Heute spricht Gott durch das geschriebene Wort, indem er dieses Wort erleuchtet. Der Geist Gottes gibt nicht mehr Inspiration, aber der Geist Gottes gibt Erleuchtung. Das heißt Verständnis über das geschriebene Wort. Und damit habe ich jetzt eine Sache angetippt, die zu unserem Glaubenskampf gehört, nämlich die ganze Lehre der Bibel. Ist die Bibel von Gott inspiriert? Ja, das glauben wir wohl alle, das sagen alle evangelikalen Christen. Aber jetzt kommt die zweite Frage. Ist die Bibel auch vollständig? Ja, das glauben wir. Aber das müssen wir auch verteidigen, das müssen wir auch begründen können, das müssen wir auch vermitteln. Denn es gibt, das hat immer wieder gegeben und es wird immer wieder Leute geben und gibt auch heute Leute, die sagen, die Bibel ist gut, aber wir brauchen dazu auch noch, es gibt eine sehr große, mächtige, einflussreiche Institution, die sagt, die Bibel ist Gottes geschriebenes Wort und dann das lebendige Wort der Traditionen, die Traditionen der Kirche. Und beides sind gleich bedeuten nebeneinander als Wort Gottes anzunehmen. So lehrt es die römische Kirche. Es hat auch immer wieder schwärmerische Gruppen gegeben und das erklärt vielleicht ein wenig, warum die Reformatoren in ihrer Verfolgung der Täufer so rabiat waren. Es entschuldigt es nicht, aber es erklärt es ein wenig. Es gab Täufergruppen, die die Bibel nicht mehr lasen. Die sagten, wir stehen in einem Liebesverhältnis zu Jesus und er redet direkt zu uns. Und die haben an Inspiration geglaubt. Direkte Inspiration. Und darum ist es so wichtig, dass wir daran festhalten, die biblischen Autoren, sie waren inspiriert. Die ganze Bibel ist wahr, aber die Bibel ist auch vollständig. Das ist auch die ganze uns gegebene, geschriebene Offenbarung. Und wir haben neben ihr keine weiteren Offenbarungen und Inspirationen zu erwarten. Und so konnte der Apostel Paulus sagen, der Geist sagt ausdrücklich, er war einer der inspirierten Autoren, aber das kann heute keiner für sich in Anspruch nehmen. Und so müssen wir auch einen Kampf kämpfen um die Bibel. Es gibt einen Bibelkampf, aber wir haben einen Bibelkampf zu kämpfen, also dass die Bibel ganz Gottes Wort ist, dass die Bibel auch vollständig ist, keine weiteren Inspirationen zu erwarten. Und auch, dass die Bibel irrtumslos ist. Irrtumslos. Ja. Und auch das wird in Frage gestellt, auch in solchen Gemeinden und Gemeinschaften, die bisher, die traditionell den bibeltreuen Standpunkt vertreten haben. Und so muss man sich da auch wirklich selber überzeugen lassen, auch sich darum mühen, dass wir zu gefestigten und vertretbaren Positionen kommen, dass wir die Bibel als vollständig, irrtumslos geoffenbartes Wort Gottes selber für uns glauben, so lehren und auch verteidigen. Nun aber sagt der Geist eben durch den Apostel, ihm sagt er es, er inspiriert ihn, das zu schreiben und zu sagen, ausdrücklich, dass in späteren Zeiten etliche vom Glauben abfallen werden und dann spricht er von Lehren von Dämonen. Der Apostel Paulus wird hier von Gottes Geist inspiriert, ähnlich wie der Herr und ähnlich wie andere Apostel vor kommender Verführung und vorkommendem Abfall zu warnen. Wir sind gewarnt. Nun, wir mussten gewarnt werden. Wenn man nicht gewarnt ist, dann rechnet man nicht mit Verführung. Dann könnte man denken, ja, das Evangelium ist ja da und das Heil hat sich jetzt ausgebreitet. Und wieso sollte jemand das anders erklären wollen und angreifen wollen? Hätten wir nie erwartet. Weil wir denken, das ist ja so schön und so groß und so herrlich. Aber der Mensch ist eben Mensch. Das Evangelium wird angegriffen, es wurde sehr bald angegriffen, so, schon zur Zeit der Apostel, und das würde nicht aufhören mit dem Weggang der Apostel. Der Herr hat gesagt, dass es bis zum Ende, also bis zu seinem zweiten Kommen, so bleiben würde. In Matthäus 24, in der Ölbergsrede, Matthäus 24, 24, denn es werden falsche Christi und falsche Propheten aufstehen und werden große Zeichen und Wunder tun, um so, wenn möglich, auch die Auserwählten zu verführen. Siehe, ich habe es euch vorher gesagt. Ich habe es euch vorher gesagt. Ähnlich drückt sich auch der Apostel Petrus aus. Er sagt im ersten Petrusbrief, im zweiten Petrusbrief, im Kapitel 3, so im letzten Vers eines Briefes, der ähnlich wie der Judasbrief von Angriff auf das Evangelium handelt. Und dann sagt er zum Schluss des Briefes, ihr nun Geliebte, da ihr es vorher wisst, jetzt wisst ihr es, und da ihr es wisst, hütet euch, dass ihr nicht durch den Irrwahn der Frevler mit fortgerissen aus eurer eigenen Festigkeit fallt. Der Apostel hatte es auch mündlich den Gemeinden angekündigt, dass es so kommen würde, Apostelgeschichte 20, die Verse 29 und 30, Apostelgeschichte 20, die Verse 29 und 30, in seiner Abschiedsrede an die Ältesten von Ephesus. Ich weiß, dass nach meinem Abschied reißende Wölfe zu euch hereinkommen werden, die der Herde nicht verschonen, und aus euch selbst werden Männer aufstehen, die verkehrte Dinge reden, um die Jünger abzuziehen hinter sich her. Das sagte den Ältesten in Ephesus, und einige Jahre später muss ich ja dem Timotheus sagen, jetzt musst du diese Leute aufhalten. Die lehren jetzt andere Dinge. Du darfst sie nicht gewähren lassen. Also es kam genau so, und dann sagt Paulus eben in Kapitel 4 des 1. Timotheusbriefes, aber das wird auch nicht aufhören, auch nicht nachdem du, Timotheus, und ich nicht mehr da sind, es wird so fortgesetzt werden in späteren Zeiten. Hier steht nicht in der letzten Zeit, sondern in späteren Zeiten. Es ist also nicht bloß in der Endzeit so zu erwarten, sondern in allen nachfolgenden Jahrhunderten wird es so sein. Wir haben also damit zu rechnen, dass die Angriffe auf die Gemeinde und auf die Wahrheit, die sie verkündigt, immer heftiger werden, immer listiger werden, und darum müssen wir als Gläubige immer tiefer verankert sein in Gottes Wahrheit, in Gottes Wesen selbst. Gottes Wahrheit will uns ja mit Gott selbst verbinden. Also in ihm selbst verankert sein. Durch die Wahrheit mit dem Gott der Wahrheit verbunden werden. Immer enger verbunden. Wir müssen also zunächst in der Lehre immer fester gegründet werden. Wir müssen uns um Lehre bemühen. Wir müssen Bibelleser sein. Wir müssen die biblischen Lehren. Wir müssen viel über sie nachdenken. Über das Wesen Gottes. Über das Wesen des Menschen. Ungeheuer wichtig. Was sagt die Bibel über den Menschen, wie er ist? Was ist Sünde? Was ist ein Sünder? Wie ist der Sünder? Wie beurteilt die Bibel den Sünder? Wie steht er vor Gott als Sünder? Und dann das Evangelium, die Heilslehre. Gnade, was heißt Gnade? Die ganze Gnadenlehre durchgehen. Wir müssen diese Dinge wirklich gründlich kennen. Wir müssen uns um sie bemühen. Dann auch die Lehre über die ewigen Dinge. Ewige Verdammnis, ewige Herrlichkeit. All diese Wahrheiten, wir müssen darin immer fester gegründet werden. Und das geschieht eben durch das, was in diesem Kapitel 4 im Vers 13 steht, bis ich komme, halte an mit dem Vorlesen, mit dem Ermahnen, mit dem Lehren.

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Da sprach er zu seinen Jüngern: Die Ernte ist groß, aber wenige sind der Arbeiter. Darum bittet den Herrn der Ernte, dass er Arbeiter in seine Ernte sende. Diese Aussage Jesu ist heute genauso aktuell wie damals.

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1: Sie hören nun die gute Nachricht aus Gottes Wort. Unser Wochenvers steht in 1. Johannes 1, Vers 9. So wir aber unsere Sünden bekennen, so ist er treu und gerecht, dass er uns die Sünden vergibt und reinigt uns von aller Untugend. Das war unser Merkvers aus 1. Johannes 1, Vers 9.

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1: Also, darum die Frage, gibt es unwiderlegbare Argumente für die Endzeit? Aber zuerst sollten wir uns mal fragen, was ist eigentlich gemeint mit Endzeit? Es gibt verschiedene Bibelstellen, die unterschiedliche Ausdrücke verwenden. Es gibt viele Synonyme für die Endzeit. Hesekiel 38,8 spricht über am Ende der Jahre. Daniel 8,23, zur Zeit des Endes. Hosea 3,5, am Ende der Tage. Joel 4, Vers 1, in jenen Tagen und zu jener Zeit. Matthäus 24,3 spricht über die Vollendung des Zeitalters. In der Luther-Übersetzung heißt es, das Ende der Welt. Das hat ein Missverständnis gegeben. Als würde es bedeuten, die Endzeit sei die Zeit des Weltuntergangs. Das ist es aber gerade nicht, wie wir gleich noch sehen werden. Darum, die Übersetzung ist besser, die Vollendung des Zeitalters, Matthäus 24,3. Oder dann haben wir 2 Timotheus 3, Vers 1, in den letzten Tagen, 1. Johannes 2, Vers 18, die letzte Stunde. Und immer gilt, diese Ausdrücke in Variationen bezeichnen die Zeit, wenn der Messias, der verheißene Erlöser, kommt, um zu herrschen, um in diese Welt Ordnung zu bringen. Nun, ich habe dieses Stichwort fallen lassen, der Messias. Darum muss ich einiges dazu erklären. Die Bibel spricht in 2 verschiedenen Weisen über den Messias, den verheißenen Erlöser für Israel und die Völker alle. Einerseits spricht die Bibel über einen leidenden Messias. Zum Beispiel in Jesaja 53, Psalm 22, Daniel 9 und so weiter. Andere Stellen sprechen über den herrschenden Messias, der kommt und Gerechtigkeit und Friede in diese Welt hineinbringt. Nun, wie bringen wir diese beiden Beschreibungen zusammen? Ganz einfach. Es handelt sich hier um 2 verschiedene Erscheinungen des Messias. Ein erstes Mal sollte er kommen als der leidende Messias. Darum ist Jesus Christus vor 2000 Jahren gekommen und er ist gestorben am Kreuz auf Golgatha, aber am dritten Tag wieder auferstanden. Doch er wird ein zweites Mal kommen, dann aber als der herrschende Messias. Nun, wie können wir diese beiden Erscheinungen voneinander deutlich trennen und unterscheiden? In Verbindung mit dem ersten Kommen des Messias als Leidender sagen die Propheten, dass in der Folge das jüdische Volk unter alle Völker zerstreut wird und eine fürchterliche nationale Katastrophe erleben würde. Nun, ich kann Ihnen das ganz klar zeigen an Jesaja 8. In Vers 14 heißt es von dem Messias, er wird zum Stein des Anstoßes und zum Fels des Strauchelns sein. Sein Volk, die Masse seines Volkes, wird sich an ihm ärgern und über ihn stolpern. Aber dann geht der Text weiter. Zur Schlinge und zum Fallstrick den Bewohnern von Jerusalem. Und viele unter ihnen werden straucheln und werden fallen und zerschmettert und verstrickt und gefangen werden. Das ist die folgende nationale Katastrophe Israels und der Hauptstadt Jerusalems. Nun sehen wir ganz kurz die Folgen der Verwerfung des Messias. Der Hohe Rat hat im Tempel Jesus Christus verworfen, den Römer übergeben zur Kreuzigung. Und so kam es im Jahr 70 nach Christus zur Zerstörung Jerusalems, des Tempels und des jüdischen Staates. Mose hatte das vorausgesagt in 3. Mose 26, 31. Gott spricht, und ich werde eure Städte zur Öde machen. Und euer Heiligtum verwüsten und werde euren lieblichen Geruch der Opfer nicht mehr riechen. Die Römer haben in ihren zwei Kriegen um 70 und 135 nach Christus mehr als 1000 Städte, Dörfer und Festungen in Israel vernichtet. Im Jahr 70 haben sie den Tempel in Staub und Asche gelegt und die Hauptstadt Jerusalem dem Erdboden gleichgemacht. Nun, ab 70 nach Christus sollte es zu einer Verwüstung und Verödung des Landes Israels kommen, in einem jahrhundertedauernden Prozess. Ich lese weiter in 3. Mose 26, 32. Und man bedenke, der Chasan, der singende Vorleser in der Synagoge, darf dieses Kapitel nur mit gedämpfter Stimme vortragen, weil man sich bewusst ist, dass alle Wörter sich hier erfüllt haben. Und ich werde das Land verwüsten, dass eure Feinde, die darin wohnen werden, sich darüber entsetzen sollen. Euch aber werde ich unter die Nationen zerstreuen, und ich werde das Schwert ziehen hinter euch her, und euer Land wird eine Wüste sein, und eure Städte eine Öde. Alles hat sich wortwörtlich erfüllt. Und weiter, 3. Mose 26, 33. Euch aber werde ich unter die Nationen zerstreuen, und ich werde das Schwert ziehen hinter euch her. In all diesen antijüdischen Ausschreitungen, Verfolgungen und Kriegen, vom Jahr 70 bis 1948 haben wir ca. 13 Millionen Tote unter dem jüdischen Volk zu beklagen. Durch all die Jahrhunderte hindurch, verfolgt, geächtet, gehasst. Aber dieses Volk wurde wörtlich zerstreut unter alle Völker ab dem Jahr 70 in einem Jahrhundertedauernden Prozess in alle 5 Kontinente. In 5. Mose 28, 64. Ein zweites Kapitel, das der Chasan nur mit gedämpfter Stimme vortragen darf, heißt es: Und der Herr wird dich unter alle Völker zerstreuen, von einem Ende der Erde bis zum anderen Ende der Erde. Alles hat sich wortwörtlich erfüllt. Nun können wir uns fragen, was soll denn eigentlich diese Zwischenzeit zwischen dem ersten Kommen des Messias und seinem zweiten Kommen als herrschender Messias? Was soll diese lange Zwischenzeit? Nun, es ist die große Chance für die nichtjüdischen Völker. Und das kann ich auch aus der Bibel belegen, aus der Heiligen Schrift. In Jesaja 49, 6 spricht Gott zu seinem Messias. Ja, er spricht: Ich habe dich auch zum Licht der Nationen gesetzt, um meine Rettung zu sein bis an das Ende der Erde. Ist es nicht eindrücklich, genau in dieser Zeit von 70 nach Christus bis heute, wo die Juden in alle 5 Kontinente zerstreut wurden, ging die frohe Botschaft von dem gestorbenen und auferstandenen Messias in alle 5 Kontinente. Und Millionen von Menschen in allen 5 Kontinenten haben in den vergangenen 2000 Jahren eine radikale Umkehr erlebt, haben ihre Schuld vor Gott aufgedeckt, die Schuld ihres Lebens, und sie haben Jesus Christus gedankt, dass er als Stellvertreter für sie am Kreuz gestorben ist. Und nun haben sie Frieden mit Gott bekommen auf diese Weise. Also das Evangelium, die frohe Botschaft, ist tatsächlich bis heute in alle 5 Kontinente gekommen. Es gibt keine Nation, die noch nicht erreicht worden wäre. Diese Zwischenzeit ist die Chance für die nichtjüdischen Völker. Es ist gleichzeitig die Zeit, wo Israel in der Zerstreuung sein sollte. Hosea 3 umschreibt diese Zeit wie folgt in Vers 4. Und das im 8. Jahrhundert vor Christus. Also lange bevor überhaupt die Zerstreuung begonnen hatte. Denn die Kinder Israel werden viele Tage ohne König bleiben und ohne Fürsten. Kein Judenstaat mehr. Keine Heimat mehr für fast 2000 Jahre. Viele Tage. Lesen wir noch ausführlicher in Hosea 3, Verse 4 und 5. Denn die Kinder Israel werden viele Tage ohne König bleiben und ohne Fürsten. Und ohne Schlachtopfer. Im Jahr 70 ging der Tempel unter. Und seither haben die Juden den Tempel nicht mehr gehabt, den Tempelplatz. Und so durften sie nicht mehr opfern. Bis heute keine Opfer. Und ohne Schlachtopfer. Aber es kommt die Wende. Danach werden die Kinder Israel zurückkehren. Heim ins Land. Und den Herrn, ihren Gott, und David, ihren König, nach rabbinischer Auffassung ist das eine Bezeichnung für den Messias, suchen. Und sie werden sich zitternd wenden zu dem Herrn und zu seiner Güte am Ende der Tage. Also die Endzeit ist nicht die Zeit des Weltuntergangs, sondern es ist die Zeit, in der das jüdische Volk aus einer weltweiten Zerstreuung zurückgeführt wird ins Land der Väter. Ja, und in dieser Zeit leben wir, ja? Nun haben wir gesehen, in der Folge des ersten Kommens, in der Folge des leidenden Messias, soll das jüdische Volk zerstreut werden. Aber die Propheten machen deutlich in der Bibel, in der Zeitperiode vor dem Kommen des herrschenden Messias soll das jüdische Volk aus einer weltweiten Zerstreuung zurückgeführt werden. Ich möchte diesen Zusammenhang deutlich machen an Hesekiel 38,8. Dort wird ein Feind Israels angesprochen und es heißt, am Ende der Jahre, also in der Endzeit, am Ende der Jahre sollst du in das Land kommen, das vom Schwert wiederhergestellt, das aus vielen Völkern gesammelt ist, auf die Berge Israels, welche beständig verödet waren, nämlich bis ins 19. Jahrhundert. Und dann kam die Umkehrung mit der ersten jüdischen Einwanderung 1882. Auf die Berge Israels, welche beständig verödet waren. Und es ist herausgeführt aus den Völkern. Also hier haben wir nun die Verknüpfung, Rückkehr der Juden, und das ist die Endzeit. Ein anderer Text, Joel 4, Vers 1. Denn siehe, in jenen Tagen und zu jener Zeit, wenn ich das Schicksal Judas und Jerusalems wenden werde, dann werde ich alle Nationen versammeln und sie in das Tal Josaphat hinabführen. Und ich werde dort mit ihnen rechten über mein Volk und mein Erbteil Israel, welches sie unter den Nationen zerstreut haben. Der Messias wird mit den Völkern rechten bei seiner Wiederkunft. Das Tal Josaphat ist das Tal zwischen dem Ölberg und dem Tempelberg. Das wird geschehen in jener Zeitperiode, wenn das jüdische Schicksal gewendet wird. Nun, wir leben in dieser Periode, wo sich das jüdische Schicksal so wendet. Das bezeichnet die Bibel als die Endzeit. Und das hat begonnen seit 1882. Das war die erste jüdische Einwanderungswelle in moderner Zeit. Und viele weitere sind gekommen bis heute, so dass Millionen aus allen 5 Kontinenten zurückgekehrt sind. Das hat es noch nie gegeben in früherer Zeit. Nun möchte ich 30 hieb- und stichfeste Argumente dafür liefern, dass wir heute in der Endzeit leben. Das ist nun das Hauptziel dieses Vortrags. 30 Argumente, die wir also unseren Zeitgenossen weitergeben können, wenn sie uns fragen, woher habt ihr eigentlich so komische Ideen, dass ihr noch glaubt, dass Jesus Christus wiederkommt und dann erst noch in unserer Zeit. Hier 30 Punkte. Ich habe nicht 60 genommen, weil es zu lange dauern würde heute Abend. Aber wir hätten auch 60 nehmen können. Wir hätten auch 90 nehmen können. Aber begnügen wir uns mit 30. Erstes Argument, Rückkehr der Juden. 1882 bis 2004. Hesekiel 36, 24, im 6. Jahrhundert vor Christus verfasst, Gott spricht. Und ich werde euch aus den Nationen holen und euch sammeln aus allen Ländern und euch in euer Land bringen. Wir sind Augenzeugen dieser Geschehnisse. Zweites Argument, Landkäufe, 1882 bis 1940. Wir lesen aus Jeremia 32, 44. Man wird Felder um Geld kaufen und Kaufbriefe schreiben und sie versiegeln und Zeugen nehmen im Land Benjamin und in den Umgebungen von Jerusalem und in den Städten Judas, sowohl in den Städten des Gebirges als auch in den Städten der Schäfeler und in den Städten des Negevs. Denn ich werde ihr Schicksal wenden, spricht der Herr. Nun, die ersten Jahrzehnte der jüdischen Wiederbesiedlung des Landes ihrer Väter war gekennzeichnet durch Landkäufe. Die Siedler kamen und kauften verwüstetes Land, malariaverseuchte Gebiete zu völlig überhöhten Preisen von arabischen Großgrundbesitzern, die hauptsächlich in Beirut und Damaskus wohnten. Und Sie sehen hier auf dieser Karte von Sir Martin Gilbert diese Gebiete A und B, diese großen Landstriche, das waren solche aufgekauften Gebiete, aber auch diese schwarz eingetragenen Gebiete. Und nun, Jeremia gibt so genaue geografische Angaben, wo das geschehen soll. Im Land Benjamin, ja, da haben wir, das ist genau das Gebiet dieser Landkäufe bei Ramallah, das war Benjamin. In den Umgebungen von Jerusalem, sehen Sie, das ist eine große Zone A. In den Städten Judas, sowohl in den Städten des Gebirges, als auch in den Städten der Schäfeler, auch dort bei den Westabhängen der judäischen Berge gegen den Gazastreifen, dort wurde gekauft und in den Städten des Negevs, im Gebiet von Beersheba und auch südlich davon, hat sich genau wortwörtlich erfüllt. Wir können jeden Punkt nachvollziehen. Das war also die Zeit der Landkäufe vor der Staatengründung, die dann erst 1948 folgen sollte. Drittens, Wiederaufbau alttestamentlicher Städte. Amos 9, 14 bis 15, 8. Jahrhundert vor Christus. Gott spricht: Und ich werde das Schicksal meines Volkes Israel wenden. Und sie werden die verwüsteten Städte aufbauen und bewohnen. Und Weinberge pflanzen und deren Wein trinken und deren Gärten anlegen und deren Frucht essen. Und ich werde sie in ihrem Lande pflanzen und sie sollen nicht mehr herausgerissen werden aus ihrem Lande, das ich ihnen gegeben habe, spricht der Herr, dein Gott. Und wir sind nun heute Augenzeugen, wie unzählige Städte, die wir aus dem Alten Testament kennen, in unserer Zeit wieder zum Leben erwacht sind. Die verwüsteten Städte aufbauen und bewohnen. Viertens, die Wüste blüht auf. Nun, die Siedler kamen in ein völlig zerstörtes Land und bearbeiteten es über Jahrzehnte. Etwa 800 Millionen Bäume wurden gepflanzt. Das Klima hat sich geändert und Sie sehen, diese historischen Bilder zeigen, wie sich das Land gewandelt hat. Hesekiel 36, 34. Und das verwüstete Land soll bebaut werden. Statt dass es eine Wüste war, vor den Augen jedes Vorüberziehenden. Fünftens, Gründung des Staates Israel. Am 14. Mai 1948. Jesaja 66, Vers 8. Es geht um die Rückführung Israels ins Land. Wer hat solches gehört? Wer hat dergleichen gesehen? Kann ein Land an einem Tag zur Welt gebracht oder eine Nation mit einem Mal geboren werden? Denn Zion hat Wehen bekommen und zugleich ihre Kinder geboren. Und es geschah auch tatsächlich in Wehen. Es war eine Zeit von größter Spannung und ständigen Terroranschlägen gegen die Juden davor und am folgenden Tag brach der Unabhängigkeitskrieg aus zur Vernichtung der Juden in Israel. Das sind diese Wehen. Zion hat Wehen bekommen und zugleich ihre Kinder geboren. Sechstens, die Eroberung Zions, des Tempelberges, am 7. Juni 1967. Die UNO hatte ja vorgesehen, dass der Tempelberg nicht zu Israel gehören soll. Er sollte internationalisiert werden. Aber als 1967 die arabischen Staaten rund um Israel die Juden vernichten wollten, kam es zum Sechstagekrieg und so zur Eroberung des Tempelberges. Psalm 126, Vers 1. Als der Herr das Schicksal Zions wendete. Nicht das Schicksal Judas, wie in anderen Stellen. Das Schicksal des Tempelberges Zion. Als der Herr das Schicksal Zions wendete, da waren wir wie Träumende. Da wurde unser Mund voll Lachens und unsere Zunge voll Jubels. Da sagte man unter den Nationen, der Herr hat Großes an ihnen getan. Der Herr hat Großes an uns getan. Wir waren fröhlich. Nach sechs Tagen war Ruhe an allen drei Fronten und der Tempelberg war wieder in der Hand des jüdischen Volkes nach fast 2000 Jahren. Hier die jubelnden, lachenden Eroberer auf dem Tempelberg in Jerusalem, 7. Juni 67. Siebtens, das Ziel der Feinde, die Auslöschung Israels. Die Bibel sagte voraus, dass die umliegenden Völker diesen neuen Staat Israel vernichten wollen in der Endzeit. Psalm 83, Vers 1. Gott, schweige nicht, verstumme nicht und sei nicht stille, o Gott. Denn siehe, deine Feinde toben und deine Hasser erheben das Haupt. Wider dein Volk machen sie listige Anschläge und beraten sich wider deine Geborgenen. Sie sprechen, kommt und lasst uns sie vertilgen, dass sie keine Nation mehr seien, dass nicht mehr gedacht werde des Namens Israel. Nun, dreimal bisher hat die islamische Welt versucht, Israel vollkommen auszuradieren. 1948-49 im Unabhängigkeitskrieg, 1967 im Sechstagekrieg und noch im Mai 67 verkündigte Nasser, unser Hauptziel besteht in der Vernichtung Israels. Ein drittes Mal am Yom Kippur-Krieg 1973. Also auch da können wir ganz genau nachvollziehen, was die Propheten vorausgesagt haben. Wir lesen weiter in diesem Text. Denn sie haben sich beraten mit einmütigem Herzen. Sie haben einen Bund wider dich gemacht. Die Zelte Edoms und die Ismailiter, Moab und die Hagerriter, Gebal und Ammon und Amalek, Philistäer samt den Bewohnern von Tyrus, Auch Assur hat sich ihnen angeschlossen. Sie sind zu einem Arm geworden, den Söhnen Lots. Ich gebe zu, das Bild sieht ein bisschen chaotisch aus. Aber es lohnt sich, die Bibel zu lesen mit einer Karte daneben. Und ich habe diese alten Namen, Edom, Ismael, Moab, Hagerita, Gebal und so weiter, umgesetzt auf die Karte und Sie sehen, das sind die Gebiete restlos rund um Israel her. Und heute ist wirklich die islamische Welt rund um Israel zu einer Gefahr geworden für die Existenz Israels. Im 20. Jahrhundert und auch in unserer Zeit. Achtens. Die Propheten sagten voraus, Flucht und Auszug der Juden aus dem Irak. Jeremia 50,8. Flieht aus Babylonien hinaus und zieht aus dem Land der Chaldäer aus. Jeremia 51,6. Flieht aus Babylonien hinaus und rettet ein jeder sein Leben. Werdet nicht vertilgt wegen seiner Ungerechtigkeit, denn es ist die Zeit der Rache des Herrn. Was es getan hat, vergilt er ihm. In den Jahren 1941 bis 1991 verlässt die jüdische Gemeinschaft von etwa 150.000 Personen den Irak, das Gebiet des alten Babylonien, Südirak bis nördlich über Bagdad hinaus. Und das nach 2600 Jahren. Das geschieht in unserer Zeit. Und das sollte in der Endzeit geschehen. Hier ein Fluchtbild von Shlomo Hillel, Juden, die fliehen aus Babylonien in unserer Zeit. Sie sehen hier auf der Karte das Kerngebiet Babylonien. Das ist das Gebiet des Südiraks, aus dem diese 150.000 Juden geflohen und ausgezogen sind. In der Folge sollte es zu einer massiven Bombardierung des Iraks kommen, nach der jüdischen Flucht 1991. Das ist nun Punkt 9. Ich lese aus Jesaja 13, 4, 10. Der Herr der Heerscharen mustert ein Kriegsheer. Aus fernem Land kommen sie, vom Ende des Himmels. Der Herr und die Werkzeuge seines Grimmes, um das ganze Land zugrunde zu richten. Nun, im Golfkrieg 1991 ist die Hauptlast gekommen aus den USA. Aber aus 28 Ländern im Ganzen kamen sie. Also aus den USA, wirklich am Ende des Himmels, ja? Aus Kanada, Honduras, Senegal, Marokko, Frankreich, England, Norwegen, aber die Hauptlast aus den USA. Als ich im Herbst wieder für Vorträge in San Francisco war, da bin ich mit meiner Frau an den Pazifik gegangen und habe so hinübergeschaut und da habe ich gedacht, jetzt bin ich am Ende der Welt. Hätte ich damals ein Schiff genommen und wäre weitergefahren, dann wäre ich ja schon wieder auf dem Heimweg gewesen in die liebe kleine Schweiz. Das ist wirklich am Ende des Himmels. Und sie sind damals gekommen, 1991, und haben das Land zugrunde gerichtet mit 100.000 Luftangriffen. Das stellen wir uns ja nicht vor, was das war. Nun, es gab ja noch einen zweiten Golfkrieg, letztes Jahr, 2003. Interessant ist Folgendes. Das Ende des Golfkrieges 1991 war am 27. und 28. Februar. Da wurde Kuwait City befreit durch die Alliierten. Das fiel genau aufs Purim-Fest. Das Fest, das an die Bewahrung der Juden vor dem Untergang erinnert, in der Zeit von Esther im 5. Jahrhundert vor Christus. Das wird gefeiert jährlich in allen Synagogen der Welt bis heute. Aber damals, als diese Raketen aus dem Irak, diese 41 gegen Israel abgeschossen worden waren, 39 haben das Kernland erreicht, die kamen zum Ende am Purimfest. Da war Ruhe. Und da schloss der Golfkrieg I ab. Das Ziel war nach der UNO, nach der Weltgemeinschaft, die Befreiung Kuwaits und eine massive Bombardierung Iraks. Nun, der neue Krieg begann ja bekanntlich am 20. März 2003. Das war der Beginn des Krieges. Aber die Tage davor, 18. und 19. März, war Purimfest. Der jüdische Kalender fällt ja gegenüber unserem gregorianischen jedes Jahr ein bisschen anders, ja? Muss immer umgerechnet werden. Und das Purimfest letztes Jahr fiel auf den 18. und 19. März. Das waren diese 48 Stunden, die Bush Saddam Hussein zur Verfügung stellte, um das Land schleunigst zu verlassen, um den Krieg abzuwenden. Und dann in den Morgenstunden des 20. nach dem Purimfest begann der Krieg. Ist ja schon erstaunlich. Also auf den Tag genau waren 12 Jahre dazwischen. Und bedenken wir, wie haben die gestritten letztes Jahr, die UNO und Amerika? Soll es einen Krieg geben? Nein. Aber wann und unter welchen Umständen? Da wurde hin und her gezogen mit Kriegsbeginn, bis schließlich gesagt wurde, jetzt beginnen wir. Und es fiel genauso datummäßig. Nun kommt Punkt 10. Die Eroberung Babyloniens. Ein Schock für die Welt. Das hat sich nicht erfüllt in Golfkrieg 1. Das war nur eine Bombardierung, aber nicht eine Eroberung. Und nun die Eroberung Babyloniens. Ein Schock für die Welt 2003. Jeremia 50, 22. Kriegslärm im Land und große Zertrümmerung. 30.000 Luftangriffe. Mit noch viel mehr lasergesteuerten Bomben. Und Treffsicherheit als im ersten Golfkrieg. Wie ist Babylonien zum Entsetzen geworden unter den Nationen? Millionen von Menschen in aller Welt gingen auf die Straße. Und sie waren entsetzt, was geschieht mit dem Irak, mit Babylonien. Und sie fragten sich, sind die Amerikaner völlig verrückt geworden? Was ist eigentlich los? Und sie haben wohl nicht realisiert, dass sie damit auch noch die biblische Prophetie erfüllt haben. Wie ist Babylonien zum Entsetzen geworden unter den Nationen? 11. Die Eroberung Bagdads. Jeremia 51, 31. Und man bedenke, Saddam Hussein betrachtete sich als König von Babylonien, als Nachfolger von Nebukadnezar. Ein Läufer läuft dem anderen entgegen. Und der Bote dem Boten, um dem König von Babylonien die Botschaft zu bringen, dass seine Stadt von allen Seiten her eingenommen ist. Man dachte zuerst an ein zweites Vietnam. Bagdad wird unmöglich erobert werden. Dieser Gürtel um Bagdad ist nicht zu durchbrechen. Und plötzlich kam die AP-Meldung, die Sie hier sehen. Die Alliierten haben Bagdad umzingelt und sogar einen Vorstoß ins Zentrum gemacht, dass seine Stadt von allen Seiten her eingenommen ist. Und die Übergänge sind besetzt. Ja, Sie sehen hier, die Tigris-Übergänge wurden durch die Alliierten besetzt. 12. Punkt, die Paläste sind ausgebrannt. Nochmals Jeremia 51, 32. Und die Übergänge sind besetzt. Und die Paläste hat man mit Feuer ausgebrannt und die Soldaten sind erschrocken. Und wir haben es letztes Jahr gesehen, die Paläste von Saddam Hussein in Flammen. Falls in Ihrer Bibel steht, und die Teiche hat man mit Feuer ausgebrannt, das erklärt sich ganz einfach. Das althebräische Wort Agamim bedeutet Palast, Festung, Teich. Jetzt können Sie wählen, was Sie wollen, ja? Aber Teich ist nicht so naheliegend. Die Paläste hat man mit Feuer ausgebrannt und die Soldaten sind erschrocken. 13. Argument. Plötzliches Ende der Kämpfe. Unerwartet schnell nach 25 Tagen war der eigentliche Krieg vorüber. Und man dachte am Anfang, die irakische Armee kämpft mit Löwenmut. Plötzlich verschwanden die Soldaten. Einfach abgehauen. Haben Sie gelesen, diese Spiegelreportage damals, wo ein hoher Offizier erzählt, wie die Soldaten einfach nicht mehr gekommen sind. Am Schluss war er alleine. Jeremia 51, 30. Babyloniens Helden haben aufgehört zu streiten. Sie sitzen in den Festungen. Versiegt ist ihre Kraft. Sie sind zu Frauen geworden. Man hat ihre Wohnungen angezündet. Das sind die Kasernen. Ihre Riegel sind zerbrochen. Haben wir alles gesehen? Alles miterlebt? 14. Argument. Babyloniens Reichtum in der Hand seiner Feinde. Das war im ersten Krieg nicht möglich, weil es keine Eroberung gab. Aber Jeremia 50, 10 sagt, und Chaldea, ein anderer Name für Babylonien, wird zum Raub werden. Alle, die es berauben, werden satt werden, spricht der Herr. Jeremia 51, 13, an Babylonien gerichtet, die du an vielen Wassern wohnst. Gemeint sind die vielen Teiche, Sümpfe und Kanäle zwischen Euphrat und Tigris. Die du an vielen Wassern wohnst, reich an Schätzen bist. Zweitgrößtes Erdölvorkommen der Welt. Reich an Schätzen bist. Dein Ende ist gekommen, das Maß deines Raubes. Und jetzt geht die Türe auf, dass die Feinde des Iraks den Griff zum Öl machen können.
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In jeder Kultur, Sprache dieser Welt finden wir immer wieder dasselbe Muster. Menschen, die durch persönliche Errungenschaften oder religiöse Rituale, Schönheitsideale, intellektuelle Fähigkeiten, gemütliches Leben, Sinnlichkeit, Vermögen, Macht und viele andere Sachen versuchen, ihren geistlichen Durst, ihren geistlichen Hunger zu stillen. Jesus Christus behauptete etwas Unglaubliches. Ich bin das Brot des Lebens. Wer zu mir kommt, den wird nicht hungern. Und wer an mich glaubt, den wird niemals dürsten. Wir sind von Gott und für Gott erschaffen worden. Und nur in ihm werden wir gestillt. Womit versuchen Sie, Ihren Durst, Ihren Hunger zu stillen?

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1: Sie hören nun die gute Nachricht aus Gottes Wort. Unser Wochenvers steht in 1. Johannes 1, Vers 9. So wir aber unsere Sünden bekennen, so ist er treu und gerecht, dass er uns die Sünden vergibt und reinigt uns von aller Untugend. Das war unser Merkvers aus 1. Johannes 1, Vers 9.

0: 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Ja, und genau mit dieser Frage möchte sich jetzt Professor Dr. Werner Gitt beschäftigen. Also hören Sie nun den ersten Teil von seinem Vortrag, was kommt auf uns zu?
1: Ja, ich freue mich, dass wir immer noch eine volle Scheune haben, dass wir alle hier sind, alle gut gestärkt, wie ich das sehe. Und so sind wir frisch und aufnahmebereit. Davon gehe ich mal aus, oder? Ja, das war eine gute Antwort, klar. Sehr schön. Wir wollen uns heute Nachmittag mit einer wichtigen Frage beschäftigen, nämlich die Frage, wohin gehen wir? Wohin geht diese Welt? Wir leben am Ende des 20. Jahrhunderts und wir hören mancherlei Aussagen in den Zeitungen, in den Massenmedien, gerade jetzt so an der

0: Schwelle zum nächsten Jahrtausend stellt sich immer wieder neu die Frage, was wird eigentlich aus der Menschheit? Und es werden tausenderlei von Problemen genannt, die uns Angst machen. Und wir wollen einfach einmal hinhören, was uns Gott dazu sagt. Und ich möchte diesen Vortrag heute Nachmittag in zwei Teile teilen. Der erste Teil, zunächst einmal, was sagt uns der Mensch zu dem Thema? Was ist das, was wir wissenschaftlich sagen können? Was ist das, was wir auch hören? Wie ist das einzuordnen, ist einzustufen? Und im zweiten Teil wollen wir uns intensiv mit der Frage beschäftigen, was Gott uns als Antwort gibt auf die Zukunft, wohin diese Welt geht und wo wir als Einzelne hingehen und wo die Menschheit hingeht. Das soll uns jetzt an diesem Nachmittag in besonderer Weise bewegen. Über die Zukunft reden viele Leute. Wir haben ja gerade einen Wechsel gehabt bei den Bundespräsidenten. Als der frühere Bundespräsident Herzog eingeweiht wurde in sein Amt, das am Pfingstmontag, dem 23. Mai 1994, damals vom Deutschen Bundestag gewählt worden und erhielt damals eine Stegreifrede, nur wenige Minuten. Aber mir war aufgefallen, dass er in dieser sehr kurzen Rede über die Zukunft sprach. Und weil das so wenig ist, will ich dieses Zitat einmal wiederholen aus dieser Rede. Er sagt, unser Weg in die Zukunft ist unsicherer, als er es noch vor 5 oder 10 Jahren war. Die Zukunft, in die wir hineingehen, ist schwierig. Sie ist nicht ohne weiteres mehr kalkulierbar. So wie das einige Jahrzehnte vorher in der Vergangenheit gewesen ist. Und ich sage es an die Menschen in neuen Bundesländern, sie müssen begreifen, dass sie für uns keine Last, sondern dass sie für uns ein Gewinn sind. Sie bringen unendlich viel ein an Erfahrungen, die wir im Westen nicht hatten. In einer ganz anderen Welt, in der vieles auch humaner gewesen ist als bei uns. In der vieles ganz anders war. Und im Oktober 1994 war dann die Bundestagswahl und da hat man erstmals in der Geschichte der Bundesrepublik einen Minister gewählt mit dem Amt Zukunftsminister. Und daran wird deutlich, dass also viele Leute sich Gedanken machen über die Zukunft, sodass man sogar ein Ministerium eingerichtet hat, einen Zukunftsminister. So beschäftigen sich viele Leute mit der Zukunft. Und man kann dazu sagen, wir auch. Das ist für uns ein entscheidendes Thema. Ich hatte vor einiger Zeit ein Gespräch mit jemandem und der Betreffende sagte mir, es ist furchtbar, in einer Zeit zu leben, in der wir leben mit Hightech und all den technologischen Dingen, die wir heute haben. Alle Technik, aller Fortschritt, all das sollte man einfach verdammen. Und wieder zurück in die Steinzeit. Da hat man die Probleme nicht gehabt. Da haben wir keine Atombomben gehabt, keine Umweltkrise, keine Ernährungsprobleme, nichts. Das war eine radikale Antwort. Aber wir wollen uns das nicht so einfach machen und einfach so solche plakativen Aussagen machen, die uns doch nicht weiterhelfen. Das sind spontane Reaktionen, die unbegründet sind. Wir brauchen ein fundierteres Urteil, eine tiefgründigere Analyse. Und das wollen wir an diesem Nachmittag uns ein Stück weit vornehmen. Der Befehl des Schöpfers gleich im Schöpfungsbericht lautet, machet euch die Erde untertan. Das ist ein sehr wichtiges Wort, das hier gleich an den Anfang gesetzt ist und das uns vom Schöpfer persönlich aufgetragen ist. Und ich meine, das ist zunächst einmal eine Verheißung. Das heißt, wir sollen in diese Schöpfung eingreifen, mit dieser Schöpfung arbeiten, sie uns untertan machen. Und aber auch eine Ermahnung sehe ich auch darin, dass wir die Natur, die der Schöpfer uns gegeben hat, dass wir damit in rechter Weise verantwortlich umgehen. Dass wir also unsere Gedanken einsetzen, unseren Kopf benutzen und dann zum Segen wirken. So können wir dieses Wort hier auslegen. Technik ist darum nicht ein abscheuliches Produkt eines Fortschrittswahns, sondern ich meine eine wichtige Methode, die uns heute das Überleben sichert. Wir brauchen Technik. Vorhin, als ich dort in der Seelsorge saß, im Zimmer und rausschaute, die großen Felder, die hier bearbeitet worden sind, stellen wir uns vor, wenn wir das alles noch mit der Sense bearbeiten müssen, ist gar nicht vorstellbar. Bei den vielen Menschen, die wir haben, und wenn das Brot, das jedermann isst und die Brötchen jeden Morgen, wenn das alles einmal über die Sense gegangen wäre, das wäre gar nicht denkbar, gar nicht ausführbar. Wir brauchen diesen Fortschritt, wir brauchen die modernen Maschinen, die heute überall gang und gäbe sind in der Landwirtschaft. Ganz am Anfang der Menschheit, da gab es keine Mähdrescher. Die hatte Gott dann nicht irgendwo hingestellt und sagt, so jetzt steigt auf den Mähdrescher und dann läuft das alles. Sondern Gott hat uns diese Welt übergeben und dann hat er gesagt, nun handelt, nun wirkt, macht euch das untertan und macht Erfindungen, seid kreativ in allem. Das war der Auftrag, den er uns gegeben hat. Und ich kann mir vorstellen, die ersten Menschen, die haben vielleicht eine Astgabel genommen und haben mit einer Astgabel eine Furche gezogen und haben dann entweder dort Kartoffeln reingelegt oder andere Saatkörner und haben dann das so bebaut und das reichte dann auch, da konnten die auch leben. Heute in der Landwirtschaft ist es selbstverständlich, dass Traktoren im Einsatz sind, Mähdrescher, Sämaschinen, Mehrfachkippflüge und wie diese modernen Instrumente in der Landwirtschaft alle heißen. Und diesen Fortschritt sehen wir überall in der Technik, in allen Gebieten. Ich nehme noch einmal die Medizin als Beispiel heraus. Durch die Erfindung des Mikroskops wurde die Medizin auf eine ganz neue Grundlage gestellt. Louis Pasteur kam erst im vorigen Jahrhundert darauf, dass bestimmte Bakterien, Bazillen dazu führen, dass sie Menschen zu Tode bringen. Denn der Tuberkelbacillus und der Cholera Vibrio, entdeckt durch Robert Koch, ist dann erkannt worden, was dahinter steckt, und dadurch wurden ganze Volksseuchen verhindert, dass man erkannte, welches die Erreger sind und wie man diese Krankheiten bekämpfen konnte. Einfach durch Einsatz von Kenntnis, durch Einsatz, wie wir heute ganz modern sagen, Know-how. Immer mehr englische Wörter werden übernommen. Auch eine Situation unserer Zeit. Ich bin nicht sehr glücklich darüber. Dann halte ich lieber einen Vortrag ganz in Englisch, ist mir ganz lieb, oder aber ganz in Deutsch. Aber dieses Gemixe, ich finde es nicht sehr gut. Aber das ist eine Zeit, die das auch hier so hergibt. Wilhelm Konrad Röntgen hatte die Röntgenstrahlen entdeckt und nun war es zum ersten Mal möglich, das Innere des menschlichen Körpers ohne chirurgischen Eingriff sichtbar zu machen. Wenn sich jemand ein Bein gebrochen hatte, dann war das sichtbar zu machen und man wusste, was man tun musste. Das war vorher nicht möglich. Heute wird die Computertomographie eingesetzt und auch die Weichteile können untersucht werden und die schädlichen Röntgenstrahlen können also auf diese Weise vermieden werden. Heutzutage werden Herzen verpflanzt, Organe transplantiert. Immer dann, wenn so etwas neu gemacht wurde, tauchten viele Leute auf und sagten, darf man denn so etwas überhaupt tun? Das ist ja ein gewaltiger Eingriff in die Schöpfung Gottes. Kann man das überhaupt machen? Heute ist das selbstverständlich und kein Mensch fragt mehr danach, ob man das tun darf oder nicht, sondern es sind Möglichkeiten, die wir haben und die einfach ohne weiteres eingesetzt werden können. Und wie ich meine, wir es auch tun sollten. Wenn wir das Wissen betrachten in unserer Zeit, dann stellen wir fest, dass wir ein gewaltiges, ein explosionsartiges Wissenswachstum zu verzeichnen haben. Zur Zeit Leonardo da Vincis war es noch möglich, dass ein einziger Wissenschaftler das gesamte Wissen der damaligen Zeit auf sich vereinigen konnte. Der wusste auf allen Gebieten Bescheid. Den Stand der damaligen Medizin, der Kunst, der Technik, all das konnte einer beherrschen. Nicht jedermann, aber es gab Leute, die das so möglich machten. Das war denkbar. Heute geht das überhaupt nicht mehr. 1950 erschienen täglich 1500 relevante Fachaufsätze. 1985 waren es schon 10-mal so viel. Und im Jahr 2000 werden es täglich 100.000 wissenschaftliche Originalarbeiten sein, die publiziert werden. Und eine Originalarbeit bedeutet, dass neues Wissen, was man bis vorher noch nicht gekannt hat, dass dieses jetzt publiziert wird und bekannt gemacht wird. Wenn ich alleine auf meinem Fachgebiet in der Informatik mich einigermaßen fit halten möchte, dann müsste ich pro Tag 100 Stunden lesen. Ich habe aber auch nur 24 Stunden. Außerdem muss ich auch noch schlafen und außerdem bin ich auch noch heute hier in der Scheune. Also es gibt noch andere Dinge im Leben, sodass einfach, wie wir sehen, eine große Lücke bleibt zu dem, was an Wissen vorhanden ist. Zu der Zeit, in der wir jetzt leben, leben so viele Wissenschaftler, Physiker, Informatiker, Chemiker, Biologen und so weiter, wie es in keinem Jahrhundert zu irgendeinem Zeitpunkt gegeben hat. Das ist also auch ein Tatbestand zu unserer Zeit. Ein Parlamentarier des Europäischen Parlaments in Straßburg hat einmal Bilanz gezogen. Auch diese Leute müssen ja sehr viel wissen, um Entscheidungen treffen zu können. Und er hatte Folgendes einmal zum Ausdruck gebracht, indem er sagte, ich habe in der vergangenen Woche alle Informationen, die mir das Europäische Parlament geschickt hat, gesammelt. Am Schluss der Woche habe ich sie nicht gelesen, sondern gewogen. Und es waren 5,5 Kilogramm. Es kommt so viel Wissen auf uns zu, dass wir überhaupt nicht mehr damit alles anfangen können. Wie viel mehr, so sagt er, trifft das für die Regierungsmitglieder zu. Ich staune auch darüber, wie jemand Bundeskanzler ist und die Minister, die weitreichende Entscheidungen treffen müssen es tun, aber haben nur begrenzte Informationen zur Verfügung. Und das bedeutet, dass diese Leute, wie ich meine, sehr viel Gebetsunterstützung brauchen. Ich war in diesem Jahr in Namibia gewesen, habe dort Vorträge gehalten, und da hat jemand gesagt, und so haben sie dort gebetet, Herr, schenke, dass unsere Regierung nicht zu viel Blödsinn macht. Ich finde ein schönes Gebet. Nicht? Denn so ist das nämlich, wir haben nicht genug Informationen, die Politiker haben nicht genug Informationen, und man kann nur so beten, Herr, gib ihnen das, dass der Blödsinn nicht zu groß wird. Das war ein gutes Gebet. Und ich finde, so kann man beten, dass unsere Regierung unwissend das Richtige doch tut. Denn sie können nicht alles wissen. Ganz klar. Wir reden heute von der Innovationszeit und die Innovationszeit ist die Zeit, die vergeht, bis eine gedankliche Erfindung umgesetzt wird in technische Entwicklung. Also wo ein entsprechendes Gerät gebaut wird. Vom Galvanisierversuch bis zur Einführung des Telegrafen hat es 61 Jahre gedauert. Von der Entdeckung der Elektronenemission in Glühlampen bis zum Einsatz der Verstärkerröhre vergingen 22 Jahre. Und vom Transistor, der Schlüsselerfindung für die Computer, bis zur integrierten Schaltung hat es 10 Jahre nur noch gedauert. Wir sehen, die Umsetzung von der gedanklichen Erfindung bis zu dem Produkt, das technisch eingesetzt wird, wird immer kürzer. Ich will das noch einmal deutlich machen an der Geschwindigkeit der Informationsübertragung. Es dauerte 5 Monate, bis die spanische Königin Isabella von der Entdeckung Amerikas am 12. Oktober 1492 durch Christoph Kolumbus erfuhr. 5 Monate Zeit. Es dauerte 2 Wochen, bis Europa etwas von der Ermordung des amerikanischen Präsidenten Abraham Lincoln erfuhr. Und es dauerte nur noch 1,3 Sekunden, um von Neil Armstrong zu erfahren, dass erstmals ein Mensch auf dem Mond gelandet ist. Wir sehen, das wird immer schneller, immer rapider geht das vor sich. Wir haben es mit einer unvorstellbaren Entwicklung zu tun. Konrad Zuse gilt als der Pionier der programmgesteuerten Rechner. Er hat 1938 den ersten programmgesteuerten Rechner gebaut und dieser Rechner brauchte für eine Multiplikation 4 Sekunden. Also um 2 mal 2 auszurechnen, hat er 4 Sekunden gerechnet. Wir sind schneller. So gut, wir sind schneller als die Computer. Aber die Computer sind schneller geworden. Und heute schafft ein Computer in einer einzigen Sekunde 10 Milliarden Rechenoperationen und mehr. Die Entwicklung wird weitergehen. Es wird noch viel schneller werden in den nächsten Jahren. Wenn ich so diese Dinge genannt habe bezüglich der Technik, dann haben wir den Eindruck, dass wir letztlich alles machen können. Wir müssen nur noch die nötigen Erfindungen machen, dann müssen wir das schnell umsetzen und dann werden wir alle Dinge in den Griff kriegen. Ist das so? Weit gefehlt. Weit gefehlt. Ich will uns wieder auf den Boden der Tatsachen zurückholen. Wir brauchen nur einmal einen Blick zu tun in die Werke der Schöpfung. Und dann werden wir sehr schnell merken, wie wenig wir wissen. Auch wenn wir 100.000 Veröffentlichungen rausbringen in so kurzer Zeit. Wir kennen heute etwa 200 Elementarteilchen der Materie. Aber die Physiker sagen, wir befinden uns in einem Irrgarten, in einem Zoo von Elementarteilchen und wissen überhaupt nicht, wie die Materie aufgebaut ist. Wir alle leben von dem genialen, von dem äußerst wichtigen Prozess der Photosynthese. Alles ist darüber gelaufen, alles, was wir essen. Heute Mittag die schöne Suppe, auch Joghurt, alles. Alles, was wir essen, ist irgendwann einmal über den Prozess der Photosynthese hinweggegangen. Auch unser Frühstück. Und wenn wir heute Abend etwas zu Abend essen werden, dann wird das, können wir sagen, das gesamte Abendessen ist komplett über den Prozess der Photosynthese hinweggelaufen. Also ein unvorstellbar wichtiger Prozess für unser Leben. Wir könnten nicht leben, gäbe es nicht diesen Prozess der Photosynthese. Die Photosynthese findet statt in jedem Grashalm. Wenn wir hier rausgehen und uns ein grünes Blatt ansehen, in jeder Zelle eines Blattes, eines Grashalms und so weiter, findet dieser geniale Prozess statt. Aber niemand auf der Welt ist in der Lage, diesen Prozess nachzubauen. Kein einziger. Wir wissen noch nicht einmal, wie er funktioniert. Wir kennen ein paar Grundgleichungen, die lernt man auch in der Schule. Und dann ist auch schon fast zu Ende. Wir wissen nicht, wie das Ding geht. Aber so genial gebaut, dass ihn niemand, kein Chemiker, kein Physiker, kein Verfahrenstechniker nachbauen kann. Aber es ist so wichtig, dass unser Leben davon abhängt. Und den jungen Leuten hier möchte ich sagen heute, wer etwas beitragen kann dazu, diesen Prozess näher zu verstehen, dem kann ich von hier aus versprechen, dass er einen Nobelpreis kriegt. Ganz gewiss. Und wenn er noch etwas Wichtiges herausfindet dazu, der kriegt den zweiten Nobelpreis. Kommt gar nicht vor. Aber dann ja, wenn einer den Prozess der Photosynthese richtig versteht und das nachbauen kann, das ist der Supermann. Und niemand kann das. Wir sehen, wenn wir über die Schöpfung nachdenken, dann kommen wir immer in einen Anschlag. Unser Denken, unser wissenschaftliches Forschen reicht nicht aus. Ein Biologe schrieb neulich, kein Wissenschaftler kann uns die molekularen Mechanismen erklären, die eine Heuschrecke erzeugen, die wie ein verwelktes Blatt aussieht. Kein Biologe versteht das Geheimnis jener Orchideenblüte, die wie ein Wespenweibchen geformt ist und so gefärbt ist und auch noch genauso riecht. Wie geht das? Keiner weiß es. Wir vermögen zu denken, zu fühlen, zu wünschen, zu glauben, zu hoffen. Wir können mit etwas so Komplexem umgehen wie Sprache. Wir können Sätze verstehen, die wir noch nie in unserem Leben gehört haben. Und wir können Sätze formulieren, die wir noch nie in unserem Leben ausgesprochen haben. Und das kann der andere ohne weiteres verstehen. Ist das nicht etwas Geniales? Das kann kein Computer. Man bemüht sich das, daraus zu machen. Sprache zu verstehen, aber keiner kann das. Wir können das. Wir können Sprache formulieren. Nie kann ein Computer einen Satz formulieren. Er kann ja nicht denken. Wir haben einen Apparat, mit dem man denken kann, das Gehirn. Das Gehirn ist darum auch kein Computer, sondern das Gehirn ist etwas Außergewöhnliches, eine Konstruktion des lebendigen Gottes. Kann natürlich auch niemand nachbauen. Wir können nur staunen darüber, wie so etwas funktioniert und wie so etwas geht. Wir können viele Dinge tun, aber die meisten Dinge verstehen wir nicht, wie sie funktionieren. Ich bin immer wieder gefragt worden, auch zu dem Prozess des Klonens, was man dazu sagen kann. Und darum will ich hier auch ein paar Worte darüber verlieren, weil viele Leute Angst haben davor. Jetzt hat man auch noch das Klonen erfunden. Das ist ja etwas ganz Schlimmes, ganz Schreckliches. Und das fing ja an mit diesem Schaf Dolly da in Schottland. Und jetzt werden bald auch noch Menschen geklont und alles Mögliche wird geklont und Tomaten und was weiß ich alles. Wie können wir das Ganze einordnen? Ich will dazu ein paar richtungsweisende Worte aus meiner Sicht sagen, wie ich es einordne. Zunächst einmal, das Klonen ist genau das, was der Schöpfer tut. Da hat der Mensch eigentlich noch gar nichts gemacht. Denn Die volle Information für ein Lebewesen steht in der Zelle drin. In der Keimzelle, in den Keimzellen steht die Information für das neue Lebewesen drin. Wir haben die Eizelle und die Samenzelle, wenn das zusammenkommt, kommt von den Eltern die Information zusammen und dadurch ist ein neues Lebewesen definiert. Das Lebewesen ist vollständig damit programmiert. Also im Falle des Menschen, wie dieser Mensch einmal aussehen wird, ob der blaue Augen hat und Schuhgröße 48 und was weiß ich alles, das liegt damit informationsmäßig fest. Es wird nur noch ausdifferenziert, dass es fertig ist. Dieses Programm hat niemand gemacht als allein der Schöpfer. Es ist seine Idee, es sind seine Gedanken, die das so machen. Und die das auch so machen, dass sich ein Lebewesen, ein Mensch, nicht noch einmal wiederholt. Das ist so angelegt von der Vielfalt, genau wie bei Schneeflocke, dass eine Schneeflocke nicht noch einmal so aussieht, wie sie im Laufe der Weltgeschichte irgendwo gefallen ist. Sie kommt nie wieder so vor, wie eine bestimmte, die wir nehmen würden und das Mikroskop legen und die Form sehen, die wird in der ganzen Weltgeschichte nie wieder so fallen. Das ist ein einzigartiges Exemplar, ein Original. Wir haben immer ein Original, wenn wir eine Schneeflocke zur Hand nehmen. Wir haben auch immer ein Original in der Hand, wenn wir ein Blatt von einem Baum nehmen. Ein Eichenblatt ist unwiederholbar. Ein anderes wird völlig anders aussehen. Die Grundform wird gleich sein, aber immer anders. Nun habe ich vorhin gesagt, machet euch die Erde untertan, hat der Schöpfer gesagt. Und damit alles, was hier in dieser Welt ist. Und jetzt kommt dieser Mann dorther aus Schottland und klont ein Schaf. Was hat er gemacht? Er hat eine Euterzelle genommen, eines Schafes. Und in der Euterzelle, das ist eine Körperzelle, da steht die vollständige Information für ein Schaf drin. Und zwar von dem Schaf, das da gerade rumläuft, nämlich Dolly. Da ist die Information von Dolly drin. In einer Euterzelle, aber nicht nur dort, überall. Wir könnten eine beliebige Zelle nehmen und da wäre die vollständige Information drin. Das gilt auch für unsere Körperzellen. In unseren Körperzellen haben wir alle Informationen drin über uns selbst. Wenn man jetzt, das muss ich nicht im Einzelnen erklären, das ist ein etwas komplizierterer Prozess, wird das dann eingepflanzt in eine andere Zelle und dann geht das wieder in ein anderes Schaf hinein und so weiter, das wird ausgetragen. Und dieses Schaf, was dort geboren wird, dann aus dieser Euterzelle entnommen, die Information, die DNS-Information, wird ein Schaf sein mit derselben Information wie Dolly. Also eine Kopie. Vollständig genetisch identisch. Vollständig. Das ist nichts anders. Hat die gleichen Eigenschaften, alles ist dasselbe. Was ist davon zu halten? Ich will es gleich sagen. Es ist eine sehr gute Sache. Da ist nichts Böses dran. Denn manche Leute sagen mir, ja, das ist ja ein Eingriff in die Schöpfung. Es ist Gott gewollt, dass wir in die Schöpfung eingreifen. Das tun wir auch bei einer Herztransplantation. Tun wir das auch? Das ist auch ein Eingriff in die Schöpfung. Es ist auch ein Eingriff in die Schöpfung, wenn jemand ein Geschwür hat und wir schneiden das Geschwür auf und lassen den Eiter raus. Das ist auch ein Eingriff. Können wir auch nicht sagen, das lassen wir alles so, wie das so ist. Das tun wir auch. Wir greifen ein. Und so hier auch, es ist natürlich ein Eingriff. Wenn in der Landwirtschaft Kühe gezüchtet werden mit hohen Milcherträgen und das immer wieder gekreuzt wird, bis man solche Kühe hat, die hohe Milcherträge haben, ist das ein deutlicher Eingriff in die Schöpfung. Wenn Saat gezüchtet wird für Weizen, für Roggen mit hohen Ernteerträgen, dann ist das das Ergebnis einer Züchtung, das Ergebnis eines Eingriffs in die Schöpfung Gottes, um das aus den Werken der Schöpfung herauszuholen, was der Schöpfer selbst hineingelegt hat. Damit haben wir noch gar nichts Neues erfunden.
1: Herzlichen Dank, Professor Gitt. 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
1: Gnade sei mit uns und Friede von dem, der da war und der da kommt und der da ist. Amen. Liebe Freunde, wir leben noch in der österlichen Zeit. Ich bin noch nicht fertig mit der Auferstehung Jesu und der Ostergeschichte und möchte sie Ihnen gerne mal vorlesen. Aber weil es ein bisschen länger ist, bitte ich Sie, Platz zu nehmen. Dann können Sie besser zuhören. Bitte nehmen Sie den Text wirklich in sich auf. Matthäus 28. Als aber der Sabbat um war und der erste Tag der Woche anbrach, kam Maria Magdalena und die andere Maria das Grab zu besehen. Und siehe, es geschah ein großes Erdbeben, denn der Engel des Herrn kam vom Himmel herab, trat hinzu und wälzte den Stein von der Tür und setzte sich drauf. Und seine Gestalt war wie der Blitz und sein Kleid weiß wie der Schnee. Die Hüter aber erschraken und wurden verfurcht, als wären sie tot. Aber der Engel antwortete und sprach zu den Frauen, fürchtet euch nicht. Ich weiß, dass ihr Jesum den Gekreuzigten sucht. Er ist nicht hier. Er ist auferstanden, wie er gesagt hat. Geht eilend hin und sagte seinen Jüngern, dass er auferstanden sei von den Toten. Siehe, er wird vor euch hingehen nach Galiläa. Da werdet ihr ihn sehen. Und sie gingen eilend vom Grab hinaus mit Furcht und großer Freude. Und da sie gingen, siehe, da begegnete ihnen Jesus und sprach, seid gegrüßt. Und sie traten zu ihm, fielen nieder und griffen an seine Füße. Meine Freunde, können Sie sich das vorstellen, dass Gott lacht? Wissen Sie, es gibt viele Vorstellungen von Gott in unseren Tagen. Gott, die Tiefe des Daseins und die allwaltende Kraft, diesem, was weiß ich alles, das lacht natürlich nicht, nicht? Aber der lebendige Gott, von dem haben wir eben gehört, bei der Schriftverlesung, dass er lacht. Und wissen Sie, da hieß es, die Menschen sich auflehnen gegen ihn und der im Himmel sitzt, lacht ihr. Und mir kommt es vor, als höre ich das Lachen des lebendigen Gottes über dieser Geschichte von der Auferstehung des Sohnes Gottes von Toten. Dann lacht Gott über alle, die beteiligt sind, und sie fragen sich, ob sie beteiligt sind. Da lacht Gott über die Theologen. Die hatten also festgestellt, er ist nicht der Sohn Gottes. Und das ist eine Lästerung, dass er sagt. Und da lacht Gott und bezeugt seinen Sohn. Ich habe meinen König eingesetzt. Du bist mein Sohn. Da lacht Gott über die Juristen. Da war doch ein Urteil gewählt worden vom obersten Richter im Lande, vom Pilatus. Und es kommt mir vor, als wenn Gott das Urteil zerreißt, der Todesschuldig hieß es. Nein, sagt Gott, er ist des Lebens schuldig. Da lacht Gott über alle Naturwissenschaftler. Die wissen viel, nicht? Die wissen wirklich viel. Die staunen, was man heute alles so rauskriegt. Aber dass einer von Toten aufersteht, das steht also nicht im Programm, nicht? Da lacht Gott über die Soldaten da im Grabe. Ihre Aufgabe ist das Töten, sie haben den Sohn Gottes. Ach, das gehört immer zur Welt. Soldaten, die töten. Und da kommt der lebendige Gott und wirft sie in Ohnmacht und sagt, Leben will ich. Leben will ich haben. Leben will ich schaffen, der weckt seinen Sohn. Soll ich weitermachen? Da lacht Gott über sein Volksmaß. Sie hatten abgestimmt. 99,7% gegen Jesus. Hatten sich der Stimme enthalten und waren davongeschlichen. Da war eine Volksabstimmung. Gott fällt darauf und er weckt seinen Sohn, bekennt sich zu ihm und sagt, ihr werdet ihn nicht mehr los. Und wenn ihr tausendmal ihn nicht wollt, Gott lacht über, nein, über eine überhebliche Staatsmacht, die den Tod ins Grab legt und ein Siegel aufdrückt. Das Siegel, das durfte keiner lösen. Gott, der im Himmel sitzt, lacht ihrer. Er zerbricht es und wirft es ihnen vor die Füße. Ja, und wenn ich nun erst anfange, von den hintergründigen Mächten zu reden. Gott lacht über die Hölle, die triumphierte, als der Sohn Gottes am Kreuze hing. Gott lacht über den Tod. Mich erschüttert es ja immer einfach, diese schreckliche Macht des Todes. Augenblick auf allen Gebieten unserem Volk, dass wirklich überragende Menschen fehlen. Wir haben viele 0815 Pfarrer und Wissenschaftler, aber überragende Leute liegen im Schlachtfeld. Der Todeshauch geht über uns. Überlegt denn neulich mal, wer schreibt eigentlich noch christliche Erzählliteratur? Frauen. Großartige Frauen. Aber nicht mehr Männer, sie nicht da liegen im Schlachtfeld. Der Todeshauch. Und wenn man älter wird wie ich und so jede Woche eine Todesnachricht, da spürt man etwas von dem schrecklichen Gewalt des Todes, wie die Siegesfahne schwingt. Gott lacht über den Tod und erweckt seinen Sohn zum Leben. Und es ist was Wunderbares, der im Himmel sitzt. Lacht ihr. Es ist ein triumphierendes, herrliches Lachen. Und es hat mich immer sehr beeindruckt, das habe ich ja oft erzählt, dass die sehr feierliche und steife Liturgie der orthodoxen Kirche in manchen Gegenden in der Osterliturgie einen völlig unfeierlichen Moment hat, das Ostergelächter, wo die Gemeinde einstimmt in das Lachen Gottes über alle Welt und Teufel und Tod und was es gibt. Mein Fels hat überwunden der Hölle Ganzes. Dieses Lachen Gottes liegt über dieser Geschichte. Wer will so eine Geschichte auslegen? Mein Herz ist in diesem Jahr so voll von dieser Osterbotschaft, dass ich am liebsten eine halbe Stunde lang bloß unablässig schreien möchte, doch Herr ist auferstanden. Er ist wahrhaftig auferstanden. Wir haben einen lebendigen Heiland. Alles, was uns fürchten macht, ist schon überwunden mit ihm. Und Kierkegaard hat recht, es muss alles gut werden, weil Jesus auferstanden ist. Aber das wäre ja nun keine Predigt. So will ich denn doch riskieren, sie in diese Geschichte einzuführen. Und ich möchte es so machen, wie ich es oft gemacht habe, dass ich sie aufmerksam machen auf das Seltsame in dieser Ostergeschichte. Es ist mir in diesem Jahr aufgefallen, wie seltsam sich alle Beteiligten in dieser Ostergeschichte verhalten. Ich will Ihnen gleich mal meine drei Teile sagen, nicht? Wie seltsam werden die Soldaten, die Kriegsknechte von dem Engel behandelt? Wie seltsam wird der Engel von den Frauen behandelt? Und wie seltsam werden die Frauen vom Herrn Jesus behandelt? Da handelt jeder merkwürdig und gegen die Vernunft. Wir wollen diese drei Teile ansehen. Erstens, wie seltsam werden die Soldaten von dem Engel behandelt? Verzeihen Sie, ich mache nicht mit diskutieren, ob es Engel gibt und die wirkliche Auferstehung. Das glaube ich nicht. Es wird mir schlecht, wie man in unseren Tagen Eiertänze macht, ohne es zu glauben, doch eine Botschaft damit hat. Ich glaube, dass das wahr ist, was hier steht. Oder wollen wir weiter darüber reden? Das setzt man voraus bei einer Predigt. Wie seltsam werden die Kriegsknechte von dem Engel behandelt. Der Engel kommt aus der unsichtbaren Welt gestürzt, reißt denn diese Felsenplatte vom Grab und macht dem Sohn Gottes den Weg frei und damit auch richtig deutlich wird, dass das Leben triumphiert, setzt er sich auf den Felsblock drauf, das fällt mir immer so gut, und er setzte sich drauf. So gewissermaßen, nun wage du Todesstein, hier nochmal dich zu erheben. Der Felsblock, sag ich mal, wird zur Kanzel, von der wir auf Erstehung verkündigt wird. Und dann heißt es, die Hüter wurden vor Furcht, als wären sie tot. Diese Kerle, diese Krieger, die auf 1000 Schlachtfeldern gekämpft haben, werden ohnmächtig. Kann man ja verstehen, nicht? Wenn sowas passiert. Meine Freunde, ich habe es oft erlebt, dass hier im Gottesdienst jemand ohnmächtig wurde. Was passiert da? Dann saust alles hin, was nur Beine hat, um den hochzureißen und rauszuschleifen. Einen zieht einen Arm, der andere am Kopf, der dritte an Beine. Ich muss immer sagen, lass uns doch mal einfach liegen und so. Ein Arzt da. Aber ich kann da im Moment immer nicht weiter predigen, weil alles beteiligt ist. Was sind wir doch für warmherzige Leute, nicht? Es lässt uns nicht kalt, wenn da einer ohne gefrühstückt zu haben in Gottesdienst kommt und ohnmächtig wird. Und nun gucken sich den Engel an, der aus der Welt Gottes kommt. Da werden die Kriegsknechte ohnmächtig. Und er kümmert sich überhaupt nicht. Lässt sie liegen. Als ich mal sagte, lassen Sie den Ohnmächtigen einfach mal auf dem Boden liegen. So ist das Beste. Da kriegte ich 10 Briefe. Sie sind unbarmherzig. Na, schreib dem Engel mal. Und der kommt aus der Welt Gottes nicht. Wahnsinnig. Lässt die Ohnmächtigen einfach, ihr kümmert sich drum. Sehen Sie, das wird geradezu deutlich ausgedrückt. Hüter wurden verfurcht, als wären sie tot. Und der Engel sprach zu den Frauen, fürchtet euch. Er wendet sich an diese Frauen, die gekommen sind. Lasst die Kerle liegen. Kann man das verstehen? Und das will ein Engel Gottes sein? Meine Freunde, diese Soldaten haben miterlebt, wie der Sohn Gottes starb. Ist er das Herz ihres Hauptmanns umgewandelt? Ist er das Herz eines Schächers umgewandelt? Aber sie haben inzwischen gewürfelt um die Klamotten. Jetzt stehen sie am Grabe. Wir tun unsere Pflicht. Um was es sich handelt, geht uns nichts an. Wir haben nichts gegen den Jesus, nichts für ihn. Aber es geht uns nichts an. Damit sind sie gleichsam Prototyp und Vorbilder des modernen Menschen. Der hat nichts gegen Jesus, aber auch nichts für ihn. Interessiert ihn nicht. Und nun erfahren sie, dass die göttliche Welt ihn erklärt. Er interessiert uns nicht. Die Bibel sagt, Jesus, Gottes letztes Wort, wer es nicht hören will, dem hat Gott und alle Engel nichts mehr zu sagen. Sie haben dies lebendig gewordene Wort Gottes Jesus nicht gehört. Und mögen sie ohnmächtig sein und dann anschließend nach Jerusalem rennen und dort erzählen, er ist auferstanden. Ja, das ist der Moment, wo sie noch mal eine Chance kriegen. Da sind sie doch Osterboten, er ist auferstanden. Und da heißt es, da gaben ihnen die hohen Priester Geld genug, dass sie schweigen sollten. Und da standen sie vor der Frage, wollen wir endlich das fleischgewordene Wort Gottes hören und annehmen, oder? Das Geld war ihnen lieber. Sie nahmen es und schwiegen. Noch vor 14 Tagen in Rom. Da sind wir mal rausgegangen, die alte Via Appia, diese große, große Römerstraße, die da auch steht, teils mit dem Pflaster, über das die römischen Kohorten marschierten und die Händler ihre Waren nach Rom hineinbrachten, war so eine kleine Osteria, so eine kleine Gaststätte. Und da setzten wir uns hin und aßen Käse und Brot und Obst. Und da ging mir so einmal durch den Sinn, vielleicht hat einer von den Kriegsknechten so eine kleine Kneipe sich mit dem Geld erworben. An der Via Appia Antiqua. Und dann erlebt er's, dass immer wieder Leute durchkamen, Händler und Soldaten und bei ihm einkehrten. Und immer mehr sprachen sie von Jesus. Die Botschaft von ihm ging damals um die Länder ums Mittelmeer. Und dann sagte vielleicht einer, Mensch, du warst doch damals in Jerusalem. Du musst das Näheres wissen. Nein, ich weiß nichts. Ich glaubte auch nicht. Und weiß, dass Jesus lebt. Und nun muss er schizophren leben, zweigleisig. Anders wissen und anders leben. Das ist Gottes Gericht über einen Menschen, der das Heil nicht annehmen wollte. Ich bin fest überzeugt, dass eine Menge Menschen hier im Grunde so leben. Ich weiß, dass Jesus lebt und dass er mein Herr sein wollte und mein Erlöser und mein Retter. Aber mein Leben, das steht auf dem anderen Blatt. Da ist man unter Gottes Gericht. Die Bibel sagt mal, dass die nicht Frieden mit Gott haben, seien wie Spreu, die der Wind verstreut. Ein tolles Wort. Als sie da am Grabe ohnmächtig liegen, wie Spreu, die der Wind verstreut. Und wenn sie da an der Via Appia ihren Rotwein ausschenken, wie Spreu, die der Wind verstreut. Ein Mensch von heute denkt, er tut Gott einen Gefallen, wenn er noch so an ihn glaubt. Meine Freunde, Gott kann abschreiben. Das wird aus dem merkwürdigen Verhalten des Engels gegen die Kriegsknechte deutlich. Gott kann sagen, du interessierst mich nicht mehr. Ich zittere innerlich, während ich das sage. Und ich weiß, dass 1000 Christen in Deutschland sagen, wir haben es immer anders gehört. Aber so steht es in der Bibel. So steht es in der Bibel, dass Gott abschreiben kann. Suche den Herrn, solange er zu finden ist. Es ist eine sehr ernste Sache, eine Predigt zu hören. So, nun kommt mein zweiter Teil. Wie merkwürdig werden die Soldaten von dem Engel behandelt? Und nun möchte ich davon sprechen, wie merkwürdig wird der Engel von den Frauen behandelt? Also zweiter Teil, wie merkwürdig wird der Engel Gottes von den Frauen behandelt? Finden Sie das nicht unerhört? Kommt dieser Engel Gottes, öffnet das Grab Jesu, setzt sich auf den Felsblock. Die Kriegsknechte fallen in Ohnmacht. Und da kommen zwei Frauen und fallen gar nicht in Ohnmacht. Und sind total unberührt. Das imponiert ihnen noch nicht. Das ist ja unerhört. Wo harte Männer wie die Soldaten in Ohnmacht fallen, da stehen diese beiden Frauen und haben nur eine einzige Frage im Herzen auf den Lippen. Wo ist Jesus? Das ist der Engel. Ach, Engel, schön und gut. Kein Engel kann mir meine Sünde vergeben. Kein Engel kann mir die Ketten der Sünde lösen. Kein Engel kann mich im Sterben trösten. Wo ist Jesus? Also, sehen Sie, der Engel sagt, ich weiß, dass ihr gar nicht mich sucht, dass ihr Jesus Gekreuzigten sucht. Wenn es nicht ein Engel wäre, wenn es eine Oma aus Essen wäre, dann würde ich sagen, ich höre so eine leise Beleidigung in dem Satz. Die Kriegsknechte sind wenigstens in Ohnmacht gefallen vor mir. Aber ich sehe, ihr wollt mich, ich interessiere euch nicht immer. Ich sehe, ihr sucht Jesus Gekreuzigten. Nun glaube ich nicht, dass Engel beleidigt sind. Das überlassen sie den Essenern. Ja, Westfalen, die haben eine besondere Gabe dafür. Aber verstehen Sie, was klingt daraus? Ich weiß, dass ihr Jesus Gekreuzigten sucht. Diese Frauen schieben geradezu den Engel beiseite. Es ist schön, dich zu sehen, aber Mann, das hilft uns nicht. Ich bin erschüttert. Wenn Gott mir mal einen Engel schickte, wäre ich doch ganz froh, nicht? Man würde in manchem gewisser. Wäre doch ein Erlebnis mal, nicht immer bloß gegen die Wand zu schauen, die die andere Welt von uns trennt. Ich las gestern im Rheinischen Kirchenblatt, Kirchen der Zeit, einen Artikel eines Theologen, der sich sinnlos aufregt, dass es noch Pastoren gäbe, die glauben an eine andere Welt, an eine andere Dimension. Supranatural nennen sie das. Sie haben sich mit abgefunden, wir leben hier in dieser Welt und was anderes gibt es gar nicht. Und da wäre mir es natürlich lieb, wenn ich den Burschen aufsuchen könnte und sagen, Mensch, ich habe einen Engel gesehen, er kam aus der anderen Welt. Mir wäre das schon ein großes Erlebnis, muss ich sagen. Aber es ist keiner zu mir gekommen. Und diese Frauen haben das tolle Erlebnis, dass ein Engel Gottes kommt. Und der Engel muss sagen, ich weiß, ihr wollt von mir gar nichts. Ihr sucht Jesus den Gekreuzigten. Meine Freunde, das sind die wirklich hungrigen Herzen, die erweckten, heilsverlangenden Herzen, die in Heiland wollen und sonst nichts, denen kein kirchlicher Pomp und kein großartiger Redner und kein wundervoller Pastor und kein Seelsorger, der psychologische Kenntnisse hat, imponieren kann, sondern die Jesus wollen.
2: Sie wissen, dass sie nichts helfen kann.
1: In dieser Woche in unserer Essener Zeitung groß angekündigt worden, dass Telefonseelsorge eingerichtet ist, eine wunderbare Sache. Aber das scheint kolossal betont worden. Man wolle nicht missionieren und nicht von Jesus reden. Da habe ich gedacht, ja, dann ist das ja auch keine Hilfe, nicht? Dann ist das ja auch keine Hilfe.
2: Denn geholfen werden kann einem Menschen, der innerlich nur ist, nur von dem, den Gott gesandt hat zum Heiland.
1: Ich hoffe, ich darf hier in Klammern sagen, dass die Zeitungsberichte ein bisschen dumm waren und die Sache besser ist. Dafür garantiert mir die Leute, die es machen, nicht? Aber dann sollte man auch nicht so Zeitungsartikel schreiben. Also nichts gegen Telefonseelsorge, aber alles dafür, dass Jesus allein Schuld wegnimmt und betrübte Herzen erlösen kann. Ich weiß, dass ihr Jesus Gekreuzigten sucht, nicht irgendeinen, sondern der am Kreuze hing und das Lamm Gottes ist, das der Welt Sünde trug. Den Gekreuzigten vor diesem Kreuze möchte ich stehen und es fassen, es gewillt für mich sein teures Blut. Das glaub und fasse ich. Es macht auch meinen Schaden gut, denn Jesus starb für mich. Solchen Heiland brauchen wir, der Sünde vergibt, Vergangenheit ausradiert. Der Lösegeld bezahlt, dass ich losgekauft werde für Gott. Jesus, der Gekreuzigte, er ist auferstanden. Jesus, den Lebendigen, dass ich nicht mehr allein bin, sondern ein Freund habe, eine Handbreit neben mir ist, den ich im Getümmel des Alltags ergreifen kann und dem einmal alle Gewalt gehören wird im Himmel und auf Erden. Was ist die Welt turbulent? Christen schauen durch. Ihm ist gegeben alle Gewalt. Im Himmel und auf Erden sucht unser Herz den. Ah, meine Freunde, lassen sich durch niemand und nichts irre machen. Es ist in keinem anderen Heil, ist auch kein anderer Name unter dem Himmel den Menschen gegeben, darin wir könnten selig werden, denn allein Jesus, der gekreuzigte und auferstandene Sohn Gottes. Und noch ein drittes. Wie werden die Soldaten vom Engel behandelt, so merkwürdig? Wird der Engel von den Frauen so merkwürdig behandelt? Und lassen wir als drittes Ihnen noch sagen, wie merkwürdig werden die Frauen von Jesus behandelt? Dritter Teil, wie merkwürdig werden die Frauen von Jesus behandelt? Da kommen diese Frauen zum Grabe. Es ist offen, dunkel gähnt dieser Schlund. Und gar nicht diese Platte, diese Felsplatte. Darauf sitzt der Bote Gottes. Und er sieht die Frauen kommen. Und nun ist er glücklich, dass er predigen darf. Wer eine Botschaft hat, freut sich, wenn er predigen darf. Was meint er, dass ich Spaß habe, heute Morgen mal wieder hier zu stehen, nicht? Kann ich gar nicht aussprechen. Und was wird der Engel erst eine Freude gehabt haben, nicht? Ich weiß, dass er Jesus Gekreuzigten sucht. Er ist nicht hier. Er ist auferstanden. Auferstanden von Toten. Gott hat ihn erweckt. Und jetzt will ich euch was sagen. Geht nach Galiläa, da werdet ihr ihn sehen, aber orientiert vorher die Jünger. Sollen alle nach Galiläa gehen, das war im Norden des Landes, außerhalb des Machtbereichs von Pilatus, der hohen Priester, so ein bisschen der Stille. Ne? Ich meine, der Engel hat das doch sicher im Auftrag gesagt, glauben Sie nicht? Das war ihm doch gesagt worden, so läuft der Plan Gottes. Jesus wird sich mit den Seinigen in Galiläa vereinigen. Der Engel hat einen Auftrag, Engel sind nur Boten, Diener. Also sagt er, geht nach Galiläa. Und die Frauen rennen aus dem Garten des Arimathea, des Josef von Arimathea hinaus und siehe, da begegnete ihnen der Auferstandene. Da war noch gar nicht Galiläa. Es war weit weg. Und einen Augenblick verschlägt mir so oft, ich lese das den Atem, dass der Herr Jesus seinem Engel so in den Rücken fällt. Da hat der Engel gerade gesagt, in Galiläa wird er ihn sehen und jetzt sehen sie ihn hier. Er fällt auf dem Engel richtig in den Rücken. Er desavouiert doch seinen Boten. Ja, meine Freunde, offenbar hat er seine eigenen Pläne über den Haufen geworfen, nicht? Denn der Engel hat es um ihren Fingern gesogen. Jetzt da fragt man doch, wie kommt doch Herr dazu, seinen Engel zu verleugnen, seine eigenen Pläne über den Haufen zu werfen und den Frauen hier zu begegnen? Ich kann nur eine Antwort finden, ich glaube, sie ist richtig. Der Herr Jesus konnte nicht mehr warten. Es trieb ihn zu den Seinigen. Seine Liebe, die ihn ins Kreuz gebracht hat. Liebe, mit der er die ganze Welt geliebt hat. Die wendet sich ja in besonderer Weise wie ein Feuerstrahl den denen zu, die an ihn glauben. Und kann auch nicht warten, dass die erst noch 14 Tage nach Galiläa reisen. Er muss sie trösten. Er muss sie jetzt sehen. Er muss sie jetzt sprechen. Und da sehen wir, in Jesu Herzen, dass die Pläne Gottes selber umwirft, um seine Gläubigen, seine Leute sicher zu machen und gewiss zu machen und zu trösten und sich ihnen zu offenbaren. Seine Liebe treibt ihn dahin. Und meine Freunde, das verschlägt einem nun doch den Atem. Als ich die Predigt vorbereite, überlegte ich richtig, hat dieser Auferstandene mich kleinen Pastor, pensionierten altes Wrack, wirklich lieb, mit solcher drängenden Liebe und überwunden, ja. Und das gibt die Unruhe in der. Ich habe heute Morgen, vorgestern, einen Mann eingeladen, der soll heute Morgen mal mitkommen. Er geht nie in die Kirche. Er sagt, er ginge mit. Heute Morgen hat er mir gesagt, nein, doch nicht. Im Moment war ich wütend enttäuscht. Und dann habe ich gedacht, ich ahne ja nicht, wie Jesus diesen Mann lieb hat und ihm keine Ruhe lässt. Haben wir eine Ahnung, welche Gewalt die Liebe Jesu in der Welt ist? Und ich möchte, wir würden ganz anders sie in unser Leben nehmen. Wir würden sehr glückliche Leute und wir würden auch Kanäle, durch die diese gewaltige Liebe Jesu strömen kann. Einer, der sie begriffen hat, der hat gebetet, ich bete an die Macht der Liebe, die sich in Jesus offenbart. Ich gebe mich hin dem freien Triebe, mit dem ich, worum geliebet war. Jetzt den Schluss. Ich will, anstatt an mich zu denken, ins Meer der Liebe mich versenken. Nur ein Bet. Herr, du bist wunderbar und um dich her sind Wunder. Und wo du eingreifst, wird es wunderbar und seltsam und unbegreiflich. Führ doch unser Leben aus dem selbstgewählten Alltag heraus. Und lass uns leben als Leute, die deine Auferstehung geglaubt haben. Amen.
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1: Sie hören nun die gute Nachricht aus Gottes Wort. Unser Wochenvers steht in 1. Johannes 1, Vers 9. So wir aber unsere Sünden bekennen, so ist er treu und gerecht, dass er uns die Sünden vergibt und reinigt uns von aller Untugend. Das war unser Merkvers aus 1. Johannes 1, Vers 9.
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4: Der Prophet Joel. Erstes Kapitel. Dies ist das Wort des Herrn, das geschehen ist zu Joel, dem Sohn Petuels. Hört dies, ihr Ältesten, und merkt auf, alle Bewohner des Landes, ob solches geschehen sei zu euren Zeiten oder zu eurer Väterzeiten. Sagt euren Kindern davon und lasst eure Kinder ihren Kindern sagen und diese wiederum ihren Nachkommen. Was die Raupen übrig lassen, das fressen die Heuschrecken.

0: Und was die Heuschrecken übrig lassen, das fressen die Käfer. Und was die Käfer übrig lassen, das frisst das Geschmeiß. Wacht auf, ihr Trunkenen, und weinet und heult, alle Weinsäufer, um den süßen Wein. Denn er ist euch vor eurem Munde weggenommen. Denn es zieht herauf in mein Land ein Volk, mächtig und ohne Zahl. Das hat Zähne wie die Löwen und Backenzähne wie die Löwinnen. Es verwüstet meinen Weinstock und frisst meinen Feigenbaum kahl, schält ihn ganz und gar ab, dass seine Zweige weiß dastehen. Heule wie eine Jungfrau, die Trauer anlegt um ihres Bräutigams willen. Denn Speisopfer und Trankopfer gibt es nicht mehr im Hause des Herrn, und die Priester des Herrn Diener trauern. Das Feld ist verwüstet und der Acker ausgedörrt. Das Getreide ist verdorben, der Wein steht jämmerlich und das Öl kläglich. Die Ackerleute sehen traurig drein und die Weingärtner heulen um den Weizen und um die Gerste, weil aus der Ernte auf dem Felde nichts werden kann, weil der Weinstock verdorrt ist und der Feigenbaum verwelkt. Auch die Granatbäume, Palmbäume und Apfelbäume, ja, alle Bäume auf dem Felde sind verdorrt. So ist die Freude der Menschen zum Jammer geworden. Umgürtet euch und klagt, ihr Priester, heulet, ihr Diener des Altars. Kommt, behaltet auch im Schlaf das Trauergewand an, ihr Diener meines Gottes. Denn Speisopfer und Trankopfer gibt es nicht mehr im Hause eures Gottes. Sagt ein heiliges Fasten an, ruft die Gemeinde zusammen, versammelt die Ältesten und alle Bewohner des Landes zum Hause des Herrn eures Gottes und schreit zum Herrn, o weh des Tages, denn der Tag des Herrn ist nahe und kommt wie ein Verderben vom Allmächtigen. Ist nicht die Speise vor unseren Augen weggenommen und vom Hause unseres Gottes Freude und Wonne? Der Same ist unter der Erde verdorrt, die Kornhäuser stehen wüst, die Scheunen zerfallen, denn das Getreide ist verdorben. O, wie seufzt das Vieh! Die Rinder sehen kläglich drein, denn sie haben keine Weide, und die Schafe verschmachten. Herr, dich rufe ich an, denn das Feuer hat die Auen in der Steppe verbrannt, und die Flamme hat alle Bäume auf dem Felde angezündet. Es schreien auch die wilden Tiere zu dir, denn die Wasserbäche sind ausgetrocknet, und das Feuer hat die Auen in der Steppe verbrannt. Kapitel 2. Blast die Posaune zu Zion, ruft laut auf meinem heiligen Berge. Erzittert alle Bewohner des Landes, denn der Tag des Herrn kommt und ist nahe. Ein finsterer Tag, ein dunkler Tag, ein wolkiger Tag, ein nebliger Tag. Gleich wie die Morgenröte sich ausbreitet über die Berge, so kommt ein großes und mächtiges Volk, desgleichen vormals nicht gewesen ist und ihn fort nicht sein wird, auf ewige Zeiten für und für. Vor ihm her geht ein verzehrendes Feuer und hinter ihm eine brennende Flamme. Das Land ist vor ihm wie der Garten Eden, aber nach ihm wie eine Wüste Einöde. Und niemand wird ihm entgehen. Sie sind gestaltet wie die Pferde und rennen wie die Rosse. Sie sprengen daher über die Höhen der Berge, wie die Wagen rasseln, und wie eine Flamme prasselt im Stroh, wie ein mächtiges Volk, das zum Kampf gerüstet ist. Völker werden sich vor ihm entsetzen, und jedes Angesicht erbleicht. Sie werden laufen wie Helden, und die Mauern ersteigen wie Krieger. Ein jeder zieht unentwegt voran und weicht von seiner Richtung nicht. Keiner wird den anderen drängen, sondern ein jeder zieht auf seinem Weg daher. Sie durchbrechen die feindlichen Waffen, und dabei reißt ihr Zug nicht ab. Sie werden sich stürzen auf die Stadt und die Mauern erstürmen. In die Häuser steigen sie ein, wie ein Dieb kommen sie durch die Fenster. Vor ihm erzittert das Land und bebt der Himmel. Sonne und Mond werden finster, und die Sterne halten ihren Schein zurück. Denn der Herr wird seinen Donner vor seinem Heer erschallen lassen, denn sein Heer ist sehr groß und mächtig und wird seinen Befehl ausrichten. Ja, der Tag des Herrn ist groß und voller Schrecken. Wer kann ihn ertragen? Doch auch jetzt noch, spricht der Herr, bekehret euch zu mir von ganzem Herzen, mit Fasten, mit Weinen, mit Klagen. Zerreißet eure Herzen und nicht eure Kleider. Und bekehret euch zu dem Herrn, eurem Gott. Denn er ist gnädig, barmherzig, geduldig und von großer Güte, und es gereut ihn bald die Strafe. Wer weiß, ob es ihn nicht wieder gereut, und er einen Segen zurücklässt, so dass ihr opfern könnt Speisopfer und Trankopfer dem Herrn eurem Gott. Blast die Posaune zu Zion, sagt ein heiliges Fasten an, ruft die Gemeinde zusammen, versammelt das Volk, heiliget die Gemeinde, sammelt die Ältesten, bringt zusammen die Kinder und die Säuglinge. Der Bräutigam gehe aus seiner Kammer und die Braut aus ihrem Gemach. Lasst die Priester des Herrn Diener weinen zwischen Vorhalle und Altar und sagen: Herr, schone dein Volk und lass dein Erbteil nicht zu Schanden werden, dass Heiden über sie spotten. Warum willst du unter den Völkern sagen lassen: Wo ist nun ihr Gott? Dann wird der Herr um sein Land eifern und sein Volk verschonen. Und der Herr wird antworten und zu seinem Volk sagen: Siehe, ich will euch Getreide, Wein und Öl die Fülle schicken, dass ihr genug daran haben sollt, und will euch nicht mehr unter den Heiden zu Schanden werden lassen. Und ich will den Feind aus Norden von euch wegtreiben und ihn in ein dürres und wüstes Land verstoßen, seine Spitze in das östliche Meer und sein Ende in das westliche Meer. Er soll verfaulen und stinken, denn er hat Gewaltiges getan. Fürchte dich nicht, liebes Land, sondern sei fröhlich und getrost, denn der Herr kann auch Gewaltiges tun. Fürchtet euch nicht, ihr Tiere auf dem Felde, denn die Auen in der Steppe sollen grünen und die Bäume ihre Früchte bringen, und die Feigenbäume und Weinstöcke sollen reichlich tragen. Und ihr, Kinder Zions, freuet euch und seid fröhlich im Herrn, eurem Gott, der euch gnädigen Regen gibt und euch herabsendet Frühregen und Spätregen wie zuvor, dass die Tennen voll Korn werden und die Keltern Überfluss an Wein und Öl haben sollen. Und ich will euch die Jahre erstatten, deren Ertrag die Heuschrecken, Käfer, Geschmeiß und Raupen gefressen haben, mein großes Heer, das ich unter euch schickte. Ihr sollt genug zu essen haben und den Namen des Herrn eures Gottes preisen, der Wunder unter euch getan hat. Und mein Volk soll nicht mehr zu Schanden werden. Und ihr sollt's erfahren, dass ich mitten unter Israel bin und dass ich der Herr euer Gott bin und sonst keiner mehr. Und mein Volk soll nicht mehr zu Schanden werden. Kapitel 3. Und nach diesem will ich meinen Geist ausgießen über alles Fleisch. Und eure Söhne und Töchter sollen weissagen, eure Alten sollen Träume haben und eure Jünglinge sollen Gesichte sehen. Auch will ich zur selben Zeit über Knechte und Mägde meinen Geist ausgießen. Und ich will Wunderzeichen geben am Himmel und auf Erden, Blut, Feuer und Rauchdampf. Die Sonne soll in Finsternis und der Mond in Blut verwandelt werden, ehe denn der große und schreckliche Tag des Herrn kommt. Und es soll geschehen, wer des Herrn Namen anrufen wird, der soll errettet werden. Denn auf dem Berge Zion und zu Jerusalem wird Errettung sein, wie der Herr verheißen hat, und bei den Entronnenen, die der Herr berufen wird. Kapitel 4. Denn siehe, in jenen Tagen und zur selben Zeit, da ich das Geschick Judas und Jerusalems wenden werde, will ich alle Heiden zusammenbringen und will sie ins Tal Josaphat hinabführen und will dort mit ihnen rechten, wegen meines Volks und meines Erbteils Israel, weil sie es unter die Heiden zerstreut und sich in mein Land geteilt haben. Sie haben das Los um mein Volk geworfen und haben Knaben für eine Hure hingegeben und Mädchen für Wein verkauft und vertrunken. Und ihr aus Tyros und Sidon und aus allen Gebieten der Philister, was habt ihr mit mir zu tun? Wollt ihr mir's heimzahlen? Wohlan, zahlt mir's heim. So will ich's euch eilends und bald heimzahlen auf euren Kopf. Mein Silber und Gold habt ihr genommen und meine schönen Kleinode in eure Tempel gebracht. Dazu habt ihr auch die Kinder Juda und die Kinder Jerusalems den Griechen verkauft, um sie weit weg von ihrem Lande zu bringen. Sehe, ich will sie kommen lassen aus dem Ort, wohin ihr sie verkauft habt, und will's euch heimzahlen auf euren Kopf und will nun eure Söhne und eure Töchter verkaufen in die Hand der Kinder Juda. Die sollen sie denen in Saba, einem Volk in fernen Landen, verkaufen. Denn der Herr hat's geredet. Rufet dies aus unter den Heiden. Bereitet euch zum heiligen Krieg. bietet die Starken auf, lasst herzukommen und hinaufziehen alle Kriegsleute. Macht aus euren Pflugscharen Schwerter und aus euren Sicheln Spieße. Der Schwache spreche, ich bin stark. Auf, alle Heiden ringsum, kommt und versammelt euch. Dahin führe du hinab, Herr, deine Starken. Die Heiden sollen sich aufmachen und heraufkommen zum Tal Josaphat, denn dort will ich sitzen und richten alle Heiden ringsum. Greift zur Sichel, denn die Ernte ist reif. Kommt und tretet, denn die Kelter ist voll, die Kufen laufen über, denn ihre Bosheit ist groß. Es werden Scharen über Scharen von Menschen sein im Tal der Entscheidung, denn des Herrn Tag ist nahe im Tal der Entscheidung. Sonne und Mond werden sich verfinstern, und die Sterne halten ihren Schein zurück. Und der Herr wird aus Zion brüllen und aus Jerusalem seine Stimme hören lassen, dass Himmel und Erde erbeben werden. Aber seinem Volk wird der Herr eine Zuflucht sein und eine Burg den Kindern Israel. Und ihr sollt's erfahren, dass ich, der Herr, euer Gott, zu Zion auf meinem heiligen Berge wohne. Dann wird Jerusalem heilig sein und kein Fremder wird mehr hindurchziehen. Zur selben Zeit werden die Berge von süßem Wein triefen und die Hügel von Milch fließen und alle Bäche in Juda werden voll Wasser sein. Es wird eine Quelle ausgehen vom Hause des Herrn, die wird das Tal Schittim bewässern. Aber Ägypten soll wüst werden und Edom eine Einöde um des Frevels willen an den Kindern Juda, weil sie unschuldiges Blut in ihrem Lande vergossen haben. Aber Juda soll für immer bewohnt werden und Jerusalem für und für. Und ich will ihr Blut nicht ungesühnt lassen. Und der Herr wird wohnen zu Zion.
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1: Hallo, liebe Freunde. Herzlich willkommen zum Kindertreff des Missionswerkes Werner Heuckelbach in Bergneustadt in Deutschland. Am Mikrofon ist wieder Johannes aus Beckhaus. Fein, dass wir wieder zusammen sind. Das habe ich nicht gewollt, so haben wir heute unsere Sendung überschrieben. Das habe ich nicht gewollt, sagen wir, wenn uns etwas daneben ging und es uns leid tut. Das habe ich nicht gewollt. Sicherlich hat auch Simon Petrus das gesagt oder gedacht, als er vom Lagerfeuer wegging. Es war auf meiner Kinderfreizeit in der Jugendherberge Odersbach bei Weilburg, als ich den mehr als 100 jungen Mädchen von diesem Petrus erzählte.
2: Ich denke an einen Mann, heute Morgen, der wirklich fest glaubte, ich schaffe es. Und dann sagt er ganz laut zu Jesus Christus, ich bleib dir treu. Ich denke an ein Mädchen, das gestern sagte, ich will jetzt dir treu sein, Herr Jesus, und will keine Sünde mehr sagen. Das sagte sie zu Jesus Christus. Und nach diesem Gebet sagte ich zu ihr, du, das schaffst du gar nicht, das Treusein, das klappt nicht. Aber Jesus ist treu und der hält zu dir die Treue, auch wenn du manchmal untreu bist und wenn wieder Sünde passiert, ganz sicher. Aber hier dieser junge Mann sagt, ich werde dir treu bleiben. Dann sagt der Jesus zu ihm, du wirst nicht treu bleiben, du wirst mich verleugnen. Und wir wissen alle, wer dieser junge Mann ist, der Simon Petrus. Nein, sagt der Jesus, du wirst mich dreimal verleugnen, bevor der Hahn zweimal kräht. Und dann sagt jetzt dieser, der Simon, ganz laut und der weiß es besser als Jesus Christus, und wenn alle anderen dich verleugnen, ich werde dich nicht verleugnen. Ja, ich werde sogar mit dir sterben, Jesus Christus. Ich werde dir treu sein bis in den Tod. Er hat immer so schon vorne gestanden. Er hat immer schon überlegt. Und mit anderen haben sie zusammen überlegt. Bin ich jetzt der Größte? Werde ich mit dem Herrn Jesus zusammen im Himmel zu seiner Rechten sitzen? Wie werden die anderen sein? Ach, das sind arme Wichte. Ich bin treu. Ich werde dabei sein. Ich bin vorne dran. Merkst du denn nicht, dass du ganz daneben bist, Simon Petrus? Merkst du nicht? Du, pass auf, das geht nicht gut. Und jedes Mal, wenn wir selbstsicher werden, dann wird's gefährlich. Und so hat er Jesus gefragt, du Simon, komm, ich brauche deine Hilfe. Komm, Jakobus, komm, Johannes, ich brauche euch. Ich kann's einfach nicht mehr aushalten, ich bin so traurig. Weißt du nicht, was passiert? Kommt, ihr müsst mir helfen. Bitte, bitte, helft mir jetzt beten. Und er geht hinein in den Garten Gethsemane, ein Steinwurf weg von den anderen. Und dann kniet er sich hin und dann ruft er zu seinem Vater und sagt, bitte helft mir. Und was tun die drei? Sie sind so traurig. Es ist alles so rätselhaft. Die drei hier, die schlafen. Denken nicht daran, dem Herrn Jesus zu helfen. Und sie lassen ihn allein mit seiner furchtbaren Angst. Wisst ihr, was das Schlimmste ist? Auch die Angst vor dem Sterben. Gestern sagte mir ein Mädchen, ich habe solche Angst vor dem Tod. Das stimmt. Das haben wir, wenn wir richtig nachdenken, alle. Das ist alles so rätselhaft mit dem Sterben. Wie wird das werden? Du, das ist so wie ein Tor, durch das man hindurchgeht in einen weiten, wunderbaren Raum, wo Jesus ist, für die, die das wissen, dass sie ewiges Leben haben. Und für die, die das nicht wissen, ja, für die ist das furchtbar. Jetzt stand der Jesus aber vor diesem furchtbaren, nicht nur Tor, sondern vor diesem Abgrund, vor dem Tod, nämlich er wusste, das kommt auf mich zu. Ich muss die ganze Sünde auf mich nehmen, die Sünde und den Schmutz und den Dreck von dir, von der du gerade zuhörst oder gerade nicht zuhörst, von der du gerade ganz weit weg bist mit deinen Gedanken oder gerade richtig zuhörst. Sogar die Angst hat er getragen, der Jesus, ganz schreckliche Angst. Und in dieser Angst fängt er an zu schreien und der Petrus liegt da und schläft und lässt den Herrn Jesus im Stich. Und so leicht passiert es, wenn wir nicht aufpassen, wenn wir nicht wach sind, dass wir vom Teufel gebraucht werden. Dass der Teufel uns, die wir ihm gehören, dann verwendet zu schlechten Sachen. Zum Beispiel, jetzt kommt das Nächste. Er wacht auf, er wird wachgerüttelt. Sie haben Jesus allein gelassen. Wird wachgerüttelt, steht auf, die Stunde ist gekommen. Dann sehen sie dort am Eingang des Gartens Lichter, Waffengeklirre, Menschenstimmen, sie kommen immer näher. Da sind sie! Und vorneweg hören sie, das ist doch ihr, einer von uns, das ist doch der Judas. Und der läuft voraus und gibt den Meister, seinem Meister, Jesus Christus, einen Kuss. Sag mal, willst du den Sohn des Menschen, verrätst du den mit einem Kuss? Zwischendurch ein Getümmel, der Petrus springt auf. Petrus, tu das doch nicht! Du hast jetzt einen falschen Eifer. So geht es nicht mit dir, Petrus.
3: Falscher Eifer, ganz schnell, da muss ich was gegen tun. Und schlägt zu mit seinem Schwert und auf einen von den Soldaten drauf und der schlägt das rechte Ohr ab und da ruft Jesus zwischen, halt, tu's nicht. Und wie oft fangen wir an zu schlagen? Wir sind nicht in Verbindung mit Jesus, haben keine Zeit zur Stille genommen, haben nicht die Zeit genommen zum Bibellesen morgens früh und auf einmal kommt uns was quer, sind ärgerlich, die Schwester nimmt uns unsere Sachen und so weiter. Wir kennen das alles und wir wollten was anders anziehen und sofort fangen wir an zu motzen und. Und das ganze Tag ist voller Streit. Und wie oft passiert das? Auch auf unserer Freizeit. Wisst ihr noch, wie ihr euch gestern gestritten habt, heute Morgen schon wieder gestritten habt? Wisst ihr noch, wie ihr dann auf einmal sauer wart und wie ihr gar nicht den anderen gern haben konntet und immer wieder gegen den anderen dann gemotzt habt? Wisst ihr das noch? Und wenn das weiter im Herzen ist, dann kann uns Gott nicht vergeben. Dann ist es aus. Es rutscht runter. Aber hier sehen wir den Petrus, der ist nur in einem guten Willen auf der falschen Seite. Dieser falsche Eifer, los, da muss man reinhauen. Und das stimmt nicht. Gott tut das. Wir müssen Gott in uns und durch uns wirken lassen. Wenn du anfängst, was zu tun, das geht daneben. Das ist Falschgeld, das ist schädlich, das ist ganz schlimm. Damit machst du die anderen Menschen kaputt. Nur wenn Gott durch dich wirkt, das bleibt. Simon, was machst du denn jetzt? Und da ruft der Meister dazwischen, der Herr Jesus, halt, tu's nicht! Und dann hebt er das Ohr wieder auf und heftet es dem Soldaten Malchus, dem Knecht Malchus, wieder an. Und er guckt nur verwundert, aber zwischendurch das Geschrei. Und dann sagt Jesus ganz ruhig, wen sucht ihr? Jesus von Nazareth! Wer nämlich sucht, dann lasst doch diese gehen. Und er stellt sich vorne hin, hält seine Hände hin, dass sie gebunden werden und sorgt noch für seine Jünger, dass sie weglaufen können. Geht weg, hier ist jetzt nicht der Ort mehr für euch. Hier, flieht, lauft weg. Aber dieser Simon Petrus ist jetzt einfach mit falschen Gedanken bei der Sache. Und jetzt denkt er, ich will doch gern dem Herrn Jesus nachfolgen, aber wie denn? Du kommst in eine gefährliche Lage. Du gehst an einen Ort, wo es gefährlich ist, wo es von vornherein feststeht, dass du da nicht gegen ankommst. Es gibt gefährliche Orte in unserem Leben, wo man weiß, da kommt man nicht gegen an. Vielleicht sage ich ruhig mal ein Stichwort, wo es nicht passt, wo wir als Christen wirklich hingehören. Ich sage nur mal das eine Wort, Disco. Ist nicht die Welt, wo wir zu Hause sind. Vielleicht geht ihr als Jugendgruppe hinein mit mehreren und singt dort für Jesus Christus. Klasse. Aber alleine gehst du da unter. Ganz klar. Falscher Eifer oder Nachfolge von Ferne. Das ist das Schlimmste, was einem, den Jesus anfängt, passieren kann, dass er nicht mehr nah bei Jesus ist oder in dem Herrn Jesus drin ist. Das ist das Schlimmste, was passieren kann, wenn man so ein halbes Leben führt. Von heute Morgen haben wir darüber gesprochen. Wenn man so tut, als ob nach außen hin hat man angefangen, mit Jesus zu gehen und dann ist alles doch gar nicht wahr. In Wirklichkeit bist du ganz weit weg von Jesus. Nachfolge von Ferne. Und der Simon Petrus, der steht da und guckt, soll ich nicht? Er hat solch eine Sehnsucht. Er wollte doch mit seinem Meister sterben. Aber jetzt an dieser Stelle war es nicht richtig und er ist ja später für seinen Meister gestorben. Aber jetzt noch nicht. Er hat doch noch einen Auftrag. Und so geht er hinterher, schleicht von einem Baum zum anderen. Endlich steht er dort an der Tür. Sie lassen ihn hinein. Und dort ist dann ein junges Mädchen, der sagt, ach so, du gehörst ja auch zu dem. Gehörst du nicht dazu? Ach, ich weiß überhaupt nicht, wovon du redest. Was fällt dir überhaupt ein? Vielleicht ist er da hinten sicher, wo die vielen Leute sind. Dort am Feuer. Das sind ja auch die Soldaten. Und das ist ja auch der Mann, der sich immer noch wundert. Der vielleicht sagt, guck mal hier, das ist wirklich Blut. Das war ab das Uhr. Ach, du träumst. Das sind Weintropfen von deinem Wein heute Abend. Nein, wirklich, der hat es mir wieder angetan. Es tut auch gar nicht weh. Ich verstehe das nicht. Und dann gucken sie auf einmal hoch und sehen da vorne, ja, das, ist der das nicht? Sag mal, habe ich dich nicht eben gesehen? Und unter dem Rock von dem Simon Petrus hängt noch das Schwert. Da hängen die Blutstropfen dran. Wenn sie ihn jetzt erwischen, dann ist es aus. Ich darf nicht mich erkennen gegen. Und darum sagt er es ganz laut, ich habe niemals von diesem Jesus gehört. Was redet ihr überhaupt? Hey, deine Sprache, der verrät dich. Wieder ist es eine Magd, die das sagt. Hey, deine Sprache verrät dich. Du gehörst doch dazu. Nein, ich gehöre nicht dazu. Und jetzt fängt er an zu verfluchen. Er sagt jetzt ganz laut, ich sei für alle Zeiten verflucht. Ich werde dann, wenn ich diesen Fluch habe, niemals zu Gott kommen. Das bedeutet das, wenn man flucht, dann betet man ja zu dem Teufel. Und ich schwöre euch bei dem Namen des lebendigen Gottes, ich habe von diesem Jesus nie gewusst und gehört. Ich kenne den gar nicht. Da steht er da und schwört ganz laut. In demselben Augenblick geht der Jesus in den Platz, wird er in den Platz geführt. Er wurde gerade geschlagen. Gerade vorher hat er bekannt, ich bin Gottes Sohn, der Sohn des Menschen, auf den man gewartet hat. Nach Daniel heißt das so. Und jetzt sehen wir hier den Blick Jesu. Du bist ein Gott, der mich sieht, haben wir hier in der Freizeit gelernt. Du, Jesus, siehst mich, wo ich bin, und du siehst jetzt mich ganz genau durch und durch und erkennst genau, was alles passiert ist. Du siehst jetzt auch meinen Willen, ich wollte dir nachfolgen und ist alles daneben gegangen. Jetzt bleib aber nicht da, sagt der Jesus. Und vorher hat er zu ihm gesagt, du, ich habe für dich gebetet, dass dein Glaube nicht aufhört. Bei dem Judas, da hat dieser Glaube aufgehört. Der ist weiter in den Abgrund gegangen, der hat sich selbst getötet. Hier, Petrus, komm wieder zurück, ich bete für dich. Und da wacht Petrus auf und merkt, was tue ich hier an diesem verkehrten Ort? Was habe ich gerade getan? Ich habe tatsächlich Jesus verstoßen. Und in dem Augenblick ist in seinem Herzen eine tiefe Traurigkeit, wie bei uns wir traurig sind, wenn es nicht geklappt hat. Und dann lesen wir in der Bibel nur einen Satz, er ist dem Petrus erschienen nach seiner Auferstehung, der Herr Jesus. Nur ein Satz. Wir wissen nicht, was Petrus da gesagt hat. Wir können gleich in unserem Freizeitheft hineinschreiben, was Petrus vielleicht dem Herrn Jesus gesagt hat. Ein Gebet hineinschreiben, was er vielleicht sagte. Ein Gespräch mit Jesus hat auf jeden Fall geführt. Und das haben gestern Jungs und Mädchen getan. Das werden heute Jungs und Mädchen tun. Ein Gespräch mit Jesus führen. Oder auch miteinander hier, mit uns. Ihr wisst ja das Stichwort, dass ihr einfach zu uns kommt und dann sagt, hast du Zeit? Und heute ist noch Zeit. Und morgen ist noch Zeit, wenn der Jesus nicht wiederkommt. Dann ist Zeit, dass wir mit Jesus sprechen. Und dass wir es miteinander tun, es dann vor Gott festmachen. Manchmal ist es ja so, dass man alleine das tut. Und das ist auch gut. Nur dann weiß man nicht so richtig, hat der Jesus mich gehört? Und das Wort, so wie unsere Sünden bekennen, da geht es ums lautes Aussprechen. Bekennen heißt immer laut aussprechen. Dann wird der Jesus uns vergeben. Natürlich vergibt er uns durch sein Blut, das wissen wir. Aber auf der anderen Seite werden wir gelöst von all dem, was da irgendwie verkehrt war. Und darum ist es gut, wenn wir es tun, was in der Bibel steht. Mit Jesus sprechen und miteinander sprechen. Und jetzt lege ich noch ein Wort hier an die Tafel. Und das heißt Vergebung. Sagen wir es zusammen. Vergebung. Und das ist die Erlösung für uns alle. Der Petrus hat es erlebt. Und hier in diesem Ganzen sehen wir Jesus Christus, der dann die ganze Zeit diesen Dreck und das ganze Dunkle, was bei ihm war und bei mir war, da am Kreuz auf sich genommen hat und die Strafe dafür getragen hat. Ganz vergeben. Alle Sünden hat er mir erlassen. Alles. Kaum kann ich es fassen. Alles hat er mir erlassen.

Ja, damals in unserer Freizeit haben viele Mädchen und Jungen ihr Leben Jesus Christus anvertraut. Wir haben miteinander gebetet und sie wissen, dass Jesus Christus wirklich alle ihre Sünden vergeben hat. Nun musst du nicht unbedingt eine Freizeit besuchen, um das zu erleben. Sprich bei dir zu Hause mit einem entschiedenen Christen darüber, mit dem du auch beten kannst, oder schreibe uns. So gerne möchte ich dir erklären, wie du ganz froh mit Jesus leben kannst. Schreibe an das Missionswerk Werner Heukelbach, 51700 Bergneustadt, Deutschland. Ich wiederhole, Missionswerk Werner Heukelbach, 51700 Bergneustadt, Deutschland. Und wenn du in der Schweiz wohnst, Missionswerk Werner Heukelbach, Postfach 650 4800 Zofingen, Schweiz. Wir freuen uns auf deinen Brief. Tschüss, auf Wiederhören, dein und euer Johannes.

Gott, der Herr, ist hoch erhoben. Er ist der Schöpfer und Erhalter aller Dinge. Er ist gerecht und richtet mit Gerechtigkeit. Er ist heilig und hasst das Böse. Er ist gut und barmherzig. Er herrscht souverän über alles und alle. Und er interessiert sich für uns. Er neigt sich gnädigerweise zu uns. Im Psalm 113 heißt es: Der Herr ist hoch über alle Heiden. Seine Ehre geht, so weit der Himmel ist. Wer ist wie der Herr, unser Gott, der sich so hoch gesetzt hat und auf das Niedrige sieht im Himmel und auf Erden, der den Geringen aufrichtet aus dem Staube und erhöht den Armen aus dem Kot, dass er ihn setze neben die Fürsten seines Volkes.

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1: Sie hören nun die gute Nachricht aus Gottes Wort. Unser Wochenvers steht in 1. Johannes 1, Vers 9. So wir aber unsere Sünden bekennen, so ist er treu und gerecht, dass er uns die Sünden vergibt und reinigt uns von aller Untugend. Das war unser Merkvers aus 1. Johannes 1, Vers 9.

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1: Das Buch Daniel steht zurzeit im Mittelpunkt unserer Sendereihe durch die Bibel. Die letzten Verse des 7. Kapitels sind diesmal an der Reihe, genauer gesagt die Verse 21 bis 28. Gott hatte Daniel durch Visionen die Zukunft der Weltgeschichte offenbart und ihm sogar die Möglichkeit eingeräumt, noch in den Visionen eine Deutung des Gesehenen zu erhalten. Besonders interessierte Daniel das vierte Tier, und dazu werden Sie heute einiges hören. Ich freue mich, dass Sie mit dabei sind und grüße Sie mit einem herzlich Willkommen. Furcht und Schrecken überfielen ihn. Die Visionen, die der Gott Israels ihm gezeigt hatte, hinterließen ihre Spuren in seinem Innern. Von Daniel ist hier die Rede und von den Visionen, die Gott ihm eines Nachts offenbart hatte. Die Zukunft der Weltgeschichte hatte Gott seinem treuen Mitarbeiter gezeigt. Vier Weltreiche waren aufgetreten, verkörpert durch vier Tiere. Und besonders grausam war das letzte. Doch so gewaltig diese Weltmächte auch waren, so unaufhaltsam ihr Aufstieg zu sein schien, ihre Macht sollte zu Ende gehen. Und zwar genau dann, wenn Gott der Höchste den Zeitpunkt für gekommen hielt. Das alles hatte Gott Daniel schon gezeigt, nachzulesen in Kapitel 7 des Buches Daniel. Doch damit nicht genug. Nachdem alle irdischen Herrscher und ihre Reiche von Gott gerichtet und ausgetilgt waren, erschien in den Visionen einer mit den Wolken des Himmels wie eines Menschen Sohn. Und dem übergibt Gott, der Ewige, das Reich Gottes. Der Menschensohn, den Daniel sah, ist niemand anderes als Jesus Christus. Sprach Jesus von sich selbst, nannte er sich meist der Menschensohn. So wäre eigentlich der Inhalt der Visionen dieser Nacht schon abgeschlossen. Doch Daniel ist in seinem Innern so sehr erschüttert, dass er die Chance ergreift, die sich bietet. Er spricht noch in der Vision eine der himmlischen Kreaturen an, die vor Gottes Thron stehen. Und Daniel bittet den Engel darum, ihm das Gesehene zu deuten. Und der Engel erfüllt Daniels Bitte. Besonders das vierte Tier, das für ein viertes Weltreich steht, ist Daniel wichtig. Denn dieses Tier war so ganz anders als alle anderen Tiere in der Vision. Es war grausamer, stärker und brutaler als die Tiere vor ihm. Viele Ausleger deuten diese vierte Weltmacht auf das Römische Reich. Und ich meine, sehr vieles spricht für diese Deutung. In den zurückliegenden Sendungen habe ich

0: schon eine Menge dazu gesagt. Dieses vierte Tier mit den 10 Hörnern und einem 11. Horn, das mit seinem Mund Gott lästert, wird offensichtlich im Buch der Offenbarung wieder aufgegriffen. Dort zeigt Jesus, der Sohn des Höchsten, der Menschensohn aus Daniels Vision, dort zeigt Jesus seinem Jünger Johannes, wie die Weltgeschichte enden wird. Und in der Vision, die Johannes in seinem Buch der Offenbarung beschreibt, lässt Jesus den Johannes ebenfalls ein Tier mit 10 Hörnern sehen. Und dieses Tier hat auch ein großes Maul, mit dem es Gott den Höchsten lästert. Die Ähnlichkeiten sind nicht zu übersehen, doch auch die offensichtlichen Unterschiede sollte man nicht außer Acht lassen. Das Lästern des vierten Tieres gegen Gott offenbart eindeutig, seine Natur ist widergöttlich, antichristlich. Und diese Natur war zumindest phasenweise im Römischen Reich erkennbar. Doch wie ich schon in den letzten Sendungen versucht habe deutlich zu machen, die wesentlichen Kennzeichen des vierten Tieres gehen wohl weit über das Römische Reich hinaus. Denn der zerstörerische, menschenverachtende und antichristliche Charakter des vierten Tieres findet sich seitdem immer wieder in der Weltgeschichte, an den unterschiedlichsten Orten und den unterschiedlichsten Herrschern. Und das wird so bleiben bis zum Ende dieser Welt. Doch bei all dem steht eines unverrückbar fest: Am Ende siegt Gott, und das Reich Gottes tritt an die Stelle aller irdischen Weltreiche. So hat es Gott dem Daniel offenbart, und Jesus, der Gottessohn, offenbarte seinem Jünger Johannes einige Jahrhunderte danach dieselbe Botschaft. Damit kommen wir nun im Buch des Propheten Daniel in Kapitel 7 zu dem Vers 21. Da schreibt Daniel: Und ich sah das Horn kämpfen gegen die Heiligen, und es behielt den Sieg über sie. In Daniels erster Beschreibung des vierten Tieres ist noch nichts davon zu lesen, von diesem Kampf. Und so, wie Daniel es hier in Vers 21 schildert, erscheint es mir auch so, als ob er diesen Kampf erst jetzt zu sehen bekommt, also bei der Deutung der Vision. Das 11. Horn ist es, das gegen die Heiligen kämpft. Mit den Heiligen sind ganz offensichtlich diejenigen gemeint, die nach Vers 18 das Reich Gottes von Jesus, dem Menschensohn, empfangen werden. Und wie wir bei der Betrachtung des Verses 18 feststellten, sind mit den Heiligen alle Menschen gemeint, die ihr Vertrauen ganz auf den lebendigen Gott gesetzt haben. Das sind einmal diejenigen, die vor der Menschwerdung Jesu mit ganzem Herzen dem Gott Israels geglaubt haben, wie zum Beispiel Abraham, Ruth oder eben Daniel. Und es sind die Menschen, die dann in späterer Zeit zum Glauben an Jesus gekommen sind. An Jesus, den Sohn des lebendigen Gottes. Das 11. Horn, das ja zum vierten Tier in Daniels Visionen gehört, kämpft gegen die Gemeinde des lebendigen Gottes. Das traf für das Römische Reich zu, zumindest zeitweise. Das Römische Reich identifizierte ich ja, wie viele andere Ausleger auch, mit dem vierten Tier. Unter der Herrschaft Roms wechselten sich brutale Christenverfolgungen immer wieder ab mit relativ ruhigen Zeiten. Und die gottgleiche Verehrung mancher römischer Cäsaren lässt sich durchaus mit den vermessenen und gotteslästerlichen Worten des 11. Hornes in Beziehung setzen. Doch, wie ich immer wieder betone, die brutale Herrschaft, die menschenverachtende Unterdrückung und die offene Lästerung und Auflehnung gegen den einen Gott, die sind mit dem Untergang des Römischen Reiches nicht verschwunden. Nein, diese widergöttliche, ja antichristliche Natur, wie sie sich zeitweise im Römischen Reich zeigte, ist weiterhin wirksam in unserer Welt. Unzählige Christenverfolgungen in vielen Ländern der Erde, antichristliche Ideologien und widergöttliche Machthaber, all das gibt es nach wie vor. Und bis Jesus wieder sichtbar auf der Erde erscheinen wird, werden sie auftreten, die Antichristen. Und erst dann wird Jesus jedem Widerstand ein Ende machen. Jedem Widerstand gegen ihn, gegen sein Reich und gegen seine Leute. Das offenbart Jesus auch Johannes, seinem Jünger und treuen Begleiter. Der schreibt in seinem Buch der Offenbarung in Kapitel 13, Vers 7: Und ihm wurde Macht gegeben, zu kämpfen mit den Heiligen und sie zu überwinden. Und ihm wurde Macht gegeben über alle Stämme und Völker und Sprachen und Nationen. Ist es in Daniels Vision das elfte Horn des vierten Tieres, das gegen Gottes Leute kämpft, so handelt es sich im Buch der Offenbarung um das Tier, das ebenfalls 10 Hörner besitzt und dem der Teufel seine Macht gibt. Interessant ist in der Offenbarung des Johannes, dass dort das Tier eine Mischung der ersten 3 Tiere aus Daniels Visionen ist, nämlich gleich einem Panther, Füße wie Bärenfüße und ein Rachen wie der eines Löwen. Ob Jesus damit andeutet, dass die antichristliche Auseinandersetzung in allen irdischen Reichen zu allen Zeiten stattfindet, solange bis Jesus unsere Welt ihrem Ende entgegenführt? Das halte ich für eine sehr einleuchtende Deutung. Dann muss das Tier der Offenbarung und auch das elfte Horn in Daniels Visionen nicht zwangsläufig den einen letzten großen Antichrist schlechthin verkörpern. Beide stehen dann eher für die Summe aller antichristlichen Auflehnungen gegen den Gott Israels, seinen Sohn und seine Leute. Natürlich gab es in der Weltgeschichte Figuren, die auf geradezu teuflische Weise brutal, menschenverachtend, vermessen und gotteslästerlich aufgetreten sind. In ihnen personifizierten sich die antichristlichen Kräfte derart, dass wir sie mit Fug und Recht als Antichristen bezeichnen dürfen. Und ich meine, diese Personen gibt es auch heute noch, besonders in den Diktaturen unserer Zeit. Doch nicht nur dort. Unterschwellig wirken auch in der sogenannten freien Welt antichristliche Strömungen. Das schließt aber nicht aus, dass auch weitere Antichristen in Person auftreten werden. Wörtlich heißt es in unserem Bibeltext in Vers 21, dass das Horn gegen die Heiligen Krieg führte. Diese kriegerische Gesinnung trifft in jedem Fall auf das Römische Reich zu. Rom schwang sich vor allem durch seine erfolgreichen Eroberungskriege zur Weltmacht auf. Heute würde man sie wohl als Supermacht bezeichnen. Und diese kriegerische Gesinnung ist seit dem Ende des Römischen Reiches nicht aus den Herzen der Menschen verschwunden. In Europa wurden zum Beispiel 1500 Jahre lang Kriege geführt. In fast allen Städten und sogar in den Dörfern haben wir die Mahnmale mit den Namen der Gefallenen vor Augen. Jemand sagte einmal, einer der großen Widersprüche unseres Zeitalters ist folgender. Es ist das Zeitalter des Pazifismus, also des Strebens nach Frieden. Doch es ist nicht das Zeitalter des Friedens. Menschen halten Plakate hoch mit der Aufschrift Frieden, doch wir sind keine friedlichen Menschen. In der Bibel heißt es, wenn sich die Leute in Sicherheit wiegen und sagen werden, überall ist Ruhe und Frieden, wird sie das Ende so plötzlich überfallen wie die Wehen eine schwangere Frau. Es wird für niemanden mehr einen Ausweg geben. Den Krieg tragen wir in unseren Herzen. Seit dem Beginn der Geschichtsschreibung war die Menschheit in mehr als 15.000 Kriege verwickelt. Demgegenüber wurden aber nur etwa 8.000 Friedensverträge unterzeichnet. Und in dieser ganzen Zeit gab es lediglich 200 bis 300 Jahre, in denen wirklich Frieden herrschte. Der Mensch ist ein kriegerisches Geschöpf. Eines der offensichtlichsten Kennzeichen der antichristlichen Kräfte in unserer Welt offenbart Jesus seinem Jünger Johannes folgendermaßen. Wenn das Tier sein Maul aufriss, beleidigte es Gott. Es verhöhnte seinen Namen, sein Heiligtum und alle, die im Himmel wohnen. Ob das Tier aus dem Buch der Offenbarung nun die Summe aller antichristlichen Kräfte und Personen im Verlauf der Weltgeschichte darstellt oder den einen letzten und absoluten Antichrist. Wie dem auch sei, zentral ist das Lästern gegen den Gott Israels und seinen Sohn Jesus Christus. Und der Kampf gegen alle, die zu Gott gehören. Eine der bekanntesten christlichen Persönlichkeiten in den USA, der Bischof Fulton John Sheen, sagte einmal, der Antichrist wird sich tarnen und als der große Vertreter der Menschlichkeit auftreten. Er wird vom Frieden reden, von Wohlstand und Überfluss. Aber das tut er nicht, um uns damit zu Gott zu führen, sondern er verfolgt damit seine eigenen Ziele. Mithilfe der Psychologie wird er behaupten, es gäbe gar keine Schuld. Und er wird dafür sorgen, dass sich Menschen vor Scham ganz klein vorkommen werden, wenn man ihnen vorwirft, sie seien nicht weitherzig und tolerant. Er wird die Lüge verbreiten, dass es den Menschen niemals besser gehen wird, solange sie nicht die Gesellschaft besser gemacht haben. So Bischof Sheen. Doch auch wenn das Horn mit seiner widergöttlichen Natur gegen die Gemeinde Gottes kämpft und sogar siegt, das ist alles nur vorübergehend. Und wir dürfen die Antichristen und die widergöttlichen Kräfte nicht auch noch dadurch ehren, dass wir uns auf sie fixieren. Denn ihre Zeit läuft ab. So sieht es auch Daniel erneut in seiner Vision. Dazu schreibt er in Vers 22, »Bis der kam, der uralt war, und rechtschaffte den Heiligen des Höchsten, und bis die Zeit kam, dass die Heiligen das Reich empfingen.« Die Formulierung, »der uralt war«, unterstreicht erneut die Ewigkeit Gottes. Und wie schon in den Versen 9 bis 14 und in Vers 18 beschrieben, lässt Gott auch hier nicht den leisesten Zweifel daran. Alles Widergöttliche und alle Antichristen der Weltgeschichte werden von ihm gerichtet. Wie viele antichristliche Kräfte und Herrscher auch noch kommen mögen, Gott macht ihrer Schreckensherrschaft ein Ende. Das ist gewiss. In Vers 22 liegt nun der Schwerpunkt darauf, dass der ewige Gott seinen Leuten Recht schafft. Das sind die Menschen, die ihr Vertrauen ganz auf den Gott Israels gesetzt haben und auf seinen Christus, der Jesus von Nazareth heißt. Auch wenn es in Vers 21 so aussah, als siege das Horn mit seinem widergöttlichen Gebaren über die Gemeinde des höchsten Gottes, letzten Endes ist es doch nicht so. Die Tage des vierten Tieres mit seinem elften Horn sind gezählt. Und auch wenn die Leute Gottes von dem Widersacher bekämpft wurden, am Ende sind sie diejenigen, die triumphieren. Denn sie empfangen das Reich Gottes, und das bleibt ewig. Genauso, wie es Daniel schon in Vers 18 offenbart wurde. Der Engel in Daniels Vision deutet nun auch die weiteren Einzelheiten, die Daniel gerade von dem vierten Tier gesehen hat. So heißt es in Vers 23, er sprach, das vierte Tier wird das vierte Königreich auf Erden sein. Das wird ganz anders sein als alle anderen Königreiche. Es wird alle Länder fressen, zertreten und zermalmen. In Vers 17 sprach der Engel davon, dass die vier großen Tiere in Daniels Vision vier Könige verkörpern. Hier deutet er das vierte Tier als ein Königreich. Das zeigt sehr schön, dass die Begriffe König und Königreich in Daniels Visionen austauschbar gebraucht werden. Das heißt, der Herrscher steht auch für sein Reich und umgekehrt ist ein Reich nicht ohne seinen Herrscher denkbar. Beides sind die zwei Seiten einer Medaille. Im nächsten Vers erfahren wir mehr darüber, was der Engel, dem Propheten Daniel, zu dem vierten Tier erläutert. Vers 24 lautet, die zehn Hörner bedeuten zehn Könige, die aus diesem Königreich hervorgehen werden. Nach ihnen aber wird ein anderer aufkommen, der wird ganz anders sein als die vorigen und wird drei Könige stürzen. Wie wir gerade für die Deutung des Engels festgestellt haben, ist die Bedeutung der Begriffe Könige und Königreich austauschbar. Aus dem vierten Reich werden also weitere Reiche und ihre Herrscher hervorgehen. Dabei steht die Zahl 10 im Zusammenhang mit Hörnern wohl für eine sehr große Machtfülle, wie ich schon bei der Auslegung von Vers 8 angemerkt habe. Außerdem fällt auf, in der Offenbarung des Jüngers Johannes werden die 10 Hörner immer mit dem Teufel und mit dessen Marionette, dem Tier, verbunden. Das antichristliche Aufbäumen gegen Gott und seine Gemeinde kommt also in Wellen und in einer Vielzahl von Erscheinungsformen und Herrschaftssystemen, die sich aus dem vierten Tier, sprich dem Römischen Reich, entwickeln. Hier deutet der Engel also schon an, was Jesus später so formulierte. Wenn denn jemand zu euch sagt, siehe, hier ist der Christus oder dort, so glaubt es nicht. Denn es werden falsche Christusse und falsche Propheten aufstehen und werden große Zeichen und Wunder tun, um, wenn möglich, auch die Auserwählten zu verführen. Es gab und es gibt demnach viele Antichristusse bzw. Antichristen im Verlauf der Weltgeschichte. Und es wird sie geben bis zu dem Tag, an dem Jesus das Reich Gottes sichtbar aufrichten wird. In Vers 24 spricht der Engel auch davon, nach ihnen aber wird ein anderer aufkommen, der wird ganz anders sein als die vorigen. Vielleicht will er damit auf eine Steigerung des Bösen hinweisen, die im 11. Horn des Tieres ihren Höhepunkt findet. Da jedoch von dem 4. Tier selbst schon das Gleiche gesagt wurde, nämlich, dass es ganz anders war als die vorigen, kann es sich auch einfach um eine Wiederholung und damit um eine Bekräftigung handeln. Denn schon für das 4. Tier galt, dass es furchtbar, brutal und schreckenerregend war. Und das 11. Horn gehört eindeutig zu dem 4. Tier. Deshalb ist die gleiche Beschreibung naheliegend. Ist das 4. Tier ganz anders als die vorigen, dann gilt das natürlich auch für das 11. Horn. Wenn Jesus also davon spricht, dass er so überraschend wiederkommen wird wie ein Dieb in der Nacht, dann heißt das doch, ich weiß nicht, wann das sein wird. Wenn ich aber immer noch eine weitere Steigerung des Bösen erwarte, würde ich ja gar nicht damit rechnen, dass Jesus jeden Augenblick wiederkommen kann. Und vor dieser Haltung warnt Jesus seine Leute eindeutig. Daher meine ich, wir sind gut beraten, wenn wir auch damit rechnen, dass die wiedergöttlichen Kräfte und die Antichristen längst ihr Unheil in der Welt anrichten und Jesus deshalb jeden Moment wiederkommen kann. Sollte es noch weitere Steigerungen des Bösen geben, wird sich das zeigen. Doch zwingend notwendig ist das meines Erachtens nicht. Zu dem 11. Horn des 4. Tieres hat der Engel noch mehr zu sagen. Davon hören wir in Vers 25, wo es heißt, er wird den Höchsten lästern und die Heiligen des Höchsten vernichten und wird sich unterstehen, Festzeiten und Gesetz zu ändern. Sie werden in seine Hand gegeben werden, eine Zeit und zwei Zeiten und eine halbe Zeit. Das 11. Horn überhebt sich, redet vermessen und lästert Gott. Davon hörten wir schon in Vers 8, in Vers 11 und in Vers 20. Und nun ist hier in Vers 25 noch einmal die Rede davon. Doch in diesem Vers erfahren wir noch mehr. Wir erhalten in ihm fast so etwas wie eine grundlegende Übersicht darüber, was wiedergöttliche und antichristliche Kräfte und Menschen kennzeichnet. Als erstes heißt es hier, der Gott Israels und mit ihm der Gottessohn Jesus Christus werden verlästert. Das heißt, Gott wird die Ehrfurcht verweigert, sein Handeln wird geleugnet oder verdreht. Antichristliche Menschen bauen ihre Macht auf Lügen und Täuschung. Und so verführen sie die Menschen und stürzen sie ins Unheil. In atheistischer Propaganda kommt dies ebenso vor, wie in den vielen Versuchen, biblische Aussagen mit den Inhalten aller möglichen Philosophien, Ideologien oder Weltanschauungen zu vermischen. Als zweites lesen wir hier, er wird die Heiligen des Höchsten vernichten. Antichristliche Auflehnung zeigt sich in der Verfolgung aller, die zum Gott Israels und zu seinem Sohn Jesus Christus gehören. Das Wort vernichten im Luthertext ist irreführend, denn wörtlich heißt es auswringen, wie einen nassen Lappen, hinschwinden lassen, aufzehren, aufreiben. Antichristliche Machthaber werden die Gemeinde Gottes bedrängen, unterdrücken und verfolgen. Doch sie werden eine Grenze nie überschreiten können, die Jesus selbst gesetzt hat. Denn er sagte von den Menschen, die ihm vertrauen, ihnen gebe ich das ewige Leben und sie werden niemals umkommen. Niemand kann sie aus meiner Hand reißen. Mein Vater hat sie mir gegeben und er ist stärker als alle anderen Mächte. Deshalb kann sie auch keiner der Hand meines Vaters entreißen. Der Engel verweist Daniel auf ein drittes Kennzeichen des wiedergöttlichen Aufruhrs. Er wird sich unterstehen, Festzeiten und Gesetz zu ändern. Den Versuch, den jüdischen oder christlichen Festkalender zu ändern, hat es in der Geschichte immer wieder gegeben. So wurde zum Beispiel während der französischen und der russischen Revolution der Sonntag als Ruhetag abgeschafft. Auch die Gebote Gottes sind immer wieder angegriffen worden. Und es gab und gibt auch immer wieder Versuche, sie zumindest teilweise außer Kraft zu setzen. Doch der Engel spricht hier davon, dass antichristliche Bemühungen nicht versuchen, Festzeiten und Gesetz abzuschaffen, sondern zu ändern. Antichristliche Systeme und Regime kommen also durchaus religiös daher. Offenbar bezieht sich Paulus auch auf diese Aussagen des Engels, wenn er im 2. Thessalonicher Brief schreibt: Er ist der Widersacher, der sich erhebt über alles, was Gott oder Gottesdienst heißt, so dass er sich in den Tempel Gottes setzt und vorgibt, er sei Gott. So erdrückend die Macht des vierten Tieres und des kleinen Horns auch scheinen mag, deutlich werden hier doch Grenzen, die ihrer Macht gesetzt sind. Wörtlich heißt es, das antichristliche Reich trachtet danach. Es versucht, die Festzeiten und das Gesetz zu ändern. Aber das wird ihm nicht ganz gelingen. Und eine weitere Grenze, die noch viel deutlicher ist, finden wir am Ende von Vers 25. Sie werden in seine Hand gegeben werden, eine Zeit und zwei Zeiten und eine halbe Zeit. Auch wenn es so aussieht, als sei ein antichristlicher Herrscher der Sieger über Gott und seine Gemeinde, so ist das in Wahrheit völlig anders. Denn seine Zeit ist bemessen. Eventuell deutet die ungewöhnliche Zählung, eine, zwei, eine halbe, sogar auf sein überraschend schnelles Ende hin. Denn eigentlich zählt man ja eine, zwei und dann drei. Der Engel spricht hier von Zeiten. Viele deuten das als Jahre, auch weil im Buch der Offenbarung in diesem Zusammenhang von 42 Monaten die Rede ist. Vielleicht ist das so, doch der Engel spricht nicht eindeutig von Jahren, weshalb es wohl angebracht ist, sich nicht darauf festzulegen. Was aber in jedem Fall feststeht, die Zeit aller Antichristen und widergöttlichen Kräfte ist begrenzt und sie findet ihr Ende. So erklärt es auch der Engel in den Versen 26 und 27. Danach wird das Gericht gehalten werden, dann wird ihm seine Macht genommen und ganz und gar vernichtet werden. Aber das Reich und die Macht und die Gewalt über die Königreiche unter dem ganzen Himmel wird dem Volk der Heiligen des Höchsten gegeben werden, dessen Reich ewig ist, und alle Mächte werden ihm dienen und gehorchen. Es ist in der Bibel gar keine Frage, am Ende siegt Gott. Alle Auflehnung gegen ihn wird gerichtet. Und, wie es hier sogar heißt, auch dem mächtigsten Antichristen wird seine Macht genommen. Der Engel spricht ausdrücklich davon, sie wird ganz und gar vernichtet. Da bleiben keine Zweifel. Und dann wird das Reich Gottes sichtbar errichtet und die Gemeinde des Lebendigen empfängt dieses Reich. Davon ist nun schon zum dritten Mal die Rede in diesen ersten Visionen Daniels. So gewiss ist diese Tatsache. Mit dem Vers 28 endet das Kapitel 7. Da schreibt Daniel: Das war das Ende der Rede. Aber ich, Daniel, wurde sehr beunruhigt in meinen Gedanken und jede Farbe war aus meinem Antlitz gewichen. Doch behielt ich die Rede in meinem Herzen. Die Rede des Engels ist zu Ende. Die Visionen dieser Nacht vorüber. Doch hinterlassen sie bei Daniel einen bleibenden Eindruck. Daniel ist beunruhigt, und was er gesehen und gehört hat, macht ihm Angst. Er wird kreidebleich. Doch das Geschaute bleibt fest und unauslöschlich in seinem Herzen. Wer sich gewissenhaft mit den Prophetien der Bibel beschäftigt, dessen Leben wird verwandelt. Die Visionen dieser Nacht machen Daniel Angst, und vielleicht geht es ihnen ähnlich. Doch am Ende überwindet Gott alles Böse. In dieser Sendung haben wir uns mit den letzten Versen des 7. Kapitels im Buch Daniel beschäftigt. In der nächsten Ausgabe von Durch die Bibel geht es dann weiter mit Kapitel 8. Wenn Sie mögen, schalten Sie wieder ein. Ich freue mich auf Sie. Und damit verabschiede ich mich. Seien Sie Gott anbefohlen.
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1: Sie hören nun die gute Nachricht aus Gottes Wort. Unser Wochenvers steht in 1. Johannes 1, Vers 9. So wir aber unsere Sünden bekennen, so ist er treu und gerecht, dass er uns die Sünden vergibt und reinigt uns von aller Untugend. Das war unser Merkvers aus 1. Johannes 1, Vers 9.

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1: Menschen in Bewegung. Ja, das hat Jesus ausgelöst. Ich lese aus dem Matthäusevangelium von Vers 12 im vierten Kapitel. Als nun Jesus hörte, dass Johannes gefangen gesetzt worden war, zog er sich nach Galiläa zurück und er verließ Nazareth, kam und wohnte in Kapernaum, das am See liegt, im Gebiet von Sebulon und Naphtali, damit erfüllt würde, was gesagt ist durch den Propheten Jesaja, der da spricht in Jesaja 8, Vers 23 und Kapitel 9, Vers 1, das Land Sebulon und das Land Naphtali, das Land am Meer, das Land jenseits des Jordans,

das heidnische Galiläa. Das Volk, das in Finsternis saß, hat ein großes Licht gesehen. Und denen, die saßen am Ort und im Schatten des Todes, ist ein Licht aufgegangen. Seit der Zeit fing Jesus an zu predigen, tut Buße, denn das Himmelreich ist nahe herbeigekommen. Als nun Jesus am Galiläischen Meer entlang ging, sah zwei Brüder, Simon, der Petrus genannt wird, und Andreas, seinen Bruder, die warfen ihre Netze ins Meer, denn sie waren Fischer. Und Jesus sprach zu ihnen, folgt mir nach, ich will euch zu Menschenfischern machen. Sogleich verließen sie ihre Netze und folgten Jesus nach. Und als Jesus von dort weiterging, sah er zwei andere Brüder, Jakobus, den Sohn des Zebedäus, und Johannes, seinen Bruder, im Boot mit ihrem Vater Zebedäus, wie sie ihre Netze flickten. Und Jesus rief sie, sogleich verließen sie das Boot und ihren Vater und folgten Jesus nach. Und Jesus zog umher in ganz Galiläa, lehrte in ihren Synagogen und predigte das Evangelium von dem Reich Gottes und heilte alle Krankheiten und alle Gebrechen im Volk. Und die Kunde von ihm erscholl durch ganz Syrien. Und sie brachten zu ihm alle Kranken mit mancherlei Leiden und Plagen behaftet, Besessene, Mundsüchtige und Gelähmte, und Jesus machte sie gesund. Und es folgte ihm eine große Menge aus Galiläa, aus den 10 Städten, aus Jerusalem, aus Judäa und von jenseits des Jordans. Über die Straßen zogen viele Menschen, Gebrechliche wurden geführt, Kranke schleppten sich mit letzter Kraft weiter, andere wurden auf einem Karren gezogen. Diese Bewegung löste Jesus aus. Damals sagten die hochmütigen, stolzen Bürger von Jerusalem abwertend, von jenem Land Galiläa, in dem sich das ereignete, Provinz. Die frommen Leute sprachen verächtlich vom Heidenland. Das ist toter Boden, da kommt nicht viel heraus. Tatsächlich über Galiläa lag das Dunkel der Nacht. Man hatte sich an Krankheit und Sterben gewöhnt, an Unrecht und Lüge hatte man sich angepasst. Aber wo Jesus hinkommt, gibt es Bewegung. Menschen, die vom Leben nicht mehr viel erwarten, horchen auf und kommen. Sie wollen erfülltes und lohnendes Leben haben. Uns mag das überraschen. Wir erleben dauernd, wie Menschen mit den Schultern zucken und nichts von der Verkündigung des Evangeliums erwarten. Man hat sich eben mit dem Leben, so wie es ist, abgefunden oder man versucht, verbissen mit dem Leben irgendwo fertig zu werden. Vor solchen verzweifelten Menschen spricht Jesus von der Königsherrschaft Gottes, die es anbricht. Es gibt überhaupt keine Not, kein Leiden, keine Schmerzen, in die Jesus nicht heilend hineingreifen kann. Aber Jesus will noch mehr, er beruft Jünger. Er will Menschen haben, die sich ihm bewusst verschreiben. Eine leidende und durcheinandergekommene Welt erfährt die Schönheit der Herrschaft von Jesus. Aber erleben das Menschen nur am Rand des Todes? Nein, im ganzen Leben will Jesus gebietender Herr sein. Auf dieses eine Ziel arbeitet er hin. Die allerschlimmste Krankheit will er heilen. Was ist die allerschlimmste Krankheit, die wir haben? Gottesferne, Sünde, verloren sein. Menschen sollen im Kreuz von Jesus Frieden finden mit Gott. Welch eine große Bewegung muss dies erst auslösen? Und dann es ist das Größte, wenn ein Mensch umkehrt und dann sich Jesus verschreibt, um das Leben zu haben. Ich darf Sie noch einmal bitten, mit mir in der Bibel zu blättern. Und das ist für uns ganz wunderbar, wie uns die Bibel hier Klarheit gibt und wir viel entdecken können. Im Lukas-Evangelium, Kapitel 17, da steht die Geschichte von den 10 Aussätzigen. Da kam Jesus durch Samarien und Galiläa und als er in ein Dorf kam, Lukas 17, Vers 11, da begegneten ihm 10 aussätzige Männer, die standen von ferne und erhoben ihre Stimme und sprachen, Jesus, lieber Meister, erbarme dich unser. Und als Jesus sie sah, sprach er zu ihnen, geht hin und zeigt euch den Priestern. Und es geschah, als sie hingingen, da wurden sie rein. Einer aber unter ihnen, als er sah, dass er gesund geworden war, kehrte er um und pries Gott mit lauter Stimme und fiel
vor Jesus nieder auf sein Angesicht zu Jesu Füßen und dankte ihm, und das war ein Samariter. Jesus aber antwortete und sprach, sind nicht die 10 rein geworden, wo sind aber die 9? Hat sich sonst keiner gefunden, der wieder umkehrte, um Gott die Ehre zu geben, als nur dieser Fremde? Und er sprach zu ihm, steh auf, geh hin, dein Glaube hat dir geholfen. Es geht doch nicht bloß um Gesundheit in unserem Leben, sondern dass wir in die Nachfolge von Jesus treten. Das sehen wir auch an der Erzählung, wie sie den Gichtbrüchigen auf der Matte zu Jesus geschleppt haben, ihn durch das Dach des Hauses direkt vor die Füße von Jesus gelegt haben. Es waren so viele Leute da, dass sie gar nicht anders durchkamen. Als nun Jesus ihren Glauben sah, der Männer, die den Kranken, Gelähmten hergetragen haben, sprach Jesus zu dem Gelähmten, mein Sohn, deine Sünden sind dir vergeben. Das ist Jesus das Wichtigste. Noch wichtiger als körperliche Gesundheit. Damals dachten die Leute, das darf doch niemand Sünden vergeben. Aber Jesus zeigt, dass er die Macht hat, auch Sünden zu vergeben, indem er diesen Gelähmten heilt. Und das ist seine Vollmacht. Im Propheten Habakuk, drittletzten Propheten der Bibel, im Kapitel 3, Vers 16 und 19, da steht, weil ich solches höre, bebt mein Leib, meine Lippen zittern vor dem Geschrei, Fäulnis fährt in meine Gebeine und meine Knie beben, aber ich will harren auf die Zeit der Trübsal, dass sie heraufziehe über das Volk, das uns angreift. Da wird der Feigenbaum nicht grünen, und es wird kein Gewächs sein an den Weinstöcken, der Ertrag des Ölbaums bleibt aus und die Äcker bringen keine Nahrung. Schafe werden aus den Hürden gerissen und in den Ställen werden keine Rinder sein. Aber ich will mich freuen des Herrn und fröhlich sein in Gott meinem Heil, auch wenn der Feigenbaum nicht grünt, auch wenn die Weinstöcke keinen Ertrag haben, auch wenn die Frucht beim Ölbaum ausbleibt und wenn die Äcker keine Nahrung bringen und wenn die Schafe aus den Ställen geplündert werden, darf ich mich freuen, wenn ich Gott meinen Heiland habe. Da heißt denn, der Herr ist meine Kraft. Er wird meine Füße machen wie Hirschfüße und wird mich über die Höhen führen. Das ist wichtig, dass wir das Eigentliche und Entscheidende im Leben entdecken. Zum Schluss noch den Psalm 73. Da steht es am Anfang im Vers 2, ich wäre fast gestrauchelt mit meinen Füßen, mein Tritt wäre beinahe geglitten. Warum? Weil es den Gottlosen so gut ging. Sie sind feist und gesund und sie werden nicht geplagt wie andere Leute. Es kann oft eine Anfechtung sein, aber gerade der Psalm 73 zeigt uns das, dass uns das nicht anfechten darf. Dennoch bleibe ich stets bei dir. Das steht in Vers 23. Denn du hältst mich bei meiner rechten Hand. Du leitest mich nach deinem Rat und nimmst mich am Ende mit Ehren an. Wenn ich nur dich habe, so frage ich nichts nach Himmel und Erde. Wenn mir gleich Leib und Seele verschmachtet, das ist furchtbar. Das ist ein großes Leiden, wenn mir gleich Leib und Seele verschmachtet. So bist du doch Gott, alle Zeit meines Herzens, Trost und mein Teil. Denn siehe, die von dir weichen, werden umkommen. Du bringst um alle, die dir die Treue brechen. Aber das ist meine Freude, dass ich mich zu Gott halte und meine Zuversicht setze auf Gott, den Herrn, dass ich verkündige all dein Tun. Das ist so wichtig, dass sie das bei Jesus finden. Das Leben, das er nur ihnen geben kann. Ich möchte mit einem Gebetsvers schließen, einem wunderbaren alten Gebetsvers. Also ist auch mein Verlangen, liebster Jesus, nur nach dir. Lass mich treulich an dir hangen, schenke dich zu eigen mir, ob viele auch umkehrten zum größesten Haufen, so will ich dir dennoch in Liebe nachlaufen. Dein Wort, o Jesus, ist Leben und Geist. Was ist wohl, dass man nicht in Jesus genießt? Amen.

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Was bedeutet es zu glauben? Was bedeutet es, an Jesus Christus zu glauben? Die Bibel sagt uns in Hebräer 11, es ist aber der Glaube eine gewisse Zuversicht des, dass man hofft, und ein Nichtzweifeln an dem, das man nicht sieht. Aber ohne Glauben ist es unmöglich, Gott zu gefallen. Denn wer zu Gott kommen will, der muss glauben, dass er sei und denen, die ihn suchen, ein Vergelter sein werde. Außerdem lernen wir aus Hebräer 5, dass der Glaube an Jesus Christus Gehorsam bedeutet. Und wiewohl er Gottes Sohn war, hat er doch an dem, was er litt, Gehorsam gelernt. Und da er vollendet war, ist er geworden allen, die ihm gehorsam sind, eine Ursache zur ewigen Seligkeit.

In Sprüche Kapitel 9 heißt es: Der Weisheit Anfang ist des Herrn Furcht, und den Heiligen erkennen ist Verstand. Manchmal frage ich mich, ob mir die Erkenntnis Gottes wirklich so wichtig ist. Und ich danke dem Herrn für seine Geduld und Gnade mit mir und auch für sein Wort, denn ich kann nur in der Gnade und Erkenntnis des Herrn Jesus wachsen, durch das Lesen und Lernen seines Wortes. Unser Gebet hier bei BBN ist, dass Sie durch diese Sendung geistliche Nahrung erhalten, die Sie in der Erkenntnis und Furcht Gottes wachsen lässt. Und wir hoffen, Sie reichen diesen Segen weiter, damit auch andere Geschwister durch die Verkündigung der biblischen Wahrheit im Glauben erbaut werden.

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1: Sie hören nun die gute Nachricht aus Gottes Wort. Unser Wochenvers steht in 1. Johannes 1, Vers 9. So wir aber unsere Sünden bekennen, so ist er treu und gerecht, dass er uns die Sünden vergibt und reinigt uns von aller Untugend. Das war unser Merkvers aus 1. Johannes 1, Vers 9.

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1: Guten Abend, ich möchte Sie alle ganz herzlich begrüßen zu diesem Bibelseminar, heute mit einem ganz neuen Thema. Und zwar wollen wir das Buch Hiob miteinander studieren, und zwar vollständig, Kapitel für Kapitel. Und wir wollen gleich rein in das Thema. Wir lesen die ersten drei Verse, Hiob 1, ab Vers 1. Es war ein Mann im Lande Uz. Sein Name war Hiob. Und dieser Mann war vollkommen und rechtschaffen, Gott fürchtend und das Böse meidend. Und es wurden ihm 7 Söhne und 3 Töchter geboren. Und sein Besitz bestand aus 7000 Schafen und 3000 Kamelen und 500 Joch Rindern und 500 Eselinnen und in sehr vielem Gesinde. Und dieser Mann war größer als alle Söhne des Ostens. Es ist ja so, wenn man an ein neues Bibelbuch herangeht, dann sollte man sich mit verschiedenen Einleitungsfragen beschäftigen. Und diese Einleitungsfragen sind manchmal etwas mühsam und etwas unattraktiv im ersten Moment, aber nützlich dann für alles Weitere. Aber damit es eben nicht so ist, dass jetzt die ganze erste Vorstellung des Buches Hiob, Kapitel 1, einfach so mühsam ist, wollen wir das verteilen, dass gewisse Einleitungsfragen jetzt schon drankommen und weitere später, so dass es ein bisschen durchmischt ist, gerade mit dem direkten Studium des Textes. Das Buch Hiob behandelt die

Frage des Leidens. Ich habe mir überlegt, welchen Titel soll ich wählen für dieses Bibelstudium? Leiden wozu wäre ja ein guter Titel. Oder Gottes Hand im Leiden, wie ein Buch von Erich Bonzels betitelt war zum Thema Hiob. Oder warum müssen Gerechte leiden? Gottes unbegreifliche Wege durch Leiden zum Segen. Das ist ein bisschen lang und darum habe ich es kürzer genommen. Gottes Wege durch Leid zum Segen. Und man könnte auch ganz kurz sagen, mit einem lateinischen Wort, das der Leitspruch der Hugenotten war, post tenebras lux, nach der Finsternis das Licht. Und das entspricht übrigens genau dem Inhalt von Psalm 112, wo wir lesen in Vers 4, den Aufrichtigen geht Licht auf in der Finsternis. Das umschreibt das Buch Hiob wunderbar. Aber man könnte auch sagen, das Zeugnis der Erlösten gegenüber Menschen und Engel. Aber machen wir es kurz. Gottes Wege durch Leid zum Segen. Wer hat das Buch Hiob geschrieben? In der jüdischen Überlieferung ist die Frage ganz klar beantwortet worden. Und es war ja so, dass nach Römer 3 dem jüdischen Volk das Wort Gottes, das Alte Testament, anvertraut worden ist. Und das Alte Testament musste als von Gott kommend vom jüdischen Volk so beurteilt werden, jeder einzelne Prophet musste den Prophetentest bestehen. Und der erste Bibelschreiber war Mose. Er schrieb die 5 Bücher Mose und auch Psalm 90, aber eben im babylonischen Talmud, im Traktat Baba Batra 15a, wird ganz klar ausgedrückt, Mose hat Israel auch das Buch Hiob gegeben. Hiob in all seinen Leiden hat den Wunsch geäußert, dass seine Geschichte aufgeschrieben würde. Und so lesen wir in Hiob 19, Vers 22, warum verfolgt ihr mich wie Gott und werdet meines Fleisches nicht satt? Das sagt er seinen Freunden. Oh, dass doch meine Worte aufgeschrieben würden, dass sie in ein Buch gezeichnet würden mit eisernem Griffel und Blei in den Felsen eingehauen auf ewig. Nun, das war sein Wunsch. Und der Wunsch wurde erfüllt. Denn wir haben das Buch Hiob in der Bibel. Man muss davon ausgehen, dass diese Geschichte aufgeschrieben wurde zu seiner Zeit und dass Mose aufgrund dieses Berichtes inspiriert durch den Heiligen Geist das Buch Hiob in der biblischen Form verfasst hat. Also ganz ähnlich, wie das beim ersten Buch Mose war. Wir haben im ersten Buch Mose eine ganze Reihe von Hinweisen in der Textstruktur, dass diese Berichte ursprünglich wohl auf Tontafeln aufgeschrieben worden waren und dass Mose diese Tontafeln genommen hat als Grundlage und inspiriert durch den Heiligen Geist schließlich das erste Buch Mose geschrieben hat. Und diese Art von Bibelbuchschreiben unter der Inspiration ist ganz ähnlich, was später auch ein Lukas gemacht hat. Lukas hat zuerst eine Vorarbeit gemacht, er ist den Augenzeugen nachgegangen, lesen wir in den ersten Versen seines Evangeliums, und hat aufgrund dieser Augenzeugen-Aussagen unter der Inspiration des Heiligen Geistes das Lukas-Evangelium verfasst. Nun, die Geschichte Hiobs, das werden wir im Lauf der Kapitel immer deutlicher sehen, handelt von einer sehr frühen Zeit. Und zwar lebte Hiob offensichtlich
in den Jahrhunderten gleich nach der Sintflut, wo es nach den biblischen Hinweisen zufolge noch Eiszeit gab. Die Eiszeit muss man sich vorstellen als eine Folge der Sintflut, die über mehrere Jahrhunderte angehalten hat. Und wir haben im Buch Hiob ganz besonders viele Hinweise auf diese Eiszeit. Aber das werden wir dann eben im Lauf des Studiums der Kapitel genauer im Detail anschauen. Das sei einfach mal als Behauptung hier hingestellt, um zu sehen, in welcher Zeit Hiob lebte. Aber sein Buch wurde dann in der endgültigen Fassung durch Mose um 1600 vor Christus verfasst. Der Auszug aus Ägypten unter der Führung von Mose fand nach strenger biblischer Chronologie statt 1606 vor Christus. Dann kam die Wüstenwanderung von 40 Jahren. Und die biblischen Propheten des Alten Testaments, die erstrecken sich über eine Zeit bis auf den letzten Malachi um ca. 400 vor Christus. Und so ist das Buch Hiob ein Buch in dieser riesigen Bibliothek des Alten Testaments. In diesem Zusammenhang wird natürlich gerne die Frage gestellt, und wie ist das mit Qumran? Hat man in den Höhlen am Toten Meer auch Schriftrollen des Buches Hiob gefunden? Und das können wir ganz klar bejahen. Es wurden ja Überreste gefunden von allen Bibelbüchern des Alten Testaments, außer dem Buch Esther. Es gibt Bibelbücher, die sind sehr häufig vertreten, und dann gibt es Bücher, die weniger vertreten sind in Qumran. Und es gibt auch die Möglichkeit, dass eben ein Bibelbuch nur einmal durch ein Manuskript belegt ist in Qumran und eben zwischen 1 und 0, wie im Fall von Esther, da ist die Wahrscheinlichkeit sehr nahe beieinander. Aber vom Buch Hiob haben wir insgesamt 4 hebräische Manuskripte. In Höhle 2 wurde eines gefunden, in Höhle 4 gleich deren 3. Aber es gibt noch aramäische Manuskripte, also Übersetzungen des Buches Hiob auf Aramäisch. Ein Manuskript in Höhle 4 und eines in Höhle 11. Aber die dritte Rolle, der dritte Beleg in Höhle 4 ist besonders erwähnenswert, denn dieser Text ist geschrieben in althebräischer Schrift. Wenn ich sage althebräisch, meine ich eben nicht das, was man normalerweise als althebräisch bezeichnet, sondern die althebräische Schrift, wie man sie schrieb vor der babylonischen Gefangenschaft im 6. Jahrhundert vor Christus. Das Manuskript wird heute allgemein datiert auf etwa 225 bis 150 vor Christus in diesem Umfeld. Also dieses Manuskript gehört zu den ältesten Manuskripten in Qumran überhaupt. Aus dem 3. Jahrhundert stammen die ältesten, die spätesten aus dem 1. Jahrhundert bis zum Jahr 68. Das ist die oberste Limite. Und so sehen wir also sehr alt. Und warum in althebräischer Schrift? Unter all den biblischen Manuskripten in Qumran sind nur Manuskripte von den 5 Büchern Mose zum Teil in dieser althebräischen Schrift verfasst. Sonst nicht von den anderen Bibelbüchern. Und jetzt eben noch das Buch Hiob. Nun, das kann man so interpretieren, ist kein Beweis, weil im Judentum bekannt war, dass eben Mose die 5 Bücher Mose geschrieben hat und auch das Buch Hiob. Kann man das auch so in besonderer Ehrerbietung auch in althebräischer Schrift geschrieben. Und natürlich ist noch eine Möglichkeit, aber das ist auch eine Interpretation, die man so nicht beweisen kann. Es sind ja nicht alle
Manuskripte der fünf Bücher Mose in altebräischer Schrift geschrieben, sondern nur ein Teil. Und wenn die so geschrieben sind, könnte das sein, dass sie eben Abschriften sind von Manuskripten aus der Zeit vor 600 vor Christus. Und weil die in dieser altebräischen Schrift verfasst sind, ist die Abschrift in Qumran eben auch in dieser altebräischen Schrift verfasst. Wie gesagt, Hiob lebte in den Jahrhunderten nach der Sintflut. Nach strenger biblischer Chronologie fand die Sintflut statt im Jahr 2343 vor Christus, also im dritten Jahrtausend vor Christus. Und dann werden in 1. Mose 11 die 10 Generationen nach Noah beschrieben, von Sem bis Abraham. Nach strenger Chronologie wurde Abraham im Jahr 2111 vor Christus geboren. Und wie gesagt, Jahrhunderte später, 1606 vor Christus, fand der Auszug aus Ägypten statt. Nun, Hiob wurde sehr alt. Im letzten Kapitel wird gesagt, dass er nach all seinen Leiden, als er wiederhergestellt worden war, noch 140 Jahre gelebt hat. 42 Vers 16. Also er lebte x plus 140 Jahre insgesamt. Aber Kapitel 42 erläutert, dass Gott Hiob alles, was er einst besaß, doppelt wieder zurückgab. Er bekam doppelt so viele Esel, Kamele, Kleinvieh und so weiter. In dem Fall 140 Jahre ist das Doppelte, was er vorher hatte. Und so können wir also rechnen, x plus 2x gleich 3x. Aber in diesem Fall wissen wir ja schon, 2x, das Doppelte von dem, was er vorher hatte, ist 140. Und dann wird klar, ach so, dann ist natürlich x 70 und 3x ist 210. Er lebte 70 und dann 140 Jahre, folglich 210 Jahre. Und dieses enorm hohe Alter ist interessant. In den Generationen nach Noah, von der Sintflut bis auf Abraham, geht das Alter der Patriarchen, der Urväter, kontinuierlich runter. Übrigens sind die Zahlen so, dass sie in einer negativen exponentiellen Kurve beschrieben werden können. Das ist hochinteressant, weil exponentielle Rechnungen, Kurven, konnte man im Altertum nicht berechnen. Das ist etwas aus der moderneren Mathematikgeschichte. Und trotzdem sind diese Zahlen so. Und dann kommt dazu, viele Prozesse in der Biologie können gerade mit Exponentialkurven beschrieben werden. Also das weist darauf hin, diese Zahlen, die sind authentisch und die beschreiben einen biologischen Prozess, der zu dieser Altersminderung geführt hat. Aber so, dass eben in der 10. Generation ein Tiefpunkt erreicht wird mit Abraham, der 175 Jahre alt war und die Bibel sagt, er war alt und der Tage satt. Aber Hiob, 210, und das ist ungefähr das Alter von Abrahams Vater, Terah. Der wurde noch knapp über 200 Jahre alt. Und das sind so Hinweise, dass man also Hiob etwa in die Zeit vor Abraham, aber eben deutlich zum Ende der 10 Patriarchengenerationen nach der Sintflut einordnen können.

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Es heißt, Geld ist ein guter Diener, aber ein furchtbarer Herr. Das steht zwar nicht so in der Bibel, ist aber wahr. Lasst uns nur an Jesu Warnung aus dem Matthäusevangelium Kapitel 6 denken. Niemand kann zwei Herren dienen, denn entweder wird er den einen hassen und den anderen lieben, oder er wird einem anhangen und den anderen verachten. Ihr könnet nicht Gott dienen und dem Mammon. Mögen wir den Herrn, unseren Gott, von ganzem Herzen lieben und die Güter, Gaben und Finanzen, die Gott uns anvertraut, treu verwalten, zu seiner Ehre und zur Verbreitung des Evangeliums. So wird Mammon niemals über uns herrschen. 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
1: Ein Jahr noch, nachdem der Herr Abraham und Sarah erschienen war, warteten sie geduldig auf das Wunder, das der Herr ihnen versprochen hatte. Im Glauben wartete auch Sarah, und im Glauben empfing sie ihr Kind von Gott. Denn nun geschah das Wunder wirklich. Sarah wiegte wieder ein kleines, niedliches Kind in ihren alten Armen. Und es war ihr eigenes Kind, das Gott ihr geschenkt hatte. Ein Kind von ihr und Abraham. 25 Jahre hatten sie darauf gewartet. Jeder, der es hörte, sagte:
2: Dieses Kind, es ist ein Wunder. So etwas ist noch niemals da gewesen.
1: Sarah lachte, ein dankbares und sehr, sehr glückliches Lachen. Und auf Gottes Anordnung nannten sie das Kind Isaak, das heißt Lachen. Jetzt kam Leben in das stille Zelt. Manchmal, wenn es Hunger hatte, schrie das Kind. Dann stillte Sarah es an ihrer Brust. Und nachher, wenn es sauber und satt war, äußerte es leise schmatzend seine Zufriedenheit. Still und froh hörten Abraham und Sarah zu. Das Kind gedieh prächtig. Es begann zu lächeln und kurze Worte zu stammeln. Es kroch im Zelt herum und machte die ersten kleinen Schritte. Und die beiden alten Menschen wurden vor Glück wieder jung. Dies war nun das versprochene Kind, aus dem später einmal ein ganzes Volk werden sollte, so zahlreich wie die Sterne am Himmel, und im Land Kanaan sollte es wohnen. Dies war das Kind, aus dessen Nachkommen einmal der Erlöser hervorgehen sollte. Der würde das Wunderkind sein, und auf ihn würden die Menschen noch viel länger warten müssen als 25 Jahre. Wer aber im Glauben auf ihn wartete, der wusste genau, dass der Erlöser kommen würde. Und wenn Abraham seinen kleinen Isaak betrachtete, dann sah er in Gedanken schon jenes andere Kind, dann sah er den großen Tag, an dem jenes Kind geboren würde. Eines Tages wurde vor Abrahams Zelten ein großes Fest gefeiert. Man hatte Kuchen gebacken und Fleisch gebraten und man erwartete viele fröhliche Gäste. Der kleine Isaak durfte auch dabei sein. Isaak zu Ehren wurde das Fest nämlich gegeben. Er war jetzt ein paar Jahre alt und wurde entwöhnt. Das hieß, er war jetzt kein kleines Kind mehr, das noch Milch aus der Mutterbrust trinken musste. Von heute ab war er ein großer Junge, der Brot und Fleisch aß wie die Erwachsenen. Und als das Fest in vollem Gang war, geschah etwas Unerfreuliches. Ismael, der jetzt schon ein großer und starker Junge von 17 Jahren war, saß mit seiner Mutter Hagar auch beim Festessen. Er freute sich überhaupt nicht, dass Isaak nun heranwuchs. Er hatte sich auch nicht gefreut, als Isaak geboren wurde, denn bis dahin hatten die Knechte gesagt:
2: Wenn Abraham stirbt, wird Ismael unser Herr. Der wird alles erben.
1: Jetzt aber sagten sie:
2: Nein, nicht Ismael. Isaak wird unser Herr.
1: Dieser kleine Isaak sollte größeren Segen empfangen als der große Ismael. Denn Isaak war das versprochene Kind. Ismael konnte das nicht verstehen. Er dachte:
3: Ich bin doch schließlich auch ein Sohn Abrahams. Und ich bin der Ältere.
1: Nein, Ismael konnte seinen Bruder nicht lieb haben. Derselbe Hochmut und dieselbe Eifersucht, die früher Hagar empfand, herrschten auch in ihm. Nur verächtliche Blicke hatte er für den Kleinen. Und an diesem Fest, als Isaak zwischen den Gästen herumlief, verspottete Ismael ihn. Der große, starke Junge neckte und ärgerte den kleinen Jungen. Aber Sarah hatte es gesehen und das schöne Fest war für sie verdorben.
4: Schick die Sklavin mit ihrem Sohn fort,
1: sagte sie am Abend zu Abraham und war ganz aufgebracht. Aber das wollte Abraham nicht. Er hatte den großen, wilden Ismael gern, der flink war und stark und so gut mit dem Bogen schießen konnte. Wie kann Sarah nur so etwas sagen, dachte er, meinen Sohn soll ich fortschicken und niemals wiedersehen?
5: Niemals tue ich das,
1: sagte Abraham zu Sarah. Und dann gingen sie zur Ruhe, beide ärgerlich und bedrückt. Das war nach dem schönen Tag ein trübseliger Abend geworden. In der Nacht aber, als Abraham nicht schlafen konnte, sprach der Herr mit ihm und sagte, Abraham solle alles tun, was Sarah verlangte. Ismael und Isaak dürften nicht beisammen bleiben. Ich will für Ismael sorgen, sprach der Herr. Ich will ihn zu einem großen Volk machen, weil er dein Sohn ist. Tu es und mach dir keine Sorgen, Abraham. Da stand Abraham am andern Morgen ganz früh auf, nahm Brot und einen Krug Wasser und ging damit zu Hagars Zelt. Niemand hat gehört, was die beiden miteinander sprachen. Doch sie wussten beide, was Gott wollte. Und als die Sonne noch nicht aufgegangen war und noch alle schliefen, gingen Hagar und Ismael gehorsam davon, hinaus in die weite Welt. Abraham blickte ihnen schmerzerfüllt nach, solange er konnte. Dort gingen nun die Frau und ihr Sohn, die er lieb hatte. Jetzt musste er sie ziehen lassen und Gott anvertrauen, aber er würde sie nie vergessen. Hagar und Ismael gingen durch die Wüste immer weiter nach Süden. Dort, ganz weit weg noch, musste Ägypten liegen, das Land, aus dem Hagar stammte. Sie zogen so dahin und sprachen kein Wort. Hagar achtete nicht auf den Weg. Ohne es zu merken, kam sie von der Richtung ab. Zu groß war ihr Kummer. Sie konnte an nichts anderes mehr denken. Jetzt hatten sie kein Land mehr und kein Haus, keinen Freund und keinen Versorger und kein Bett zum Schlafen. Jetzt hatten sie nur noch sich selbst und ihren Kummer. Und so verirrten sie sich immer weiter in der endlosen Wüste von Beersheba, in dieser einsamen Welt, wo es nichts gab als Sand und Felsen, Sonne und Hitze. Die Luft zitterte über den kahlen Hügeln, der Boden glühte unter ihren Füßen und über ihnen spannte sich straff und blau der Himmel und die Sonne brannte wie Feuer. Heftiger aber noch als die Sonne brannte der Schmerz in Hagars Herzen. Nirgends war ein lebendes Wesen zu sehen. Sie stolperten durch den Sand, dem fernen Horizont zu. Dort irgendwo lag Ägypten. Und hinter ihnen lagen Abrahams Zelte, zu denen sie nicht zurückkehren durften. In dieser weiten Einsamkeit waren sie allein und niemand sorgte für sie.
6: Mutter, ich habe solchen Durst.
1: Das hatte Hagar nun schon so oft gehört während dieser Wanderung. Dann nahm sie jedes Mal den Krug von der Schulter und gab ihn Ismael. Manchmal nahm sie selber auch einen Schluck. Sie war nicht eben sparsam mit dem Wasser umgegangen. In ihrer Ratlosigkeit wusste sie gar nicht, was sie tat.
6: Mutter, ich habe solchen Durst.
1: Wieder gab Hagar ihm den Krug, ganz in Gedanken, als täte sie es im Schlaf.
6: Mutter, es ist kein Wasser mehr darin.
1: Da erwachte Hagar aus ihrem Grübeln. Kein Wasser mehr? Sie sah sich um.
7: Dann müssen wir Wasser suchen, mein Sohn.
1: Aber sie waren in der Wüste. Sie gingen hierhin und dorthin in der brennenden Hitze und suchten, aber sie fanden nichts. Sie rollten schwere, glühende Steine auf die Seite und verbrannten sich die Hände. Sie suchten an tieferen Stellen, sie gingen auf die Hügel und wenn sie von dort irgendwo in weiter Ferne einen kleinen Strauch sahen, gingen sie voll Hoffnung darauf zu. Dort musste doch Wasser sein. Aber es war kein Wasser dort. Nirgends war Wasser. Felsen gab es und heißen, glühenden Sand.
6: Mutter, ich kann nicht mehr,
1: jammerte Ismael. Mit letzter Kraft schleppte er sich weiter. Die Knie versagten ihm den Dienst. Sein Gesicht war totenblass und die Hände suchten Halt an der Mutter. Hagar konnte selbst kaum noch weiter, aber sie vergaß ihre Müdigkeit und ihren Durst. Die Angst um ihr Kind war größer. Sie stützte es und so schleppten sie sich langsam und keuchend noch ein Stückchen weiter. Hagars brennende Augen blickten forschend umher. War denn nirgends eine Quelle, nirgends ein Bach, in dem noch ein bisschen Wasser zurückgeblieben war? Doch nichts war zu finden, nicht ein Tropfen. Und Ismael lehnte sich noch schwerer an sie. Schließlich sank er zu Boden. Seine Augen schlossen sich, seine trockenen Lippen stöhnten leise. Das schnitt Hagar tief ins Herz. Ihr Leben hätte sie für Ismael gegeben, aber sie konnte nichts für ihn tun. Sie schleppte den kraftlosen Körper ihres Sohnes zu einem Strauch, der noch ein wenig Schatten gab. Hier würde er sterben, aber sie konnte es nicht mit ansehen und sein Stöhnen nicht länger anhören. Und ein Stückchen weiter, so weit, wie man mit dem Bogen schießen kann, setzte sie sich auf die Erde, ganz ratlos vor Kummer. Sie weinte und ihre Tränen fielen in den heißen Sand und niemand hörte ihre Stimme in dieser großen, schweigenden Weite. Niemand? Eine Stimme rief aus dem Himmel. Hab keine Angst, Hagar. Gott hat das Schreien deines Jungen gehört. Steh auf, heb deinen Sohn auf und halt ihn mit der Hand fest, denn ich will ihn zu einem großen Volk machen. Diese Stimme kannte Hagar, die hatte sie schon einmal gehört. Das war die Stimme Gottes. Sie bedeutete Rettung und Leben. Hastig und voller Freude wischte sie die Tränen ab und eilte zu ihrem Kind. Da öffnete Gott ihr die Augen, die vorher vor lauter Kummer nichts gesehen hatten. Nun sahen die Augen einen Brunnen, alt und verwahrlost, halb verborgen unter Steinen. Sie flog darauf zu, das Wasser gluckerte in den Krug, das klang in ihren Ohren wie eine schöne Musik. Als sie Ismael aufrichtete und die ersten Tropfen in seinen Mund flossen, öffnete er die Augen und das Leben kehrte in ihn zurück. Er war noch jung und schnell erschöpft, aber auch schnell wieder bei Kräften. Und noch am gleichen Tage, als sie sich ausgeruht und ihren Krug wieder gefüllt hatten, konnten sie froh und dankbar weiterziehen nach Süden. An Abraham hatten sie einen Vater verloren, aber der Vater im Himmel vergaß sie nicht. Sie kamen in ein fernes und wüstes Land, in die Wüste Paran zwischen Kanaan und Ägypten. Und dort blieben sie bei einer Oase, einer fruchtbaren Stelle unter hohen Palmen mit einer klaren Quelle. Dort wuchs Ismael zu einem großen und starken Mann heran, zu einem Bogenschützen, der das Wild in der Wüste erlegte. Er wurde ein gewaltiger Jäger. Seine Mutter nahm für ihn später eine Frau aus Ägypten. Und dann kam alles so, wie der Herr es versprochen hatte. 12 Söhne hatte Ismael. Ein großes und tapferes Volk ist daraus hervorgegangen, die Ismaeliten. Noch heute, nach so vielen Jahrhunderten, ziehen sie auf ihren Kamelen in großen Gruppen durch die Wüste. Araber nennt man sie jetzt. Es sind wilde Männer, stark und gewandt, wie ihr Stammvater Ismael. Der Herr vergisst seine Zusage nicht.

Das war gerade die Geschichte Hagar und Ismael aus dem großen Erzählbuch zur biblischen Geschichte. Ich hoffe, ihr kommt wieder, denn es gibt noch viele spannende Geschichten für euch.

Hallo, liebe Kinder. Manche Menschen denken, dass sie nicht so wichtig sind, damit sich Gott um sie kümmert. Wer bin ich, denken sie, dass Gott mir Aufmerksamkeit gibt? Wisst ihr, liebe Kinder, wer so denkt, der denkt ganz falsch. Denn Jesus hat gesagt, verkauft man nicht 5 Sperlinge oder Spatzen für 2 Groschen? Dennoch ist vor Gott nicht einer von ihnen vergessen. Aber auch die Haare auf eurem Haupt sind alle gezählt. Darum fürchtet euch nicht, ihr seid besser als viele Sperlinge.

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1: Sie hören nun die gute Nachricht aus Gottes Wort. Unser Wochenvers steht in 1. Johannes 1, Vers 9.

0: 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Inmitten von einer Welt, die sich ständig ändert, fragen wir uns immer wieder, was kommt wohl auf uns zu? Ja, und genau mit dieser Frage möchte sich jetzt Professor Dr. Werner Gitt beschäftigen. Also hören Sie nun den ersten Teil von seinem Vortrag, was kommt auf uns zu?
1: Ja, ich freue mich, dass wir immer noch eine volle Scheune haben, dass wir alle hier sind, alle gut gestärkt, wie ich das sehe, und so sind wir frisch und aufnahmebereit. Davon gehe ich mal aus, oder? Ja, das war eine gute Antwort, klar. Sehr schön. Wir wollen uns heute Nachmittag mit einer wichtigen Frage beschäftigen, nämlich die Frage, wohin gehen wir? Wohin geht diese Welt? Wir leben am Ende des 20. Jahrhunderts und wir hören mancherlei Aussagen in den Zeitungen, in den Massenmedien, gerade jetzt so an der Schwelle zum nächsten Jahrtausend, stellt sich immer wieder neu die Frage, was wird eigentlich aus der Menschheit? Und es werden tausenderlei von Problemen genannt, die uns Angst machen. Und wir wollen einfach einmal hinhören, was uns Gott dazu sagt. Und ich möchte diesen Vortrag heute Nachmittag in zwei Teile teilen. Der erste Teil, zunächst einmal, was sagt uns der Mensch zu dem Thema? Was ist das, was wir wissenschaftlich sagen können? Was ist das, was wir auch hören? Wie ist das einzuordnen, ist einzustufen? Und im zweiten Teil wollen wir uns intensiv mit der Frage beschäftigen, was Gott uns als Antwort gibt auf die Zukunft. Wohin diese Welt geht und wo wir als Einzelne hingehen und wo die Menschheit hingeht. Das soll uns jetzt an diesem Nachmittag in besonderer Weise bewegen. Über die Zukunft reden viele Leute. Wir haben ja gerade einen Wechsel gehabt bei den Bundespräsidenten, als der frühere Bundespräsident Herzog eingeweiht wurde in sein Amt. Das am Pfingstmontag, dem 23. Mai 1994, damals vom Deutschen Bundestag gewählt worden und erhielt damals eine Stegreifrede, nur wenige Minuten. Aber mir war aufgefallen, dass er in dieser sehr kurzen Rede über die Zukunft sprach. Und weil das so wenig ist, will ich dieses Zitat einmal wiederholen aus dieser Rede. Er sagt, unser Weg in die Zukunft ist unsicherer, als er es noch vor 5 oder 10 Jahren war. Die Zukunft, in die wir hineingehen, ist schwierig. Sie ist nicht ohne weiteres mehr kalkulierbar. So wie das einige Jahrzehnte vorher in der Vergangenheit gewesen ist. Und ich sage es an die Menschen in neuen Bundesländern, sie müssen begreifen, dass sie für uns keine Last, sondern dass sie für uns ein Gewinn sind. Sie bringen unendlich viel ein an Erfahrungen, die wir im Westen nicht hatten. In einer ganz anderen Welt, in der vieles auch humaner gewesen ist als bei uns, in der vieles ganz anders war. Und im Oktober 1994 war dann die Bundestagswahl und da hat man erstmals in der Geschichte der Bundesrepublik einen Minister gewählt mit dem Amt Zukunftsminister. Und daran wird deutlich, dass also viele Leute sich Gedanken machen über die Zukunft, sodass man sogar ein Ministerium eingerichtet hat, einen Zukunftsminister. So beschäftigen sich viele Leute mit der Zukunft. Und man kann dazu sagen, wir auch. Das ist für uns ein entscheidendes Thema. Ich hatte vor einiger Zeit ein Gespräch mit jemandem und der Betreffende sagte mir, es ist furchtbar, in einer Zeit zu leben, in der wir leben mit Hightech und all den technologischen Dingen, die wir heute haben. Alle Technik, aller Fortschritt, all das sollte man einfach verdammen. Und wieder zurück in die Steinzeit. Da hat man die Probleme nicht gehabt. Da haben wir keine Atombomben gehabt, keine Umweltkrise, keine Ernährungsprobleme, nichts. Das war eine radikale Antwort. Aber wir wollen uns das nicht so einfach machen und einfach so solche plakativen Aussagen machen, die uns doch nicht weiterhelfen. Das sind spontane Reaktionen, die unbegründet sind. Wir brauchen ein fundierteres Urteil, eine tiefgründigere Analyse. Und das wollen wir an diesem Nachmittag uns ein Stück weit vornehmen.

0: Der Befehl des Schöpfers gleich im Schöpfungsbericht lautet: Machet euch die Erde untertan. Das ist ein sehr wichtiges Wort, das hier gleich an den Anfang gesetzt ist und das uns vom Schöpfer persönlich aufgetragen ist. Und ich meine, das ist zunächst einmal eine Verheißung. Das heißt, wir sollen in diese Schöpfung eingreifen, mit dieser Schöpfung arbeiten, sie uns untertan machen. Und aber auch eine Ermahnung sehe ich auch darin, dass wir die Natur, die der Schöpfer uns gegeben hat, dass wir damit in rechter Weise verantwortlich umgehen. Dass wir also unsere Gedanken einsetzen, unseren Kopf benutzen und dann zum Segen wirken. So können wir dieses Wort hier auslegen. Technik ist darum nicht ein abscheuliches Produkt eines Fortschrittswahns, sondern ich meine eine wichtige Methode, die uns heute das Überleben sichert. Wir brauchen Technik. Vorhin, als ich dort in der Seelsorge saß, im Zimmer und rausschaute, die großen Felder, die hier bearbeitet worden sind, stellen wir uns vor, wenn wir das alles noch mit der Sense bearbeiten müssen. Ist gar nicht vorstellbar. Bei den vielen Menschen, die wir haben, und wenn das Brot, das jedermann isst, und die Brötchen jeden Morgen, wenn das alles einmal über die Sense gegangen wäre, das wäre gar nicht denkbar, gar nicht ausführbar. Wir brauchen diesen Fortschritt, wir brauchen die modernen Maschinen, die heute überall gang und gäbe sind in der Landwirtschaft. Ganz am Anfang der Menschheit, da gab es keine Mähdrescher. Die hatte Gott dann nicht irgendwo hingestellt und sagt, so jetzt steigt auf den Mähdrescher und dann läuft das alles. Sondern Gott hat uns diese Welt übergeben und dann hat er gesagt, nun handelt, nun wirkt, macht euch das untertan und macht Erfindungen, seid kreativ in allem. Das war der Auftrag, den er uns gegeben hat. Und ich kann mir vorstellen, die ersten Menschen, die haben vielleicht eine Astgabel genommen und haben mit einer Astgabel eine Furche gezogen und haben dann entweder dort Kartoffeln reingelegt oder andere Saatkörner und haben dann das so bebaut und das reichte dann auch, da konnten die auch leben. Heute in der Landwirtschaft ist es selbstverständlich, dass Traktoren im Einsatz sind, Mähdrescher, Sämaschinen, Mehrfachkippflüge und wie diese modernen Instrumente in der Landwirtschaft alle heißen. Und diesen Fortschritt sehen wir überall in der Technik, in allen Gebieten. Ich nehme noch einmal die Medizin als Beispiel heraus. Durch die Erfindung des Mikroskops wurde die Medizin auf eine ganz neue Grundlage gestellt. Louis Pasteur kam erst im vorigen Jahrhundert darauf, dass bestimmte Bakterien, Bazillen dazu führen, dass sie Menschen zu Tode bringen. Denn der Tuberkelbacillus und der Cholera Vibrio, entdeckt durch Robert Koch, ist dann erkannt worden, was dahinter steckt, und dadurch wurden ganze Volksseuchen verhindert, dass man erkannte, welches die Erreger sind und wie man diese Krankheiten bekämpfen konnte. Einfach durch Einsatz von Kenntnis, durch Einsatz, wie wir heute ganz modern sagen, Know-how. Immer mehr englische Wörter werden übernommen. Auch eine Situation unserer Zeit. Ich bin nicht sehr glücklich darüber. Dann halte ich lieber einen Vortrag ganz in Englisch, ist mir ganz lieb, oder aber ganz in Deutsch. Aber dieses Gemixe, ich finde es nicht sehr gut. Aber das ist eine Zeit, die das auch hier so hergibt. Wilhelm Konrad Röntgen hatte die Röntgenstrahlen entdeckt und nun war es zum ersten Mal möglich, das Innere des menschlichen Körpers ohne chirurgischen Eingriff sichtbar zu machen. Wenn sich jemand ein Bein gebrochen hatte, dann war das sichtbar zu machen und man wusste, was man tun musste. Das war vorher nicht möglich. Heute wird die Computertomographie eingesetzt und auch die Weichteile können untersucht werden und die schädlichen Röntgenstrahlen können also auf diese Weise vermieden werden. Heutzutage werden Herzen verpflanzt, Organe transplantiert. Immer dann, wenn so etwas neu gemacht wurde, tauchten viele Leute auf und sagten, darf man denn so etwas überhaupt tun? Das ist ein gewaltiger Eingriff in die Schöpfung Gottes. Kann man das überhaupt machen? Heute ist das selbstverständlich und kein Mensch fragt mehr danach, ob man das tun darf oder nicht, sondern es sind Möglichkeiten, die wir haben und die einfach ohne weiteres eingesetzt werden können. Und wie ich meine, wir es auch tun sollten. Wenn wir das Wissen betrachten in unserer Zeit, dann stellen wir fest, dass wir ein gewaltiges, ein explosionsartiges Wissenswachstum zu verzeichnen haben. Zur Zeit Leonardo da Vincis war es noch möglich, dass ein einziger Wissenschaftler das gesamte Wissen der damaligen Zeit auf sich vereinigen konnte. Der wusste auf allen Gebieten Bescheid. Den Stand der damaligen Medizin, der Kunst, der Technik, all das konnte einer beherrschen. Nicht jedermann, aber es gab Leute, die das so möglich machten. Das war denkbar. Heute geht das überhaupt nicht mehr. 1950 erschienen täglich 1500 relevante Fachaufsätze. 1985 waren es schon 10-mal so viel. Und im Jahr 2000 werden es täglich 100.000 wissenschaftliche Originalarbeiten sein, die publiziert werden. Und eine Originalarbeit bedeutet, dass neues Wissen, was man bis vorher noch nicht gekannt hat, dass dieses jetzt publiziert wird und bekannt gemacht wird. Wenn ich alleine auf meinem Fachgebiet in der Informatik mich einigermaßen fit halten möchte, dann müsste ich pro Tag 100 Stunden lesen. Ich habe aber auch nur 24 Stunden. Außerdem muss ich auch noch schlafen und außerdem bin ich auch noch heute hier in der Scheune. Also es gibt noch andere Dinge im Leben, sodass einfach, wie wir sehen, eine große Lücke bleibt zu dem, was an Wissen vorhanden ist. Zu der Zeit, in der wir jetzt leben, leben so viele Wissenschaftler, Physiker, Informatiker, Chemiker, Biologen und so weiter, wie es in keinem Jahrhundert zu irgendeinem Zeitpunkt gegeben hat. Das ist also auch ein Tatbestand zu unserer Zeit. Ein Parlamentarier des Europäischen Parlaments in Straßburg hat einmal Bilanz gezogen. Auch diese Leute müssen ja sehr viel wissen, um Entscheidungen treffen zu können. Und er hatte Folgendes einmal zum Ausdruck gebracht, indem er sagte: Ich habe in der vergangenen Woche alle Informationen, die mir das Europäische Parlament geschickt hat, gesammelt. Am Schluss der Woche habe ich sie nicht gelesen, sondern gewogen. Und es waren 5,5 Kilogramm. Es kommt so viel Wissen auf uns zu, dass wir überhaupt nicht mehr damit alles anfangen können. Wie viel mehr, so sagt er, trifft das für die Regierungsmitglieder zu? Ich staune auch darüber, wie jemand Bundeskanzler ist und die Minister, die weitreichende Entscheidungen treffen müssen, müssen es tun, aber haben nur begrenzte Informationen zur Verfügung. Und das bedeutet, dass diese Leute, wie ich meine, sehr viel Gebetsunterstützung brauchen. Ich war in diesem Jahr in Namibia gewesen, habe dort Vorträge gehalten und da hat jemand gesagt, und so haben sie dort gebetet: Herr, schenke, dass unsere Regierung nicht zu viel Blödsinn macht. Ich finde ein schönes Gebet. Nicht? Denn so ist das nämlich. Wir haben nicht genug Informationen, die Politiker haben nicht genug Informationen und man kann nur so beten: Herr, gib ihnen das, dass der Blödsinn nicht zu groß wird. Das war ein gutes Gebet. Und ich finde, so kann man beten, dass unsere Regierung unwissend das Richtige doch tut. Denn sie können nicht alles wissen. Ganz klar. Wir reden heute von der Innovationszeit und die Innovationszeit ist die Zeit, die vergeht, bis eine gedankliche Erfindung umgesetzt wird in technische Entwicklung. Also wo ein entsprechendes Gerät gebaut wird. Vom Galvanisierversuch bis zur Einführung des Telegrafen hat es 61 Jahre gedauert. Von der Entdeckung der Elektronenemission in Glühlampen bis zum Einsatz der Verstärkerröhre vergingen 22 Jahre. Und vom Transistor, der Schlüsselerfindung für die Computer, bis also zur integrierten Schaltung hat es 10 Jahre nur noch gedauert. Wir sehen, die Umsetzung von der gedanklichen Erfindung bis zu dem Produkt, das technisch eingesetzt wird, wird immer kürzer. Ich will das noch einmal deutlich machen an der Geschwindigkeit der Informationsübertragung. Es dauerte 5 Monate, bis die spanische Königin Isabella von der Entdeckung Amerikas am 12. Oktober 1492 durch Christoph Kolumbus erfuhr. 5 Monate Zeit. Es dauerte 2 Wochen, bis Europa etwas von der Ermordung des amerikanischen Präsidenten Abraham Lincoln erfuhr. Und es dauerte nur noch 1,3 Sekunden, um von Neil Armstrong zu erfahren, dass erstmals ein Mensch auf dem Mond gelandet ist. Wir sehen, Das wird immer schneller, immer rapider geht das vor sich. Wir haben es mit einer unvorstellbaren Entwicklung zu tun. Konrad Zuse gilt als der Pionier der programmgesteuerten Rechner. Er hat 1938 den ersten programmgesteuerten Rechner gebaut und dieser Rechner brauchte für eine Multiplikation 4 Sekunden. Also um 2 mal 2 auszurechnen, hat er 4 Sekunden gerechnet. Wir sind schneller. So gut, wir schneller sind als die Computer. Aber die Computer sind schneller geworden. Und heute schafft ein Computer in einer einzigen Sekunde 10 Milliarden Rechenoperationen und mehr. Die Entwicklung wird weitergehen. Es wird noch viel schneller werden in den nächsten Jahren. Wenn ich so diese Dinge genannt habe bezüglich der Technik, dann haben wir den Eindruck, dass wir letztlich alles machen können. Wir müssen nur noch die nötigen Erfindungen machen, dann müssen wir das schnell umsetzen und dann werden wir alle Dinge in den Griff kriegen. Ist das so? Weit gefehlt, weit gefehlt. Ich will uns wieder auf den Boden der Tatsachen zurückholen. Wir brauchen nur einmal einen Blick zu tun in die Werke der Schöpfung. Und dann werden wir sehr schnell merken, wie wenig wir wissen. Auch wenn wir 100.000 Veröffentlichungen rausbringen in so kurzer Zeit. Wir kennen heute etwa 200 Elementarteilchen der Materie. Aber die Physiker sagen, wir befinden uns in einem Irrgarten, in einem Zoo von Elementarteilchen und wissen überhaupt nicht, wie die Materie aufgebaut ist. Wir alle leben von dem genialen, von dem äußerst wichtigen Prozess der Photosynthese. Alles ist darüber gelaufen, alles, was wir essen. Heute Mittag die schöne Suppe, auch Joghurt, alles, alles, was wir essen, ist irgendwann einmal über den Prozess der Photosynthese hinweggegangen. Auch unser Frühstück. Und wenn wir heute Abend etwas zu Abend essen werden, dann wird das, können wir sagen, das gesamte Abendessen ist komplett über den Prozess der Photosynthese hinweggelaufen. Also ein unvorstellbar wichtiger Prozess für unser Leben. Wir könnten nicht leben, gäbe es nicht diesen Prozess der Photosynthese. Die Photosynthese findet statt in jedem Grashalm. Wenn wir hier rausgehen und uns ein grünes Blatt ansehen, in jeder Zelle eines Blattes, eines Grashalms und so weiter, findet dieser geniale Prozess statt. Aber niemand auf der Welt ist in der Lage, diesen Prozess nachzubauen. Kein einziger. Wir wissen noch nicht einmal, wie er funktioniert. Wir kennen ein paar Grundgleichungen, die lernt man noch in der Schule. Und dann ist auch schon fast zu Ende. Wir wissen nicht, wie das Ding geht. Aber so genial gebaut, dass ihn niemand, kein Chemiker, kein Physiker, kein Verfahrenstechniker nachbauen kann. Aber es ist so wichtig, dass unser Leben davon abhängt. Und den jungen Leuten hier möchte ich sagen heute, wer etwas beitragen kann dazu, diesen Prozess näher zu verstehen, dem kann ich von hier aus versprechen, dass er einen Nobelpreis kriegt, ganz gewiss. Und wenn er noch etwas Wichtiges herausfindet dazu, der kriegt den 2. Nobelpreis, kommt gar nicht vor. Aber dann ja, wenn einer den Prozess der Photosynthese richtig versteht und das nachbauen kann, das ist der Supermann. Und niemand kann das. Wir sehen, wenn wir über die Schöpfung nachdenken, dann kommen wir immer in einen Anschlag. Unser Denken, unser wissenschaftliches Forschen reicht nicht aus. Ein Biologe schrieb neulich, kein Wissenschaftler kann uns die molekularen Mechanismen erklären, die eine Heuschrecke erzeugen, die wie ein verwelktes Blatt aussieht. Kein Biologe versteht das Geheimnis jener Orchideenblüte, die wie ein Wespenweibchen geformt ist und so gefärbt ist und auch noch genauso riecht. Wie geht das? Keiner weiß es. Wir vermögen zu denken, zu fühlen, zu wünschen, zu glauben, zu hoffen. Wir können mit etwas so Komplexem umgehen wie Sprache. Wir können Sätze verstehen, die wir noch nie in unserem Leben gehört haben. Und wir können Sätze formulieren, die wir noch nie in unserem Leben ausgesprochen haben. Und das kann der andere ohne weiteres verstehen. Ist das nicht etwas Geniales? Das kann kein Computer. Man bemüht sich das, daraus zu machen, Sprache zu verstehen. Aber keiner kann das. Wir können das. Wir können Sprache formulieren. Nie kann ein Computer einen Satz formulieren. Kann ja nicht denken. Wir haben ein Apparat, mit dem man denken kann, das Gehirn. Das Gehirn ist darum auch kein Computer, sondern das Gehirn ist etwas Außergewöhnliches, eine Konstruktion des lebendigen Gottes. Kann natürlich auch niemand nachbauen. Wir können nur staunen darüber, wie so etwas funktioniert und wie so etwas geht. Wir können viele Dinge tun, aber die meisten Dinge verstehen wir nicht, wie sie funktionieren. Ich bin immer wieder gefragt worden, auch zu dem Prozess des Klonens, was man dazu sagen kann. Und darum will ich hier auch ein paar Worte darüber verlieren, weil viele Leute Angst haben davor. Jetzt hat man auch noch das Klonen erfunden. Das ist ja etwas ganz Schlimmes, ganz Schreckliches. Und das fing ja an mit diesem Schaf Dolly da in Schottland. Und jetzt werden bald auch noch Menschen geklont und alles Mögliche wird geklont und Tomaten und was weiß ich alles. Wie können wir das Ganze einordnen? Ich will dazu ein paar richtungsweisende Worte aus meiner Sicht sagen, wie ich es einordne. Zunächst einmal, das Klonen ist genau das, was der Schöpfer tut. Da hat der Mensch eigentlich noch gar nichts gemacht. Denn die volle Information für ein Lebewesen steht in der Zelle drin. In der Keimzelle, in den Keimzellen steht die Information für das neue Lebewesen drin. Wir haben die Eizelle und die Samenzelle, wenn das zusammenkommt, kommt von den Eltern die Information zusammen und dadurch ist ein neues Lebewesen definiert. Das Lebewesen ist vollständig damit programmiert. Also im Falle des Menschen, wie dieser Mensch einmal aussehen wird, ob der blaue Augen hat und Schuhgröße 48 und was weiß ich alles, das liegt damit informationsmäßig fest. Es wird nur noch ausdifferenziert, dass es fertig ist. Dieses Programm hat niemand gemacht als allein der Schöpfer. Es ist seine Idee, es sind seine Gedanken, die das so machen. Und die das auch so machen, dass sich ein Lebewesen, ein Mensch, nicht noch einmal wiederholt. Das ist so angelegt von der Vielfalt, genau wie bei Schneeflocke, dass eine Schneeflocke nicht noch einmal so aussieht, wie sie im Laufe der Weltgeschichte irgendwo gefallen ist. Sie kommt nie wieder so vor, wie eine bestimmte, die wir nehmen würden und das Mikroskop legen und die Form sehen, die wird in der ganzen Weltgeschichte nie wieder so fallen. Das ist ein einzigartiges Exemplar, ein Original. Wir haben immer ein Original, wenn wir eine Schneeflocke zur Hand nehmen. Wir haben auch immer ein Original in der Hand, wenn wir ein Blatt von einem Baum nehmen. Ein Eichenblatt ist unwiederholbar. Ein anderes wird völlig anders aussehen. Die Grundform wird gleich sein, aber immer anders. Nun habe ich vorhin gesagt, machet euch die Erde untertan, hat der Schöpfer gesagt. Und damit alles, was hier in dieser Welt ist. Und jetzt kommt dieser Mann dorther aus Schottland und klont ein Schaf. Was hat er gemacht? Er hat eine Euterzelle genommen, eines Schafes. Und in der Euterzelle, das ist eine Körperzelle, da steht die vollständige Information für ein Schaf drin. Und zwar von dem Schaf, das da gerade rumläuft, nämlich Dolly. Das ist die Information von Dolly drin. In einer Euterzelle, aber nicht nur dort, überall. Wir könnten eine beliebige Zelle nehmen und da wäre die vollständige Information drin. Das gilt auch für unsere Körperzellen. In unseren Körperzellen haben wir alle Informationen drin über uns selbst. Wenn man jetzt, das muss ich nicht im Einzelnen erklären, das ist ein etwas komplizierterer Prozess, wird das dann eingepflanzt in eine andere Zelle und dann geht das wieder in ein anderes Schaf hinein und so weiter, das wird ausgetragen. Und dieses Schaf, was dort geboren wird, dann aus dieser Euterzelle entnommen, die Information, die DNS-Information, wird ein Schaf sein mit derselben Information wie Dolly. Also eine Kopie. Vollständig genetisch identisch. Vollständig. Das ist nichts anders. Hat die gleichen Eigenschaften, alles ist dasselbe. Was ist davon zu halten? Ich will es gleich sagen. Es ist eine sehr gute Sache. Da ist nichts Böses dran. Denn manche Leute sagen mir, ja, das ist ja ein Eingriff in die Schöpfung. Es ist Gott gewollt, dass wir in die Schöpfung eingreifen. Das tun wir auch bei einer Herztransplantation. Tun wir das auch? Das ist auch ein Eingriff in die Schöpfung. Es ist auch ein Eingriff in die Schöpfung, wenn jemand ein Geschwür hat und wir schneiden das Geschwür auf und lassen den Eiter raus. Das ist auch ein Eingriff. Können wir auch nicht sagen, das lassen wir alles so, wie das so ist. Das tun wir auch. Wir greifen ein. Und so hier auch, es ist natürlich ein Eingriff. Wenn in der Landwirtschaft Kühe gezüchtet werden mit hohen Milcherträgen und das immer wieder gekreuzt wird, bis man solche Kühe hat, die hohe Milcherträge haben, ist das ein deutlicher Eingriff in die Schöpfung. Wenn Saat gezüchtet wird für Weizen, für Roggen mit hohen Ernteerträgen, dann ist das das Ergebnis einer Züchtung, das Ergebnis eines Eingriffs in die Schöpfung Gottes, um das aus den Werken der Schöpfung herauszuholen, was der Schöpfer selbst hineingelegt hat. Damit haben wir noch gar nichts Neues erfunden.
1: Herzlichen Dank, Professor Gitt. 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Teil 1. 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

Was oder wem schenken Sie Aufmerksamkeit, Beachtung und Vertrauen, wenn es um Ihre geistliche Gesundheit und um die Ewigkeit geht? Nachdem Jesus der Menschenmenge, die ihm folgte, einige sehr herausfordernde Aussagen mitgeteilt hatte, verließen ihn viele seiner Nachfolger. Doch Petrus beteuerte: Herr, wohin sollen wir gehen? Du hast Worte des ewigen Lebens, und wir haben geglaubt und erkannt, dass du bist Christus, der Sohn des lebendigen Gottes.

0: Jesus, ich möchte dir nachfolgen. Bitte hilf mir, die Wege zu erkennen und zu wählen, die zu einer tieferen Beziehung mit dir führen. Triff weise Entscheidungen. Der Astronaut Chris Ferguson traf als Kommandant der Besatzung, die zur Internationalen Raumstation fliegen sollte, eine schwierige Entscheidung. Diese Entscheidung hatte nichts mit der Flugmechanik oder der Sicherheit seiner Astronautenkollegen zu tun. Vielmehr ging es um das, was er als seine wichtigste Aufgabe betrachtet: seine Familie. Ferguson entschied sich, auf der Erde zu bleiben, um bei der Hochzeit seiner Tochter dabei sein zu können. Wir alle stehen manchmal vor schwierigen Entscheidungen. Entscheidungen, die uns dazu bringen, zu bewerten, was uns im Leben am wichtigsten ist, weil eine Option auf Kosten der anderen geht. Diese Wahrheit will Jesus seinen Jüngern und der schaulustigen Menge in Bezug auf die wichtigste Entscheidung des Lebens vermitteln, nämlich ihm nachzufolgen. Um ein Jünger zu sein, sagt er, müssen sie sich selbst verleugnen, um mit ihm zu gehen. Markus 8, Vers 34. Sie hätten versucht sein können, ihre eigenen Wünsche zu verfolgen und sich die Opfer zu ersparen, die die Nachfolge Christi erfordert. Aber Jesus zeigt deutlich auf, welche Konsequenz ihre Entscheidung hat. Wir sind oft versucht, nach Dingen zu streben, die von großem Wert zu sein scheinen, doch sie lenken uns von der Nachfolge Jesu ab. Bitten wir Gott, uns bei den Entscheidungen, die wir jeden Tag treffen müssen, zu leiten, damit wir weise wählen und ihn ehren können. Sie hören den Bibeltext aus Markus 8, Verse 34 bis 38.
1: Dann rief er seine Jünger und die Menge zu sich. Wenn jemand mir nachfolgen will, sagte er, muss er sich selbst verleugnen, sein Kreuz auf sich nehmen und mir nachfolgen. Denn wer versucht, sein Leben zu bewahren, wird es verlieren. Wer aber sein Leben um meinetwillen und um der guten Botschaft willen verliert, wird es retten. Was nützt es einem Menschen, wenn er die ganze Welt gewinnt, dabei aber seine Seele verliert? Gibt es etwas Wertvolleres als die Seele? Wenn sich ein Mensch in dieser treulosen und sündigen Zeit für mich oder meine Botschaft schämt, für den wird sich auch der Menschensohn schämen, wenn er mit den heiligen Engeln in der Herrlichkeit seines Vaters kommt. Und er fuhr fort: Ich versichere euch, einige von euch, die jetzt hier stehen, werden nicht sterben, ehe sie das Reich Gottes in seiner Macht kommen sehen.
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1: Ehe oder Ehelosigkeit, sagt Paulus, sind keine biblische Verordnung. Es gibt kein Gesetz, das sagt, du musst heiraten. Es gibt aber auch kein Gesetz, das sagt, du darfst nicht heiraten. Es gibt kein Gesetz dafür, sondern vielmehr betont der Apostel die Gnade. Habt ihr das gelesen? Wenn er sagt, jeder hat seine eigene Gnadengabe von Gott. Das ist ein Charisma, ja? Eine Gabe von Gott. Verheiratet zu sein oder nicht verheiratet zu sein. Das ist eine Gabe. Die Ehe ist eine Gabe. Das ist eine Gnade. Das ist Gnade, wenn du verheiratet bist. Das ist schön, freu dich darüber, sei dankbar. Und die Ehelosigkeit ist ebenfalls eine Gnadengabe. Es ist toll, wenn Gott jemandem die Fähigkeit schenkt, keinen Partner haben zu müssen, sondern alleine zu leben. Und sein ganzes Leben, seine ganze Zeit, seine ganze Kraft, sein ganzes Geld für die Sache Gottes zu investieren. Es ist eine Gabe, es ist Gnade. Freu dich, wenn das so ist, sei dankbar dafür. Wem die Gabe zur Ehelosigkeit geschenkt worden ist vom Herrn, sollte dankbar ohne Partner leben. Der muss sich nicht unter Druck setzen lassen, dass jemand sagt, hör mal, du bist jetzt 40 und nur noch nicht verheiratet. Sollen wir nicht mal für dich? Dass man sagt, nee, brauchst du nicht, ist okay so. Freu mich, ja. Kann dem Herrn ganz anders dienen.
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1: Sie hören nun die gute Nachricht aus Gottes Wort. Unser Wochenvers steht in 1. Johannes 1, Vers 9. So wir aber unsere Sünden bekennen, so ist er treu und gerecht, dass er uns die Sünden vergibt und reinigt uns von aller Untugend. Das war unser Merkvers aus 1. Johannes 1, Vers 9.

0: 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Heute hören Sie ihn sprechen über die Endzeit und der Wert der erfüllten Prophetien in unserer Zeit. 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
1: Also, darum die Frage, gibt es unwiderlegbare Argumente für die Endzeit? Aber zuerst sollten wir uns mal fragen, was ist eigentlich gemeint mit Endzeit? Es gibt verschiedene Bibelstellen, die unterschiedliche Ausdrücke verwenden. Es gibt viele Synonyme für die Endzeit. Hesekiel 38,8 spricht über am Ende der Jahre. Daniel 8,23, zur Zeit des Endes. Hosea 3,5, am Ende der Tage. Joel 4, Vers 1, in jenen Tagen und zu jener Zeit. Matthäus 24,3 spricht über die Vollendung des Zeitalters. In der Luther-Übersetzung heißt es, das Ende der Welt. Das hat ein Missverständnis gegeben. Als würde es bedeuten, die Endzeit sei die Zeit des Weltuntergangs. Das ist es aber gerade nicht, wie wir gleich noch sehen werden. Darum, die Übersetzung ist besser, die Vollendung des Zeitalters, Matthäus 24,3. Oder dann haben wir 2. Timotheus 3, Vers 1, in den letzten Tagen, 1. Johannes 2, Vers 18, die letzte Stunde. Und immer gilt, diese Ausdrücke in Variationen bezeichnen die Zeit, wenn der Messias, der verheißene Erlöser, kommt, um zu herrschen, um in diese Welt Ordnung zu bringen. Nun, ich habe dieses Stichwort fallen lassen, der Messias. Darum muss ich einiges dazu erklären. Die Bibel spricht in 2 verschiedenen Weisen über den Messias, den verheißenen Erlöser für Israel und die Völker alle. Einerseits spricht die Bibel über einen leidenden Messias, zum Beispiel in Jesaja 53, Psalm 22, Daniel 9 und so weiter. Andere Stellen sprechen über den herrschenden Messias, der kommt und Gerechtigkeit und Friede in diese Welt hineinbringt. Nun, wie bringen wir diese beiden Beschreibungen zusammen? Ganz einfach. Es handelt sich hier um 2 verschiedene Erscheinungen des Messias. Ein erstes Mal sollte er kommen als der leidende Messias. Darum ist Jesus Christus vor 2000 Jahren gekommen und er ist gestorben am Kreuz auf Golgatha, aber am dritten Tag wieder auferstanden. Doch er wird ein zweites Mal kommen, dann aber als der herrschende Messias. Nun, wie können wir diese beiden Erscheinungen voneinander deutlich trennen und unterscheiden? In Verbindung mit dem ersten Kommen des Messias als Leidender sagen die Propheten, dass in der Folge das jüdische Volk

0: unter alle Völker zerstreut wird und eine fürchterliche nationale Katastrophe erleben würde. Nun, ich kann Ihnen das ganz klar zeigen. An Jesaja 8. In Vers 14 heißt es von dem Messias, er wird zum Stein des Anstoßes und zum Fels des Strauchelns sein. Sein Volk, die Masse seines Volkes, wird sich an ihm ärgern und über ihn stolpern. Aber dann geht der Text weiter. Zur Schlinge und zum Fallstrick den Bewohnern von Jerusalem. Und viele unter ihnen werden straucheln und werden fallen und zerschmettert und verstrickt und gefangen werden. Das ist die folgende nationale Katastrophe Israels und der Hauptstadt Jerusalems. Nun sehen wir ganz kurz die Folgen der Verwerfung des Messias. Der Hohe Rat hat im Tempel Jesus Christus verworfen, den Römer übergeben zur Kreuzigung. Und so kam es im Jahr 70 nach Christus zur Zerstörung Jerusalems, des Tempels und des jüdischen Staates. Mose hatte das vorausgesagt in 3. Mose 26, 31. Gott spricht, und ich werde eure Städte zur Öde machen und euer Heiligtum verwüsten und werde euren lieblichen Geruch der Opfer nicht mehr riechen. Die Römer haben in ihren zwei Kriegen um 70 und 135 nach Christus mehr als 1000 Städte, Dörfer und Festungen in Israel vernichtet. Im Jahr 70 haben sie den Tempel in Staub und Asche gelegt und die Hauptstadt Jerusalem dem Erdboden gleichgemacht. Nun, ab 70 nach Christus sollte es zu einer Verwüstung und Verödung des Landes Israels kommen, in einem jahrhundertedauernden Prozess. Ich lese weiter in 3. Mose 26, 32. Man denke, bedenke, der Chasan, der singende Vorleser in der Synagoge, darf dieses Kapitel nur mit gedämpfter Stimme vortragen, weil man sich bewusst ist, dass alle Wörter sich hier erfüllt haben. Und ich werde das Land verwüsten, dass eure Feinde, die darin wohnen werden, sich darüber entsetzen sollen. Euch aber werde ich unter die Nationen zerstreuen, und ich werde das Schwert ziehen hinter euch her, und euer Land wird eine Wüste sein, und eure Städte eine Öde. Alles hat sich wortwörtlich erfüllt. Und weiter, 3. Mose 26, 33. Euch aber werde ich unter die Nationen zerstreuen, und ich werde das Schwert ziehen hinter euch her. In all diesen antijüdischen Ausschreitungen, Verfolgungen und Kriegen, vom Jahr 70 bis 1948 haben wir ca. 13 Millionen Tote unter dem jüdischen Volk zu beklagen. Durch all die Jahrhunderte hindurch, verfolgt, geächtet, gehasst. Aber dieses Volk wurde wörtlich zerstreut unter alle Völker ab dem Jahr 70 in einem Jahrhundertedauernden Prozess in alle fünf Kontinente. In 5. Mose 28, 64. Ein zweites Kapitel, das der Chasan nur mit gedämpfter Stimme vortragen darf, heißt es, und der Herr wird dich unter alle Völker zerstreuen, von einem Ende der Erde bis zum anderen Ende der Erde. Alles hat sich wortwörtlich erfüllt. Nun können wir uns fragen, was soll denn eigentlich diese Zwischenzeit zwischen dem ersten Kommen des Messias und seinem zweiten Kommen als herrschender Messias? Was soll diese lange Zwischenzeit? Nun, es ist die große Chance für die nichtjüdischen Völker. Und das kann ich auch aus der Bibel belegen, aus der Heiligen Schrift. In Jesaja 49,6 spricht Gott zu seinem Messias. Ja, er spricht, ich habe dich auch zum Licht der Nationen gesetzt, um meine Rettung zu sein bis an das Ende der Erde. Ist es nicht eindrücklich, genau in dieser Zeit von 70 nach Christus bis heute, wo die Juden in alle fünf Kontinente zerstreut wurden, ging die frohe Botschaft von dem gestorbenen und auferstandenen Messias in alle fünf Kontinente. Und Millionen von Menschen in allen fünf Kontinenten haben in den vergangenen 2000 Jahren eine radikale Umkehr erlebt, haben ihre Schuld vor Gott aufgedeckt, die Schuld ihres Lebens, und sie haben Jesus Christus gedankt, dass er als Stellvertreter für sie am Kreuz gestorben ist. Und nun haben sie Frieden mit Gott bekommen auf diese Weise. Also das Evangelium, die frohe Botschaft, ist tatsächlich bis heute in alle fünf Kontinente gekommen. Es gibt keine Nation, die noch nicht erreicht worden wäre. Diese Zwischenzeit ist die Chance für die nichtjüdischen Völker. Es ist gleichzeitig die Zeit, wo Israel in der Zerstreuung sein sollte. Hosea 3 umschreibt diese Zeit wie folgt in Vers 4. Und das im 8. Jahrhundert vor Christus. Also lange bevor überhaupt die Zerstreuung begonnen hatte. Denn die Kinder Israel werden viele Tage ohne König bleiben und ohne Fürsten. Kein Judenstaat mehr, keine Heimat mehr für fast 2000 Jahre. Viele Tage. Lesen wir noch ausführlicher in Hosea 3, Verse 4 und 5. Denn die Kinder Israel werden viele Tage ohne König bleiben und ohne Fürsten und ohne Schlachtopfer. Im Jahr 70 ging der Tempel unter. Und seither haben die Juden den Tempel nicht mehr gehabt, den Tempelplatz, und so durften sie nicht mehr opfern. Bis heute keine Opfer und ohne Schlachtopfer. Aber es kommt die Wende. Danach werden die Kinder Israel zurückkehren, heim ins Land, und den Herrn, ihren Gott, und David, ihren König, nach rabbinischer Auffassung ist das eine Bezeichnung für den Messias, suchen. Und sie werden sich zitternd wenden zu dem Herrn und zu seiner Güte am Ende der Tage. Also die Endzeit ist nicht die Zeit des Weltuntergangs, sondern es ist die Zeit, in der das jüdische Volk aus einer weltweiten Zerstreuung zurückgeführt wird ins Land der Väter. Ja, und in dieser Zeit leben wir, ja? Nun haben wir gesehen, in der Folge des ersten Kommens, in der Folge des leidenden Messias, soll das jüdische Volk zerstreut werden. Aber die Propheten machen deutlich in der Bibel, in der Zeitperiode vor dem Kommen des herrschenden Messias, soll das jüdische Volk aus einer weltweiten Zerstreuung zurückgeführt werden. Ich möchte diesen Zusammenhang deutlich machen an Hesekiel 38,8. Dort wird ein Feind Israels angesprochen und es heißt, am Ende der Jahre, also in der Endzeit, am Ende der Jahre sollst du in das Land kommen, das vom Schwert wiederhergestellt, das aus vielen Völkern gesammelt ist, auf die Berge Israels, welche beständig verödet waren, nämlich bis ins 19. Jahrhundert. Und dann kam die Umkehrung mit der ersten jüdischen Einwanderung 1882. Auf die Berge Israels, welche beständig verödet waren. Und es ist herausgeführt aus den Völkern. Also hier haben wir nun die Verknüpfung, Rückkehr der Juden, und das ist die Endzeit. Ein anderer Text, Joel 4, Vers 1. Denn siehe, in jenen Tagen und zu jener Zeit, wenn ich das Schicksal Judas und Jerusalems wenden werde, dann werde ich alle Nationen versammeln und sie in das Tal Josaphat hinabführen. Und ich werde dort mit ihnen rechten über mein Volk und mein Erbteil Israel, welches sie unter den Nationen zerstreut haben. Der Messias wird mit den Völkern rechten bei seiner Wiederkunft. Das Tal Josaphat ist das Tal zwischen dem Ölberg und dem Tempelberg. Das wird geschehen in jener Zeitperiode, wenn das jüdische Schicksal gewendet wird. Nun, wir leben in dieser Periode, wo sich das jüdische Schicksal so wendet. Das bezeichnet die Bibel als die Endzeit. Und das hat begonnen seit 1882. Das war die erste jüdische Einwanderungswelle in moderner Zeit. Und viele weitere sind gekommen bis heute, so dass Millionen aus allen 5 Kontinenten zurückgekehrt sind. Das hat es noch nie gegeben in früherer Zeit. Nun möchte ich 30 hieb- und stichfeste Argumente dafür liefern, dass wir heute in der Endzeit leben. Das ist nun das Hauptziel dieses Vortrags. 30 Argumente, die wir also unseren Zeitgenossen weitergeben können, wenn sie uns fragen, woher habt ihr eigentlich so komische Ideen, dass ihr noch glaubt, dass Jesus Christus wiederkommt und dann erst noch in unserer Zeit. Hier 30 Punkte. Ich habe nicht 60 genommen, weil es zu lange dauern würde heute Abend. Aber wir hätten auch 60 nehmen können. Wir hätten auch 90 nehmen können. Aber begnügen wir uns mit 30. Erstes Argument, Rückkehr der Juden. 1882 bis 2004. Hesekiel 36, 24, im 6. Jahrhundert vor Christus verfasst, Gott spricht, und ich werde euch aus den Nationen holen und euch sammeln aus allen Ländern und euch in euer Land bringen. Wir sind Augenzeugen dieser Geschehnisse. Zweites Argument, Landkäufe, 1882 bis 1940. Wir lesen aus Jeremia 32, 44. Man wird Felder um Geld kaufen und Kaufbriefe schreiben und sie versiegeln und Zeugen nehmen im Land Benjamin und in den Umgebungen von Jerusalem und in den Städten Judas, sowohl in den Städten des Gebirges als auch in den Städten der Schäfela und in den Städten des Negevs. Denn ich werde ihr Schicksal wenden, spricht der Herr. Nun, die ersten Jahrzehnte der jüdischen Wiederbesiedlung des Landes ihrer Väter war gekennzeichnet durch Landkäufe. Die Siedler kamen und kauften verwüstetes Land, malariaverseuchte Gebiete zu völlig überhöhten Preisen von arabischen Großgrundbesitzern, die hauptsächlich in Beirut und Damaskus wohnten. Und Sie sehen hier auf dieser Karte von Sir Martin Gilbert diese Gebiete A und B, diese großen Landstriche, das waren solche aufgekauften Gebiete, aber auch diese schwarz eingetragenen Gebiete. Und nun, Jeremia gibt so genaue geografische Angaben, wo das geschehen soll. Im Land Benjamin, ja, da haben wir, das ist genau das Gebiet dieser Landkäufe bei Ramallah, das war Benjamin. In den Umgebungen von Jerusalem, sehen Sie, das ist eine große Zone A. In den Städten Judas, sowohl in den Städten des Gebirges, als auch in den Städten der Schefela, auch dort bei den Westabhängen der judäischen Berge gegen den Gazastreifen, dort wurde gekauft, und in den Städten des Negevs, im Gebiet von Beersheba und auch südlich davon, hat sich genau wortwörtlich erfüllt. Wir können jeden Punkt nachvollziehen. Das war also die Zeit der Landkäufe vor der Staatengründung, die dann erst 1948 folgen sollte. Drittens, Wiederaufbau alttestamentlicher Städte. Amos 9, 14 bis 15, 8. Jahrhundert vor Christus. Gott spricht, und ich werde das Schicksal meines Volkes Israel wenden. Und sie werden die verwüsteten Städte aufbauen und bewohnen. Und Weinberge pflanzen und deren Wein trinken und deren Gärten anlegen und deren Frucht essen. Und ich werde sie in ihrem Lande pflanzen und sie sollen nicht mehr herausgerissen werden aus ihrem Lande, das ich ihnen gegeben habe, spricht der Herr, dein Gott. Und wir sind nun heute Augenzeugen, wie unzählige Städte, die wir aus dem Alten Testament kennen, in unserer Zeit wieder zum Leben erwacht sind. Die verwüsteten Städte aufbauen und bewohnen. Viertens, die Wüste blüht auf. Nun, die Siedler kamen in ein völlig zerstörtes Land und bearbeiteten es über Jahrzehnte. Etwa 800 Millionen Bäume wurden gepflanzt. Das Klima hat sich geändert. Und Sie sehen, diese historischen Bilder zeigen, wie sich das Land gewandelt hat. Hesekiel 36, 34. Und das verwüstete Land soll bebaut werden. Statt dass es eine Wüste war, vor den Augen jedes Vorüberziehenden. Fünftens, Gründung des Staates Israel. Am 14. Mai 1948, Jesaja 66, Vers 8. Es geht um die Rückführung Israels ins Land. Wer hat solches gehört? Wer hat dergleichen gesehen? Kann ein Land an einem Tag zur Welt gebracht oder eine Nation mit einem Mal geboren werden? Denn Zion hat Wehen bekommen und zugleich ihre Kinder geboren. Und es geschah auch tatsächlich in Wehen. Es war eine Zeit von größter Spannung und ständigen Terroranschlägen gegen die Juden davor, und am folgenden Tag brach der Unabhängigkeitskrieg aus zur Vernichtung der Juden in Israel. Das sind diese Wehen. Zion hat Wehen bekommen und zugleich ihre Kinder geboren. Sechstens, die Eroberung Zions, des Tempelberges, am 7. Juni 1967. Die UNO hatte ja vorgesehen, dass der Tempelberg nicht zu Israel gehören soll. Er sollte internationalisiert werden. Aber als 1967 die arabischen Staaten rund um Israel die Juden vernichten wollten, kam es zum Sechstagekrieg und so zur Eroberung des Tempelberges. Psalm 126, Vers 1. Als der Herr das Schicksal Zions wendete. Nicht das Schicksal Judas, wie in anderen Stellen. Das Schicksal des Tempelberges Zion. Als der Herr das Schicksal Zions wendete, da waren wir wie Träumende. Da wurde unser Mund voll Lachens und unsere Zunge voll Jubels. Da sagte man unter den Nationen, der Herr hat Großes an ihnen getan. Der Herr hat Großes an uns getan. Wir waren fröhlich. Nach sechs Tagen war Ruhe an allen drei Fronten und der Tempelberg war wieder in der Hand des jüdischen Volkes. Nach fast 2000 Jahren. Hier die jubelnden, lachenden Eroberer auf dem Tempelberg in Jerusalem, 7. Juni 67. Siebtens, das Ziel der Feinde, die Auslöschung Israels. Die Bibel sagte voraus, dass die umliegenden Völker diesen neuen Staat Israel vernichten wollen in der Endzeit. Psalm 83, Vers 1. Gott, schweige nicht, verstumme nicht und sei nicht stille, o Gott. Denn siehe, deine Feinde toben und deine Hasser erheben das Haupt. Wider dein Volk machen sie listige Anschläge und beraten sich wider deine Geborgenen. Sie sprechen, kommt und lasst uns sie vertilgen, dass sie keine Nation mehr seien, dass nicht mehr gedacht werde des Namens Israel. Nun, dreimal bisher hat die islamische Welt versucht, Israel vollkommen auszuradieren. 1948-49 im Unabhängigkeitskrieg, 1967 im Sechstagekrieg und noch im Mai 67 verkündigte Nasser, unser Hauptziel besteht in der Vernichtung Israels. Ein drittes Mal am Yom Kippur-Krieg 1973. Also auch da können wir ganz genau nachvollziehen, was die Propheten vorausgesagt haben. Wir lesen weiter in diesem Text. Denn sie haben sich beraten mit einmütigem Herzen. Sie haben einen Bund wider dich gemacht. Die Zelte Edoms und die Ismailiter, Moab und die Hagerriter, Gebal und Ammon und Amalek, Philistäer samt den Bewohnern von Tyrus. Auch Assur hat sich ihnen angeschlossen. Sie sind zu einem Arm geworden, den Söhnen Lots. Ich gebe zu, das Bild sieht ein bisschen chaotisch aus. Aber es lohnt sich, die Bibel zu lesen mit einer Karte daneben. Und ich habe diese alten Namen, Edom, Ismail, Moab, Hagerita, Gebal und so weiter, umgesetzt auf die Karte und Sie sehen, das sind die Gebiete restlos rund um Israel hier. Und heute ist wirklich die islamische Welt rund um Israel zu einer Gefahr geworden für die Existenz Israels. Im 20. Jahrhundert und auch in unserer Zeit. Achtens. Die Propheten sagten voraus, Flucht und Auszug der Juden aus dem Irak. Jeremia 50,8. Flieht aus Babylonien hinaus und zieht aus dem Land der Chaldäer aus. Jeremia 51,6. Flieht aus Babylonien hinaus und rettet ein jeder sein Leben. Werdet nicht vertilgt wegen seiner Ungerechtigkeit, denn es ist die Zeit der Rache des Herrn. Was es getan hat, vergilt er ihm. In den Jahren 1941 bis 1991 verlässt die jüdische Gemeinschaft von etwa 150.000 Personen den Irak, das Gebiet des alten Babylonien, Südirak bis nördlich über Bagdad hinaus. Und das nach 2600 Jahren. Das geschieht in unserer Zeit. Und das sollte in der Endzeit geschehen. Hier ein Fluchtbild von Shlomo Hillel, Juden, die fliehen aus Babylonien in unserer Zeit. Sie sehen hier auf der Karte das Kerngebiet Babylonien. Das ist das Gebiet des Südiraks, aus dem diese 150.000 Juden geflohen und ausgezogen sind. In der Folge sollte es zu einer massiven Bombardierung des Iraks kommen, nach der jüdischen Flucht 1991. Das ist nun Punkt 9. Ich lese aus Jesaja 13, 4, 10. Der Herr der Heerscharen mustert ein Kriegsheer. Aus fernem Land kommen sie, vom Ende des Himmels. Der Herr und die Werkzeuge seines Grimmes, um das ganze Land zugrunde zu richten. Nun, im Golfkrieg 1991 ist die Hauptlast gekommen aus den USA. Aber aus 28 Ländern im Ganzen kamen sie. Also aus den USA, wirklich am Ende des Himmels, ja? Aus Kanada, Honduras, Senegal, Marokko, Frankreich, England, Norwegen. Aber die Hauptlast aus den USA. Als ich im Herbst wieder für Vorträge in San Francisco war, da bin ich mit meiner Frau an den Pazifik gegangen und habe so hinübergeschaut und da habe ich gedacht, jetzt bin ich am Ende der Welt. Hätte ich damals ein Schiff genommen und wäre weitergefahren, dann wäre ich ja schon wieder auf dem Heimweg gewesen in die liebe kleine Schweiz. Das ist wirklich am Ende des Himmels. Und sie sind damals gekommen, 1991, und haben das Land zugrunde gerichtet mit 100.000 Luftangriffen. Das stellen wir uns ja nicht vor, was das war. Nun, es gab ja noch einen zweiten Golfkrieg, letztes Jahr, 2003. Interessant ist Folgendes. Das Ende des Golfkrieges 1991 war am 27. und 28. Februar. Da wurde Kuwait City befreit durch die Alliierten. Das fiel genau aufs Purim-Fest. Das Fest, das an die Bewahrung der Juden vor dem Untergang erinnert in der Zeit von Esther im 5. Jahrhundert vor Christus. Das wird gefeiert jährlich in allen Synagogen der Welt bis heute. Aber damals, als diese Raketen aus dem Irak, diese 41 gegen Israel abgeschossen worden waren, 39 haben das Kernland erreicht, die kamen zum Ende am Purimfest. Da war Ruhe. Und da schloss der Golfkrieg I ab. Das Ziel war nach der UNO, nach der Weltgemeinschaft, die Befreiung Kuwaits und eine massive Bombardierung Iraks. Nun, der neue Krieg begann ja bekanntlich am 20. März 2003. Das war der Beginn des Krieges. Aber die Tage davor, 18. und 19. März, war Purimfest. Der jüdische Kalender fällt ja gegenüber unserem gregorianischen jedes Jahr ein bisschen anders, ja? Muss immer umgerechnet werden. Und das Purimfest letztes Jahr fiel auf den 18. und 19. März. Das waren diese 48 Stunden, die Bush Saddam Hussein zur Verfügung stellte, um das Land schleunigst zu verlassen, um den Krieg abzuwenden. Und dann in den Morgenstunden des 20. nach dem Purimfest begann der Krieg. Ist ja schon erstaunlich. Also auf den Tag genau waren 12 Jahre dazwischen. Und bedenken wir, wie haben die gestritten letztes Jahr, die UNO und Amerika, soll es einen Krieg geben? Nein, aber wann und unter welchen Umständen? Da wurde hin und her gezogen mit Kriegsbeginn, bis schließlich gesagt wurde, jetzt beginnen wir. Und es fiel genau so, datummäßig. Nun kommt Punkt 10, die Eroberung Babyloniens, ein Schock für die Welt. Das hat sich nicht erfüllt im Golfkrieg I, das war nur eine Bombardierung, aber nicht eine Eroberung. Und nun die Eroberung Babyloniens, ein Schock für die Welt 2003. Jeremia 50, 22. Kriegslärm im Land und große Zertrümmerung. 30.000 Luftangriffe mit noch viel mehr lasergesteuerten Bomben und Treffsicherheit als im ersten Golfkrieg. Wie ist Babylonien zum Entsetzen geworden unter den Nationen? Millionen von Menschen in aller Welt gingen auf die Straße und sie waren entsetzt, was geschieht mit dem Irak, mit Babylonien. Und sie fragten sich, sind die Amerikaner völlig verrückt geworden? Was ist eigentlich los? Und sie haben wohl nicht realisiert, dass sie damit auch noch die biblische Prophetie erfüllt haben. Wie ist Babylonien zum Entsetzen geworden unter den Nationen? 11. Die Eroberung Bagdads. Jeremia 51, 31. Und man bedenke, Saddam Hussein betrachtete sich als König von Babylonien, als Nachfolger von Nebukadnezar. Ein Läufer läuft dem anderen entgegen und der Bote dem Boten, um dem König von Babylonien die Botschaft zu bringen, dass seine Stadt von allen Seiten her eingenommen ist. Man dachte zuerst an ein zweites Vietnam. Bagdad wird unmöglich erobert werden. Dieser Gürtel um Bagdad ist nicht zu durchbrechen. Und plötzlich kam die AP-Meldung, die Sie hier sehen. Die Alliierten haben Bagdad umzingelt und sogar einen Vorstoß ins Zentrum gemacht, dass seine Stadt von allen Seiten her eingenommen ist. Und die Übergänge sind besetzt. Ja, Sie sehen hier die Tigris-Übergänge wurden durch die Alliierten besetzt. 12. Punkt, die Paläste sind ausgebrannt. Nochmals Jeremia 51, 32. Und die Übergänge sind besetzt. Und die Paläste hat man mit Feuer ausgebrannt. Und die Soldaten sind erschrocken. Und wir haben es letztes Jahr gesehen, die Paläste von Saddam Hussein in Flammen. Falls in Ihrer Bibel steht, und die Teiche hat man mit Feuer ausgebrannt, das erklärt sich ganz einfach. Das althebräische Wort Agamim bedeutet Palast, Festung, Teich. Jetzt können Sie wählen, was Sie wollen, ja? Aber Teich ist nicht so naheliegend. Die Paläste hat man mit Feuer ausgebrannt und die Soldaten sind erschrocken. 13. Argument. Plötzliches Ende der Kämpfe. Unerwartet schnell nach 25 Tagen war der eigentliche Krieg vorüber. Und man dachte am Anfang, die irakische Armee kämpft. Mit Löwenmut plötzlich verschwanden die Soldaten. Einfach abgehauen. Haben Sie gelesen, diese Spiegelreportage damals, wo ein hoher Offizier erzählt, wie die Soldaten einfach nicht mehr gekommen sind, am Schluss war er alleine. Jeremia 51, 30. Babyloniens Helden haben aufgehört zu streiten. Sie sitzen in den Festungen. Versiegt ist ihre Kraft. Sie sind zu Frauen geworden. Man hat ihre Wohnungen angezündet. Das sind die Kasernen. Ihre Riegel sind zerbrochen. Haben wir alles gesehen? Alles miterlebt? 14. Argument. Babyloniens Reichtum in der Hand seiner Feinde. Das war im ersten Krieg nicht möglich, weil es keine Eroberung gab. Aber Jeremia 50,10 sagt, und Chaldea, ein anderer Name für Babylonien, wird zum Raub werden. Alle, die es berauben, werden satt werden, spricht der Herr. Jeremia 51,13, an Babylonien gerichtet, die du an vielen Wassern wohnst. Gemeint sind die vielen Teiche, Sümpfe und Kanäle zwischen Euphrat und Tigris. Die du an vielen Wassern wohnst, reich an Schätzen bist. Zweitgrößtes Erdölvorkommen der Welt. Reich an Schätzen bist. Dein Ende ist gekommen, das Maß deines Raubes. Und jetzt geht die Türe auf, dass die Feinde des Iraks den Griff zum Öl machen können.
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Wimmer in meinem Haus für Strom sorgt. An den Wachtmeister auf der Kreuzung, der mir hilft, lebendig in mein Büro zu kommen. An die Zeitungsfrau, die morgens um 6 zuverlässig vorbeikommt. Aber auch an das schwarze Mädchen, das für meine Kinder den Kakao erntet. 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
1: Sie hören nun die gute Nachricht aus Gottes Wort. Unser Wochenvers steht in 1. Johannes 1, Vers 9. So wir aber unsere Sünden bekennen, so ist er treu und gerecht, dass er uns die Sünden vergibt und reinigt uns von aller Untugend. Das war unser Merkvers aus 1. Johannes 1, Vers 9.
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4: Der Prophet Joel. Erstes Kapitel. Dies ist das Wort des Herrn, das geschehen ist zu Joel, dem Sohn Petuels. Hört dies, ihr Ältesten, und merkt auf, alle Bewohner des Landes, ob solches geschehen sei zu euren Zeiten oder zu eurer Väterzeiten. Sagt euren Kindern davon und lasst's eure Kinder ihren Kindern sagen und diese wiederum ihren Nachkommen. Was die Raupen übrig lassen, das fressen die Heuschrecken. Und was die Heuschrecken übrig lassen, das fressen die Käfer. Und was die Käfer übrig lassen, das frisst das Geschmeiß. Wacht auf, ihr Trunkenen, und weinet und heult, alle Weinsäufer, um den süßen Wein. Denn er ist euch vor eurem Munde weggenommen. Denn es zieht herauf in mein Land ein Volk, mächtig und ohne Zahl. Das hat Zähne wie die Löwen und Backenzähne wie die Löwinnen. Es verwüstet meinen Weinstock und frisst meinen Feigenbaum kahl, schält ihn ganz und gar ab, dass seine Zweige weiß dastehen. Heule wie eine Jungfrau, die Trauer anlegt um ihres Bräutigams willen. Denn Speisopfer und Trankopfer gibt es nicht mehr im Hause des Herrn, und die Priester des Herrn Diener trauern. Das Feld ist verwüstet und der Acker ausgedörrt. Das Getreide ist verdorben, der Wein steht jämmerlich und das Öl kläglich. Die Ackerleute sehen traurig drein, und die Weingärtner heulen um den Weizen und um die Gerste, weil aus der Ernte auf dem Felde nichts werden kann, weil der Weinstock verdorrt ist und der Feigenbaum verwelkt. Auch die Granatbäume, Palmbäume und Apfelbäume, ja, alle Bäume auf dem Felde sind verdorrt. So ist die Freude der Menschen zum Jammer geworden. Umgürtet euch und klagt, ihr Priester, heulet, ihr Diener des Altars. Kommt, behaltet auch im Schlaf das Trauergewand an, ihr Diener meines Gottes. Denn Speisopfer und Trankopfer gibt es nicht mehr im Hause eures Gottes. Sagt ein heiliges Fasten an, ruft die Gemeinde zusammen. Versammelt die Ältesten und alle Bewohner des Landes zum Hause des Herrn eures Gottes und schreit zum Herrn, o weh des Tages! Denn der Tag des Herrn ist nahe und kommt wie ein Verderben vom Allmächtigen. Ist nicht die Speise vor unseren Augen weggenommen und vom Hause unseres Gottes Freude und Wonne? Der Same ist unter der Erde verdorrt, die Kornhäuser stehen wüst, die Scheunen zerfallen, denn das Getreide ist verdorben. O, wie seufzt das Vieh! Die Rinder sehen kläglich drein, denn sie haben keine Weide, und die Schafe verschmachten. Herr, dich rufe ich an, denn das Feuer hat die Auen in der Steppe verbrannt, und die Flamme hat alle Bäume auf dem Felde angezündet. Es schreien auch die wilden Tiere zu dir, denn die Wasserbäche sind ausgetrocknet, und das Feuer hat die Auen in der Steppe verbrannt. Kapitel 2. Blas die Posaune zu Zion, ruft laut auf meinem heiligen Berge. Erzittert alle Bewohner des Landes, denn der Tag des Herrn kommt und ist nahe. Ein finsterer Tag, ein dunkler Tag, ein wolkiger Tag,

0: nebliger Tag. Gleich wie die Morgenröte sich ausbreitet über die Berge, so kommt ein großes und mächtiges Volk, desgleichen vormals nicht gewesen ist und ihn fort nicht sein wird, auf ewige Zeiten für und für. Vor ihm her geht ein verzehrendes Feuer, und hinter ihm eine brennende Flamme. Das Land ist vor ihm wie der Garten Eden, aber nach ihm wie eine Wüste Einöde. Und niemand wird ihm entgehen. Sie sind gestaltet wie die Pferde und rennen wie die Rosse. Sie sprengen daher über die Höhen der Berge, wie die Wagen rasseln, und wie eine Flamme prasselt im Stroh, wie ein mächtiges Volk, das zum Kampf gerüstet ist. Völker werden sich vor ihm entsetzen, und jedes Angesicht erbleicht. Sie werden laufen wie Helden, und die Mauern ersteigen wie Krieger. Ein jeder zieht unentwegt voran und weicht von seiner Richtung nicht. Keiner wird den anderen drängen, sondern ein jeder zieht auf seinem Weg daher. Sie durchbrechen die feindlichen Waffen, und dabei reißt ihr Zug nicht ab. Sie werden sich stürzen auf die Stadt und die Mauern erstürmen. In die Häuser steigen sie ein, wie ein Dieb kommen sie durch die Fenster. Vor ihm erzittert das Land und bebt der Himmel. Sonne und Mond werden finster, und die Sterne halten ihren Schein zurück. Denn der Herr wird seinen Donner vor seinem Heer erschallen lassen, denn sein Heer ist sehr groß und mächtig und wird seinen Befehl ausrichten. Ja, der Tag des Herrn ist groß und voller Schrecken. Wer kann ihn ertragen? Doch auch jetzt noch, spricht der Herr, bekehret euch zu mir von ganzem Herzen, mit Fasten, mit Weinen, mit Klagen. Zerreißet eure Herzen und nicht eure Kleider. Und bekehret euch zu dem Herrn, eurem Gott. Denn er ist gnädig, barmherzig, geduldig und von großer Güte. Und es gereut ihn bald die Strafe. Wer weiß, ob es ihn nicht wieder gereut, und er einen Segen zurücklässt, so dass ihr opfern könnt Speisopfer und Trankopfer dem Herrn, eurem Gott. Blast die Posaune zu Zion, sagt ein heiliges Fasten an, ruft die Gemeinde zusammen, versammelt das Volk, heiliget die Gemeinde, sammelt die Ältesten, bringt zusammen die Kinder und die Säuglinge. Der Bräutigam gehe aus seiner Kammer und die Braut aus ihrem Gemach. Lasst die Priester des Herrn Diener weinen zwischen Vorhalle und Altar und sagen, Herr, schone dein Volk und lass dein Erbteil nicht zu Schanden werden, dass Heiden über sie spotten. Warum willst du unter den Völkern sagen lassen, wo ist nun ihr Gott? Dann wird der Herr um sein Land eifern und sein Volk verschonen. Und der Herr wird antworten und zu seinem Volk sagen, siehe, ich will euch Getreide, Wein und Öl die Fülle schicken, dass ihr genug daran haben sollt, und will euch nicht mehr unter den Heiden zu Schanden werden lassen. Und ich will den Feind aus Norden von euch wegtreiben und ihn in ein dürres und wüstes Land verstoßen, seine Spitze in das östliche Meer und sein Ende in das westliche Meer. Er soll verfaulen und stinken, denn er hat Gewaltiges getan. Fürchte dich nicht, liebes Land, sondern sei fröhlich und getrost, denn der Herr kann auch Gewaltiges tun. Fürchtet euch nicht, ihr Tiere auf dem Felde, denn die Auen in der Steppe sollen grünen und die Bäume ihre Früchte bringen und die Feigenbäume und Weinstöcke sollen reichlich tragen. Und ihr, Kinder Zions, freuet euch und seid fröhlich im Herrn, eurem Gott, der euch gnädigen Regen gibt und euch herabsendet Frühregen und Spätregen wie zuvor, dass die Tennen voll Korn werden und die Keltern Überfluss an Wein und Öl haben sollen. Und ich will euch die Jahre erstatten, deren Ertrag die Heuschrecken, Käfer, Geschmeiß und Raupen gefressen haben, mein großes Heer, das ich unter euch schickte. Ihr sollt genug zu essen haben und den Namen des Herrn eures Gottes preisen, der Wunder unter euch getan hat. Und mein Volk soll nicht mehr zu Schanden werden. Und ihr sollt's erfahren, dass ich mitten unter Israel bin und dass ich der Herr euer Gott bin und sonst keiner mehr. Und mein Volk soll nicht mehr zu Schanden werden. Kapitel 3. Und nach diesem will ich meinen Geist ausgießen über alles Fleisch. Und eure Söhne und Töchter sollen weissagen. Eure Alten sollen Träume haben, und eure Jünglinge sollen Gesichte sehen. Auch will ich zur selben Zeit über Knechte und Mägde meinen Geist ausgießen. Und ich will Wunderzeichen geben am Himmel und auf Erden, Blut, Feuer und Rauchdampf. Die Sonne soll in Finsternis und der Mond in Blut verwandelt werden, ehe denn der große und schreckliche Tag des Herrn kommt. Und es soll geschehen, wer des Herrn Namen anrufen wird, der soll errettet werden. Denn auf dem Berge Zion und zu Jerusalem wird Errettung sein, wie der Herr verheißen hat, und bei den Entronnenen, die der Herr berufen wird. Kapitel 4. Denn siehe, in jenen Tagen und zur selben Zeit, da ich das Geschick Judas und Jerusalems wenden werde, will ich alle Heiden zusammenbringen und will sie ins Tal Josaphat hinabführen und will dort mit ihnen rechten, wegen meines Volks und meines Erbteils Israel, weil sie es unter die Heiden zerstreut und sich in mein Land geteilt haben. Sie haben das Los um mein Volk geworfen und haben Knaben für eine Hure hingegeben und Mädchen für Wein verkauft und vertrunken. Und ihr aus Tyros und Sidon und aus allen Gebieten der Philister, was habt ihr mit mir zu tun? Wollt ihr mir's heimzahlen? Wohlan, zahlt mir's heim. So will ich's euch eilends und bald heimzahlen auf euren Kopf. Mein Silber und Gold habt ihr genommen und meine schönen Kleinode in eure Tempel gebracht. Dazu habt ihr auch die Kinder Juda und die Kinder Jerusalems den Griechen verkauft, um sie weit weg von ihrem Lande zu bringen. Sehe, ich will sie kommen lassen aus dem Ort, wohin ihr sie verkauft habt, und will's euch heimzahlen auf euren Kopf, und will nun eure Söhne und eure Töchter verkaufen in die Hand der Kinder Juda. Die sollen sie denen in Saba, einem Volk in fernen Landen, verkaufen. Denn der Herr hat's geredet. Rufet dies aus unter den Heiden. Bereitet euch zum heiligen Krieg. Bietet die Starken auf. Lasst herzukommen und hinaufziehen alle Kriegsleute. Macht aus euren Pflugscharen Schwerter und aus euren Sicheln Spieße. Der Schwache spreche, ich bin stark. Auf, alle Heiden ringsum, kommt und versammelt euch. Dahin führe du hinab, Herr, deine Starken. Die Heiden sollen sich aufmachen und heraufkommen zum Tal Josaphat, denn dort will ich sitzen und richten alle Heiden ringsum. Greift zur Sichel, denn die Ernte ist reif. Kommt und tretet, denn die Kelter ist voll, die Kufen laufen über, denn ihre Bosheit ist groß. Es werden Scharen über Scharen von Menschen sein im Tal der Entscheidung, denn des Herrn Tag ist nahe im Tal der Entscheidung. Sonne und Mond werden sich verfinstern, und die Sterne halten ihren Schein zurück. Und der Herr wird aus Zion brüllen und aus Jerusalem seine Stimme hören lassen, dass Himmel und Erde erbeben werden. Aber seinem Volk wird der Herr eine Zuflucht sein und eine Burg den Kindern Israel. Und ihr sollt's erfahren, dass ich, der Herr, euer Gott, zu Zion auf meinem heiligen Berge wohne. Dann wird Jerusalem heilig sein, und kein Fremder wird mehr hindurchziehen. Zur selben Zeit werden die Berge von süßem Wein triefen und die Hügel von Milch fließen, und alle Bäche in Juda werden voll Wasser sein. Es wird eine Quelle ausgehen vom Hause des Herrn, die wird das Tal Schittim bewässern. Aber Ägypten soll wüst werden und Edom eine Einöde um des Frevels willen an den Kindern Juda, weil sie unschuldiges Blut in ihrem Lande vergossen haben. Aber Juda soll für immer bewohnt werden und Jerusalem für und für. Und ich will ihr Blut nicht ungesühnt lassen. Und der Herr wird wohnen zu Zion.
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In unserem natürlichen Denken und Empfinden ist uns nicht bewusst, wie ernst, wie durchdringend und weitreichend das Problem der Sünde ist. Unsere natürliche Ansicht über uns selbst ist, dass man zwar nicht vollkommen ist, aber dass man eigentlich ganz okay ist, abgesehen von manchem Ausrutscher hier und dort. Man ist sich dessen nicht bewusst, dass unsere Sünde aus uns selbst kommt, aus unserem Herzen, und dass unser ganzes Wesen davon beeinflusst und beeinträchtigt ist. Deswegen sagt der Herr, da ist nicht der gerecht sei, auch nicht einer. Da ist nicht der verständig sei. Da ist nicht der nach Gott frage. Sie sind alle abgewichen und allesamt untüchtig geworden. Da ist nicht der Gutes tue, auch nicht einer. Ihr Schlund ist ein offenes Grab, mit ihren Zungen handeln sie trüglich. Otterngift ist unter den Lippen, ihr Mund ist voll Fluchens und Bitterkeit, ihre Füße sind eilend, Blut zu vergießen. Auf ihren Wegen ist eitel Schaden und Herzeleid, und den Weg des Friedens wissen sie nicht. Es ist keine Furcht Gottes vor ihren Augen.

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Ich grüße Sie herzlich zur Radiosendung des Missionswerkes Werner Heukelbach. Schön, dass Sie eingeschaltet haben. Auch heute möchten wir Ihnen wieder eine Botschaft über den Glauben an Jesus Christus weitergeben. 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Nun spricht zu Ihnen Walter Krug.

Liebe Zuhörer, Jesus hat uns für Wahrheiten, die er uns mitgeteilt, Bilder und Gleichnisse aus der Natur gegeben. Es sind Anschauungen, die jeder verstehen kann. So ein Beispiel haben wir auch in Markus 4, Verse 26 bis 29. Jesus spricht vom Wachsen der Saat. Und Jesus sprach: Mit dem Reich Gottes ist es so, wie wenn ein Mensch Samen aufs Land wirft und schläft und aufsteht, Nacht und Tag. Und der Same geht auf und wächst. Er weiß nicht wie, denn von selbst bringt dies Erde Frucht. Zuerst den Halm, danach die Ähre, danach den vollen Weizen in der Ähre. Wenn sie aber die Frucht gebracht hat, so schickt er alsbald die Sichel hin, denn die Ernte ist da. Liebe Zuhörer, Leben für Resignierte und Aktivisten. Es ist nicht selbstverständlich, dass etwas von selbst wächst und Frucht hervorbringt. Das geht nur, weil Gott es versprochen hat. In 1. Mose 8, Vers 22 heißt es: Solange die Erde steht, soll nicht aufhören Saat und Ernte, Frost und Hitze, Sommer und Winter, Tag und Nacht. Eine andere Garantie haben wir nicht. Aber wie zuverlässig Gottes Zusage ist, das zeigt sich Jahr um Jahr bei dem natürlichen Vorgang von Saat und Ernte. Chemiker haben festgestellt, dass der Mensch aus den gleichen 14 Bestandteilen geschaffen ist wie unser Ackerboden. Ist hier nicht auch ein Hinweis auf Saat und Ernte durch den Menschen? Auf alle Fälle wird es sich bei dem Wachstum des Reiches Gottes zeigen, Gottes Herrschaft setzt sich durch. So hat Jesus in Markus 1, Vers 15 gesagt. Jesus gibt uns drei wesentliche Aufforderungen. Erstens, unkontrolliertes Säen. Davon spricht Vers 26. Das ist unsere Aufgabe, sät den Samen aus. Geht verschwenderisch damit um. Ärgert euch nicht über den geringen Anfang. Ist es nicht lächerlich um das kleine Samenkorn? Lohnt es sich zu säen? Zu Jesu Zeiten hatte man einen Kübel vor dem Bauch, darin war das Saatgut. Der Bauer griff hinein, füllte die Hand und säte kräftig aus. Beim Senfkorn ergeben 100 Körner ein Gramm. Und doch wird die Staute 3 Meter hoch wachsen. Aber wie ist es im Reiche Gottes? Gilt für die Christen nicht ebenso, dass sie das Wort Gottes verschwenderisch weitergeben sollen? Den Samen des Wortes sollen wir ausstreuen, ohne sofort nach dem Ergebnis zu fragen? Muss man den Christen nicht gerade diesen Vorwurf machen, dass sie das eigentlich viel zu wenig tun? Und dann bleibt die Frage, was sie eigentlich erreicht haben. Schauen wir ein wenig zurück. Wir wollen uns erinnern, wie das Ganze begann. Da ist ein Säugling in der Krippe von Bethlehem. Er wird zum Herrn der Welt. Da werden ein paar Predigten irgendwo in Palästina gehalten, aber eine ganze Welt kommt nicht mehr davon los. Da ist eine Hinrichtung auf Golgatha und es wird zur Rettungsstation für alle, die daran glauben. Da sind 12 Jünger. Sie werden vom Geist Gottes ergriffen und kommen unter den Einfluss seines Wirkens. Gottes Reich wird nicht aufgebaut durch machtvolle Demonstrationen, sondern durch das stille Wirken seiner Liebe. Gott kann es sich leisten, in 3 Jahren durch seinen Sohn sein Ewigkeitswerk zu schaffen. Dieses Werk steht bis heute felsenfest und sein Reich wächst täglich. Das ist unkontrolliertes Säen. Ohne Ausnahmen haben alle Christen den Auftrag, nach Markus 16 hinzugehen, in alle Welt und das Evangelium aller Kreatur zu überbringen. Das ist Säen eines guten Samens, das wir nie vergessen dürfen. Oftmals ist nur ein Schritt vor die Haustür nötig.
Zweitens, großes Erwarten. Davon sprechen die Verse 27 und 28. Jeder Landwirt weiß, im Samen steckt Lebenskraft. Es liegt nicht an ihm, sondern an der Dynamik des Samens. Er macht sich keine Sorgen um das winzige Saatkorn. Es wird groß und wächst bis zur Ernte. Es ist dabei nicht die Rede von einer fernen Zukunft, sondern von etwas, was längst begonnen hat zu wachsen. So ist das Wachstum schon eine Vorahnung auf die kommende Ernte. Erst das Gras, dann die Ähren und danach der volle Weizen in den Ähren. So steht es in Vers 28. Es ist ein tadelloses Wachstum. Es geschieht automatisch. Das heißt, nachdem der Landwirt gesät hat, kann er nichts Wesentliches mehr tun. Er muss warten auf die Ernte. Nachgraben und nachsehen, ob der Samen aufgeht, wäre mehr als dumm. Das würde auch kein Landwirt machen. Tadelloses Wachstum. Automatisch. Gottes Wort, machtvoll verkündigt, bedarf nicht des Nachgrabens. Jesaja 55 sagt, denn gleich wie der Regen und Schnee vom Himmel fällt und nicht wieder dahin zurückkehrt, sondern feuchte die Erde und macht sie fruchtbar und lässt wachsen, dass sie gibt, Samen zu säen und Brot zu essen, so soll das Wort, das aus meinem Munde geht, auch sein. Es wird nicht wieder leer zu mir zurückkommen, sondern wird tun, was mir gefällt, und ihm wird gelingen, wozu ich es sende. Gott verherrlicht sich durch seinen Geist. Johannes 12. Wenn das Weizenkorn nicht in die Erde fällt und erstirbt, bleibt es allein. Wenn es aber erstirbt, so bringt es viel Frucht. Drittens, gründliches Ernten. Davon spricht Vers 29. In unserem Text heißt es, danach den vollen Weizen. Es ist der freudige Ausruf des Bauern, dass der Weizen da ist. Jetzt ist Erntezeit. Alle Mühe und alles Warten war nicht umsonst. Gott hat wieder einmal seine Verheißung wahrgemacht und auch in diesem Jahr die Ernte gegeben. So erleben wir es Jahr für Jahr. Wir haben genug zu essen, weil Gott zu seinen Zusagen steht. Wir dürfen säen und ernten. Diese Erde hat genug für uns alle, wenn wir doch nur richtig damit umgingen. Wie viele Früchte werden in unserer Zeit einfach nicht mehr geerntet. Sie bleiben an den Bäumen, bis sie verfaulen und abfallen. Auch hier müssen wir die Aufforderung Gottes ernst nehmen und alles ernten, was er hat gedeihen lassen. Jesus sagt, so ist das auch im Reich Gottes. Nicht wir bringen das Reich Gottes, nicht wir schaffen das Paradies auf Erden, Gott wird es tun zu seiner Zeit. Resignation und Verzweiflung sind Ausdruck des Unglaubens, ebenso wie aufgeregte Aktivität. Der Landwirt soll säen und ernten. Johannes 4 sagt, schon empfängt Lohn, der da schneidet und sammelt Frucht zum ewigen Leben, auf das sich miteinander freuen, der da sät und der da schneidet. Gründliches Ernten, auch in der Gemeinde Jesu. Wir haben immer beide Aufgaben, säen und ernten. Gott wird Menschen zu reifen Früchten heranwachsen lassen und wir dürfen ernten. Wir haben beides zu tun. Wer nur säen will, dem geht die Ernte kaputt, weil sie verfault. Wer nur ernten will, der wird immer nur unreife Früchte sammeln. Darum müssen wir als Kinder Gottes ständig unter der Leitung des Heiligen Geistes leben und handeln. Gott wird uns das Rechte zur rechten Zeit tun und sagen. Eine Frage bleibt: Wo ist unsere Dankbarkeit bei uns für das Geerntete, sowohl auf dem Land als in der Gemeinde?
Liebe Zuhörer, lassen Sie uns aus dem Text lernen, dass auch wir verschwenderisch säen, in Gelassenheit wachsen lassen, aber dann auch gründlich ernten.

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1: Sie hören nun die gute Nachricht aus Gottes Wort. Unser Wochenvers steht in 1. Johannes 1, Vers 9. So wir aber unsere Sünden bekennen, so ist er treu und gerecht, dass er uns die Sünden vergibt und reinigt uns von aller Untugend. Das war unser Merkvers aus 1. Johannes 1, Vers 9.

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1: Guten Abend, ich möchte Sie alle ganz herzlich begrüßen zu diesem Bibelseminar, heute mit einem ganz neuen Thema. Und zwar wollen wir das Buch Hiob miteinander studieren, und zwar vollständig, Kapitel für Kapitel. Und wir wollen gleich rein in das Thema. Wir lesen die ersten drei Verse

und in sehr vielem Gesinde. Und dieser Mann war größer als alle Söhne des Ostens. Es ist ja so, wenn man an ein neues Bibelbuch herangeht, dann sollte man sich mit verschiedenen Einleitungsfragen beschäftigen. Und diese Einleitungsfragen sind manchmal etwas mühsam und etwas unattraktiv im ersten Moment, aber nützlich dann für alles Weitere. Aber damit es eben nicht so ist, dass jetzt die ganze erste Vorstellung des Buches Hiob, Kapitel 1, einfach so mühsam ist, wollen wir das verteilen, dass gewisse Einleitungsfragen jetzt schon dran kommen und weitere später, so dass es ein bisschen durchmischt ist, gerade mit dem direkten Studium des Textes. Das Buch Hiob behandelt die Frage des Leidens. Ich habe mir überlegt, welchen Titel soll ich wählen für dieses Bibelstudium? Leiden wozu wäre ja ein guter Titel. Oder Gottes Hand im Leiden, wie ein Buch von Erich Bonzels betitelt war zum Thema Hiob. Oder warum müssen Gerechte leiden? Gottes unbegreifliche Wege durch Leiden zum Segen. Das ist ein bisschen lang und darum habe ich es kürzer genommen. Gottes Wege durch Leid zum Segen. Und man könnte auch ganz kurz sagen, mit einem lateinischen Wort, das der Leitspruch der Hugenotten war, post tenebras lux, nach der Finsternis das Licht. Und das entspricht übrigens genau dem Inhalt von Psalm 112, wo wir lesen in Vers 4, den Aufrichtigen geht Licht auf in der Finsternis. Das umschreibt das Buch Hiob wunderbar. Aber man könnte auch sagen, das Zeugnis der Erlösten gegenüber Menschen und Engel. Aber machen wir es kurz. Gottes Wege durch Leid zum Segen. Wer hat das Buch Hiob geschrieben? In der jüdischen Überlieferung ist die Frage ganz klar beantwortet worden. Und es war ja so, dass nach Römer 3 dem jüdischen Volk das Wort Gottes, das Alte Testament, anvertraut worden ist. Und das Alte Testament musste als von Gott kommend vom jüdischen Volk so beurteilt werden, jeder einzelne Prophet musste den Prophetentest bestehen. Und der erste Bibelschreiber war Mose. Er schrieb die 5 Bücher Mose und auch Psalm 90. Aber eben im babylonischen Talmud, im Traktat Baba Batra 15a, wird ganz klar ausgedrückt, Mose hat Israel auch das Buch Hiob gegeben. Hiob in all seinen Leiden hat den Wunsch geäußert, dass seine Geschichte aufgeschrieben würde. Und so lesen wir in Hiob 19, Vers 22, warum verfolgt ihr mich wie Gott und werdet meines Fleisches nicht satt? Das sagt er seinen Freunden. Oh, dass doch meine Worte aufgeschrieben würden, dass sie in ein Buch gezeichnet würden mit eisernem Griffel und Blei in den Felsen eingehauen, auf ewig. Nun, das war sein Wunsch, und der Wunsch wurde erfüllt. Denn wir haben das Buch Hiob in der Bibel. Man muss davon ausgehen, dass diese Geschichte aufgeschrieben wurde zu seiner Zeit, und dass Mose aufgrund dieses Berichtes, inspiriert durch den Heiligen Geist, das Buch Hiob in der biblischen Form verfasst hat. Also ganz ähnlich, wie das beim ersten Buch Mose war. Wir haben im ersten Buch Mose eine ganze Reihe von Hinweisen in der Textstruktur, dass diese Berichte ursprünglich

wohl auf Tontafeln aufgeschrieben worden waren und dass Mose diese Tontafeln genommen hat als Grundlage und inspiriert durch den Heiligen Geist schließlich das erste Buch Mose geschrieben hat. Und diese Art von Bibelbuchschreiben unter der Inspiration ist ganz ähnlich, was später auch ein Lukas gemacht hat. Lukas hat zuerst eine Vorarbeit gemacht, er ist den Augenzeugen nachgegangen, lesen wir in den ersten Versen seines Evangeliums, und hat aufgrund dieser Augenzeugen-Aussagen unter der Inspiration des Heiligen Geistes das Lukas-Evangelium verfasst. Nun, die Geschichte Hiobs, das werden wir im Lauf der Kapitel immer deutlicher sehen, handelt von einer sehr frühen Zeit. Und zwar lebte Hiob offensichtlich in den Jahrhunderten gleich nach der Sintflut, wo es nach den biblischen Hinweisen zufolge noch Eiszeit gab. Die Eiszeit muss man sich vorstellen als eine Folge der Sintflut, die über mehrere Jahrhunderte angehalten hat. Und wir haben im Buch Hiob ganz besonders viele Hinweise auf diese Eiszeit. Aber das werden wir dann eben im Lauf des Studiums der Kapitel genauer im Detail anschauen. Das sei einfach mal als Behauptung hier hingestellt, um zu sehen, in welcher Zeit Hiob lebte. Aber sein Buch wurde dann in der endgültigen Fassung durch Mose um 1600 vor Christus verfasst. Der Auszug aus Ägypten unter der Führung von Mose fand nach strenger biblischer Chronologie statt 1606 vor Christus. Dann kam die Wüstenwanderung von 40 Jahren. Und die biblischen Propheten des Alten Testaments, die erstrecken sich über eine Zeit bis auf den letzten Malachi um circa 400 vor Christus. Und so ist das Buch Hiob ein Buch in dieser riesigen Bibliothek des Alten Testaments. In diesem Zusammenhang wird natürlich gerne die Frage gestellt, und wie ist das mit Qumran? Hat man in den Höhlen am Toten Meer auch Schriftrollen des Buches Hiob gefunden? Und das können wir ganz klar bejahen. Es wurden ja Überreste gefunden von allen Bibelbüchern des Alten Testaments, außer dem Buch Esther. Es gibt Bibelbücher, die sind sehr häufig vertreten, und dann gibt es Bücher, die weniger vertreten sind in Qumran. Und es gibt auch die Möglichkeit, dass eben ein Bibelbuch nur einmal durch ein Manuskript belegt ist in Qumran und eben zwischen 1 und 0, wie im Fall von Esther, da ist die Wahrscheinlichkeit sehr nahe beieinander. Aber vom Buch Hiob haben wir insgesamt 4 hebräische Manuskripte. In Höhle 2 wurde eines gefunden, in Höhle 4 gleich deren 3. Aber es gibt noch aramäische Manuskripte, also Übersetzungen des Buches Hiob auf Aramäisch, ein Manuskript in Höhle 4 und eines in Höhle 11. Aber die dritte Rolle, der dritte Beleg in Höhle 4 ist besonders erwähnenswert, denn dieser Text ist geschrieben in althebräischer Schrift. Wenn ich sage althebräisch, meine ich eben nicht das, was man normalerweise als althebräisch bezeichnet, sondern die altalthebräische Schrift, wie man sie schrieb vor der babylonischen Gefangenschaft im 6. Jahrhundert vor Christus. Das Manuskript wird heute allgemein datiert auf etwa 225 bis 150 vor Christus in diesem Umfeld. Also dieses Manuskript gehört zu den ältesten Manuskripten in Qumran überhaupt. Aus dem 3. Jahrhundert stammen die ältesten, die spätesten aus dem 1. Jahrhundert bis zum Jahr 68. Das ist die oberste Limite.
Und so sehen wir also sehr alt. Und warum in althebräischer Schrift? Unter all den biblischen Manuskripten in Qumran sind nur Manuskripte von den 5 Büchern Mose zum Teil in dieser althebräischen Schrift verfasst. Sonst nicht von den anderen Bibelbüchern. Und jetzt eben noch das Buch Hiob. Nun, das kann man so interpretieren, das ist kein Beweis, weil im Judentum bekannt war, dass eben Mose die 5 Bücher Mose geschrieben hat und auch das Buch Hiob, kann man das auch so in besonderer Ehrerbietung auch in althebräischer Schrift geschrieben. Und natürlich ist noch eine Möglichkeit, aber das ist auch eine Interpretation, die man so nicht beweisen kann. Es sind ja nicht alle Manuskripte der 5 Bücher Mose in althebräischer Schrift geschrieben, sondern nur ein Teil. Und wenn die so geschrieben sind, könnte das sein, dass sie eben Abschriften sind von Manuskripten aus der Zeit vor 600 vor Christus. Und weil die in dieser althebräischen Schrift verfasst sind, ist die Abschrift in Qumran eben auch in dieser althebräischen Schrift verfasst. Wie gesagt, Hiob lebte in den Jahrhunderten nach der Sintflut. Nach strenger biblischer Chronologie fand die Sintflut statt im Jahr 2343 vor Christus, also im dritten Jahrtausend vor Christus. Und dann werden in 1. Mose 11 die 10 Generationen nach Noah beschrieben, von Sem bis Abraham. Nach strenger Chronologie wurde Abraham im Jahr 2111 vor Christus geboren. Und wie gesagt, Jahrhunderte später, 1606 vor Christus, fand der Auszug aus Ägypten statt. Nun, Hiob wurde sehr alt. Im letzten Kapitel wird gesagt, dass er nach all seinen Leiden, als er wiederhergestellt worden war, noch 140 Jahre gelebt hat. 42 Vers 16. Also er lebte x plus 140 Jahre insgesamt. Aber Kapitel 42 erläutert, dass Gott Hiob alles, was er einst besaß, doppelt wieder zurückgab. Er bekam doppelt so viele Esel, Kamele, Kleinvieh und so weiter. In dem Fall 140 Jahre ist das Doppelte, was er vorher hatte. Und so können wir also rechnen, x plus 2x gleich 3x. Aber in diesem Fall wissen wir ja schon, 2x, das Doppelte von dem, was er vorher hatte, ist 140. Und dann wird klar, ach so, dann ist natürlich x 70 und 3x ist 210. Er lebte 70 und dann 140 Jahre, folglich 210 Jahre. Und dieses enorm hohe Alter ist interessant. In den Generationen nach Noah, von der Sintflut bis auf Abraham, geht das Alter der Patriarchen, der Urväter, kontinuierlich runter. Übrigens sind die Zahlen so, dass sie in einer negativen exponentiellen Kurve beschrieben werden können. Das ist hochinteressant, weil exponentielle Rechnungen, Kurven, konnte man im Altertum nicht berechnen. Das ist etwas aus der moderneren Mathematikgeschichte. Und trotzdem sind diese Zahlen so. Und dann kommt dazu, viele Prozesse in der Biologie können gerade mit Exponentialkurven beschrieben werden. Also das weist darauf hin, diese Zahlen, die sind authentisch und die beschreiben einen biologischen Prozess, der zu dieser Altersminderung geführt hat. Aber so, dass eben in der 10. Generation ein Tiefpunkt erreicht wird mit Abraham, der 175 Jahre alt war und die Bibel sagt, er war alt und der Tage satt. Aber Hiob, 210. Und das ist ungefähr das
Alter von Abrahams Vater, Terah, der wurde noch knapp über 200 Jahre alt. Und das sind so Hinweise, dass man also Hiob etwa in die Zeit vor Abraham, aber eben deutlich zum Ende der 10 Patriarchengenerationen nach der Sintflut einordnen können.

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worauf setzen wir unser Vertrauen in Bezug auf unsere Erlösung? Was vermittelt uns die Sicherheit, von Gott angenommen und vergeben worden zu sein? Die Antwort auf diese Fragen offenbart unseren geistlichen Zustand. Im Epheserbrief Kapitel 2 lesen wir: Denn durch die Gnade seid ihr errettet, mittels des Glaubens. Und das nicht aus euch. Gottes Gabe ist es, nicht aus Werken, auf das niemand sich rühme.

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1: Hallo, liebe Freunde. Herzlich willkommen zum Kindertreff des Missionswerkes Werner Heugelbach in Bergneustadt in Deutschland. Am Mikrofon ist wieder Johannes Osberghaus. Fein, dass wir wieder zusammen sind. Das habe ich nicht gewollt, so haben wir heute unsere Sendung überschrieben. Das habe ich nicht gewollt, sagen wir, wenn uns etwas daneben ging und es uns leid tut. Das habe ich nicht gewollt. Sicherlich hat auch Simon Petrus das gesagt oder gedacht, als er vom Lagerfeuer wegging. Es war auf meiner Kinderfreizeit in der Jugendherberge Odersbach bei Weilburg, als ich den mehr als 100 jungen Mädchen von diesem Petrus erzählte.
2: Ich denke an einen Mann heute Morgen, der wirklich fest glaubte, ich schaffe es. Und dann sagt er ganz laut zu Jesus Christus, ich bleib dir treu. Ich denke an ein Mädchen, das gestern sagte, ich will jetzt dir treu sein, Herr Jesus, und will keine Sünde mehr sagen. Das sagte sie zu Jesus Christus. Und nach diesem Gebet sagte ich zu ihr, du, das schaffst du gar nicht, das Treusein, das klappt nicht. Aber Jesus ist treu und der hält zu dir die Treue, auch wenn du manchmal untreu bist und wenn wieder Sünde passiert, ganz sicher. Aber hier dieser junge Mann sagt, ich werde dir treu bleiben. Dann sagt der Jesus zu ihm, du wirst nicht treu bleiben, du wirst mich verleugnen. Und wir wissen alle, wer dieser junge Mann ist, der Simon Petrus. Nein, sagt der Jesus, du wirst mich dreimal verleugnen, bevor der Hahn zweimal kräht. Und dann sagt jetzt dieser, der Simon, ganz laut, und er weiß es besser als Jesus Christus, und wenn alle anderen dich verleugnen, ich werde dich nicht verleugnen. Ja, ich werde sogar mit dir sterben, Jesus Christus. Ich werde dir treu sein bis in den Tod. Er hat immer so schon vorne gestanden. Er hat immer schon überlegt. Und mit anderen haben sie zusammen überlegt. Bin ich jetzt der Größte? Werde ich mit dem Herrn Jesus zusammen im Himmel zu seiner Rechten sitzen? Wie werden die anderen sein? Ach, das sind arme Wichte. Ich bin treu. Ich werde dabei sein. Ich bin vorne dran. Merkst du denn nicht, dass du ganz daneben bist, Simon Petrus? Merkst du nicht? Du pass auf, das geht nicht gut. Und jedes Mal, wenn wir selbstsicher werden, dann wird's gefährlich. Und so hat er Jesus gefragt, du Simon, komm, ich brauche deine Hilfe. Komm, Jakobus, komm, Johannes, ich brauche euch. Ich kann's einfach nicht mehr aushalten, ich bin so traurig. Weißt du nicht, was passiert? Kommt, ihr müsst mir helfen. Bitte, bitte, helft mir jetzt beten. Und er geht hinein in den Garten Gethsemane, ein Steinwurf weg von den anderen. Und dann kniet er sich hin und dann ruft er zu seinem Vater und sagt, bitte helft mir. Und was tun die drei? Sie sind so traurig. Es ist alles so rätselhaft. Die drei hier, die schlafen. Denken nicht daran, dem Herrn Jesus zu helfen. Und sie lassen ihn allein mit seiner furchtbaren Angst. Wisst ihr, was das Schlimmste ist? Auch die Angst vor dem Sterben. Gestern sagte mir ein Mädchen, ich habe solche Angst vor dem Tod. Das stimmt. Das haben wir, wenn wir richtig nachdenken, alle. Das ist alles so rätselhaft mit dem Sterben. Wie wird das werden? Du, das ist so wie ein Tor, durch das man hindurchgeht in einen weiten, wunderbaren Raum, wo Jesus ist, für die, die das wissen, dass sie ewiges Leben haben. Und für die, die das nicht wissen, ja, für die ist das furchtbar. Jetzt stand der Jesus aber vor diesem furchtbaren, nicht nur Tor, sondern vor diesem Abgrund, vor dem Tod. Nämlich er wusste, das kommt auf mich zu. Ich muss die ganze Sünde auf mich nehmen, die Sünde und den Schmutz und den Dreck von dir, von der du gerade zuhörst oder gerade nicht zuhörst, von der du gerade ganz weit weg bist mit deinen Gedanken oder gerade richtig zuhörst. Sogar die Angst hat er getragen, der Jesus, ganz schreckliche Angst. Und in dieser Angst fängt er an zu schreien und der Petrus liegt da und schläft und lässt den Herrn Jesus im Stich. Und so leicht passiert es, wenn wir nicht aufpassen, wenn wir nicht wach sind, dass wir vom Teufel gebraucht werden. Dass der Teufel uns, die wir ihm gehören, dann verwendet zu schlechten Sachen. Zum Beispiel, jetzt kommt das Nächste. Er wacht auf, er wird wachgerüttelt. Sie haben Jesus allein gelassen. Er wird wachgerüttelt, steht auf, die Stunde ist gekommen. Dann sehen sie dort am Eingang des Gartens Lichter, Waffengeklirre, Menschenstimmen, sie kommen immer näher. Da sind sie! Und vorneweg hören sie, das ist doch ihr, einer von uns, das ist doch der Judas. Und der läuft voraus und gibt den Meister, seinem Meister, Jesus Christus, einen Kuss. Sag mal, willst du den Sohn des Menschen, verrätst du den mit einem Kuss?
3: Zwischendurch ein Getümmel, der Petrus springt auf. Petrus, tu das doch nicht. Du hast jetzt einen falschen Eifer. So geht es nicht mit dir, Petrus.
2: Falscher Eifer, ganz schnell, da muss ich was gegen tun. Und schlägt zu mit seinem Schwert und auf einen von den Soldaten drauf und der schlägt das rechte Ohr ab und da ruft Jesus zwischen, halt, tu's nicht. Und wie oft fangen wir an zu schlagen? Wir sind nicht in Verbindung mit Jesus, haben keine Zeit zur Stille genommen, haben nicht die Zeit genommen zum Bibellesen morgens früh und auf einmal kommt uns was quer, sind ärgerlich, die Schwester nimmt uns unsere Sachen und so weiter. Wir kennen das alles und wir wollten was anders anziehen und sofort fangen wir an zu motzen und. Und das ganze Tag ist voller Streit. Und wie oft passiert das? Auch auf unserer Freizeit. Wisst ihr noch, wie ihr euch gestern gestritten habt? Heute Morgen schon wieder gestritten habt? Wisst ihr noch, wie ihr dann auf einmal sauer wart und wie ihr gar nicht den anderen gern haben konntet und immer wieder gegen den anderen dann gemotzt habt? Wisst ihr das noch? Und wenn das weiter im Herzen ist, dann kann uns Gott nicht vergeben. Dann ist es aus. Es rutscht runter. Aber hier sehen wir den Petrus, der ist nur in einem guten Willen auf der falschen Seite. Dieser falsche Eifer. Los, da muss man reinhauen. Und das stimmt nicht. Gott tut das. Wir müssen Gott in uns und durch uns wirken lassen. Wenn du anfängst, was zu tun, das geht daneben. Das ist Falschgeld, das ist schädlich, das ist ganz schlimm. Damit machst du die anderen Menschen kaputt. Nur wenn Gott durch dich wirkt, das bleibt. Simon, was machst du denn jetzt? Und da ruft der Meister dazwischen, der Herr Jesus, halt, tu's nicht! Und dann hebt er das Ohr wieder auf und heftet es dem Soldaten Malchus, dem Knecht Malchus, wieder an. Und er guckt nur verwundert, aber zwischendurch das Geschrei. Und dann sagt Jesus ganz ruhig, wen sucht ihr? Jesus von Nazareth! Wer nämlich sucht, dann lasst doch diese gehen. Und er stellt sich vorne hin, hält seine Hände hin, dass sie gebunden werden und sorgt noch für seine Jünger, dass sie weglaufen können. Geht weg, hier ist jetzt nicht der Ort mehr für euch. Hier, flieht, lauft weg. Aber dieser Simon Petrus ist jetzt einfach mit falschen Gedanken bei der Sache. Und jetzt denkt ihr, ich will doch gern dem Herrn Jesus nachfolgen, aber wie denn? Du kommst in eine gefährliche Lage. Du gehst an einen Ort, wo es gefährlich ist, wo es von vornherein feststeht, dass du da nicht gegen ankommst. Es gibt gefährliche Orte in unserem Leben, wo man weiß, da kommt man nicht gegen an. Vielleicht sage ich ruhig mal ein Stichwort, wo es nicht passt, wo wir als Christen wirklich hingehören. Ich sage nur mal das eine Wort, Disco. Ist nicht die Welt, wo wir zu Hause sind. Vielleicht geht ihr als Jugendgruppe hinein mit mehreren und singt dort für Jesus Christus. Klasse. Aber alleine gehst du da unter. Ganz klar. Falscher Eifer oder Nachfolge von Ferne. Das ist das Schlimmste, was einem, den Jesus anfängt, passieren kann, dass er nicht mehr nah bei Jesus ist oder in dem Herrn Jesus drin ist. Das ist das Schlimmste, was passieren kann, wenn man so ein halbes Leben führt. Von heute Morgen haben wir darüber gesprochen. Wenn man so tut, als ob nach außen hin hat man angefangen, mit Jesus zu gehen und dann ist alles doch gar nicht wahr. In Wirklichkeit bist du ganz weit weg von Jesus. Nachfolge von Ferne. Und der Simon Petrus, der steht da und guckt, soll ich nicht? Er hat solch eine Sehnsucht. Er wollte doch mit seinem Meister sterben. Aber jetzt an dieser Stelle war es nicht richtig und er ist ja später für seinen Meister gestorben. Aber jetzt noch nicht. Er hat doch noch einen Auftrag. Und so geht er hinterher, schleicht von einem Baum zum anderen. Endlich steht er dort an der Tür. Sie lassen ihn hinein. Und dort ist dann ein junges Mädchen, der sagt, ach so, du gehörst ja auch zu dem. Gehörst du nicht dazu? Ach, ich weiß überhaupt nicht, wovon du redest. Was fällt dir überhaupt ein? Vielleicht ist er da hinten sicher, wo die vielen Leute sind. Dort am Feuer. Da sind ja auch die Soldaten. Und da ist ja auch der Mann, der sich immer noch wundert. Der vielleicht sagt, guck mal hier, das ist wirklich Blut. Das war ab das Uhr. Ach, du träumst. Das sind Weintropfen von deinem Wein heute Abend. Nein, wirklich, der hat es mir wieder angetan. Es tut auch gar nicht weh. Ich verstehe das nicht. Und dann gucken sie auf einmal hoch und sehen da vorne, ja, das, ist der das nicht? Sag mal, habe ich dich nicht eben gesehen? Und unter dem Rock von dem Simon Petrus hängt noch das Schwert. Da hängen die Blutstropfen dran. Wenn sie ihn jetzt erwischen, dann ist es aus. Ich darf nicht mich erkennen gegen. Und darum sagt er es ganz laut. Ich habe niemals von diesem Jesus gehört. Was redet ihr überhaupt? Hey, deine Sprache, der verrät dich. Wieder ist es eine Magd, die das sagt. Hey, deine Sprache verrät dich. Du gehörst doch dazu. Nein, ich gehöre nicht dazu. Und jetzt fängt er an zu verfluchen. Er sagt jetzt ganz laut, ich sei für alle Zeiten verflucht.
3: Ich werde dann, wenn ich diesen Fluch habe, niemals zu Gott kommen. Das bedeutet das, wenn man flucht, dann betet man ja zu dem Teufel. Und ich schwöre euch bei dem Namen des lebendigen Gottes, ich habe von diesem Jesus nie gewusst und gehört. Ich kenne den gar nicht. Da steht er da und schwört ganz laut. In demselben Augenblick geht der Jesus über den Platz. Wird er über den Platz geführt. Er wurde gerade geschlagen. Gerade vorher hat er bekannt, ich bin Gottes Sohn, der Sohn des Menschen, auf den man gewartet hat. Nach Daniel heißt das so. Und jetzt sehen wir hier den Blick Jesu. Du bist ein Gott, der mich sieht, haben wir hier in der Freizeit gelernt. Du, Jesus, siehst mich, wo ich bin, und du siehst jetzt mich ganz genau durch und durch und erkennst genau, was alles passiert ist. Du siehst jetzt auch meinen Willen, ich wollte dir nachfolgen und ist alles daneben gegangen. Jetzt bleib aber nicht da, sagt der Jesus. Und vorher hat er zu ihm gesagt, du, ich habe für dich gebetet, dass dein Glaube nicht aufhört. Bei dem Judas, da hat dieser Glaube aufgehört. Der ist weiter in den Abgrund gegangen, der hat sich selbst getötet. Hier, Petrus, komm wieder zurück, ich bete für dich. Und da wacht Petrus auf und merkt, was tue ich hier an diesem verkehrten Ort? Was habe ich gerade getan? Ich habe tatsächlich Jesus verstoßen. Und in dem Augenblick ist in seinem Herzen eine tiefe Traurigkeit, wie bei uns wir traurig sind, wenn es nicht geklappt hat. Und dann lesen wir in der Bibel nur einen Satz, er ist dem Petrus erschienen nach seiner Auferstehung, der Herr Jesus. Nur ein Satz. Wir wissen nicht, was Petrus da gesagt hat. Wir können gleich in unserem Freizeitheft hineinschreiben, was Petrus vielleicht dem Herrn Jesus gesagt hat. Ein Gebet hineinschreiben, was er vielleicht sagte. Ein Gespräch mit Jesus hat auf jeden Fall geführt. Und das haben gestern Jungs und Mädchen getan. Das werden heute Jungs und Mädchen tun. Ein Gespräch mit Jesus führen. Oder auch miteinander hier, mit uns. Ihr wisst ja das Tischwort, dass ihr einfach zu uns kommt und dann sagt, hast du Zeit? Und heute ist noch Zeit. Und morgen ist noch Zeit, wenn der Jesus nicht wiederkommt. Dann ist Zeit, dass wir mit Jesus sprechen. Und dass wir es miteinander tun und es dann vor Gott festmachen. Manchmal ist es ja so, dass man alleine das tut. Und das ist auch gut. Nur dann weiß man nicht so richtig, hat der Jesus mich gehört? Und das Wort, so wie unsere Sünden bekennen, da geht es ums lautes Aussprechen. Bekennen heißt immer laut aussprechen. Dann wird der Jesus uns vergeben. Natürlich vergibt er uns durch sein Blut, das wissen wir. Aber auf der anderen Seite werden wir gelöst von all dem, was da irgendwie verkehrt war. Und darum ist es gut, wenn wir das tun, was in der Bibel steht. Mit Jesus sprechen und miteinander sprechen. Und jetzt lege ich noch ein Wort hier an die Tafel. Und das heißt Vergebung. Sagen wir es zusammen. Vergebung. Und das ist die Erlösung für uns alle. Der Petrus hat es erlebt. Und hier in diesem Ganzen sehen wir Jesus Christus, der dann die ganze Zeit diesen Dreck und das ganze Dunkle, was bei ihm war und bei mir war, da am Kreuz auf sich genommen hat und die Strafe dafür getragen hat. Ganz vergeben. Alle Sünden hat er mir erlassen. Alles. Kaum kann ich es fassen. Alles hat er mir erlassen.

Ja, damals in unserer Freizeit haben viele Mädchen und Jungen ihr Leben Jesus Christus anvertraut. Wir haben miteinander gebetet und sie wissen, dass Jesus Christus wirklich alle ihre Sünden vergeben hat. Nun musst du nicht unbedingt eine Freizeit besuchen, um das zu erleben. Sprich bei dir zu Hause mit einem entschiedenen Christen darüber, mit dem du auch beten kannst, oder schreibe uns. So gerne möchte ich dir erklären, wie du ganz froh mit Jesus leben kannst. Schreibe an das Missionswerk Werner Heukelbach, 51700 Bergneustadt, Deutschland. Ich wiederhole, Missionswerk Werner Heukelbach, 51700 Bergneustadt, Deutschland. Und wenn du in der Schweiz wohnst, Missionswerk Werner Heukelbach, Postfach 650 4800 Zofingen, Schweiz. Wir freuen uns auf deinen Brief. Tschüss, auf Wiederhören, dein und euer Johannes.

Manchmal fühlt man sich alleine und einsam, und das ist so unangenehm. Manchmal aber sucht man die Einsamkeit, um Dinge zu tun, die nicht richtig, die nicht gut sind. In beiden Situationen ist es wichtig, sich zu erinnern, dass Gott der Herr überall ist. Er sieht alles und jeden. Gott spricht in Jeremia Kapitel 23. Bin ich nur ein Gott, der nahe ist, spricht der Herr, und nicht auch ein Gott von ferne her? Meinst du, dass sich jemand so heimlich verbergen könne, dass ich ihn nicht sehe, spricht der Herr? Bin ich es nicht, der Himmel und Erde füllt, spricht der Herr.

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1: Sie hören nun die gute Nachricht aus Gottes Wort. Unser Wochenvers steht in 1. Johannes 1, Vers 9. So wir aber unsere Sünden bekennen, so ist er treu und gerecht, dass er uns die Sünden vergibt und reinigt uns von aller Untugend. Das war unser Merkvers aus 1. Johannes 1, Vers 9.

In Philipper Kapitel 1 lesen wir: Wandelt nur würdig dem Evangelium Christi, auf das, ob ich komme und sehe euch oder abwesend von euch höre, ihr steht in einem Geist und einer Seele und samt uns kämpft für den Glauben des Evangeliums. Eine christliche Gesinnung ist der Schwerpunkt des Schreibens an die Philipper, denn sie bewirkt Freude im Herrn und Einheit unter den Glaubensgeschwistern. 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

In Lukas 12 lesen wir: Und er sagte ihnen ein Gleichnis und sprach: Es war ein reicher Mensch, das Feld hatte wohlgetragen. Und er gedachte bei sich selbst und sprach: Was soll ich tun? Ich habe nicht, da ich meine Früchte hinsammle. Und sprach: Das will ich tun. Ich will meine Scheunen abbrechen und größere bauen und will dreinsammeln alles, was mir gewachsen ist und meine Güter. Und will sagen zu meiner Seele: Liebe Seele, du hast einen großen Vorrat auf viele Jahre. Habe nun Ruhe, iss, trink und habe guten Mut. Aber Gott sprach zu ihm: Du Narr, diese Nacht wird man deine Seele von dir fordern. Und wes wird sein, das du bereitet hast? Also geht es, wer sich Schätze sammelt und ist nicht reich in Gott. Identifizieren Sie sich mit dem Mann aus diesem Gleichnis. Hören Sie auf Gottes Warnung, heute, und wenden Sie sich zu Jesus Christus. Er kann Sie aus Ihrer geistlichen Armut befreien.

0: 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Seien Sie herzlich willkommen zu BBN Bibelkunde mit Benedikt Peters. Unser Sprecher besuchte eine Bibel- und Missionsschule in der Schweiz. Danach studierte er griechische und hebräische Philologie an der Universität Zürich. Für einige Jahre war er Redakteur in einem christlichen Verlag. Seit 1993 ist er vollzeitlich im übergemeindlichen und konfessionell ungebundenen Dienst als Bibellehrer tätig. Heute hören wir einen Beitrag zur Serie Der Kampf des Glaubens. Ich wünsche Ihnen eine gesegnete Zeit beim Zuhören.
1: Mit Freuden vom Sieg in den Hütten der Gerechten. Ihr müsst euch einmal die entsprechende, ist das ein Chor oder eine Arie, in einer Kantate von Bach anhören. Das ist einfach großartig. Dort bekommt man wirklich Freude am Sieg des Herrn, durch auch dieses gesungene Wort. Ja, eigentlich käme ja jetzt Kapitel 2 dran in der Reihenfolge, aber ich will beim Thema bleiben. Wir sind beim Thema Lehre, Kampf um die Lehre, und das ist auch der Kampf darum, dass wir die Lehre selber leben. Und darum fahren wir jetzt mit Kapitel 4 fort und haben dann am Nachmittag das Thema der geistliche Kampf und Gebet. Und ich mache das auch aus dem Grund, das Herz ist mir da ziemlich voll und ich befürchte, dass ich so in 50 Minuten, dann müssen wir einfach abrupt aufhören. Und heute Nachmittag haben wir ein bisschen, ja, da ist das Ende ein bisschen offener. Also keine Angst, ich will nicht 2 Stunden reden. Also. Ja, in Kapitel 4, dort wird uns, ja, dort, nein, ich kann ja so fortfahren. Also wir haben gesehen in Kapitel 1 dort, zeigt Paulus dem Timotheus, dass das Haus Gottes ein Haus der gesunden Lehre ist. Und zum rechten Verhalten im Haus Gottes gehört darum, dass wir diese gesunde Lehre verteidigen und leben. Dann in Kapitel 2, dort zeigt Paulus, dass das Haus Gottes ein Haus des Gebets ist. Und darum sagt, ich will vor allen Dingen, dass ihr betet. Das Haus Gottes ist ein Haus des Gebets und das werden wir heute Nachmittag dann behandeln. Das Kapitel 3 zeigt uns, das Haus Gottes ist ein Haus von Führung und Unterordnung. Da geht es nämlich um Älteste. Im Haus Gottes sind also auch Führer. Im Haus Gottes geschieht Führung und Unterordnung. Auch das ist sehr wichtig für das Verhalten im Haus Gottes. Und dann im Kapitel 4, das habe ich so überschrieben, die Gemeinde ist ein Haus des Kampfes um den Glauben. Denn hier wird der Kampf um den Glauben konkreter, direkter angesprochen als in Kapitel 1. Und hier haben wir beides in Kapitel 4. Es geht um den Glaubensinhalt, aber nachher geht es auch um das rechte Glauben, also um das Glaubensleben. Das wird beides sehr mit sehr großem Nachdruck in Kapitel 4 behandelt. Zuerst eine Warnung angesichts kommenden Abfalls. Lesen wir die Verse 1 bis 5. 1. Timotheus 4, die Verse 1 bis 5. Der Geist aber sagt ausdrücklich, dass in späteren Zeiten einige von dem Glauben abfallen werden, indem sie achten auf betrügerische Geister und Lehren von Dämonen, durch die Heuchelei von Lügenrednern, die betreffs ihres eigenen Gewissens wie mit einem Brenneisen gehärtet sind, verbieten zu heiraten und gebieten sich von Speisen zu enthalten, die Gott geschaffen hat zur Annahme mit Danksagung für die, die glauben und die Wahrheit erkennen. Denn jedes Geschöpf Gottes ist gut und nichts verwerflich, wenn es mit Danksagung genommen wird. Denn es wird geheiligt durch Gottes Wort und Gebet. Hieraus eine Ankündigung, dass etliche vom Glauben abfallen werden. Wir sollten beachten, dass als allerletztes Wort im vorhergehenden Kapitel von Christus gesagt wird, in Kapitel 3 im Vers 14, er sei geglaubt worden in der Welt. Geglaubt in der Welt. Und das geschah ja durch den Dienst des Herrn selbst, allerdings nur wenige, ein paar hundert haben da geglaubt. Aber dann, durch den Dienst der Apostel haben Tausende und Tausende und Tausende geglaubt, an ihn geglaubt. Aber jetzt in Kapitel 4 die Ankündigung, dieser Glaube wird angegriffen und es werden Leute abfallen. Vom Glauben abfallen. Und hier steht eben von dem Glauben und es geht um die Glaubenslehre. Sie werden also die gesunde Glaubenslehre verlassen. Und dass es um die Lehre geht, von der sie abfallen, das zeigt ja eben die Fortsetzung. Anstatt auf den Glauben weiterhin zu achten und zu hören, achten sie auf Lehren von Dämonen, also falsche Lehren. Der Geist sagt das ausdrücklich. Nun, damals, zur Zeit der Apostel, da redete der Heilige Geist durch direkte Inspiration zu den Aposteln. Und vielleicht bezieht sich Paulus darauf. Der Geist Gottes hat mir das jetzt eingegeben, ausdrücklich. Nun, heute geschieht nicht mehr Inspiration, wirklich nicht mehr. Denn sonst müssten wir ja an der Bibel fortschreiben. Also Inspiration ist abgeschlossen. Heute spricht Gott durch das geschriebene Wort, indem er dieses Wort erleuchtet. Der Geist Gottes gibt nicht mehr Inspiration, aber der Geist Gottes gibt Erleuchtung. Das heißt Verständnis über das geschriebene Wort. Und damit habe ich jetzt eine Sache angetippt, die zu unserem Glaubenskampf gehört, nämlich die ganze Lehre der Bibel. Ist die Bibel von Gott inspiriert? Ja, das glauben wir wohl alle, das sagen alle evangelikalen Christen. Aber jetzt kommt die zweite Frage. Ist die Bibel auch vollständig? Ja, das glauben wir. Aber das müssen wir auch verteidigen. Das müssen wir auch begründen können. Das müssen wir auch vermitteln. Denn es gibt, das hat immer wieder gegeben und es wird immer wieder Leute geben und gibt auch heute Leute, die sagen, die Bibel ist gut, aber wir brauchen dazu auch noch, es gibt eine sehr große, mächtige, einflussreiche Institution, die sagt, die Bibel ist Gottes geschriebenes Wort und dann das lebendige Wort der Traditionen. Die Traditionen der Kirche. Und beides sind gleich bedeuten nebeneinander als Wort Gottes anzunehmen. So lehrt es die römische Kirche. Es hat auch immer wieder schwärmerische Gruppen gegeben, und das erklärt vielleicht ein wenig, warum die Reformatoren in ihrer Verfolgung der Täufer so rabiat waren. Es entschuldigt es nicht, aber es erklärt es ein wenig. Es gab Täufergruppen, die Bibel nicht mehr lasen. Die sagten, wir stehen in einem Liebesverhältnis zu Jesus und er redet direkt zu uns. Und die haben an Inspiration geglaubt. Direkte Inspiration. Und darum ist es so wichtig, dass wir daran festhalten, die biblischen Autoren, sie waren inspiriert. Die ganze Bibel ist wahr, aber die Bibel ist auch vollständig. Das ist auch die ganze uns gegebene, geschriebene Offenbarung. Und wir haben neben ihr keine weiteren Offenbarungen und Inspirationen zu erwarten. Und so konnte der Apostel Paulus sagen, der Geist sagt ausdrücklich, er war einer der inspirierten Autoren, aber das kann heute keiner für sich in Anspruch nehmen. Und so müssen wir auch einen Kampf kämpfen um die Bibel. Es gibt einen Bibelkampf, aber wir haben einen Bibelkampf zu kämpfen, also dass die Bibel ganz Gottes Wort ist, dass die Bibel auch vollständig ist, keine weiteren Inspirationen zu erwarten. Und auch, dass die Bibel irrtumslos ist. Irrtumslos. Ja. Und auch das wird in Frage gestellt, auch in solchen Gemeinden und Gemeinschaften, die bisher, die traditionell den bibeltreuen Standpunkt vertreten haben. Und so muss man sich da auch wirklich selber überzeugen lassen, auch sich darum mühen, dass wir zu gefestigten und vertretbaren Positionen kommen, dass wir die Bibel als vollständig, irrtumslos geoffenbartes Wort Gottes selber für uns glauben, so lehren und auch verteidigen. Nun aber sagt der Geist eben durch den Apostel, ihm sagt er es, er inspiriert ihn, das zu schreiben und zu sagen, ausdrücklich, dass in späteren Zeiten etliche vom Glauben abfallen werden, und dann spricht er von Lehren von Dämonen. Der Apostel Paulus wird hier von Gottes Geist inspiriert, ähnlich wie der Herr und ähnlich wie andere Apostel vor kommender Verführung und vorkommendem Abfall zu warnen. Wir sind gewarnt. Nun, wir mussten gewarnt werden. Wenn man nicht gewarnt ist, dann rechnet man nicht mit Verführung. Dann könnte man denken, ja, das Evangelium ist ja da und das Heil hat sich jetzt ausgebreitet. Und wieso sollte jemand das anders erklären wollen und angreifen wollen? Hätten wir nie erwartet. Weil wir denken, das ist ja so schön und so groß und so herrlich. Aber der Mensch ist eben Mensch. Das Evangelium wird angegriffen, es wurde sehr bald angegriffen, so schon zur Zeit der Apostel, und das würde nicht aufhören mit dem Weggang der Apostel. Der Herr hat gesagt, dass es bis zum Ende, also bis zu seinem zweiten Kommen, so bleiben würde. In Matthäus 24, in der Ölbergsrede, Matthäus 24, denn es werden falsche Christi und falsche Propheten aufstehen und werden große Zeichen und Wunder tun, um so, wenn möglich, auch die Auserwählten zu verführen. Siehe, ich habe es euch vorher gesagt. Ähnlich drückt sich auch der Apostel Petrus aus. Er sagt im ersten Petrusbrief, im zweiten Petrusbrief, im Kapitel 3, so im letzten Vers eines Briefes, der ähnlich wie der Judasbrief von Angriff auf das Evangelium handelt. Und dann sagt er zum Schluss des Briefes, ihr nun Geliebte, da ihr es vorher wisst, jetzt wisst ihr es, und da ihr es wisst, hütet euch, dass ihr nicht durch den Irrwahn der Frevler mit fortgerissen aus eurer eigenen Festigkeit fallt. Der Apostel hatte es auch mündlich den Gemeinden angekündigt, dass es so kommen würde, Apostelgeschichte 20, die Verse 29 und 30. Apostelgeschichte 20, die Verse 29 und 30 in seiner Abschiedsrede an die Ältesten von Ephesus. Ich weiß, dass nach meinem Abschied reißende Wölfe zu euch hereinkommen werden, die der Herde nicht verschonen, und aus euch selbst werden Männer aufstehen, die verkehrte Dinge reden, um die Jünger abzuziehen hinter sich her. Das sagte den Ältesten in Ephesus, und einige Jahre später muss ich ja dem Timotheus sagen, jetzt musst du diese Leute aufhalten. Die lehren jetzt andere Dinge. Du darfst sie nicht gewähren lassen. Also es kam genau so, und dann sagt Paulus eben in Kapitel 4 des ersten Timotheusbriefes, aber das wird auch nicht aufhören, auch nicht nachdem du, Timotheus, und ich nicht mehr da sind, es wird so fortgesetzt werden in späteren Zeiten. Hier steht nicht in der letzten Zeit, sondern in späteren Zeiten. Es ist also nicht bloß in der Endzeit so zu erwarten, sondern in allen nachfolgenden Jahrhunderten wird es so sein. Wir haben also damit zu rechnen, dass die Angriffe auf die Gemeinde und auf die Wahrheit, die sie verkündigt, immer heftiger werden, immer listiger werden. Und darum müssen wir als Gläubige immer tiefer verankert sein in Gottes Wahrheit, in Gottes Wesen selbst. Gottes Wahrheit will uns ja mit Gott selbst verbinden. Also in ihm selbst verankert sein. Durch die Wahrheit mit dem Gott der Wahrheit verbunden werden. Immer enger verbunden. Wir müssen also zunächst in der Lehre immer fester gegründet werden. Wir müssen uns um Lehre bemühen. Wir müssen Bibelleser sein. Wir müssen die biblischen Lehren, wir müssen viel über sie nachdenken, über das Wesen Gottes, über das Wesen des Menschen, ungeheuer wichtig. Was sagt die Bibel über den Menschen, wie er ist? Was ist Sünde? Was ist ein Sünder? Wie ist der Sünder? Wie beurteilt die Bibel den Sünder? Wie steht er vor Gott als Sünder? Und dann das Evangelium, die Heilslehre. Gnade, was heißt Gnade? Die ganze Gnadenlehre durchgehen. Wir müssen diese Dinge wirklich gründlich kennen. Wir müssen uns um sie bemühen. Dann auch die Lehre über die ewigen Dinge. Ewige Verdammnis, ewige Herrlichkeit. All diese Wahrheiten, wir müssen darin immer fester gegründet werden. Und das geschieht eben durch das, was in diesem Kapitel 4 im Vers 13 steht, bis ich komme, halte an mit dem Vorlesen, mit dem Ermahnen, mit dem Lehren.

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1: Sie hören nun die gute Nachricht aus Gottes Wort. Unser Wochenvers steht in 1. Johannes 1, Vers 9. So wir aber unsere Sünden bekennen, so ist er treu und gerecht, dass er uns die Sünden vergibt und reinigt uns von aller Untugend. Das war unser Merkvers aus 1. Johannes 1, Vers 9.

Liebe Hörerinnen und Hörer, wir heißen Sie herzlich willkommen zu unserer Reihe Missionswerk Mitternachtsruf für Sie gelesen. Wo ist Barnabas? Der Mann des Trostes, eine herausragende Person der Urgemeinde, ist mit seinem Charakter bis in unsere Zeit richtungsweisend. Doch wo ist Barnabas heute? Wo ist er in unserem Verhalten zu finden? Heute liest Andreas Klinner für Sie den ersten von zwei Teilen aus der Broschüre von Norbert Lied mit dem Titel Wo ist Barnabas? Wir wünschen Ihnen beim Hören dieser Sendung Gottes reichen Segen.

Solch eine geistliche Persönlichkeit war Barnabas, ein Levit aus Zypern, der in den Pfingsttagen zum lebendigen Glauben an Jesus Christus gekommen und zu einem Leiter in der ersten Gemeinde geworden war. Barnabas war eine tragende, aufmunternde Persönlichkeit, ein Mann, durch welchen uns ein Beispiel gegeben wird, ein Gläubiger, von dem wir viel lernen können. Wir wollen darum das, was ihn auszeichnete, betrachten und auf unser persönliches Leben anwenden. Erstens, Barnabas, ein Mann des Trostes. Barnabas' Geschichte beginnt mit der Aussage, Josef aber, der von den Aposteln Barnabas genannt wurde, das heißt übersetzt Sohn des Trostes, ein Levit aus Zypern gebürtig. Apostelgeschichte 4, Vers 36. Ist das nicht ein wunderbares Zeugnis? Dieser Mann hieß eigentlich gar nicht Barnabas, sondern Josef. Aber er zeichnete sich durch seinen Glauben, durch seine Umgangsart mit anderen Menschen und durch sein Benehmen innerhalb der Gemeinde so sehr aus, dass die Apostel ihm den Namen Barnabas, Sohn des Trostes, gaben. An diesem Mann sah man ganz offensichtlich, dass etwas anderes, ja etwas Neues geworden war, wie es in 2. Korinther 5, Vers 17 geschrieben steht, Darum ist jemand in Christus, so ist er eine neue Kreatur. Das Alte ist vergangen, siehe, es ist alles neu geworden. Josef bekam den neuen Namen Barnabas, weil man in seinem Leben sah, dass Christus in ihm wirkte. So wurde er ein Beispiel für die verwandelnde Kraft des Evangeliums Jesu Christi. Er vermag auch unseren Charakter und unser Wesen umzugestalten und zu prägen. Es konnte bei Barnabas nicht verborgen bleiben, was der Herr in seinem Leben gewirkt hatte. Durch den neuen Namen Barnabas, Sohn des Trostes, wurde gewissermaßen sichtbar, in wem Barnabas verwurzelt war, wer sein Leben bestimmte. In Römer 15, Vers 5 heißt es, Der Gott aber der Geduld und des Trostes gebe euch, dass ihr einträchtig gesinnt seid untereinander, Christus Jesus gemäß. Hier wird uns gesagt, dass der Ewige der Gott des Trostes ist. An Barnabas wurde deutlich, mit wem er innige Gemeinschaft hatte, nämlich mit dem Gott des Trostes in Jesus Christus. Barnabas war durch sein Leben ein lesbarer Brief Christi. Er lebte so in Jesus verwurzelt und war so mit ihm verbunden, dass er in der Gesinnung Christi auch so einträchtig mit der Gemeinde vereint war, dass es über ihn heißt, er hatte einen Acker und verkaufte ihn und brachte das Geld und legte es den Aposteln zu Füßen. Nachzulesen in Apostelgeschichte 4, Vers 37. Welch ein uneigennütziges, selbstloses Verhalten. Hier wollen wir uns einmal neben Barnabas stellen und uns fragen, welches Bild hinterlasse ich innerhalb der Gemeinde? Sieht man auch an mir und meinem ganzen Verhalten, dass in mir etwas neu geworden ist, dass Gott in Christus etwas Neues aus mir gemacht hat? Welches Bild hinterlassen wir in unserer Familie, bei unserem Ehepartner, bei unseren Kindern, am Arbeitsplatz oder in unserem Hauskreis? Welchen neuen Namen bzw. Spitznamen würde man uns geben, wenn man uns umbenennen würde? Einen positiven oder negativen? Bin ich ein Beispiel für die alles verändernde Kraft des Evangeliums Jesu Christi, so wie es bei Barnabas der Fall war? Sieht man mir an, in wem ich verwurzelt bin, aus wem und für wen ich lebe? Werde ich von den Launen des Alltags, den Widerwärtigkeiten des Lebens oder von der Gesinnung Jesu beherrscht? Bin ich für meine lokale Gemeinde, für meine Umwelt, da, wo Gott mich hingestellt hat, eine Last oder eine Lust, sprich Trost? In Epheser 4, Vers 23 steht geschrieben, Gottes Geist will euch mit einer völlig neuen Gesinnung erfüllen, wie es bei Barnabas war. Und wir fragen uns, bin ich ein Barnabas? In 2. Korinther 13, Vers 11 werden wir ermahnt, Tröstet euch, habt einerlei Sinn, seid friedsam, so wird der Gott der Liebe und des Friedens mit euch sein. Ist es in unseren Gemeinschaften nicht leider oft so, dass wir gegenseitig auf uns herumhacken,

indem wir uns das Negative vorhalten? Wir kommen nur deshalb oft so schlecht miteinander aus, weil wir uns der Herrschaft des Heiligen Geistes entziehen. Darum kann uns das Band des Friedens und der Liebe nicht umfangen und die wahre Einmütigkeit fehlt. Wie das Band des Friedens und der Einmütigkeit geknüpft werden kann, sehen wir aber bei Barnabas. Denn er befolgte das Wort, tröstet euch. Gehen auch wir auf den anderen zu, um ihn mit ermutigenden, tröstenden Worten aufzurichten? Habt einerlei Sinn. Ziehen wir am gleichen Strick mit den anderen Gemeindegliedern, wenn es darum geht, Evangelisationen vorzubereiten, Gebetsgemeinschaft mit ihnen zu halten und den Dienst der Prediger, Ältesten, Jugendgruppenleiter, Sonntagsschullehrerinnen und so weiter zu unterstützen? Seid friedsam. Trachten wir danach, mit jedermann in Frieden zu leben? Ist uns das Wort, so viel an euch liegt, so habt mit allen Menschen Frieden, aus Römer 12, Vers 18, noch im Herzen eingebrannt?

Zweitens, Barnabas eine Schlüsselperson. Durch die Gnade unseres Herrn Jesus Christus hatte sich Saulus bekehrt, Sündenvergebung und ewiges Leben empfangen und war zum Paulus geworden. Nachdem er vom Herrn zum Apostel berufen worden war, versuchte er in der Gemeinde Jesu in Jerusalem Eingang zu finden. Dieser aber wurde ihm verwehrt, denn man traute und glaubte Paulus nicht, weil er zuvor ein äußerst brutaler Christenverfolger gewesen war. Doch gerade da konnte Gott Barnabas als Schlüsselfigur gebrauchen, um Paulus in die Gemeinde einzuführen. Es heißt in Apostelgeschichte 9, die Verse 26 bis 28, als er, Paulus, aber nach Jerusalem kam, versuchte er, sich zu den Jüngern zu halten. Doch sie fürchteten sich alle vor ihm und glaubten nicht, dass er ein Jünger wäre. Barnabas aber nahm ihn zu sich und führte ihn zu den Aposteln und erzählte ihnen, wie Saulus auf dem Wege den Herrn gesehen und dass der mit ihm geredet und wie er in Damaskus im Namen Jesu frei und offen gepredigt hätte. Und er ging bei ihnen in Jerusalem ein und aus und predigte im Namen des Herrn frei und offen. Barnabas war anders als die anderen. Ihn prägte eine gewisse Weitherzigkeit. Darum suchte er einen Weg, wo andere diesen versperrten. Barnabas nahm diejenigen auf, die von anderen weggestoßen wurden. Er trat für andere ein und redete Gutes von ihnen, während andere nur Böses zu berichten wussten. Offensichtlich hatte er auch die Gabe der Geisterunterscheidung, so dass er in Paulus das Echte, Veränderte erkannte und ihm glaubte, dass der Herr ihm tatsächlich begegnet war. Die anderen sprachen miteinander über, aber nicht mit Paulus. Sie unterhielten sich über ihn, glaubten ihm nicht und verschlossen ihm Herz und Tür. Barnabas machte es genau umgekehrt. Er redete zuerst mit Paulus und dann über ihn zu den anderen in der Gemeinde und führte ihn dort ein. Wie ist es bei uns? Liegt es unserem Naturell nicht manchmal auch näher, über andere schlecht zu reden? Wer von uns hat den Mut, auf den einen oder anderen zuzugehen, mit ihm zu sprechen und ihm zu helfen? Wir brauchen in unseren lokalen Gemeinden und Hauskreisen Männer und Frauen, Junge und Alte, die auf andere zugehen, ihnen kameradschaftlich auf die Schulter klopfen, sich um sie kümmern, sie in die Gemeinschaft einführen, ein tröstendes Wort für sie haben und für sie einstehen. Epheser 4, Vers 2 fordert uns auf: Seid freundlich und geduldig, gebt andere nicht so schnell auf und dient einander in selbstloser Liebe. Der Satz "gebt andere nicht so schnell auf" sollte unser Herz durchzucken. Oh, dass wir diese Gesinnung hätten, die unserem Herrn Jesus Christus eigen war, der den Menschen als treuer Hirte nachging und auch das eine verlorene Schaf nicht aufgab. Sind wir der Sache Gottes dienlich oder stehen wir ihr im Weg? Wenn es nach den Jüngern gegangen wäre, dann wäre Paulus ausgeschlossen geblieben. Barnabas aber war der Sache des Herrn nützlich, indem er für Paulus zu einer Tür in die Gemeinde wurde. Später, als sich sogar Paulus gegen eine erneute Mitarbeit des Markus stellte, während Barnabas sie befürwortete, trennten sich die beiden. Dies lesen wir in Apostelgeschichte 13, Vers 13 und in Kapitel 15, die Verse 37 bis 39. Barnabas nahm seinen Neffen Markus mit sich und brachte ihn, wahrscheinlich in seelsorgerlichen Gesprächen und durch sein Vorbild, wieder zurecht, so dass Paulus später schrieb: Nimm Markus und bringe ihn mit dir, denn er ist mir nützlich zum Dienst. Nachzulesen in 2. Timotheus 4, Vers 11. Bist du ein Barnabas? Drittens, Barnabas, das Geheimnis seines Erfolges. Wir sprechen hier nicht von materiellem oder menschlichem, sondern von geistlichem Erfolg, beziehungsweise von geistlicher Frucht. Wo lag der Grund dieses fruchtbaren Lebens? Warum wurde er zu einem Schlüssel für verschlossene Türen? Veränderung unseres Wesens geschieht nicht durch eigene Anstrengungen. Eigenes Bemühen hält meistens nicht lange an. Warum also hatte Barnabas solch einen Erfolg? Apostelgeschichte 11, Vers 24 gibt uns die Antwort.
denn er war ein guter Mann und voll Heiligen Geistes und Glaubens. Und eine zahlreiche Menge wurde dem Herrn hinzugetan. Barnabas war ein guter Mann, weil er sich in einer echten Bekehrung dem Besten, dem Herrn Jesus Christus, zugewandt hatte. Voll Heiligen Geistes war Barnabas deshalb, weil er dem Herrn in seinem Herzen den ganzen Raum gegeben hatte. Und weil er seinem Herrn Großes zutraute, war er auch ein Mann voll Glaubens. Diese drei geistlichen Voraussetzungen sind auch heute notwendig, damit eine zahlreiche Menge dem Herrn hinzugetan wird. Eine andere Übersetzung sagt, Barnabas war nämlich ein vorbildlicher Mann, erfüllt vom Heiligen Geist und stark im Glauben. So fanden damals viele Menschen den Weg zu Jesus Christus.

Führen auch wir ein vorbildliches Leben? Sind wir in unseren Familien als Väter, Mütter und Ehepartner echte Vorbilder? Leben wir als Lehrer in der Schule, als Jungschar oder Jugendleiter, als Diakone, Älteste oder Leiter in der Gemeinde ein vorbildliches Leben gegenüber allen, die wir zu unterweisen haben? In der ersten Gemeinde sprachen das Zeugnis Gottes und das der ganzen Gemeinde für Barnabas. Denn jeder konnte es sehen, dass er der Sache des Herrn ganz hingegeben war. Durch sein vorbildliches Leben fanden viele Menschen zum Glauben an den Herrn Jesus Christus. Frucht entstand, geistlicher Erfolg, weil Barnabas, ein vorbildlicher Mann, erfüllt vom Heiligen Geist und stark im Glauben war. Wo ist Barnabas unter uns?

Liebe Zuhörer, wir hoffen, dass Sie durch diese Sendung reich gesegnet wurden. Hören Sie in der nächsten Woche den zweiten und letzten Teil der eben gehörten Broschüre von Norbert Lied mit dem Titel »Wo ist Barnabas?« Gern machen wir Sie darauf aufmerksam, dass Sie neben vielen anderen wertvollen Artikeln auch diese eben gehörte Broschüre in unserem Verlag erhalten können. 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Nun wünschen wir Ihnen noch einen gesegneten Tag und würden uns freuen, Sie wieder als Zuhörer begrüßen zu dürfen. Ihr Missionswerk Mitternachtsruf.

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Welche Einstellung haben Sie zu Ihren Sünden? Wie nähern Sie sich Gott? Im Psalm 51 haben wir ein lebensnahes Beispiel der Buße und Bekehrung eines Mannes, der vor dem Herrn kapitulierte, seine Sünden bekannte und auf Gottes Gnadenangebot vertraute. Gott, sei mir gnädig nach deiner Güte und tilge meine Sünde nach deiner großen Barmherzigkeit. Wasche mich wohl von meiner Missetat und reinige mich von meiner Sünde, denn ich erkenne meine Missetat und meine Sünde ist immer vor mir. An dir allein habe ich gesündigt und übel vor dir getan, auf dass du Recht behaltest in deinen Worten und rein bleibest, wenn du gerichtet wirst.

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1: Sie hören nun die gute Nachricht aus Gottes Wort. Unser Wochenvers steht in 1. Johannes 1, Vers 9. So wir aber unsere Sünden bekennen, so ist er treu und gerecht, dass er uns die Sünden vergibt und reinigt uns von aller Untugend. Das war unser Merkvers aus 1. Johannes 1, Vers 9.

Sie hören das Programm, wo die Familie im Blickpunkt steht. Sie hören heute Roger Polk sprechen über die Ehefrau, Stütze des Mannes, ja, würdeloser Schuhabstreifer, nie. Ich denke, bei diesem Programm sollte man sich etwas zum Schreiben zurechtlegen, damit man die Tipps und Anregungen nicht vergisst. Hören Sie nun Teil 2 von 3.

Wenn wir Ehemänner erkennen würden, dass die Frauen eine andere Sicht für manche Sachen haben, wären manche Ehereibereien nicht zustande gekommen. Gott begabt die Frau anders, als er uns Männer begabt. Und Gott wollte es so. Und manchmal muss meine detailorientierte Frau von dem global denkenden Mann hören, Schatz, jetzt müssen wir doch abfahren. Du musst die Kleinigkeiten vergessen. Und manchmal muss ich mir sagen lassen von meiner detailorientierten Frau, Schatz, denke an die Details bitte, dass nicht schief geht. Und ich muss Stille halten und sagen, das ist Gottes Werkzeug in meinem Leben mir zum Dienst. Ich bin so dankbar, das erkannt zu haben und kann euch nur ermutigen, in euren Ehen aufzuhören mit dem Denken, Männer und Frauen seien gleich. Sie sind nicht gleich. Gott sei Dank, wir sind nicht gleich. Wir sind anders veranlagt, anders gelagert in vielen verschiedenen Dingen, aber das ist zum Segen unserer aller Ehen. Diese Rolle der

auszuführen. Denn es gibt Leute, die auch im Betrieb unterstützen, aber sie tun es mit Zähneknirschen. Es ist aber eine Rolle, die gut ist, und wenn eine Frau diese Rolle als gut bejaht, dann macht sie es nicht mit Zähneknirschen und nicht mit Widerwillen, sondern sie macht es mit Elan, weil sie es mit Freuden macht. Sie macht es mit Freuden, weil sie es als ein von Gott gegebener Auftrag akzeptiert. Epheser 5, Vers 21. Seid einander untertan in der Furcht Christi. Dachbegriff, gegenseitige Untertänigkeit, Hochachtung und gegenseitiger Demut. Jetzt, wie wirkt sich das aus? Gruppe 1, die Frauen, seien ihren eigenen Männern untertan als dem Herrn. Denn der Mann ist des Weibes Haupt. Wie auch Christus das Haupt der Gemeinde ist, er ist des Leibes Retter. Wie nun die Gemeinde Christus untertan ist, so seien es auch die Frauen ihren eigenen Männern in allem. Nun, diese Bibelstelle, wie gesagt, wird von vielen als Steckenpferd geritten zum Leidwesen des Textes der Schrift insgesamt und zum Leidwesen auch der Beziehung zu Frauen. Aber diese Bibelstelle ist nicht unmissverständlich in dem, was sie sagt. Zunächst einmal möchten wir noch einmal feststellen heute Abend, wir haben Christus als unser Haupt. Gott ist das Haupt von Christus. Nach 1. Korinther 11, Vers 3, ich will aber, dass ihr wisst, dass Christus eines jeglichen Mannes Haupt ist, der Mann aber des Weibes Haupt, Gott aber Christi Haupt. Gott Vater, Gott Sohn, Ehemann, Ehefrau. Das ist Gottes Ordnung. Jeder in seinem Platz, jede Person an dem Platz, an den Gott uns hingestellt hat. Und wir sehen in Epheser 5, Vers 22, ein Parallelvers dazu in Kolosser 3, Vers 18. Ihr Frauen seid euren Männern untertan, wie sich das geziemt in dem Herrn. Das Wort geziemt ist das Wort rechtmäßig. Nach dem Recht Gottes, nach der Verordnung Gottes. Es ist Gottes Plan, dass die Frau diese untertänige Stellung hat in der Ehe. Meine Frau und ich haben einmal, als wir im Urlaub waren, haben wir ein Tandemfahrrad gefunden und sind mit dem Tandemfahrrad an einem See entlang gefahren. Ich weiß es nicht, ob du es je versucht hast, mit einem Tandemfahrrad mit zwei Führern vorne zu fahren. Ein Tandemfahrrad ist gemeint, dass beide arbeiten, dass man hinkommt, aber nur einer hat die Lenkstange in der Hand. Und das, ich sage euch, wie das Fahrrad gebaut wurde, es war zusammengebastelt aus zwei Fahrrädern und nicht als Tandem extra von der Firma hergestellt. Und das war wirklich ein Trick, das zu fahren, sodass wir nicht umkippten. Und ich war dankbar, dass wir beide die Freude haben konnten, sah aber, wie schwer die Lenkung war. Aber wir beide arbeiteten, dass wir vorwärts kamen. Gott sieht, in jeder menschlichen Institution muss jemand die letzte Verantwortung tragen. Das ist der Mann. Und hier in der untertänigen Rolle hat die Frau nicht die Aufgabe, die letztendliche Verantwortung zu tragen, sondern sie ist geschützt von dieser Last. Das ist das, was gemeint ist. Sie bleibt geschützt von der Last, die endgültige Verantwortung tragen zu müssen. Und es ist gut so. Sie kümmert sich um andere Dinge. Warum muss sie sich auch noch um das kümmern, denkt der Herr, und macht auch den Ehemann in diese Rolle als verantwortlich. Es ist eine demütige Haltung, die sie einnehmen soll. Und ich möchte sagen, Untertänigkeit bedeutet sich unterordnen. Und da kommt gleich von vielen ein Gedanke hoch. Aha, das bedeutet, dass die Frau weniger Wert hat und weniger Wert ist wie der Mann. Und ich möchte hier drei Dinge sagen, was Untertänigkeit nicht ist.

0: Zweitens, es ist nicht eine unwürdige Stellung. Nicht eine Stellung von niedrigem Wert. Wir gehen vom Wertsystem der Welt aus, leider, wenn wir so falsch denken, dass eine Frau, die eine unterstützende Rolle hat in der Ehe, von weniger Wert wäre als der Ehemann, der die leitende Stellung hat. In 1. Petrus 3,7 heißt es, und ihr Männer wohnet mit Vernunft bei dem weiblichen Teil als bei dem Schwächeren und erweiset ihnen Ehre als solchen, die auch Miterben der Gnade des Lebens sind. Wir sind Miterben vor Gott auf der gleichen Stufe. Beide haben den gleichen Wert. Wisst ihr, worauf das Wertsystem der Welt aufgebaut ist? Auf Leistung. Und Hochleistungssportler stehen vorne dran, sodass alle sie sehen können. Und unser Denken ist, wer das meiste leistet, steht vorne dran. Und wenn jemand hinten dran steht, heißt es, der sei wertloser. Übrigens in unserer deutschen Sprache hört man oft der Begriff, oh, der ist ein sehr wertvoller Mensch. Darf ich uns heute Abend sagen, es wäre gut, wir streichen diesen Begriff aus unserem Vokabular. Warum? Weil wir alle den gleichen Wert haben. Ob wir Behinderte sind, geistig oder gehbehindert, oder ganz normal sind, weniger intelligent, hochintelligent, Mann oder Frau, wir haben alle vor Gott den gleichen Wert. Und in der Gemeinde Jesu sind wir Miterben, ob Mann oder Frau. Wir sind alle auf der gleichen Stufe, was die Wertfrage anbelangt. Und wenn jemand behauptet, eine Frau wäre wegen dieser Stellung von weniger Wert zu betrachten, dann denkt er völlig unbiblisch. Es heißt in Galater 3, Vers 28, in Christus ist weder Jude noch Grieche, weder Knecht noch Freier, weder Mann noch Weib, denn ihr seid aller einer in Christus. Galater 3, Vers 28. Ein gläubiger Ehemann kann nicht behaupten, einen höheren Wert oder eine höhere Wertstellung zu haben, weil er die Aufsicht hat. Und wir denken dabei, wenn wir so denken würden, wir denken falsch. Aber das ist nicht 20. Jahrhundert-Denken. Das ist Denken von dem gefallenen Menschen. Jesus hatte das gleiche Problem angesprochen zu seiner Zeit. In Matthäus Evangelium 20, Vers 26 sagte Jesus einmal, wer unter euch groß werden will, der sei euer Diener. Und das war in dem Zusammenhang, ihr habt eure Feste. Und der geehrt werden will, der kommt und setzt sich hier vorne an den ersten Platz. Und der wird geehrt, der wird vorne gesehen als der Geachtete. So denkt ihr in der Welt. Und Jesus sagt, wer unter euch groß werden will, der sei euer Diener. Und wer unter euch der Erste sein will, der sei euer Knecht, euer Schuhputzer, euer Freund, der euch dient und unterstützt und hilft, gleich wie des Menschensohn nicht gekommen ist, sich dienen zu lassen, sondern damit er diene und sein Leben gebe zum Lösegeld für viele. Freunde und Geschwister, heute Abend, wenn wir es richtig blicken, ist es eigentlich gleich in der Ehe. Der Mann dient der Frau, die Frau dient dem Mann. Und die Wechselbeziehung des Dienstes bedeutet, der eine versucht, dem anderen die Wendeltreppe hinaufzujagen. Wir dienen einander, ermutigen einander. Und wir haben all die Bibelstellen für die gesamte Gemeinde hier zum Wort, einer komme dem anderen mit Ehrerbietung zuvor. Einer soll den anderen höher achten als sich selbst. Das gilt für die Familie, das gilt für die Ehe und für Ehemann und Ehefrau. Und hier an dieser Stelle möchten wir deutlich eine falsche Einstellung korrigieren. Wenn jemand sagt, die Frau hätte weniger Wert, weil sie diese untertänige Rolle auszuführen hätte. Übrigens, es sollte gemerkt werden, Dienst ist nicht eine natürliche Neigung der Menschheit. Mein Vater hat ein Lebensmittelgeschäft und hat einen angestellt aus meiner Schulklasse. Und eine der ersten Arbeiten, die er ihm gab, war das Putzen vom Klo. Es musste geputzt werden. Und er stand da an der Tür vom Klo, als mein Vater ihm die Anweisung gab, und er sagte, das mache ich nicht. Und mein Vater sagte, eben doch. Ja, denn die dreckige Arbeit mache ich nicht. Ein Diener ist einer, der sich nicht scheut, auch dreckige Arbeiten zu tun, die anderen eine Hilfe sind. Nun, das gilt für beide. Der Mann dient der Frau auch mit manchen unangenehmen Aufgaben. Und die Frau dient dem Mann auch, wenn es manchmal unangenehm ist. Aber es ist gegenseitig. Und nicht, dass eine die ganze Dreckarbeit bekommt und der andere alle Ehre. Im Gegenteil, wir beide versuchen, dem anderen mit Ehrerbietung zuvorzukommen. Es bedeutet nicht eine Stellung von niedrigerem Wert als der Ehemann. Und zweitens, es bedeutet nicht Unterjochung. Es bedeutet nicht Versklavung. Nicht, dass der Ehemann seine Frau herumzudirigieren hat. Übrigens, und das ist hier äußerst wichtig, an wen wird dieser Befehl in Vers 22 gerichtet? Die Frauen seien ihren eigenen Männern untertan als dem Herrn. Manche Männer scheinen diesen Vers so zu lesen. Ihr Männer, machet eure Frauen untertan. Aber das steht nicht im Text. Gestern Abend hörte ich witzmäßig an der Tür, dass die Männer heute Abend was zu hören bekommen nach der Predigt von gestern Abend. Ich hoffe nicht. Denn es ist nicht die Aufgabe der Frauen, den Männern das unter die Nase zu reiben, wie sie sich als Haupt zu benehmen haben, genauso wenig wie es die Aufgabe des Mannes ist, seiner Frau ständig einzuschieben, wie sie sich untertänig aufführen soll. Gottes Wort ist an die Frauen gerichtet für die Frauen und an uns Männer gerichtet für uns, so dass es nicht für uns da ist als Waffe gegen den Ehepartner, dass wir den anderen ein bisschen einhämmern damit, so sollst du dich aufführen, sondern ich führe meine Aufgabe aus und meine Verantwortung, wie ich das machen soll, und bete für meine Frau, dass Gott ihr Gnade gibt, das auch zu tun, wie sie das tun soll. Und dass nicht herumdirigiert wird in der Ehe, sodass die Frau in diese Stellung gebracht werden müsste oder gezwungen werden müsste. Es bedeutet nicht, dass der Mann die Freude haben kann, Leidensfreude, seine Frau zu unterjochen, sondern die Freude haben kann, sie als Mensch zu beachten, so wie er Mensch ist. Drittens, es bedeutet auch nicht, dass die Frau nur dann untertan zu sein hat, wenn der Mann gläubig ist und wenn er immer nett ist und wenn er immer vollkommen sie liebt, wie Christus die Gemeinde geliebt hat. Es kam eine Frau auf mich zu, einmal nachdem ich über diese Dinge gesprochen habe, und sagte, gut, das ist natürlich sehr, sehr fein. Wenn ein Ehemann seine Frau liebt, wie Christus die Gemeinde geliebt hat, dann ist Untertänigkeit gar kein Problem. Aber mein Mann liebt mich nicht, so also muss ich nicht. Ich bin meine Verantwortung enthoben, weil er seine nicht ausführt. Das ist ein falsches Lesen der Bibel. Denn die Schrift sagt, wir Männer haben unsere Frauen zu lieben, ungeachtet, ob sie biblisch untertänig sind oder nicht. Und die Frauen haben ihre Männer zu lieben und auch sie zu achten, ob die Männer vollkommen sind in der Ausführung ihrer Rolle oder nicht. Schlagen wir gemeinsam 1. Petrus Kapitel 3 auf. 1. Petrus Kapitel 3. Wir kommen zurück zu Epheser 5. Aber an dieser Stelle, wenn wir dabei sind zu sagen, was es nicht bedeutet, müssen wir diese Bibelstelle miteinander betrachten. Gleicherweise sollen auch die Frauen ihren eigenen Männern untertan sein, damit, wenn auch etliche Männer dem Worte nicht glauben, zu Klartext, sie sind nicht Christen. Die Frau ist wiedergeboren, sie ist Christ, und der Mann ist kein Christ. Und der Fall muss der sein, dass sie nach der nach Schließung der Ehe zum Glauben kam. Denn die Schrift sagt anderswo, dass die Ehe kein Missionsfeld ist. Und dass die Frau nicht heiraten darf, mit der Hoffnung, sie könne ihn als Ungläubigen gewinnen. Gläubige mit Gläubigen sollen alleine heiraten. Aber hier ist wahrscheinlich so ein Fall, dass die Frau zum Glauben kam, nachdem sie schon verheiratet waren. Und jetzt ist sie eigentlich in Sorge, mein Mann ist kein Christ. Er ist verloren und sie will ihn gewinnen. Und sie schaltet dabei Evangeliumsrundfunk an, wenn er durch die Tür kommt. Oder nimmt es abends auf, damit, wenn er morgens aufsteht, sie es vom Kassettenrekorder abspielen kann. Hat am Spiegel etliche Sprüche, unter dem Kopfkissen hat sie auch Sprüche und tut auch zu seinem Mittagessen in den Beutel auch noch Sprüche, damit sie ihn bombardieren kann mit der Schrift. Ist das, was hier gemeint ist? Sicherlich nicht. Es heißt hier, wenn der Mann nicht glaubt, dass sie, diese Männer, durch der Frauenwandel ohne Wort, nicht ohne das Wort Gottes, sondern ohne Wort, ohne ständiges Einreden auf den Mann, gewonnen werden, wenn sie euren in Furcht keuschen Wandel ansehen, nicht die Betonung auf Äußerlichkeiten, hier heißt es Schmuck, und Haarflechten und Gold umhängen und Kleider anlegen, dass die Betonung nicht darauf sein soll, sondern die Betonung soll darauf sein, was die Frau ist im Inneren, im Herzen. Und hier gilt eigentlich das für beide, was hier kommt als nächstes Wort. Aber besonders hier sind die Frauen angesprochen, deren Männer nicht gläubig sind. Es ist der verborgene Mensch des Herzens mit dem unvergänglichen Schmuck des sanften und stillen Geistes, welcher vor Gott wertvoll ist. Woher kommt dieser sanfte, stille Geist? Kommt dieser sanfte, stille Geist aus der heutigen Musik? Kommt er aus Reisen in aller Welt? Kommt er aus der Selbstverwirklichung im Berufsleben oder sonst wo? Dieser sanfte, stille Geist ist Gottes Geist. Es ist die Frucht des Heiligen Geistes in uns, die Demut bewirkt. Es ist die Bereitschaft, die Zunge zu beißen, wenn man ganz gerne mal dem mal die Meinung sagen wollte. Das hat er gemacht und dem will ich sagen. Das kann ich nicht stehen lassen, dem muss ich sagen. Und mit welchem Ton will ich das sagen? Es ist die Bereitschaft zu sagen, Herr, gib mir Gnade zu warten, bis ich abgekühlt bin und dass ich in Ruhe und in Liebe und in Zurückhaltung auch das vom Herzen sagen kann, was mich bewegt. Aber dass ich nicht über ihn herziehe, sondern in Liebe behandle als einen Menschen, den du liebst und dass ich ihn für dich gewinnen will. Als dein Kind. Das ist unmöglich in eigener Kraft. Das bringt keine einzige Frau fertig über viele Jahre ohne äußere Hilfe. Wir haben in unserer Gemeinde eine Frau, die ich nur bewundern kann. Sie heißt Maria Wolf. Sie hat mich schon eingeladen, ihre Beerdigung zu planen. Sie ist eine ältere Frau. Wir haben die Lieder schon ausgesucht. Der Text ist klar, schon abgelagert in meinen Akten zu Hause. Sie sagte, Bruder Pugh, ich will bereit sein, dass nichts irgendwie unordentlich ist, wenn ich sterbe. Ihr Mann von 38 Jahren war ihr zweiter Ehemann. Ihr erster Mann war gefallen im Krieg und sie heiratete den leiblichen Bruder ihres ersten Ehemannes. Und der Bruder war Trinker. Kein guter Mann. Der hat schon sogar im Laufe der Ehe, der 38 Jahre Ehe, hat er versucht, sie umzubringen einmal. Der war Grabsteinmacher und hat versucht, mit einem großen Stein einmal sie zu schlagen. Nur die Kinder haben das verheben können. 38 Jahre lang. Sie erzählte einmal von der Plage. Bruder Pugh sagte sie, er hat 2 Jahre mit mir nicht gesprochen. Wir haben versucht, ihm zu dienen. Er hat sich sein Essen ins Schlafzimmer geben lassen. Er hat im Schlafzimmer gegessen, er kam in die Wohnung, hat uns überhaupt nicht angesprochen, nicht mit einem Wort. Und er lief durch die Wohnung hin und her, sah uns, wir dienten ihm, wir gaben ihm Essen, ich und meine Tochter, aber er hat uns nicht angesprochen, nicht angeredet, überhaupt nicht. Und dann wurde er krank. Und er kam ins Krankenhaus. Und am ersten Tag hat Frau Wolf sich aufgemacht und ging zum Krankenhaus, um ihn zu besuchen. Als sie durch die Tür kam, sind seine Augen ganz weit aufgefallen und sein Mund auch. Und er sagte mit Erstaunen, du kommst zu mir? Wissend natürlich, dass er es nicht verdient hat mit seinem Benehmen. Und sie kam jeden Tag und hat seine Wäsche gewaschen und ihn besucht. Er kam nach Hause und hat aufgehört, im Schlafzimmer zu essen, hat sich an den Tisch gesetzt und gegessen mit der Familie. Sie liebte ihn. Durch das schwere Leiden kam Frau Wolf zum Glauben an Jesus Christus. Und 38 Jahre lang hatte sie Kraft, ihn zu lieben, weil sie ihn gewinnen wollte. Er war dann unter dem Sauerstoffzelt. Er hatte die Stimmbänder verloren wegen Kehlkopfkrebs als Alkoholiker und Raucher. War er schwer dran und kam ins Krankenhaus und sie sagte, oh Bruder Pugh, könnten Sie meinen Mann bitte nicht besuchen? Der war auf der Intensivstation. Ich sagte, oh gerne. Und ich kam zu ihr zuerst und wir beteten zusammen und ich ging dann zum Krankenhaus. Aber als wir beteten, sagte sie mit Tränen in den Augen, oh Bruder Pugh, wenn er nur gewonnen wird für Christus, wenn er nur in den Himmel kommen darf, keine Spur von Bitterkeit, keine Spur von all den Jahren des Leidens, nur geprägt von der Liebe. Herr, ich will, dass dieser Mann gewonnen wird. Und da bin ich zum Krankenhaus gegangen. 5 Minuten hat man bekanntlicherweise. Und ich habe mit ihm gesprochen. Und in 5 Minuten habe ich ihm das Evangelium gesagt. Er hat nur nicken können, keine Stimme mehr. Er erkannte mich, er wusste, wer ich war. Er hat uns abgewiesen vorher, als wir als Kindergruppe gekommen waren zur Wohnung, um ihm zu singen. Und da aber im Krankenhaus habe ich ihm das Evangelium gesagt. Herr Wolf, Sie können Jesus Christus jetzt aufnehmen und die Vergebung Gottes jetzt erleben, auch im letzten Augenblick Ihres Lebens. Ich erklärte ihm Wort für Wort das Evangelium und sagte, Herr Wolf, sagen Sie diese Worte dem Herrn in Ihrem Herzen, selbst wenn Sie nicht reden können. Und dann habe ich mit ihm gebetet. Und sein letztes Wort an mich war, Dank. Er ist am nächsten Tag gestorben.
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1: Herr, ich möchte gesund werden. Du hast unsere Krankheiten getragen. Nimm du alle meine Kräfte in deine Hand und heile mich. Herr, du bist der Friede. Ich bin unruhig und voll Angst. Du hast meine Sünde auf dich genommen.

Ich war gesund und verließ mich auf meine Kraft. Nun sorgen andere für mich. Das war dein Wille, ich will es lernen. Ich habe unter Gesunden gelebt und die Kranken nicht gesehen. Nun sehe ich ein unendliches Meer von Leidenden um mich. Gib mir Augen für alle, die mit mir

Ich habe gemeint, mein Leben gehe ohne Ende weiter. Aber jede Stunde bringt mich meinem Ende näher. Bereite du mich auf die Stunde meines Todes. Ich war immer fort am Werk und hatte nie Zeit. Nun geht meine Zeit nutzlos dahin, in dem allen ist dein Wille. Viel

und gib mir die Zeit, allen anderen zu vergeben. Heile du mich, Herr, an Leib und Seele und lass mich genesen zu einem neuen Anfang, hier auf dieser Erde oder, wenn es dein Wille ist,

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0: Der Gott aber des Friedens, der von den Toten ausgeführt hat, den großen Hirten der Schafe durch das Blut des ewigen Testaments, unseren Herrn Jesus, der mache euch fertig in allem guten Werk, zu tun seinen Willen und schaffe in euch, was vor ihm gefällig ist, durch Jesum Christum, welchem sei Ehre von Ewigkeit zu Ewigkeit. 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
1: Sie hören nun die gute Nachricht aus Gottes Wort. Unser Wochenvers steht in 1. Johannes 1, Vers 9. So wir aber unsere Sünden bekennen, so ist er treu und gerecht, dass er uns die Sünden vergibt und reinigt uns von aller Untugend. Das war unser Merkvers aus 1. Johannes 1, Vers 9.

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1: Also das weist darauf hin, diese Zahlen, die sind authentisch und die beschreiben einen biologischen Prozess, der zu dieser Altersminderung geführt hat. Aber so, dass eben in der 10. Generation ein Tiefpunkt erreicht wird mit Abraham, der 175 Jahre alt war. Und die Bibel sagt, er war alt und der Tage satt. Aber Hiob, 210. Und das ist ungefähr das Alter von Abrahams Vater, Tara. Der wurde noch knapp über 200 Jahre alt. Und das sind so Hinweise, dass man also Hiob etwa in die Zeit vor Abraham, aber eben deutlich zum Ende der 10 Patriarchengenerationen nach der Sintflut einordnen können. Noch etwas zur Einleitung und dann gehen wir wirklich in den Bibeltext hinein. Und zwar die Frage, wie ist das Buch aufgebaut? Das ist immer eine sehr wichtige Frage, weil die Beantwortung der Frage hilft uns, ein Bibelbuch viel besser zu verstehen. Also, wie ist das Buch Hiob aufgebaut? Eigentlich ganz einfach. Aus 6 Teilen. 3 und 3. Die sich gegenseitig spiegeln. Teil 1, Kapitel 1 und 2, da sehen wir den Weg von Hiob vom Wohlstand ins Unglück. Und dieser erste Teil spiegelt sich mit dem letzten Teil, mit Teil 6, das ist Kapitel 42, wo Hiob nach seinen Leiden völlig wiederhergestellt wird von Gott. Und dort sehen wir den Weg Hiobs vom Unglück in den Wohlstand. Also genau das Entgegengesetzte. Gehen wir jetzt zum Anfang. Der zweite Teil, das ist Kapitel 3. Nachdem Hiob in tiefstes Unglück gefallen war, da hat er seinen Geburtstag verflucht. Und er kam zum Schluss, seine Geburt sei ein Fehler gewesen in der Schöpfung. Wäre er doch nie geboren. Nun, das spiegelt sich mit Teil 5. Wo wir sehen werden, ganz am Ende der Leiden Hiobs erscheint Gott, Hiob. Und er spricht aus dem Sturm zu ihm. Er spricht über die Schöpfung, über viele Details der Schöpfung. Es ist ein hochwissenschaftlicher Teil, Kapitel 38 bis 41. Die Rede Gottes und der Inhalt ist Gottes Weisheit in der Schöpfung. Und das ist eben der Kontrast zu der Rede Hiobs, wo es geht um einen angeblichen Fehler, Irrtum in der Schöpfung. Und dann haben wir drittens den großen Teil